0: Die Nachrichten von SRF um 3 mit Michael Wettstein. Trotz geltender Waffenruhe haben sich die USA und der Iran in der Straße von Hormuz beschossen. Die Einzelheiten hat ARD-Korrespondentin Anne Schneider in Washington.
1: Nach Angaben des US-Militärs wurden 3 US-Zerstörer während der Durchfahrt durch die strategisch wichtige Meerenge angegriffen, unter anderem mit Drohnen, Raketen und Schnellbooten. Die amerikanischen Streitkräfte hätten die Angriffe jedoch abgefangen. Keines der Schiffe sei getroffen worden. Als Reaktion darauf hätten die USA gezielte Schläge gegen iranische Militäreinrichtungen ausgeführt, die für den Angriff verantwortlich gewesen sein sollen. Das US-Militär betont, man strebe keine weitere Eskalation an, halte die eigenen Kräfte aber in erhöhter Alarmbereitschaft, um auf mögliche neue Angriffe jederzeit reagieren zu können. Präsident Donald Trump sprach von einem Angriff ohne Schaden und erklärte in den sozialen Medien, man habe die iranischen Attacken erfolgreich abgewehrt. Zugleich drohte er mit deutlich härteren Reaktionen, falls es nicht rasch zu einer Einigung im Konflikt kommen sollte. Der Vorfall unterstreicht, wie angespannt die Lage in der Region derzeit ist.
0: Ein US-Gericht hat die von Präsident Donald Trump verhängten temporären Zölle auf Importe für illegal erklärt. Mit den Zöllen von 10% habe Trump seine Befugnisse überschritten, erklärte das Gericht für internationalen Handel in New York. Trump habe das als Grundlage herangezogene Handelsgesetz falsch ausgelegt. Geklagt hatte unter anderem der Bundesstaat Washington. Bereits im Februar hatte das oberste Gericht Sonderzölle, die von der Trump-Regierung auf Importe verhängt worden waren, als unrechtmäßig erklärt. Darauf führte das Weiße Haus neue 10% Zölle ein, basierend auf einer anderen rechtlichen Grundlage. Auch diese wurden nun also für illegal erklärt. Allerdings ist das Urteil noch nicht definitiv. Der Fall könnte erneut vor dem obersten Gericht landen. Im Ukraine-Krieg hat am späten Abend die von Russland ausgerufene einseitige Waffenruhe angefangen. Sie soll für 2 Tage gelten, anlässlich der traditionellen Militärparade in Moskau zum Sieg der Sowjetunion über Nazi-Deutschland. Ob alle Kampfhandlungen tatsächlich eingestellt wurden, ist unklar. Die Ukraine hatte diese Woche ebenfalls eine Waffenruhe ausgerufen, die schon am Dienstagabend in Kraft trat. Dies habe nicht zu einer Reduktion der russischen Angriffe geführt, sagte der ukrainische Präsident Volodymyr Zelensky am Mittwoch. Das Freitagswetter wird ziemlich sonnig, bei etwa 21 Grad. Über den Bergen gibt's lokale Schauer. Das waren Nachrichten von Radio SRF. Verantwortlich Michael Wettstein.
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0: Die Nachrichten von SRF um 4 mit Michael Wettstein. Trotz geltender Waffenruhe haben sich die USA und der Iran in der Straße von Hormuz am Abend beschossen. Die Einzelheiten hat ARD-Korrespondentin Anne Schneider.
1: Nach Angaben des US-Militärs wurden 3 US-Zerstörer während der Durchfahrt durch die strategisch wichtige Meerenge angegriffen, unter anderem mit Drohnen, Raketen und Schnellbooten. Die amerikanischen Streitkräfte hätten die Angriffe jedoch abgefangen. Keines der Schiffe sei getroffen worden. Als Reaktion darauf hätten die USA gezielte Schläge gegen iranische Militäreinrichtungen ausgeführt, die für den Angriff verantwortlich gewesen sein sollen. Das US-Militär betont, man strebe keine weitere Eskalation an, halte die eigenen Kräfte aber in erhöhter Alarmbereitschaft, um auf mögliche neue Angriffe jederzeit reagieren zu können. Präsident Donald Trump sprach von einem Angriff ohne Schaden und erklärte in den sozialen Medien, man habe die iranischen Attacken erfolgreich abgewehrt. Zugleich drohte er mit deutlich härteren Reaktionen, falls es nicht rasch zu einer Einigung im Konflikt kommen sollte. Der Vorfall unterstreicht, wie angespannt die Lage in der Region derzeit ist.
0: Ein US-Gericht hat die von Präsident Donald Trump verhängten temporären Zölle auf Importe für illegal erklärt. Mit den Zöllen von 10% habe Trump seine Befugnisse überschritten, erklärt das Gericht für internationalen Handel in New York. Trump habe das als Grundlage herangezogene Handelsgesetz falsch ausgelegt. Geklagt hatte unter anderem der Bundesstaat Washington. Bereits im Februar hatte das oberste Gericht Sonderzölle, die von der Trump-Regierung auf Importe verhängt worden waren, für unrechtsmäßig erklärt. Darauf führte das Weiße Haus neue 10% Zölle ein, basierend auf einer anderen rechtlichen Grundlage. Auch diese wurden nun also für illegal erklärt. Allerdings ist das Urteil noch nicht definitiv. Der Fall könnte erneut vor dem obersten Gericht landen. Im Ukraine-Krieg hat am späten Abend die von Russland ausgerufene einseitige Waffenruhe begonnen. Sie soll für 2 Tage gelten, anlässlich der traditionellen Militärparade in Moskau zum Sieg der Sowjetunion über Nazi-Deutschland. Ob alle Kampfhandlungen tatsächlich eingestellt wurden, ist unklar. Die Ukraine hatte diese Woche ebenfalls eine Waffenruhe ausgerufen, die schon am Dienstagabend in Kraft trat. Dies habe aber nicht zu einer Reduktion der russischen Angriffe geführt, sagte der ukrainische Präsident Volodymyr Zelensky am Mittwoch. Das Wetter, der Freitag wird ziemlich sonnig, bei etwa 21 Grad. Über den Bergen gibt's lokale Schauer. Das waren Nachrichten von Radio SRF, verantwortlich Michael Wettstein.
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0: Nachrichten von SRF um 5 mit Michael Wettstein. Guten Morgen. Erneute Gefechte zwischen den USA und dem Iran in der Straße von Hormuz. Eine weitere Eskalation soll aber verhindert werden. Und Niederlage für Donald Trump. Erneut hat ein Gericht seine Zölle für illegal erklärt. Das Wetter ziemlich sonnig mit Quellwolken und einzelnen Schauern über den Bergen. 21 Grad. Trotz geltender Waffenruhe haben sich die USA und der Iran am Abend in der Straße von Hormuz beschossen. Die Einzelheiten hat ARD-Korrespondentin Anne Schneider.
1: Nach Angaben des US-Militärs wurden 3 US-Zerstörer während der Durchfahrt durch die strategisch wichtige Meerenge angegriffen, unter anderem mit Drohnen, Raketen und Schnellbooten. Die amerikanischen Streitkräfte hätten die Angriffe jedoch abgefangen. Keines der Schiffe sei getroffen worden. Als Reaktion darauf hätten die USA gezielte Schläge gegen iranische Militäreinrichtungen ausgeführt, die für den Angriff verantwortlich gewesen sein sollen. Das US-Militär betont, man strebe keine weitere Eskalation an, halte die eigenen Kräfte aber in erhöhter Alarmbereitschaft, um auf mögliche neue Angriffe jederzeit reagieren zu können. Präsident Donald Trump sprach von einem Angriff ohne Schaden und erklärte in den sozialen Medien, man habe die iranischen Attacken erfolgreich abgewehrt. Zugleich drohte er mit deutlich härteren Reaktionen, falls es nicht rasch zu einer Einigung im Konflikt kommen sollte. Der Vorfall unterstreicht, wie angespannt die Lage in der Region derzeit ist.
0: Ein US-Gericht hat die von Präsident Donald Trump verhängten temporären Zölle auf Importe für illegal erklärt. Mit den Zöllen von 10% habe Trump seine Befugnisse überschritten, erklärte das Gericht für internationalen Handel in New York. Trump habe das als Grundlage herangezogene Handelsgesetz falsch ausgelegt. Geklagt hatte unter anderem der Bundesstaat Washington. Bereits im Februar hatte das oberste Gericht Sonderzölle, die von der Trump-Regierung auf Importe verhängt worden waren, für unrechtsmäßig erklärt. Darauf führte das Weiße Haus neue 10% Zölle ein, basierend auf einer anderen rechtlichen Grundlage. Auch diese wurden nun also für illegal erklärt. Allerdings ist das Urteil noch nicht definitiv. Der Fall könnte erneut vor dem obersten Gericht landen. Im Ukraine-Krieg hat am späten Abend die von Russland ausgerufene einseitige Waffenruhe angefangen. Sie soll für 2 Tage gelten, anlässlich der traditionellen Militärparade in Moskau zum Sieg der Sowjetunion über Nazi-Deutschland. Ob alle Kampfhandlungen tatsächlich eingestellt wurden, ist unklar. Die Ukraine hatte diese Woche ebenfalls eine Waffenruhe ausgerufen, die schon am Dienstagabend in Kraft trat. Dies habe aber nicht zu einer Reduktion der russischen Angriffe geführt, sagte der ukrainische Präsident Volodymyr Zelensky am Mittwoch. Nach Großbritannien nun. Dort haben gestern Regionalwahlen stattgefunden. In Schottland und Wales wurden die Parlamente neu gewählt. In England sind gut 5'000 Sitze in lokalen und regionalen Parlamenten zu vergeben. Die Wahlurnen sind seit dem späten Abend geschlossen. Laut Umfragen dürfte die Labour-Partei von Premier Keir Starmer viele Sitze verlieren. Britische Medien spekulieren, dass eine schwere Niederlage zum Rücktritt Starmers führen könnte. Großbritannien-Korrespondent Michael Gerber.
2: Wir werden nicht kampflos abtreten, sagte Keir Starmer in den letzten Wochen wiederholte Male. Und bisher halten sich mögliche Anwärterinnen und Anwärter auf Starmers Spitzenposten bedeckt. Doch dies dürfte sich schnell ändern, sollte Labour noch schlechter abschneiden als erwartet.
0: Neben Labour verlieren laut den Umfragen auch die konservativen Tories. Die Wahlen gewinnen dürfte die rechtsnationale Reform UK-Partei und die Grünen. In Wales und Schottland dürften die Parteien gewinnen, die sich für die Unabhängigkeit ihrer Landesteile vom Vereinigten Königreich aussprechen. Die Resultate werden im Laufe des Morgens bekannt. In Bulgarien ist der Sieger der Parlamentswahl vom April, Rumen Radev, zum Regierungschef ernannt worden. Staatspräsidentin Iljana Jotova erteilte dem 62-jährigen pro-russischen und euroskeptischen Politiker den Auftrag zur Regierungsbildung. Radev legte eine Liste mit Kabinettsmitgliedern vor, über die nun das Parlament heute abstimmen soll. Eine der dringendsten Aufgaben der Regierung ist eine Justizreform und die Bekämpfung der Korruption. Weil Bulgarien diese Reformen verschleppt habe, hält die EU-Kommission rund 400 Millionen Euro zurück. Radevs Partei hatte die Parlamentswahl mit rund 44% Stimmenanteil gewonnen und verfügt im Parlament über eine absolute Mehrheit. Eine Meldung aus der Schweiz. In der Stadt Genf haben am Donnerstag mehrere tausend Menschen gegen die Sparmaßnahmen der Regierung protestiert. Ein Protestzug, angeführt vom Gewerkschaftsbund des Staatspersonals, zog über die Mont-Blanc-Brücke bis zur Altstadt. Zuvor hatte das Staatspersonal die Arbeit niedergelegt. Sie kritisieren die Sparmaßnahmen, die im Budgetentwurf für das laufende Jahr enthalten sind, darunter die Blockierung der Lohnstufen für 3 Jahre und das Einfrieren des Teuerungsausgleichs. Zuletzt hatte ein von Experten vorgelegter Katalog mit zusätzlichen Einsparungen von rund 500 Millionen Franken für weitere Unzufriedenheit gesorgt. Und zum Schluss noch der Blick aufs Wetter. Heute ist es ziemlich sonnig. Über den Bergen entstehen Quellwolken. Einzelne Schauer sind möglich. Die Temperatur erreicht 21 Grad. Das waren Nachrichten von Radio SRF. Verantwortlich Michael Wettstein.
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4: Ja, wunderschönen guten Morgen um 6 Minuten nach der 5. Und jetzt warte ich einfach mal. Und bin gespannt, was ihr gerne für Musik möchtet hören. Läutet jetzt an auf 0848 440 222 für euren Morgenwunschsong. 0848 440 222. Und schon gleich gibt es euer Lieblingslied. Gerade nach dem Jermaine Jackson und der Pia Sadora. 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

0: Freitagmorgen auf dem 1, der 8. Mai, wo die meisten so langsam aufstehen. Der Hardy Heinze von Münsingen im Kanton Bern, der geht jetzt erst langsam irgendwann liegen. Das war eine lange Nacht gewesen, he? Guten Morgen, Heinze.
1: Guten Morgen.
0: Ja, aber jetzt gibt's doch noch ein bisschen Schlaf. Und was läuft denn noch so an diesem Freitag? Was habt ihr noch vor?
1: Ich habe ja noch Haufen zu kümmern, weil ich eben ein bisschen krank war.
0: Ja.
1: Und jetzt ist der Kühlschrank leer, ich habe kein Brot mehr und keine Milch mehr und überhaupt nichts mehr.
0: Uff, okay, ja dann...
1: Ja, ein grosses Einkaufen angesagt.
0: Ja.
1: Und nachher weiss ich auch noch nicht.
0: Ja, schauen wir mal, was der Tag bringt, oder?
1: Schauen wir, ja, genau.
0: Ist ja dann auch noch Wochenende, oder? Wäre noch der GP von Bern, oder, am Laufen? Das wäre nicht weit von euch.
1: Oh, das wäre noch... Das wäre noch schön, wenn ich noch
0: laufen. Ja, das wäre schwierig. Aber es gibt natürlich viele Leute, die zuschauen oder zumindest in den Medien ein bisschen verfolgen. Und sonst kann man einfach das schöne Wetter genießen. Es soll ja scheinbar sonnig werden.
1: Das ist ja so. Du musst den Telebären schauen oder so.
0: Ja, zum Beispiel kann man das Ganze auch ein bisschen mitverfolgen.
1: Ich bin mehr
0: TV-Junkie. Das ist auch gut. Schön gemütlich, oder? Und dann das Wochenende ein bisschen genießen. Tipptopp. Und dazu gibt es jetzt Musik, jetzt weiss ich nicht, ob es für euch eher Musik ist, um ein bisschen langsam müde werden. Oder ob es doch Musik ist, die doch noch so ein bisschen wach behaltet. Je nachdem, es ist der Eric Clapton mit Blue Eyes Blue. Warum der?
1: Weil einfach Clapton, das ist Slowhand. Das ist der Blues-Mann. Und nachher kommt gerade der BB King.
0: Sehr schön. Dann genießen wir den jetzt. Ganz einen schönen Morgen.
1: Okay.
0: Weiterhin und liebe Grüße ins Aaretal. Macht's gut. Ade, Heinze.
1: Danke. Salut, mein.

0: Patienten. Und die Post, die hat es in sich, sagt Martina Schneider vom Espresso-Team.
1: Ganz viele Leute haben in den letzten Wochen mal eine Rechnung bekommen für einen ambulanten Eingriff im Spital, die sie fast nicht glauben können. Zum Beispiel die SRF-1-Hörerin Beatrice Mundwiler. Sie hat einen kleinen Eingriff am Finger machen, wie schon letztes Jahr und das Jahr vorher. Und dafür hat sie eine Rechnung von über 3'000 Franken bekommen.
2: Für die Operation, die vorher das vorletzte Mal 1'100 und einmal 1'200 kostet.
1: Fast dreimal mehr. Zu tun hat das Ganze mit der Einführung vom neuen Tarifsystem für Ärztinnen und Spitäler, mit dem TARDOC und mit der ambulanten Pauschale. Das Verrückte ist, die Abrechnung wie in diesem Beispiel, die stimmt zwar, aber der Tarif im System, der ist falsch. Und offenbar gibt es hunderte so falsche Tarife, sagt die oberste Ärztin in der Schweiz, Yvonne Gilli von der Vereinigung FMH.
3: Wir führen auch laufende Listen. Das sind viele hundert Tarife, die angepasst werden müssen.
1: Und das kann leider noch lang dauern. Weil die korrigierten Tarife muss der Bundesrat am Schluss absegnen. Und das macht er nur einmal pro Jahr.
0: 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Und das sind Fleetwood Mac, Little Lies.

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0: Marco Santilli Rossi auf SRF 1 am Freitagmorgen.
1: Die Nachrichten von SRF um 5:30 mit Michael Wettstein. Trotz geltender Waffenruhe haben sich die USA und der Iran am Abend in der Straße von Hormuz beschossen. Die Einzelheiten hat ARD-Korrespondentin Anne Schneider.
2: Nach Angaben des US-Militärs wurden 3 US-Zerstörer während der Durchfahrt durch die strategisch wichtige Meerenge angegriffen, unter anderem mit Drohnen, Raketen und Schnellbooten. Die amerikanischen Streitkräfte hätten die Angriffe jedoch abgefangen. Keines der Schiffe sei getroffen worden. Als Reaktion darauf hätten die USA gezielte Schläge gegen iranische Militäreinrichtungen ausgeführt, die für den Angriff verantwortlich gewesen sein sollen. Das US-Militär betont, man strebe keine weitere Eskalation an, halte die eigenen Kräfte aber in erhöhter Alarmbereitschaft, um auf mögliche neue Angriffe jederzeit reagieren zu können. Präsident Donald Trump sprach von einem Angriff ohne Schaden und erklärte in den sozialen Medien, man habe die iranischen Attacken erfolgreich abgewehrt. Zugleich drohte er mit deutlich härteren Reaktionen, falls es nicht rasch zu einer Einigung im Konflikt kommen sollte. Der Vorfall unterstreicht, wie angespannt die Lage in der Region derzeit ist.
1: Ein US-Gericht hat die von Präsident Donald Trump verhängten temporären Zölle auf Importe für illegal erklärt. Mit den Zöllen von 10% habe Trump seine Befugnisse überschritten, erklärte das Gericht für internationalen Handel in New York. Trump habe das als Grundlage herangezogene Handelsgesetz falsch ausgelegt. Geklagt hatte unter anderem der Bundesstaat Washington. Bereits im Februar hatte das oberste Gericht Sonderzölle, die von der Trump-Regierung auf Importe verhängt worden waren, für unrechtsmäßig erklärt. Darauf führte das Weiße Haus neue 10% Zölle ein, basierend auf einer anderen rechtlichen Grundlage. Auch diese wurden nun also für illegal erklärt. Allerdings ist das Urteil noch nicht definitiv. Der Fall könnte erneut vor dem obersten Gericht landen. Im Ukraine-Krieg hat am späten Abend die von Russland ausgerufene einseitige Waffenruhe angefangen. Sie soll für 2 Tage gelten, anlässlich der traditionellen Militärparade in Moskau zum Sieg der Sowjetunion über Nazi-Deutschland. Ob alle Kampfhandlungen tatsächlich eingestellt wurden, ist unklar. Die Ukraine hatte diese Woche ebenfalls eine Waffenruhe ausgerufen, die schon am Dienstagabend in Kraft trat. Dies habe aber nicht zu einer Reduktion der russischen Angriffe geführt, sagte der ukrainische Präsident Volodymyr Zelensky am Mittwoch. Und dann fehlt noch der Blick aufs Wetter. Heute Freitag ist es ziemlich sonnig. Über den Bergen entstehen Quellwolken. Einzelne Schauer sind möglich. Die Temperatur erreicht 21 Grad. Das waren Nachrichten von Radio SRF, verantwortlich Michael Wettstein.
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4: Ein bisschen 60er Jahre, ein bisschen Soul, irgendeine Welt zwischen Herzschmerz und Sucht. All das geht jetzt gerade bei der Amy Winehouse und ihrem «Back to Black». Ab dem gleichnamigen Album, oder anders gesagt, ab einem der musikalisch wichtigsten Werke der 2000er Jahre. Schön, seid ihr bei uns? Und einen schönen Morgen euch am 3 ab 5:30.

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1: Patrick Johnson, je suis venu te dire. Auf SRF 1, um 20 Minuten vor der 6. Das ist der Freitagmorgen mit dem Stefan Siegenthaler und aus der Morgenredaktion der Iris Ungericht.
2: Guten Morgen.
1: Ich weiss nicht, ob du dich noch erinnern, aber vor 25 Jahren, ich glaube, irgendeine Gratiszeitung in der Hand gehabt, wo darin gestanden ist, dass es in der Schweiz jetzt ein erstes sogenanntes Babyfenster gäbe. Also die Presse war dann voll mit Schlagzeilen, oder? Ist etwas Neues gewesen, etwas, wo viele Fragezeichen aufgeworfen hat, oder? Warum braucht es das? Wird das genutzt? Was passiert mit den Kindern? Wird es tatsächlich Mütter geben, die dort das Neugeborene reinlegen und so weiter?
2: Ja, es war wirklich ganz ein grosses Thema gewesen. Eben 25 Jahre ist jetzt schon her, dass Seinsiedl das erste so Babyfenster aufgegangen ist. Und der Initiant von diesen Hilfsstellen ist der Dominik Mückler vom Verein Schweizerische Hilfe für Mutter und Kind. Er schaut mit einem guten Gefühl retour.
3: Es gibt seither kaum mehr Kindsaussetzungen oder Kindstötungen, seitdem es Babyfenster gibt.
1: Der Dominik Mückler, der wird uns noch mehr Einblicke geben in die 25 Jahre Babyfenster.
2: Ja, zum Beispiel das von diesen 31 Kindern, die seitdem in so ein Fenster gelegt wurden, sind 6 wieder zurück sind bei ihren Müttern. Oder was für Geschichten hinter diesen Schicksal stecken. Von diesen, man muss davor ausgehen, verzweifelten Müttern, die ihre Kinder dort abgeben.
1: Das alles nach der 7. Der Dominik Mückler ist unser Morgengast anlässlich zu 25 Jahren Babyfenster. Und außerdem heute Morgen, da schauen wir zum Beispiel auf Bern. Dort geht ja dem Wochenende bei offenbar freundlichstem Wetter der GP von Bern über die Bühne, der Grand Prix von Bern.
2: Eine der grössten und bekanntesten Laufsportveranstaltungen der Schweiz. Die Strecke ist genau 10 Meilen lang, also etwa 16 Kilometer. Sie gilt als die 10 schönsten Meilen der Welt. Man kommt am Bärengraben vorbei, den Aaren, durchs Tal Hölzli und so weiter.
1: Und der ehemalige Spitzenläufer Markus Riffel, der muss sich noch gut an den Anfang erinnern, Anfangs 80er Jahre, wo der Laufsport noch etwas anders ausgesehen hat als heute.
4: Damals ist man einfach drauf losgelaufen, ohne eine Pulsuhr, ohne Mobiltelefontäschchen, ohne Trinkgurt, auch keine Kompressionssocken und schon gar kein GPS.
1: Ja, heute kommt Iris so arbeiten jeden Morgen.
2: Natürlich.
1: Nein, also, es war natürlich wirklich eine andere Zeit gewesen, wie der GP von Bern damals entstanden ist. Ich klammere eher durch Zufall. Das gehören wir nach den 6.
2: Wenn wir dabei sind, Stefan, GP von Bern, das sehe ich dich.
1: Ja,
2: noch.
1: Mega. Ja. Vielleicht ein Bären-GP oder ein Stäferkind mit kürzerer Strecke, okay. Aber den würde ich glaube auch
2: vielleicht
1: eher spazieren als rennen.

0: Fiorella Manoia auf SRF 1, il tempo non torna più. Am 9 Minuten vor 6 Uhr, guten Morgen.
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0: Ja, Christoph Sigrist, guten Morgen.
2: Guten Morgen.
0: Es hat ein bisschen abgekühlt die Nacht. Was haben wir aktuell für Temperaturen?
2: Ja, Bern, Zürich, St. Gallen, die haben so 6 Grad, Basel ein bisschen höher mit 8 Grad und am Genfersee haben wir 10 Grad. Heute am Nachmittag gibt es 21 Grad, frühlingshaft also, Sonnenschein. Jetzt am Morgen ziehen noch ein paar Wolkenfelder vorbei, aber dann gibt es Sonne. Am Nachmittag die Quellwolken über den Bergen und dort über den Bergen kann so einzelne Platzregen geben. Das allerdings erst im Laufe des Nachmittags.
0: Und am Wochenende, da ist ja unter anderem der GP von Bern mit etwa 100'000 Zuschauerinnen und Zuschauern und natürlich auch Läuferinnen und Läufer. Das ist aber wettermässig so ein bisschen zweiteilt, gell?
2: Ja, der Samstag, das ist sicher das Highlight vom Wochenende. Da ist sonnig, hat nur wenige Quellwolken und auch kein Platzregen. Temperatur einigermaßen hoch, 24 Grad am Samstagnachmittag. Dann der Sonntag, da hat es nur am Morgen ein bisschen Sonnenschein, dann gibt es immer mehr Wolken und am Nachmittag gibt es von Westen her gegen häufiger Platzregen oder auch Gewitter, zum Teil auch kräftigere Gewitter. Und die Temperatur ist wieder ein bisschen tiefer mit etwa 21 Grad.
0: Dankeschön, Christoph Sigrist.
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0: SRF 1 am Freitagmorgen mit den Brand New Heavies. You are the Universe. Auf der Strasse aktuell alles tiptop. Wir haben keine Meldungen. Dementsprechend gehen wir direkt ins Infomagazin heute Morgen. Jetzt um 6 Uhr mit der Nina Gigax. Guten Morgen.
1: Guten Morgen. Wir starten mit der ersten SRG-Umfrage zu den Abstimmungen im Juni. Diese zeigt vor allem, viele haben sich schon eine Meinung gemacht. Und dann schauen wir in den Nahen Osten. Trotz Waffenruhe haben sich die USA und Iran in der Nacht in der Straße von Hormus beschossen. Mit mir im Studio ist Patrick Walter, er bringt uns das Freitagswetter.
2: Guten Morgen, es wird ziemlich sonnig heute mit Quellwolken und einzelnen Schauern über den Bergen. Das bei 21 Grad.
1: In gut einem Monat ist Abstimmungssonntag am 14. Juni. Viele Meinungen sind schon gemacht. Die erste GFS-Umfrage aber zeigt kein klares Bild. Bei der Nachhaltigkeitsinitiative der SVP gäbe es ein Patt, wäre schon jetzt abgestimmt worden. Beide Lager liegen gleich auf, für oder gegen die Begrenzung der Anzahl Einwohnenden in der Schweiz auf 10 Millionen. Bei der zweiten Vorlage über die Änderung des Zivildienstgesetzes sagt eine knappe Mehrheit ja. Ruth Witwer.
3: Zur Nachhaltigkeitsinitiative der SVP, bekannt als keine 10 Millionen Schweiz, wollen bereits knapp 80% der Befragten sicher Ja oder Nein stimmen. Das ist so früh eher ungewöhnlich. Doch einige Stimmbürgerinnen und Stimmbürger dürften die Initiative schon kennen. Seit langem wird sie breit diskutiert. Sonst ist vieles noch unklar. Die Umfrage zum Abstimmungsverhalten von Ende April zeigt eine Patt-Situation. 47% sind eher oder sicher für die Initiative, 47% dagegen. Die Argumente dafür oder dagegen kommen in den jeweiligen Lagern gut an. Politologe Lukas Golder vom Forschungsinstitut GFS Bern.
4: Es ist primär die Frage, ob diese hohen Migrationszahlen die Infrastruktur, die Lebensqualität zu stark belasten und auf der anderen Seite, ob eben nicht gerade dank der Migration der Wohlstand gesichert ist.
3: Bei der Initiative «Keine 10 Millionen Schweiz» scheinen die Meinungen gemacht. Entscheidend dürfte sein, welches Lager sich am stärksten mobilisieren lässt. Dabei könnten auch die eher staatskritischen Stimmbürger wichtig sein.
4: Je mehr regierungskritische Menschen teilnehmen am Schluss, desto eher hat die Initiative Chance. Da liegt Potenzial für die Initiative nach wie vor drin.
3: Hingegen bei der Vorlage zur Änderung des Zivildienstgesetzes haben die Befürworter die Nase leicht vorn. 52% wollen laut Umfrage eher oder bestimmt Ja sagen. 40% der Befragten lehnen die Vorlage ab. Pro-Argumente wie die personelle Stärkung der Armee werden breit unterstützt. Die Gegenargumente, etwa die Schwächung des Zivildienstes, ziehen kaum, sagt Martina Musso von GFS Bern.
5: Die Ja-Argumente überzeugen wirklich große Mehrheiten und das gelingt der Gegnerschaft nicht oder noch nicht, muss man vielleicht sagen.
3: Die Stimmbeteiligung ist laut der Umfrage bemerkenswert. Mit 50% liegt sie bereits in dieser noch frühen Phase über dem langjährigen Durchschnitt.
1: Ruth Witwer, die erste Trendumfrage des Forschungsinstituts GFS Bern im Auftrag der SRG wurde zwischen dem 20. April und dem 3. Mai durchgeführt bei 19.728 Stimmberechtigten. Der statistische Fehlerbereich liegt bei plus minus 2,8 Prozentpunkten. Weiter jetzt mit den weiteren Meldungen des Morgens mit Patrick Walter. Da sprechen wir über die Lage im Nahen Osten. Trotz geltender Waffenruhe haben sich die USA und der Iran gegenseitig beschossen.
2: Das US-Militär sagt, es habe in der Straße von Hormus unprovozierte iranische Angriffe abgewehrt und mit Schlägen zur Selbstverteidigung reagiert. Der Iran meldet, die USA hätten einen iranischen Öltanker und ein weiteres Schiff angegriffen und auch zivile Gebiete seien angegriffen worden. Teheran wirft Washington vor, die Waffenruhe verletzt zu haben. US-Präsident Trump erklärt in einem Fernsehinterview, die Waffenruhe zwischen dem Iran und den USA gelte auch weiterhin. Sie ist seit gut einem Monat in Kraft.
1: Wir bleiben gleich noch bei dem US-Präsidenten, schauen aber auf seine Wirtschaftspolitik. Da muss Trump nun vor Gericht eine Niederlage einstecken.
2: Ja, die von Trump verhängten temporären Zölle auf Importe seien illegal, so urteilt ein Handelsgericht in New York. Mit den Zöllen von 10% habe Trump seine Befugnisse überschritten. Er habe das als Grundlage herangezogene Handelsgesetz falsch ausgelegt.
1: Dieses Urteil, es ist ja nicht das erste Mal, dass ein Gericht gegen die Zölle von Donald Trump entscheidet.
2: Genau, bereits im Februar hatte das oberste Gericht der USA Sonderzölle auf Importe für unrechtmäßig erklärt. Darauf führte das Weiße Haus neue 10% Zölle ein, basierend auf einer anderen rechtlichen Grundlage. Auch diese wurden nun also für illegal erklärt. Das neue Urteil kann aber noch weitergezogen werden.
1: Ja, und wie hat US-Präsident Donald Trump denn auf das jüngste Urteil nun reagiert?
2: Er hat sich unbeeindruckt gezeigt. Er werde seine Zollpolitik fortsetzen, sagte er. Der EU hatte er kurz davor mit noch höheren Zöllen gedroht, falls sie bis in rund 2 Monaten das Handelsabkommen mit den USA nicht umsetze. Gemäß Vereinbarung müsse die EU ihre Zölle auf Null senken, so sagt es Trump.
1: Nun zum Ukraine-Krieg. Am späten Abend hat eine Waffenruhe begonnen, allerdings einseitig ausgerufen von Russland.
2: Diese Waffenruhe soll für 2 Tage gelten, anlässlich der traditionellen Militärparade in Moskau zum Sieg der Sowjetunion über Nazi-Deutschland. Ob alle Kampfhandlungen tatsächlich eingestellt wurden, ist unklar. Die Ukraine hatte diese Woche ebenfalls eine Waffenruhe ausgerufen, die schon am Dienstagabend in Kraft trat. Dies habe aber nicht zu einer Reduktion der russischen Angriffe geführt, sagte der ukrainische Präsident Volodymyr Zelensky. Weiter in Bulgarien. Dort ist der Sieger der Parlamentswahl vom April, Rumen Radev, zum Regierungschef ernannt worden. Die Staatspräsidentin erteilte dem 62-jährigen Politiker den Auftrag zur Regierungsbildung. Radev gilt als russlandfreundlich. Als eine der dringendsten Aufgaben der neuen Regierung gilt eine Justizreform und die Bekämpfung der Korruption. Weil Bulgarien diese Reformen verschleppt habe, hält die EU rund 400 Millionen Euro zurück. Radevs Partei hatte bei den Wahlen eine absolute Mehrheit im Parlament gewonnen. In die Schweiz. In der Stadt Genf haben hunderte Menschen gegen die Sparmaßnahmen der Regierung protestiert, bereits zum 5. Mal seit November. Zum Protestzug aufgerufen hatte die Gewerkschaft. Die Nachrichtenagentur Keystone SDA schreibt von 2500 bis 3000 Teilnehmenden. Zuvor waren die Angestellten zum Streik aufgerufen. Um zu sparen, will die Regierung bei den Löhnen ansetzen und unter anderem den Teuerungsausgleich des Staatspersonals einfrieren. Gestern hat eine Expertengruppe zudem weitere Einsparungen vorgeschlagen, die für zusätzliche Unzufriedenheit sorgen.
1: Und jetzt sind wir beim Sport mit Fußball. Da steht seit dem Abend nun auch der Finale der Europa League fest.
2: Dieser findet in knapp 2 Wochen in Istanbul statt und gegenüberstehen werden sich der SC Freiburg und Aston Villa aus dem englischen Birmingham. Beide Teams konnten gestern Niederlagen aus dem Hinspiel wettmachen. Freiburg gewann zu Hause gegen Sporting Braga mit 3:1 und Aston Villa besiegte Nottingham Forest mit 4:0. Noch zu den Börsenarten von SIX. Der Dow Jones Index in New York hat 0,6% verloren. Der Nikkei Index in Tokio fällt um 0,6%. Der Euro wird zu 91,56 gehandelt und der Dollar zu 78,07.
1: Soweit die Informationen von heute Morgen an diesem Freitag. Verantwortlich ist Martina Koch. Die Zeit, es ist 6:08.
6: Und der Christoph Sigrist von SRF Meteo sagt, heute wird es frühlingshaft.
7: Ja, 21 Grad gibt es am Nachmittag, Sonnenschein, Quellwolken am Nachmittag über den Bergen und auch einzelne Platzregen, aber auch nur über den Bergen.
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6: Und mit der Iris Ungericht.
9: Guten Morgen.
6: Ja, wenn ihr an diesem Wochenende in Bern unterwegs seid, dann kann es je nachdem da und dort Verkehrsbehinderung oder sehr viele Leute geben im ÖV. Es ist GP von Bern mit den 10 schönsten Meilen der Welt.
9: Es ist eine der grössten und bekanntesten Laufsportveranstaltungen der Schweiz. 100'000 Leute werden in Bern erwartet, 35'000 rennen mit.
6: Wir zwei nicht.
9: Nein.
6: Genau. Dimensionen. Aber es sind schon Dimensionen, oder, die man in Anfangszeiten vermutlich nie damit hat gerechnet. Hören wir gerade nach London Beat. I've been thinking.

0: Heute Morgen mit dem Blick auf Samstag und auf Bern. Da läuft etwas, was die Laufsportfans in der ganzen Schweiz begeistert. Der Grand Prix von Bern findet statt. Der mittlerweile legendäre Stadtlauf. Die schönsten 10 Meilen der Welt, sagen die Organisatorinnen und Organisatoren über ihren Lauf, der kreuz und quer durch die Stadt geht.
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0: Zeitglocken, Bärengraben, Bundeshaus, der Aren angeht's. Also allen Sehenswürdigkeiten kommt man da irgendwie vorbei, wenn man bei dem GP von Bern mitmacht. Aber Men Maruk, es gibt keinen Platz mehr.
2: Ja, höchstens noch am Streckenrand als Fan, aber auch dort erwartet man um die 100'000 Leute, die zuschauen und die Sportlerinnen und Sportler, die am Grand Prix Bern mitmachen, anführen. Selber ist der GP schon seit über einem Monat komplett ausverkauft, so früh wie noch nie. 35'000 Leute, die mitmachen, das ist mehr als das ganze Wankdorfstadion voll mit Läuferinnen und Läufern. Und es gibt die Originalstrecke, 10 Meilen oder eben 16 Kilometer, dann eine kürzere Version, der Talstadt oder noch ein Lauf für Familien mit Kind.
0: Der Bären-GP wäre das. Das wäre etwas, was ich vielleicht noch herbringen würde. Aber das Ganze, das hat ja mal ganz klein angefangen, in den 80er Jahren irgendwann.
2: Es hat der Berner Stadtlauf gegeben. Der war aber nur für Spitzathletinnen und Athleten, wie zum Beispiel für den Markus Riffel dazumal. Sein damaliger Trainer, der Heinz Schild, hat dann einen Spruch von einem Zuschauer mitbekommen, man solle doch auch mal etwas für die Hobbyläufer machen. Und so hat er dann der GP von Bern zusammen mit dem Adolf Ogi initiiert. Und ab 1982 hat es also auch etwas gegeben für die Hobbyläuferinnen und Hobbyläufer, auch wenn der Start schwierig war, sagt der Markus Riffel.
3: Als Läufer ist man damals belächelt worden. Man hat verschwitzte Baumwollliebli getragen und vielerorts hat man verständnislos den Läufern und Läufern zugeschaut.
0: Und im Grand Prix von Bern ist ja zuerst vieles noch anders gelaufen wie heute.
2: Ja, man hat die Zeit zum Beispiel noch ganz anders gemessen. Hinter jeder Startnummer war eine Karte, die man dann abstempeln musste, bei einer Stempeluhr. Und das haben natürlich alle so geschwind wie möglich machen. Darum hat es Stau und auch einen Haufen Frust gegeben. Heute ist das natürlich ganz anders. Sobald Läuferinnen und Läufer über den Zielstrich laufen, wird die Zeit gestoppt. Der Markus Riffel schaut aber gleich gerne zurück auf die alten Zeiten.
3: Damals ist man einfach drauf losgelaufen, ohne eine Pulsuhr, ohne Mobiltelefontäschli, ohne Trinkgurt, auch keine Kompressionssocken und schon gar kein GPS.
2: Aber auch der Markus Riffel hat Freude an der Entwicklung vom Laufsport. Beim Grand Prix Bern ist er immer noch in der Organisation involviert.
0: Also, der Grand Prix von Bern, der findet morgen statt. Die Elite macht sich so ab dem 4:15 auf die schönsten 10 Meilen der Welt. Breitensportlerinnen und Breitensportler dann nachher.

0: Gianna Nannini, Silenzio. Auf SRF 1 am gleich 19 Minuten nach 6. Ich weiss nicht, wie manchmal ihr so Tierdokumentationen schaut. Ich schaue das manchmal noch so ein bisschen zum Einpfusen. Iris, das ist eigentlich fast ein bisschen gemein. Es wird dem Ganzen gar nicht gerecht, gell?
1: Nein, gar nicht. Man lernt so viel.
0: Es ist hochspannend. Ja. Und wenn es um Tierfilm geht, dann ist er der Dinosaurier, der Engländer, der Sir David Attenborough. Der feiert heute seinen 100. Geburtstag.
1: Ja, der Londoner mit seinen silbergrauen Haaren begeistert ganze Generationen mit seinen Filmen. In seiner unverkennbaren Art bringt er noch heute bei den BBC-Zuschauer Tier um Tier näher, wie zum Beispiel hier ein Faultier.
2: This extraordinary creature is half blind, half deaf, and this is just about as fast as it can move. That's what's going to happen to you if you live on nothing. But leaves.
0: Halb blind und halb taub.
1: Was beschreibt er da nicht? Das ist gut.
0: Also, aber der Sir, der David Attenborough, der ist ein Mann von der Superlativen, oder?
1: Ja, die Queen Elizabeth II. Hat ihn gerade zweimal schon zum Ritter geschlagen gehabt. Er ist im Guinness-Buch von der Rekorde als Naturforscher und Fernsehmoderator mit der längsten Karriere drin. Über 50 verschiedene Tier- und Pflanzenarten haben seinen Namen bekommen. Und bei einer Umfrage 2020 haben ihn die Britinnen und Briten zu dem Mann gewählt, den sie am meisten bewundern.
0: Und ich finde ja, der Sir David Attenborough, das ist jetzt das Paradebeispiel, oder? Dass man als Mensch die Freude entdeckt, am Neuen nie so verlieren.
1: Absolut. Das machen seine Naturfilme auch so persönlich und spannend. Schon im höheren Alter ist er zum Beispiel einmal vom balzigen Auerhahn rückwärts in einem Busch buxiert worden. Der David Attenborough hat die Attacke mit einem herzlichen Lachen quittiert und weiter moderiert.
2: He is so charged up, this being the breeding season, that he will display almost anything, including me.
0: Also, das lernen wir in der Brutzeit nie im Auerhahn zu nachkommen. Wobei, das ist eh recht selten. Also, wir müssen sich schon sehr Mühe geben. Also, der Mann, der alle Tiere kennt und bei allen Tieren bekannt ist, wir gratulieren dem Sir David Attenborough zu seinem heutigen 100. Geburtstag.

0: der Jack Johnson. Upside Down am Freitagmorgen in 7:07. Und es ist verrückt, wie schnell die Zeit vergeht. Schon ein Jahr fast ist es her.
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0: Joe Cocker. Am Freitagmorgen Don't Let Me Be Misunderstood.
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0: Es liegen zurzeit keine Meldungen über größere Störungen vor. Dementsprechend eine ungestörte Fahrt durch den Freitagmorgen und das in Kurznachrichten um 6:30 mit dem Michael Wieland.
2: Situation bei der SVP-Initiative gegen eine 10 Millionen Schweiz und eine knappe Mehrheit für die Änderung des Zivildienstgesetzes. Das zeigt die erste SRG-Umfrage von GFS Bern. Sie ist eine Momentaufnahme zu den Abstimmungen vom 14. Juni. Die Umfrage wurde Ende April gemacht bei 19.728 Stimmberechtigten. Trotz geltender Waffenruhe haben sich die USA und der Iran in der Straße von Hormuz beschossen. Das US-Militär sagt, es habe iranische Angriffe abgewehrt. Der Iran meldet, die USA hätten einen iranischen Öltanker angegriffen. US-Präsident Donald Trump teilte danach mit, die Waffenruhe gelte weiter. Und die globalen Zölle von 10%, die Donald Trump im Februar verhängt hat, sind illegal. Das hat das US-Gericht für internationalen Handel entschieden. Trump habe das Gesetz, das er als Grundlage für die Zölle herangezogen hatte, falsch ausgelegt. Das Urteil kann weitergezogen werden.
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4: Regionaljournal Zürich Schaffhausen. Erste Gäste bleiben weg. Die Tourismusregion Zürich spürt die Folgen vom Iran-Konflikt. Und neue Gedenktafeln für die Opfer der Nazis. Zürich hat gestern mehrere Stolpersteine gegen das Vergessen gesetzt. Am Mikrofon Fanny Kerstein. Weniger Touristen wegen dem Iran-Konflikt. Zum ersten Mal seit der Corona-Pandemie geht die Zahl der ausländischen Gäste zurück in der Region Zürich. Auch weil das Fliegen ist teurer geworden. Laut einer Umfrage von Zürich Tourismus berichten schon mehr als die Hälfte der Betriebe, dass weniger Gäste kommen wollen und dass die Annulationen zugenommen haben. Im März sind zum Beispiel die Logiernächte von Gästen aus Indien um 15% zurück. Dafür sind mehr Touristen aus den USA, Kanada und Polen in die Schweiz gereist. Unter dem Strich kann der Kanton Zürich bei den Logiernächten im ersten Quartal 26 darum trotzdem noch ein Plus verbuchen von 1,7%. 19'000 Franken Geldstrafe und Buß für einen 72-jährigen Mann. Das Zürcher Bezirksgericht hat ihn gestern wegen Stalking verurteilt. Der Mann hat jahrelang probiert, mit einer deutlich jüngeren Frau Kontakt aufzunehmen. Das hat er vor Gericht auch zugegeben. Er hat die Frau immer wieder mit Mail und Anrufen belästigt und ist an ihrem Arbeitsplatz aufgetaucht. Das Verhalten des Mannes hat die Klägerin eingeschränkt, das sei Nötigung, hat der Richter gesagt. Neben der Geldstrafe muss der Mann in eine ambulante Therapie und es gilt ein Kontakt- und Rayonverbot für 5 Jahre. Das Urteil ist noch nicht rechtskräftig. Sie sind da zum Drüberstolpern, nicht zum Umkehren, sondern zum auf etwas aufmerksam machen. Die sogenannten Stolpersteine erinnern an die Opfer vom Nationalsozialismus und dem Holocaust. Die guten Gedenktafeln aus Messing sind etwa so gross wie ein Pflasterstein. Es gibt sie in ganz Europa und auch in der Schweiz. Gestern sind in der Stadt Zürich 6 neue dazugekommen. Moira Schmidt.
5: An der Dufourstrasse im Zürcher Seefeld hat es gerade 4 neue Stolpersteine gegeben. Je einen für Rosa Makowstitzki und ihre 3 Töchter Florentin, Marie und Morissette. Die Steinsetzung ist begleitet worden von Reden und einem Saxophonist. Rosa Makowstitzki ist hier an der Dufourstrasse aufgewachsen. Später hat die jüdische Frau einen Franzosen geheiratet. Durch das hat Rosa ihre Schweizer Staatsbürgerschaft verloren. Während dem Krieg hat sie probiert, mit ihren Töchtern zurück in die Schweiz zu reisen. Behörden haben sie aber abgewiesen. 1944 sind Rosa und ihre Kinder auf Auschwitz deportiert und kurz darauf umgebracht worden. Es ist enorm wichtig, dass sich auch die Stadt Zürich mit all diesen Geschichten mit den Schweizer Opfern vom Nationalsozialismus auseinandersetzt, sagt die Stadtpräsidentin Corinne Mauch.
6: Die Frage ist immer, an was wollen wir uns erinnern? Wo gibt es Lücken? Und dann, dass man eben diese Lücken füllen, dass man unsere Geschichte als Ganzes anschaut und nicht selektiv einfach dort, wo wir dann gut dastehen, sondern auch dort, wo es hochproblematisch ist.
5: In der ganzen Schweiz gibt es mittlerweile gut 50 so Stolpersteine. Davon sind 21 in der Stadt Zürich, 3 in Winterthur. Der Verein Stolpersteine Schweiz hat diese Form von Denkmal vor 6 Jahren in der Schweiz initiiert. Die Idee gibt es aber schon seit den 90er Jahren und kommt von einem deutschen Künstler. Der Jakob Tanner ist im Vorstand vom Verein Stolpersteine Schweiz. Er ist Historiker und emeritierter Professor an der Uni Zürich. Er hat selber Geschichten zu gut einem Dutzend Stolpersteine recherchiert und sagt:
7: Es gibt also sehr viele Fälle, wo man kann sagen, da sind schweizerische Behörden in der Verantwortung und wir versuchen auch an die damals nicht wahrgenommene Verantwortung zu erinnern.
5: Es sind zum Teil aufwendige und lange Recherchen, sagt Jakob Tanner. Es gibt nicht zu jedem Fall Akten und sie finden auch nicht immer Angehörige der Opfer. Der Entscheid, wer schlussendlich einen Stolperstein überkommt, sei darum auch ein laufender Prozess.
7: Wir haben manchmal schon Diskussionen, also gibt das jetzt einen Stolperstein? Da sehen wir eher davon ab. Also da fällt der schweizerische Vorstand hin und wieder auch Entscheid.
5: Bis jetzt sind aber aus allen angefangenen Recherchen Stolperstein entstanden, sagt Jakob Tanner. Und es sollten auch noch mehr dazukommen, noch mehr Steine, wo man gedanklich drüber stolpern soll und sich an die Opfer vom Nationalsozialismus erinnern.
4: Wir kommen noch zu den Wetteraussichten für die Region Zürich und Schaffhausen. Es gibt einen sonnigen Tag, sagen Prognosen von SRF Meteo. Über den Bergen hat es Quellwolken. Im Oberland kann es da und dort einen Gutschregen geben. Das bei Temperaturen von um die 22 Grad.

0: Schönen guten Morgen vom Stefan Siegenthaler und der Iris Ungericht.
1: Einen guten Morgen.
0: Euer Duo hier im Studio und ein anderes Duo singt jetzt gerade für
1: ich
0: euch Musik.
1: Ich aber den Triangel sonst dabei.
0: Ja, nein.
1: Willst du nicht einmal?
0: Ja gut, mal den ging jetzt. Das bringen wir noch her. Nein, das überlassen wir gescheiter den Profis. Der Charlie Puth und Meghan Trainor mit einer Hommage an die Soul-Legende Marvin Gaye und diversen Anspielungen auf seine grössten Hits, zum Beispiel auf Get It On. 7:30 Uhr. Guten Start euch. Let's move in.

0: Freitagmorgen, 20 Minuten vor 7 haben wir. Es muss eine Mischung sein aus Verzweiflung, Trauer und einer Ohnmacht, wenn man als frisch backnigs Mami merkt, das mit dem Kind, mit dem Neugeborenen, aus was für Gründen auch immer, das funktioniert nicht. Für so Schicksal gibt es in der ganzen Schweiz verteilt, sind 8 Spitäler sogenannte Babyfenster, Orte, wo Mütter, die nicht weiter wissen, ihres Neugeborenen anonym und sicher können in Obhut gehen können.
1: Und morgen am Samstag ist es genau 25 Jahre her, seit man das Einsiedeln mit dem ersten Babyfenster gestartet ist. Der Initiant von diesen Hilfsstellen ist der Dominik Mückler vom Verein Schweizerische Hilfe für Mutter und Kind. Und er schaut mit einem guten Gefühl retour.
2: Wir sind sehr glücklich über die Existenz von diesen 8 Babyfenster in der Schweiz, weil sie dienen dazu, dass sie den Müttern, die in einer subjektiven Notlage sind, helfen, dass sie eine Lösung finden für ihr Problem. Es gibt seither kaum mehr Kindsaussetzungen oder Kindstötungen, seitdem es Babyfenster gibt.
1: In diesen 25 Jahren sind 31 Neugeborene durch die Babyfenster in ein Bettchen gelegt worden. Das passiert grundsätzlich anonym, sagt Dominik Mückler. Es gäbe aber Mütter, die zu ihrem Kind ein Briefchen legen, legen, und es gäbe auch solche, die sich später melden und erkundigen. Auf jeden Fall hat es bei allen Babyfenstern immer ein Kuvert für die Mütter, wo beschreibe, was mit ihrem Kind passiert.
2: Die Babys sind natürlich juristisch gesagt Findelkinder. Und sie kommen dann in die Obhut von der KESB. Aber wir geben ja diesen Müttern Informationen mit, die sie im Babyfenster vorfinden, wo auch drinnen steht, sie sollen sich doch bitte melden, wir würden ihnen gerne Hilfe zukommen lassen, weil ein Kind sollte unbedingt bei der Mutter aufwachsen.
0: Geschichten, die einem tief berühren. Mehr von Dominik Mückler und 25 Jahre Babyfenster hören wir nach der 7. Er ist unser Morgengast und hat noch ganz viele andere konkrete Erlebnisse parat, die er mit uns teilen wird.

0: einer der erfolgreichsten Musiker und Sänger von Deutschland, der Max Giesinger, mit Wimpernschlag am 4:15. Es gehört ja zu den Sachen, die tendenziell eher mühsam sein können, der Kontakt mit Telefon-Hotlines. Kennt ihr, oder vielleicht wollt man etwas Kleines fragen, etwas Kleines ändern und trotzdem wird es zu einer grösseren, schwierigeren Mission. Und da können wir, glaube ich, festhalten, ihre Songrichte, oder? Da spielt es dann auch keine Rolle, ob jetzt das du oder ich sie, die da anrufen, oder vielleicht der Papst.
1: Ja, tatsächlich. Also der Papst Leo XIV. Hat vor kurzem müssen feststellen, nicht nur vor Gott, sondern auch vor der Bankhotline sind alle Menschen gleich. Auf der Plattform TikTok ist ein Video auftaucht, wo der Augustinerpater Tom McCarthy laut eigener Aussage ein Bekannter vom Papst, Geschichte vom Papst Leo erzählt, wo bei seiner alten Bank in Chicago hat wollen, seine Adresse und Telefonnummern ändern, eben via Telefonhotline. Der bescheidene Kerl hat sich mit seinem Namen Robert Prevost gemeldet, all Sicherheitsfragen richtig beantwortet. Trotzdem hat es von der anderen Seite geheissen, sorry, um das zu ändern, müssen Sie persönlich vorbeikommen.
2: And then he says, oh, I'm sorry, sir, it says here you have to come in person. And he said, well, I'm not gonna be able to do that. Would it matter to you if I told you I'm Pope Leo? She hung up on him.
1: Ja, was macht die Frau am Telefon, wo der Papst ihr schlussendlich noch sagt, ich werde es persönlich heute schaffen, aber ändert es etwas an der Situation, wenn ich ihnen sage, dass ich der Papst bin? Ja, sie hängt das Telefon auf.
0: Uff, wenn sie jetzt im Nachhinein gehört, wenn sie da abgehängt, vielleicht nicht so lustig. Aber ja, vielleicht ist ja das Problem jetzt schneller gelöst mit der Adressänderung, als man meint. Und aktuell wäre ja gerade der US-Aussenminister Marco Rubio beim Papst auf Besuch, um nach der Attacke von Präsident Trump auf den Papst so ein bisschen die Wogen zu glätten. Vielleicht kann der ja helfen.
1: Ja, wäre eine Idee, aber er muss eben nicht. Anscheinend hat es mit der Änderung jetzt auch so geklappt. Ein Mitbrüder sagt dann bis zum Bankdirektor vordrungen mit dem Anliegen. Und wo man dann gesagt hat, also, sonst steckt der Papst einfach Bank wechseln, sagt die Adresse und Telefonnummer eine neue Aufschreibung dann doch möglich gewesen.
0: Speziellen Draht nach oben hat er, aber voilà. Zur Bank. Bleibt aber noch eine Frage offen. So viel ich weiss, kommt der Papst ja gar keinen festen Lohn über.
1: Ja.
0: Für was braucht er das Bankkonto?

0: Tina Turner. Steamy Windows am 9 Minuten vor 7 Uhr. Guten Freitagmorgen euch.
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0: Ja, Christoph Segrist, es gibt einen Frühlingstag heute. Aber Perfektionisten, die würden jetzt sagen, halt, es ist ja auch Regen möglich.
2: Ja, aber wirklich sehr lokal. Also, wir reden eher vom Sonnenschein heute, das ist das Dominante heute. Jetzt am Morgen hat es auch noch ein paar Wolkenfelder, wenn wir die auch noch erwähnen, aber die gehen dann auch weg. Und eben Sonnenschein mit Quellwolken über den Bergen und jetzt eben der Regen, der ist nur über den Bergen zu finden heute am Nachmittag. Da gibt es einzelne Platzregen, die da oben runterkommen. Die Temperatur heute am Nachmittag um die 21 Grad.
0: Und am Wochenende kann man sagen, je mehr Sonntag, desto Regen.
2: Ja, genau. Man müsste echt den Tag umbenennen, weil der Sonntag wäre der Samstag. Am Samstag jetzt Sonne. Den ganzen Tag durch Sonnenschein. Praktisch keine Quellwolken. Vielleicht über den Bergen einzelne, aber nicht sehr grosse. Und Platzregen haben wir da nicht. Die Höchstwerte am Samstag bei 24, 25 Grad. Und eben der Sonntag, der ist am Vormittag, am Morgen früh noch sonnig. Dann tut es aber schon am Morgen immer mehr zu. Die Wolken kommen irgendwie besser rein von Westen. Und am Nachmittag kommen auch Platzregen oder Gewitter daher. Die Höchstwerte am Sonntag bei etwa 21 Grad.
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0: Aktuelle Aussichten von Christoph Sigrist. Besten Dank. Und noch schnell ein Blick auf die Straße. Verkehrsinfo SRF von 6.52 Uhr. Vorsicht in der Region Winterthur. Auf der A1 Richtung Zürich zwischen Tös und der Raststätte Kemptal besteht Gefahr durch Gegenstände auf der Fahrbahn.

0: Elton John am Freitagmorgen mit dem Crocodile Rock.
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0: Weiterhin Vorsicht in der Region Winterthur auf der A1 Richtung Zürich zwischen Tös und der Raststätte Kemptal, Gefahr durch Gegenstände. Und Region Zürich, Stau vor dem Gubrist Richtung St. Gallen ab Dietikon. Es ist 7.10 Uhr Infomagazin heute Morgen mit der Nina Gigax. Guten Morgen.
2: Guten Morgen. Es ist ein Kopf-an-Kopf-Rennen bei der Volksinitiative Keine 10 Millionen Schweiz der SVP. Das zeigt die erste GFS-Umfrage zu den Abstimmungen im Juni. Und trotz Waffenruhe, Iran und die USA haben sich in der Nacht in der Straße von Hormuz gegenseitig beschossen. Mit mir im Studio heute ist Patrick Walter. Er bringt uns das Freitagswetter.
3: Guten Morgen. Heute wird's ziemlich sonnig mit Quellwolken und einzelnen Schauern über den Bergen. Das bei 21 Grad.
2: Ja, bald heißt es wieder an die Urne. Am 14. Juni ist Abstimmungssonntag. Wäre bereits jetzt abgestimmt worden, gäbe es kein klares Resultat. Die erste GFS-Umfrage zeigt bei der Volksinitiative gegen eine 10 Millionen Schweiz der SVP eine Pattsituation. Bei der zweiten Vorlage über die Änderung des Zivildienstgesetzes hätte eine knappe Mehrheit der Befragten Ja gesagt. Ruth Wittwer.
4: Zur Nachhaltigkeitsinitiative der SVP, bekannt als Keine 10 Millionen Schweiz, wollen bereits knapp 80% der Befragten sicher Ja oder Nein stimmen. Das ist so früh eher ungewöhnlich. Doch einige Stimmbürgerinnen und Stimmbürger dürften die Initiative schon kennen. Seit langem wird sie breit diskutiert. Sonst ist vieles noch unklar. Die Umfrage zum Abstimmungsverhalten von Ende April zeigt eine Pattsituation. 47% sind eher oder sicher für die Initiative, 47% dagegen. Die Argumente dafür oder dagegen kommen in den jeweiligen Lagern gut an. Politologe Lukas Golder vom Forschungsinstitut GFS Bern.
5: Es ist primär die Frage, ob diese hohen Migrationszahlen die Infrastruktur, die Lebensqualität zu stark belasten und auf der anderen Seite, ob eben nicht gerade dank der Migration der Wohlstand gesichert ist.
4: Bei der Initiative Keine 10 Millionen Schweiz scheinen die Meinungen gemacht. Entscheidend dürfte sein, welches Lager sich am stärksten mobilisieren lässt. Dabei könnten auch die eher staatskritischen Stimmbürger wichtig sein.
5: Je mehr regierungskritische Menschen teilnehmen am Schluss, desto eher hat die Initiative Chance. Da liegt Potenzial für die Initiative nach wie vor drin.
4: Hingegen bei der Vorlage zur Änderung des Zivildienstgesetzes haben die Befürworter die Nase leicht vorn. 52% wollen laut Umfrage eher oder bestimmt Ja sagen. 40% der Befragten lehnen die Vorlage ab. Pro-Argumente wie die personelle Stärkung der Armee werden breit unterstützt. Die Gegenargumente, etwa die Schwächung des Zivildienstes, ziehen kaum, sagt Martina Musso von GFS Bern.
6: Die Ja-Argumente überzeugen wirklich große Mehrheiten und das gelingt der Gegnerschaft nicht oder noch nicht, muss man vielleicht sagen.
4: Die Stimmbeteiligung ist laut der Umfrage bemerkenswert. Mit 50% liegt sie bereits in dieser noch frühen Phase über dem langjährigen Durchschnitt.
2: Ruth Wittwer hat berichtet. Und die erste Trendumfrage des Forschungsinstituts GFS Bern im Auftrag der SRG wurde zwischen dem 20. April und dem 3. Mai durchgeführt bei 19.728 Stimmberechtigten. Der statistische Fehlerbereich liegt bei plus minus 2,8 Prozentpunkten. Nun zu den weiteren Meldungen des Morgens mit Patrick Walter. Da sprechen wir zuerst über die Lage im Nahen Osten. Trotz geltender Waffenruhe haben sich die USA und der Iran gegenseitig beschossen heute Nacht.
3: Das US-Militär sagt, es habe in der Straße von Hormuz unprovozierte iranische Angriffe auf US-Kriegsschiffe abgewehrt und mit Schlägen zur Selbstverteidigung reagiert. Der Iran meldet, die USA hätten einen iranischen Öltanker und ein weiteres Schiff angegriffen und auch zivile Gebiete seien angegriffen worden. Teheran wirft Washington vor, die Waffenruhe verletzt zu haben. US-Präsident Donald Trump erklärt in einem Fernsehinterview, die Waffenruhe zwischen dem Iran und den USA gelte auch weiterhin. Die Vereinigten Arabischen Emirate melden aber auch heute Morgen, die Luftabwehr habe Raketen und Drohnen aus dem Iran abgewehrt.
2: Ja, wir bleiben gleich noch etwas bei dem US-Präsidenten, schauen aber auf seine Wirtschaftspolitik. Da muss Trump vor Gericht eine Niederlage einstecken.
3: Die von Trump verhängten temporären Zölle auf Importe seien illegal, so urteilt ein Handelsgericht in New York. Mit den Zöllen von 10% habe Trump seine Befugnisse überschritten. Er habe das als Grundlage herangezogene Handelsgesetz falsch ausgelegt.
2: Dieses Urteil, das ist nicht das erste Mal, dass ein Gericht gegen die Zölle von Donald Trump entscheidet.
3: Ja, bereits im Februar hatte das oberste Gericht der USA Sonderzölle auf Importe für unrechtmäßig erklärt. Darauf führte das Weiße Haus neue 10% Zölle ein, basierend auf einer anderen rechtlichen Grundlage. Auch diese wurden nun also für illegal erklärt. Das neue Urteil kann aber noch weitergezogen werden.
2: Ja, und wie hat US-Präsident Donald Trump auf dieses jüngste Urteil reagiert?
3: Er hat sich unbeeindruckt gezeigt, er werde seine Zollpolitik fortsetzen. Der EU hat er kurz davor mit noch höheren Zöllen gedroht, falls sie bis in rund 2 Monaten das Handelsabkommen mit den USA nicht umsetze. Gemäß Vereinbarung müsse die EU ihre Zölle auf Null senken, so Trump.
2: Und nun zum Ukraine-Krieg. Am späten Abend hat eine Waffenruhe da begonnen, allerdings einseitig ausgerufen von Russland.
3: Diese Waffenruhe soll für 2 Tage gelten, anlässlich der traditionellen Militärparade in Moskau zum Sieg der Sowjetunion über Nazi-Deutschland. Ob alle Kampfhandlungen tatsächlich eingestellt wurden, ist unklar. Die Ukraine hatte diese Woche ebenfalls eine Waffenruhe ausgerufen, die schon am Dienstagabend in Kraft trat. Dies habe aber nicht zu einer Reduktion der russischen Angriffe geführt, sagte der ukrainische Präsident Volodymyr Zelensky. Weiter in Bulgarien, dort ist der Sieger der Parlamentswahl vom April, Rumen Radev, zum Regierungschef ernannt worden. Die Staatspräsidentin erteilte dem 62-jährigen Politiker den Auftrag zur Regierungsbildung. Radev gilt als russlandfreundlich. Als eine der dringendsten Aufgaben der neuen Regierung gilt eine Justizreform und die Bekämpfung der Korruption. Weil Bulgarien diese Reformen verschleppt habe, hält die EU rund 400 Millionen Euro zurück. Radevs Partei hatte bei den Wahlen eine absolute Mehrheit im Parlament gewonnen. In die Schweiz. In der Stadt Genf haben hunderte Menschen gegen die Sparmaßnahmen der Regierung protestiert, bereits zum 5. Mal seit November. Zum Protestzug aufgerufen hatte die Gewerkschaft. Die Nachrichtenagentur Keystone STA schreibt von 2500 bis 3000 Teilnehmenden. Zuvor waren die Angestellten auch zum Streik aufgerufen. Um zu sparen, will die Regierung bei den Löhnen ansetzen und unter anderem den Teuerungsausgleich des Staatspersonals einfrieren. Gestern hatte eine Expertengruppe zudem weitere Einsparungen vorgeschlagen, die für zusätzliche Unzufriedenheit sorgen.
2: Kommen wir zum Sport mit Fußball. Da steht nun seit dem Abend auch der Finale der Europa League fest.
3: Dieser findet dann in knapp 2 Wochen in Istanbul statt und gegenüberstehen werden sich der SC Freiburg und Aston Villa aus dem englischen Birmingham. Beide Teams konnten gestern Niederlagen aus dem Hinspiel wettmachen. Freiburg gewann zu Hause gegen Sporting Braga mit 3:1 und Aston Villa besiegte Nottingham Forest mit 4:0. Die Börsendaten von SIX. Der Dow Jones Index in New York hat 0,6% verloren. Der Nikkei-Index in Tokio fällt ebenfalls um 0,6%. Der Euro wird zu 91,52 gehandelt und der Dollar zu 77,99.
2: Gut informiert in den Freitag mit den Informationen von heute Morgen. Verantwortlich heute ist Martina Koch. Die Zeit 7:08.
7: Und das Kurzwetter, das gibt es von Christoph Sigrist von SRF Meteo. Er weiss, wie das Wetter heute wird.
8: Sonnig hat ein paar Wolkenfelder am Morgen, Quellwolken über den Berg am Nachmittag und dort gibt es auch einzelne Platzregen. Aber es ist frühlingshaft heute, 21 Grad.
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7: Guten Morgen euch. Wenn man so an ein Spital denkt, im klassischen Sinn, oder, dann kommt einem vielleicht auch das erste Mal die Notaufnahme sind, dann lange Gänge, Patientenzimmer, Ärztinnen, Röntgengeräte und so weiter. Aber es gibt auch noch Sachen, die einem vielleicht nicht als erstes Sinn kommen, wie zum Beispiel die Babyfenster. In der ganzen Schweiz sind 8 Spitäler mit so einem eingerichtet. Ort, wo Mütter, die nicht weiter wissen, ihr Neugeborenen anonym und sicher können in Obhut geben können. Vor 25 Jahre mittlerweile ist das Einsiedeln das erste so Babyfenster aufgegangen. Seither sind 31 Babys durch die Fenster in ein Bett gelegt worden. Jemand, der dazu viel zu erzählen hat, ist der Initiant von diesen Babyfenster, der Dominik Mückler. Er ist unser Morgengast, jetzt gerade nach der Dusty Springfields.

0: Eine verzweifelte Entscheidung und einen sicheren Ort. Beim Spital Einsiedeln ist vor 25 Jahren das Fenster aufgegangen, das das Leben von neugeborenen Kindern retten sollte. Die Idee für das erste Babyfenster der Schweiz, das ist damals von Dominik Mückler gekommen.
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0: Dominik Mückler ist Gründer von der Schweizerischen Hilfe für Mutter und Kind. Er wohnt in Arlesheim im Kanton Basel-Landschaft, ist verheiratet und Vater von 6 Kindern. Dominik Mückler, mögt ihr euch noch erinnern, wo ihr seid, wo dort zum ersten Mal die Meldung kam, dass ein Neugeborenes durch so ein Babyfenster ist gelegt wurde?
2: Ja, selbstverständlich, natürlich. Ich bin am 5. September 2002 an dem Donnerstagnachmittag im Büro gesehen, wo ein Anruf kam ist vom Spital Einsiedeln, wo sie mir mitteilt haben, auch mit großer Freude, dass sie ein Baby im Babyfenster hatten. Ich selber habe mich natürlich auch gefreut, quasi wie bei der Geburt von einem eigenen Baby und, aber vor allem habe ich eine gewisse Erleichterung empfunden. Und zwar eine Erleichterung, dass das Babyfenster Leben rettet. Ja, und dass es funktioniert.
0: Das Spezielle ist jetzt noch, dass ihr sagt, eben alle haben sich gefreut, oder? Ist man dann nicht komplett aufgeregt gewesen? Oder sind das dann Abläufe gewesen, die man eintrainiert hat, die abgesprochen waren, wo alle haben gewusst, was zu tun ist?
2: Ja, also die Hebammen, die der Babyfensteralarm zuerst gehört hat, die hat uns auch noch erzählt, dass sie schon mit grossem Herzklopfen zu dem Babyfenster gelaufen oder sogar gerannt ist und nachher gesehen hat, wie da ein ganz kleines Baby wimmert und so einpackt in einer Wolldecke da liegt. Das hat sie ja sehr berührt und das ist sicher ein Moment, den sie nie mehr wird vergessen.
0: Was könnt ihr uns über die Kinder sagen, die in diesen Jahren, das sind glaube ich 31 Kinder, die seit 2001 durch die speziellen Spitalfenster sind gelegt wurden. Was könnt ihr über die Kinder sagen? Wie geht es ihnen heute?
2: Die Kinder sind eigentlich ganz normale Kinder. Denen geht es, so viel wir wissen, geht sehr gut. Es ist so, von den 31 sind 6 Kinder zurückgeholt worden von den Müttern. Und da ist natürlich die Situation immer gut abgeklärt worden. Können sie es zurücknehmen? Brauchen sie Hilfe? Wir haben auch viel Hilfe geleistet. Und da können wir sicher sein, diesen Kindern geht es sehr gut.
0: Jetzt ist ja noch speziell, oder das Prinzip von diesen Babyfenstern ist anonym oder Anonymität. Trotzdem hat er aber Kontakt zu gewissen Müttern gehabt. Wie ist das entstanden? Wenn man ja gar nicht gewusst hat, wer sie sind.
2: Das ist eben noch interessant. Die Mütter, die haben oft ein grosses Bedürfnis, nachzufragen, wie geht es meinem Baby? Also eine muss sich vorstellen, die hat 20 Minuten, nachdem sie das Baby abgegeben hat, hat sie bei uns angerufen. Wir sind noch nicht mal informiert gewesen, dass ein Baby abgegeben worden ist vom Spital aus. Und wir haben aber so reagiert und haben gesagt, wissen Sie, im Spital bekommt das Baby die beste Pflege. Wenn Sie sich gar keine Sorgen machen, kommen Sie zu uns. Wir haben Sie eingeladen, Sie ist zu uns gekommen. Und dann hat sie natürlich auch ihre Identität hat sie offengelegt, hat auch erzählt, warum sie das Baby ins Babyfenster gelegt hat. Eine sehr bewegende Geschichte.
0: Also, ich weiss nicht, ob ihr sie teilen dürft, aber es gibt sicher eben viel so Schicksal und bewegende Geschichten. Hinter dran gibt es irgendwo einen gemeinsamen Nenner, etwas, was sich immer mal wieder wiederholt. Warum Mütter zu so einer Entscheidung kommen?
2: Das ist genau so. Das sind in aller Regel Situationen, Notsituationen, wo Frauen wissen, dass niemand etwas wissen von der Schwangerschaft. Niemand darf etwas erfahren von der Geburt. Und sie haben noch die feste Überzeugung, dass sie das Baby nicht behalten können. Und in dieser Situation suchen sie nach einer Lösung. Und wir glauben, dass Babyfenster für diese Situationen eine Lösung ist.
0: Das Prinzip aber von den Babyfenstern ist ja nicht ganz unumstritten. Unter anderem sei die UNO dagegen. Sie sagen, das verletze das Recht vom Kind auf die Kenntnis seiner Abstammung. Wie geht ihr mit dieser Kritik um?
2: Wir haben den Vorteil, dass unsere ehemalige Bundesrätin Simonetta Sommaruga dort darauf eine Antwort gegeben hat, die dem Babyfenster ganz entgegenkommt. Sie sagt nämlich, schauen Sie, ein Baby hat ganz viele verschiedene Persönlichkeitsrechte. Zum Beispiel das Recht auf körperliche Unversehrtheit, auf Würde, Schutz von der Persönlichkeit, Recht auf einen Namen, auf Identität und so weiter. Natürlich auch Recht auf Kenntnis von den lieblichen Eltern. Aber wenn man die Persönlichkeitsrechte in eine Reihenfolge, in eine Rangliste oder in eine Prioritätenreihenfolge bringt, dann gibt es grundlegende Recht, wo das oberste ist, das Recht auf Leben. Und Babyfenster tut das Recht auf Leben sicherstellen, tut dem verhelfen. Und deshalb hat sie die Kritik von der UNO eigentlich zurückgewiesen.
0: Und wenn wir jetzt noch in die Zukunft schauen, ich glaube, wenn ich euch frage, braucht es das Angebot der Babyfenster weiterhin, werdet ihr sagen, ja.
2: Selbstverständlich. Es gibt immer wieder die Situationen, wo Frauen ungewollt schwanger werden, wo sie vielleicht das gar nicht merken bis kurz vor der Geburt, dass sie schwanger sind. Das gibt's. Man kann sich das kaum vorstellen, aber tatsächlich ist auch eine Frau zu uns gekommen, die da gehört und hat gesagt, ich habe vor 10 Tagen das Baby abgegeben, ein Babyfenster. Ich würde gerne darüber reden. Ich würde wissen, wie es dem Baby geht. Sie ist zu uns gekommen und hat gesagt, sie sei bis 3 Tage vor der Geburt, sie sei gar nicht im Bewusstsein gesehen, dass sie schwanger ist. Und hat keine Vorbereitungen getroffen. Ist völlig unerwartet, ist hier niedergekommen und wir haben dann versucht, ihre Hilfe anzubieten. Sie hat dann nach vielen Gesprächen hat sie den Mut gehabt, das Baby zurückzuverlangen. Wir haben ihr geholfen, sie hat es zurückbekommen. Und das ist eine ganze eine Erfolgsgeschichte. Oder? Das Baby ist heute kein Baby mehr, das ist jetzt ein prächtiges Kind von 6 Jahren. Und ich muss sagen, ich habe auch eine Freude, weil es kommt hier und da zu uns ins Büro und hat mir dann auch schon eine Zeichnung gebracht oder ein Foto gebracht. Und das ist wirklich sehr schön.
0: Schöne Geschichten, unter anderem, die uns der Dominik Mückler erzählt heute an diesem Freitagmorgen, der uns eben gezeigt hat, dass das Babyfenster trotz auch Kritik, die es da und dort gibt, eben vor allem Leben rettet und aus dieser Idee schlussendlich eine Institution ist geworden. Dominik Mückler, danke für meine Zeit genommen und einen schönen Tag euch.
2: Danke gleichfalls, merci. Wiederhören.
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0: Hazard auf SRF 1 von Richard Marx. Gleich 7:30.
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0: Mit der Übersicht von 7:29 zuerst Entwarnung in der Region Winterthur. Auf der A1 Richtung Zürich zwischen Tös und der Raststätte Kemptal besteht keine Gefahr mehr durch Gegenstände auf der Fahrbahn. In der Region Zürich dann Stau vor dem Gubristunnel Richtung St. Gallen, dies ab Dietikon. Wenn ihr noch etwas gesagt unterwegs, meldet auf die Staumeldernummer 0800 888 123. Dankeschön für eure Beobachtungen von unterwegs und weiterhin eine gute und sichere Fahrt durch Freitagmorgen. Für euch gibt es jetzt das Wichtigste, kompakt und kurz auf den Punkt gebracht, in den Kurznachrichten um 7:30 mit dem Michael Wieland.
2: Pattsituation bei der SVP-Initiative gegen eine 10 Millionen Schweiz und eine knappe Mehrheit für die Änderung des Zivildienstgesetzes. Das zeigt die erste SRG-Umfrage von GFS Bern. Sie ist eine Momentaufnahme zu den Abstimmungen vom 14. Juni. Die Umfrage wurde Ende April gemacht bei 19.728 Stimmberechtigten. Trotz geltender Waffenruhe haben sich die USA und der Iran in der Straße von Hormus beschossen. Das US-Militär sagt, es habe iranische Angriffe abgewehrt. Der Iran meldet, die USA hätten einen iranischen Öltanker angegriffen. US-Präsident Donald Trump teilte danach mit, die Waffenruhe gelte weiter. Und die globalen Zölle von 10%, die Donald Trump im Februar verhängt hat, sind illegal. Das hat das US-Gericht für internationalen Handel entschieden. Trump habe das Gesetz, das er als Grundlage für die Zölle herangezogen hatte, falsch ausgelegt. Das Urteil kann weitergezogen werden.
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4: Regionaljournal Zürich-Schaffhausen. Erste Gäste bleiben weg. Die Tourismusregion Zürich spürt die Folgen vom Iran-Konflikt. Und neue Gedenktafeln für die Opfer der Nazis. Zürich hat gestern mehrere Stolpersteine gegen das Vergessen gesetzt. Am Mikrofon Fanny Kerstein. Weniger Touristen wegen dem Iran-Konflikt. Zum ersten Mal seit der Corona-Pandemie geht die Zahl der ausländischen Gäste zurück in der Region Zürich, auch weil das Fliegen ist teurer geworden. Laut einer Umfrage von Zürich Tourismus berichten schon mehr als die Hälfte der Betriebe, dass weniger Gäste kommen wollen und dass die Annulationen zugenommen haben. Im März sind zum Beispiel die Logiernächte von Gästen aus Indien um 15% zurück. Dafür sind mehr Touristen aus den USA, Kanada und Polen in die Schweiz gereist. Unter dem Strich kann der Kanton Zürich bei den Logiernächten im ersten Quartal 26 trotzdem noch ein Plus verbuchen von 1,7%. Die Vorfälle an der Herzklinik vom Zürcher Unispital haben offenbar schon vor 6 Jahren die Zürcher Staatsanwaltschaft beschäftigt. Sie haben eine Untersuchung gegen den damaligen Direktor der Herzklinik, Francesco Maisano, eröffnet. Das bestätigt die Staatsanwaltschaft gegenüber der NZZ. Anlass war ein Bericht, wo die Spitaldirektion den Auftrag gegeben hat, das nachdem ein Arzt spitalintern auf Missstände aufmerksam gemacht hat. Die Untersuchung ist aber nicht weiter verfolgt worden, zusammen mit einer Anzeige von der Patientenstelle. Grund, das Obergericht hat keine Ermächtigung für ein Strafverfahren erteilt. Der damalige Leiterin der Patientenstelle, Erika Ziltener, kommt das bis heute suspekt vor. Sie hat mehrere mutmasslich geschädigte Patientinnen und Patienten von der Herzklinik betreut und Anzeige erstattet. Wie sie das alles hat erlebt denn und was sie zur aktuellen Aufarbeitung beim Unispital sagt, das erzählt uns heute Abend um 17:30 im Regionaljournal Zürich Schaffhausen. Sie ist unser Wochengast. Sie erinnern an die Opfer vom Nationalsozialismus und an Holocaust. Die sogenannten Stolpersteine. Gedenktafeln aus Messing am Boden, etwa so gross wie ein Pflasterstein. Es gibt sie in ganz Europa und auch in der Schweiz. Gestern sind in der Stadt Zürich 6 neue dazugekommen. Mayra Schmidt.
5: An der Dufourstrasse im Zürcher Seefeld hat es gerade 4 neue Stolpersteine gegeben. Je einen für Rosa Makowstitzki und ihre 3 Töchter Florentin, Marie und Morissette. Die Steinsetzung ist begleitet worden von Reden und einem Saxophonist. Die Rosa Makowstitzki ist hier an der Dufourstrasse aufgewachsen. Später hat die jüdische Frau einen Franzosen geheiratet. Durch das hat Rosa ihre Schweizer Staatsbürgerschaft verloren. Während dem Krieg hat sie probiert, mit ihren Töchtern zurück in die Schweiz zu reisen. Behörden haben sie aber abgewiesen. 1944 sind Rosa und ihre Kinder auf Auschwitz deportiert und kurz darauf umgebracht worden. Es sei enorm wichtig, dass sich auch die Stadt Zürich mit all diesen Geschichten, mit den Schweizer Opfern vom Nationalsozialismus auseinandersetzt, sagt die Stadtpräsidentin Corinne Mauch.
6: Die Frage ist immer, an was wollen wir uns erinnern? Wo gibt es Lücken? Und dann, dass man eben diese Lücken füllen, dass man unsere Geschichte als Ganzes anschaut und nicht selektiv einfach dort, wo wir dann gut dastehen, sondern auch dort, wo es hochproblematisch ist.
5: In der ganzen Schweiz gibt es mittlerweile gut 50 so Stolpersteine. Davon sind 21 in der Stadt Zürich, 3 in Winterthur. Der Verein Stolpersteine Schweiz hat diese Form von Denkmal vor 6 Jahren in der Schweiz initiiert. Die Idee gibt es aber schon seit den 90er Jahren und kommt von einem deutschen Künstler. Der Jakob Tanner ist im Vorstand vom Verein Stolpersteine Schweiz. Er ist Historiker und emeritierter Professor an der Uni Zürich. Er hat selber Geschichten zu gut einem Dutzend Stolpersteine recherchiert und sagt:
7: Es gibt also sehr viele Fälle, wo man kann sagen, da sind schweizerische Behörden in der Verantwortung und wir versuchen auch an die damals nicht wahrgenommene Verantwortung zu erinnern.
5: Es sind zum Teil aufwendige und lange Recherchen, sagt der Jakob Tanner. Es gibt nicht zu jedem Fall Akten und sie finden auch nicht immer Angehörige der Opfer. Der Entscheid, wer schlussendlich einen Stolperstein überkommt, sei darum auch ein laufender Prozess.
7: Wir haben manchmal schon Diskussionen, ja, gibt das jetzt einen Stolperstein oder sehen wir eher davon ab. Also da fällt der schweizerische Vorstand hin und wieder auch Entscheid.
5: Bis jetzt sind aber aus allen angefangenen Recherchen Stolpersteine entstanden, sagt der Jakob Tanner. Und es sollte dann noch mehr dazukommen, noch mehr Steine, wo man gedanklich drüber stolpern soll und sich an die Opfer vom Nationalsozialismus erinnern.
4: Mayra Schmidt. Noch zum Wetter. Es gibt einen sonnigen Tag mit ein paar Quellwolken. Im Oberland kann es regnen. Das Ganze bei 22 Grad.

0: Freitagmorgen mit dem Stefan Siegenthaler und der Iris Ungricht.
1: Guten Morgen.
0: Aus der Morgenredaktion und jetzt gerade als Schiedsrichterin tätig, gell, bei unserem Morgenspieler Markus Rentsch.
1: Ja, aus Sugie im Kanton Fribourg kommt er, wird, darf man es echt sagen? Ja, er hat morgen Geburtstag.
0: Ja, morgen. Nein, darf man es eben noch nicht sagen.
1: Ah, ich muss sagen, schon noch nicht gratulieren.
0: Nee, so ist es, genau. Gut. Also Sugie, da gehen wir jetzt gleich her, gibt so ein wunderbares Strandbad. Weiss ich, irgendwann in meinem Leben bin ich dort schon mal schwimmen im Murtensee, aber keine Ahnung mehr wann. Aber ich weiss noch, es war extrem schön gewesen. Schöne Gegend dort. Und dann legen wir jetzt gleich los nach der Diana Ross und Chain Reaction. Einen guten Morgen euch.

0: Mit Motown Musik sind wir unterwegs durch den Freitagmorgen mit der Diana Ross. Und wenn wir jetzt fragen würden, was der Markus Rentsch gerne für Musik hat, dann würde ich sagen, vermutlich Heavy Metal.
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0: Markus Rentsch von Sujet im Kanton Fribourg. Guten Morgen.
2: Guten Morgen, Schweiz.
0: Habe ich jetzt gerade Kabis erzählt? Also schon ein bisschen rockig und schon ein bisschen heftiger.
2: Ja, Hard Rock Metal. Ja, schon ein bisschen.
0: In die Richtung.
2: Ja, muss etwas gehen, ja.
0: Muss etwas gehen, ein bisschen zogen. Und ich weiss das alles, weil mir Tina Nägeli, meine nette Moderationskollegin, hat geschrieben, du würdest gerne irgendwie noch Metallica schauen demnächst. Ich komme ins letzte Grund, gell?
2: Ja, am 27. Mai.
0: Hast du schon Billie?
2: Nein, eben nicht.
0: Eben nicht. Ich habe jetzt schnell geschaut, das ist irgendwie ausverkauft, gell?
2: Ja, ich weiss, aber es hat etwas rum noch. Und vielleicht eben morgen einen Geburtstag, wer weiss. Es könnte noch etwas in Pipeline sein.
0: Wer weiss, sehr gut. Also alle, die irgendwie den Markus kennen, er hat morgen Geburtstag und wird sich über Metallica beliefern. Mal schauen, am Schluss hast du 20 Stück und weisst nicht mehr, woher damit.
2: Aber ja, da kann ich 19 mitnehmen.
0: Ja, das stimmt. Sehr gut. Gell, einen schönen Ausflug. Wunderbar. Genau. Jetzt spielen wir miteinander und haben ja da von gestern noch ein Stichwort. Und wenn ich sage «mehr», dann ist es natürlich auch noch Iris Ungericht, Schiedsrichterin.
3: Guten Morgen, ja. Markus.
0: Hast du allenfalls Metallica-Billy allenfalls?
3: Nein, aber ich habe es auch schon im letzten Grund gesehen. Darum ist...
0: Lohnt sich.
3: Ja, kann man machen.
0: Kann man machen, ja.
3: Ich drücke die Daumen, dass es noch klappt.
0: Also. Stichwort «Mitbringsel» haben wir von gestern noch. Oder dann hätten wir «Neue Flughafen».
2: Nehmen wir das Mitbringsel.
0: Nehmen wir das Mitbringsel. Für die Vereidigung von neuen Schweizer Gardisten hat der Bundespräsident Guy Parmelin im Vatikan der Papst Leo besucht, zusammen mit seiner Frau. Was hat denn unser Bundespräsident dem Pontifex als Mitbringsel geschenkt?
2: Das eine mit der Blut.
0: Ich gar nicht.
3: Was könnte man am Papst mitbringen?
2: Ja, Kristall, wie der Rogi dann zum Also.
3: Kristall, sagst du, hat der Rogi mitgebracht. Damals. Ja, leider nein. Es ist ein Tennisschläger, der noch signiert vom Roger Federer, den Herr Parmelin da mitgebracht hat. Und noch einen zum selben Spielen, aber ja.
0: Bei der Markus hat, glaube ich, mehr Freude an einer signierten Gitarre, gell, von Metallica.
2: Ja, genau. Ja, wäre doch gut. Ja,
0: also, schau jetzt. Aber wir können immer noch Gutscheine holen. Und ich muss das vielleicht noch schnell sagen, oder? Du hast ja schon 200 Franken in Form von Reisegutscheinen aus der ersten Runde. Die sind auf sicher. Das nimmt dir niemand weg. Und pro richtige Antwort, egal ob du rausgehst oder nicht, gäbe es noch 50er dazu. Ja. Wir haben also noch Flughafen oder wir haben Steuerparadies.
2: Nehmen wir da?
0: Ja, das ist klar.
2: Okay, Steuerparadies. Nehmen wir den Flughafen.
0: Also, heute vor 80 Jahren ist hier in Europa ein Flughafen eröffnet worden, der wegen seiner speziellen Lage insgesamt 3 sogenannte IATA-Codes hat, nämlich MLH, BSL und EAP. Gehört alles zum gleichen Flughafen. Welcher Flughafen ist denn das?
2: Basel-Mülhausen.
3: Flughafen Basel-Mülhaus ist absolut richtig und eben ist ein bisschen speziell. Normalerweise hat ein Flughafen nur ein Code, aber Basel, oder? Dort zwischendrin, der Gesamtflughafen ist EAP für Euro Airport, MLH für Mülhaus und Basel BSL. Genau.
0: Sehr gut.
2: Zürich in die Ecke.
0: Voilà. Genau, das ist der Grund. Dann haben wir immer noch das Steuerparadies, obwohl ich so ein bisschen weggewischt. Dazu käme noch Tierfilmer.
2: Tierfilmer.
0: Er ist bekannt als Tierfilmer, aber auch Schriftsteller und Naturforscher oder in den letzten Jahren Umweltbotschafter, der Sir David Attenborough. Wie alt würde er denn heute?
2: Ja, dann würde ich wie Queen Mom auch. Respektive Queen wäre Hunderte geworden, wäre ich heute Hunderte geworden.
0: Genau. Und er hat es noch so blöd gesagt, wie alt würde er denn?
3: Er
0: wird heute Hunderte.
2: Er wird Queen würde.
3: Genau.
0: So, eben. Wird und wird. Das ist ein wichtiger Unterschied im Leben. Genau. Hey, super gemacht, bis auf das blöde Mitbringsel. Okay. Ja, no, aber schau, du hast 300 Franken abgeräumt. Und,
2: ja, das stimmt doch.
0: Das grösste Geschenk, hoffe ich, kommt dem morgen am Geburtstag.
2: Ja, denke, da kann ich dann, wunderbar, danke vielmals.
0: Merci vielmals, tschüss, mach's gut. Ade, Markus.
2: Ja, merci, ciao.
0: Der Markus Rentsch von Sujet ist das gewesen. Er hat es also doch immerhin in die zweite Runde geschafft und hat schön abgeräumt. Und vielleicht schafft ihr das ja auch. Und wollt es auch mal ausprobieren, meldet euch auf 0848 440 222. 0848 440 222. Und dann hören wir uns vielleicht schon morgen, 20 vor 8 wieder, mit dem Stichwort Steuerparadies.

Der Musiker, Produzent und Chorleiter aus dem Kanton Freiburg, der Gustav, ist das gewesen mit Gin. Und nach wie vor sind übrigens Telefonleitungen offen zum Mitspielen bei Morgenstund hat Gold im Mund. Wir suchen jemanden für die erste Runde, morgen Samstagmorgen. Jetzt anrufen 0848 440 222. Vielleicht habt ihr schon 1000 Mal mitgelost, aber 0 Mal mitgespielt. Dann wäre es jetzt an der Zeit, das vielleicht mal zu ändern. 0848 440 222. Und gerade nach den Blow Monkeys, da gibt es für euch die Wetteraussichten für heute und das Wochenende. In ein paar Minuten, Tag um eins.

0: Aha.
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2: 7 Minuten vor 8 haben wir. Sonnig ist es schon vielerorts, aber es hat auch Quellwoche. Christoph Sigrist, heisst, es gibt noch Gewitter.
3: Ja, es könnte einzelne Platzregen oder Gewitter geben. Allerdings, das Gewitterrisiko ist an den meisten Orten gering, im Flachland sowieso gering, auch Graubünden nicht sehr hoch. Am ehesten Platzregen und Gewitter gibt es an den Voralpen. Das heisst, dass also zum Beispiel im Berner Oberland, Richtung Freiburger Alpen, Entlebuch, Emmental, vielleicht weiter Richtung Osten, auch Richtung Schweizer Alpen und Richtung Appenzellerland. Da könnte es durchaus einen Platzregen oder ein Gewitter geben heute Nachmittag. Sonst meistens gewitterfrei. Und die Temperatur der heute Nachmittag so um die 21 Grad.
2: Ich weiss, am Sonntag kann es dann, glaube ich, gegen Nachmittagabend mal da und dort Gewitter geben. Bis dorthin aber recht freundlich.
3: Ja, das ist ein bisschen untertrieben. Sonnig ist es also wirklich der Samstag. Ein sonniger Tag, Wolkenfelder gibt es kaum, Quellwolken auch nicht allzu viel. Und darum auch kein Platzregen. Die Temperatur angenehm hoch, 24 Grad. Am Sonntag dann am Morgen noch ein bisschen Sonne, aber dann gibt es gegen mehr Gewölch. Und am Nachmittag kommen eben dann die Platzregen und Gewitter daher. Und die Temperatur, die ist auch ein bisschen tiefer am Sonntag mit 21 Grad.
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2: Und jetzt gibt es Musik aus dem Luzernischen für euch. Das ist Anna May. Traveling.

0: Scott McKenzie auf SRF 1 mit San Francisco.
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0: Mit der Übersicht von 7.59 Uhr im Audi kommen für euch in der Region Zürich Stau vor dem Gubrist-Tunnel Richtung St. Gallen, ab Dietikon und ab Urdorf Süd. Ich wünsche allen unterwegs gute und sichere Fahrt durch den Freitagmorgen. Und hier ist das Infomagazin heute Morgen am 8. Uhr mit der Nina Gigax. Guten Morgen.
2: Guten Morgen. Noch ist alles möglich. Bei der Volksinitiative Keine 10 Millionen Schweiz gibt es noch keine Mehrheit. Das zeigt die erste GFS-Umfrage zur Abstimmung im Juni. Und Deutschlands Kanzler Merz steckt in einem historischen Umfragetief. So schlecht waren die Werte seit Messbeginn noch nie bei niemandem. Mit mir im Studio ist Patrick Walter. Er bringt uns das Freitagswetter.
3: Guten Morgen. Ziemlich sonnig ist es heute mit Quellwolken und einzelnen Schauern über den Bergen bei 21 Grad.
2: Ein gut einem Monat ist Abstimmungssonntag am 14. Juni. Viele Meinungen sind schon gemacht. Die erste GFS-Umfrage aber zeigt kein klares Bild. Bei der Volksinitiative gegen eine 10 Millionen Schweiz, der sogenannten Nachhaltigkeitsinitiative, gäbe es ein Patz, wäre schon jetzt abgestimmt worden. Beide Lager liegen gleich auf. Bei der zweiten Vorlage über die Änderung des Zivildienstgesetzes sagt eine knappe Mehrheit ja. Ruth Witwer.
4: Zur Nachhaltigkeitsinitiative der SVP, bekannt als Keine 10 Millionen Schweiz, wollen bereits knapp 80% der Befragten sicher Ja oder Nein stimmen. Das ist so früh eher ungewöhnlich. Doch einige Stimmbürgerinnen und Stimmbürger dürften die Initiative schon kennen. Seit langem wird sie breit diskutiert. Sonst ist vieles noch unklar. Die Umfrage zum Abstimmungsverhalten von Ende April zeigt eine Pattsituation. 47% sind eher oder sicher für die Initiative, 47% dagegen. Die Argumente dafür oder dagegen kommen in den jeweiligen Lagern gut an. Politologe Lukas Golder vom Forschungsinstitut GFS Bern.
5: Es ist primär die Frage, ob diese hohen Migrationszahlen die Infrastruktur, die Lebensqualität zu stark belasten und auf der anderen Seite, ob eben nicht gerade dank der Migration der Wohlstand gesichert ist.
4: Bei der Initiative Keine 10 Millionen Schweiz scheinen die Meinungen gemacht. Entscheidend dürfte sein, welches Lager sich am stärksten mobilisieren lässt. Dabei könnten auch die eher staatskritischen Stimmbürger wichtig sein.
5: Je mehr regierungskritische Menschen teilnehmen am Schluss, desto eher hat die Initiative Chance. Da liegt Potenzial für die Initiative nach wie vor drin.
4: Hingegen bei der Vorlage zur Änderung des Zivildienstgesetzes haben die Befürworter die Nase leicht vorn. 52% wollen laut Umfrage eher oder bestimmt Ja sagen. 40% der Befragten lehnen die Vorlage ab. Pro-Argumente wie die personelle Stärkung der Armee werden breit unterstützt. Die Gegenargumente, etwa die Schwächung des Zivildienstes, ziehen kaum, sagt Martina Musso von GFS Bern.
6: Die Ja-Argumente überzeugen wirklich große Mehrheiten und das gelingt der Gegnerschaft nicht oder noch nicht, muss man vielleicht sagen.
4: Die Stimmbeteiligung ist laut der Umfrage bemerkenswert. Mit 50% liegt sie bereits in dieser noch frühen Phase über dem langjährigen Durchschnitt.
2: Ruth Witwer. Und die erste Trendumfrage des Forschungsinstituts GFS Bern im Auftrag der SRG wurde zwischen dem 20. April und dem 3. Mai durchgeführt bei 19.728 Stimmberechtigten. Der statistische Fehlerbereich liegt bei plus minus 2,8 Prozentpunkten. In der Straße von Hormus ist in der Nacht geschossen worden. Die US-Armee und der Iran haben sich gegenseitig angegriffen, trotz geltender Waffenruhe. Patrick Walter.
3: Konkret sagt das US-Militär, der Iran habe unprovoziert US-Kriegsschiffe angegriffen. Man habe die Angriffe abgewehrt und mit Schlägen zur Selbstverteidigung reagiert. Der Iran meldet, die USA hätten unter anderem einen iranischen Öltanker ins Visier genommen und auch zivile Gebiete seien angegriffen worden. Teheran wirft Washington vor, die Waffenruhe verletzt zu haben. US-Präsident Donald Trump erklärt in einem Fernsehinterview, die Waffenruhe zwischen dem Iran und den USA gelte auch weiterhin. Die Vereinigten Arabischen Emirate melden aber auch heute Morgen, die Luftabwehr habe Raketen und Drohnen aus dem Iran abgewehrt.
2: Zölle, das sind für US-Präsident Donald Trump das wohl wichtigste Instrument seiner Wirtschaftspolitik. Nun muss er vor Gericht aber erneut eine Niederlage einstecken.
3: Die von Trump verhängten temporären Zölle auf Importe seien illegal, so urteilt ein Handelsgericht in New York. Mit den Zöllen von 10% habe Trump seine Befugnisse überschritten. Er habe das als Grundlage herangezogene Handelsgesetz falsch ausgelegt.
2: Dieses Urteil, es ist ja nicht das erste Mal, dass ein Gericht gegen die Zölle von Donald Trump entscheidet.
3: Genau, bereits im Februar hatte das oberste Gericht der USA Sonderzölle auf Importe für unrechtmäßig erklärt. Darauf führte das Weiße Haus neue 10% Zölle ein, basierend auf einer anderen rechtlichen Grundlage. Auch diese wurden nun also für illegal erklärt. Das neue Urteil, das kann aber noch weitergezogen werden.
2: Ja, und wie hat US-Präsident Trump nun auf das jüngste Urteil reagiert?
3: Trump hat sich unbeeindruckt gezeigt. Er werde seine Zollpolitik fortsetzen, sagte er. Der EU hat er kurz davor mit noch höheren Zöllen gedroht, falls sie bis in rund 2 Monaten das Handelsabkommen mit den USA nicht umsetze. Gemäß Vereinbarung müsse die EU ihre Zölle auf Null senken, so Trump.
2: Schweigen im Ukraine-Krieg die Waffen, zumindest vorübergehend. Am späten Abend hat eine Waffenruhe begonnen, allerdings einseitig ausgerufen von Russland.
3: Diese Waffenruhe soll für 2 Tage gelten, anlässlich der traditionellen Militärparade in Moskau zum Sieg der Sowjetunion über Nazi-Deutschland. Ob alle Kampfhandlungen tatsächlich eingestellt wurden, ist unklar. Die Ukraine hatte diese Woche ebenfalls eine Waffenruhe ausgerufen, die schon am Dienstagabend in Kraft trat. Dies habe aber nicht zu einer Reduktion der russischen Angriffe geführt, sagt der ukrainische Präsident Volodymyr Zelensky.
2: Der deutsche Bundeskanzler Friedrich Merz ist nach einem Jahr im Amt so unbeliebt bei der deutschen Bevölkerung wie noch niemand vor ihm in diesem Amt. Nur noch 16% sind zufrieden, so zeigt es der ARD Deutschland-Trend. Das ist keine gute Bilanz nach einem Jahr als Kanzler. Ich habe darüber mit Claudia Kade gesprochen. Sie ist Ressortleiterin Politik bei der Tageszeitung Die Welt. Ich habe sie gefragt, was der Hauptgrund für diesen historisch tiefen Wert sei.
7: Also den Hauptgrund, denke ich, hat Friedrich Merz selbst zu verantworten und die Wurzeln dafür hat er schon sehr früh gelegt, nämlich eigentlich schon in seinem Wahlkampf vor über einem Jahr, wo er nämlich viele Erwartungen geschürt hat und Versprechen gegeben hat, die er bis heute nicht erfüllt hat. Und das hat sich fortgesetzt in seinem ersten Amtsjahr als Kanzler. Er hat eine völlige Umkehr in der Haushaltspolitik versprochen, in der Migrationspolitik, auch bei vielen anderen Politikfeldern und er hat es nur in Teilen einlösen können. Auf manchen Feldern hat er das Gegenteil dessen gemacht, was er versprochen hat. Und das ging eben schon sehr früh los. Das zog sich durchs ganze Amtsjahr. Und das hat er auch nicht wettmachen können, indem er beispielsweise dann auf anderen Feldern überraschend erfolgreich gewesen wäre. Das heißt, das Erwartungsmanagement des Kanzlers ist einer der Hauptgründe aus meiner Sicht für diesen Niedergang in den Umfragen.
2: Insgesamt also viel Unzufriedenheit mit Merz. Wer profitiert davon? Ist es die AfD, die Alternative für Deutschland? Sie hat ja nämlich anders als er ein Umfragehoch.
7: Ja, genau. Also die Rechtsaußenpartei AfD, die kann sich wirklich gerade zurücklehnen. Das merkt man auch. Die tritt gar nicht mehr so aggressiv und kämpferisch auf wie noch vor einem Jahr. Die lässt einfach laufen und streicht sozusagen die steigenden Umfragewerte ein. Aber interessanterweise geht das den Sozialdemokraten, also dem Koalitionspartner auf der anderen Seite ähnlich. Da verliert sie nämlich auch und wiederum an den linken Rand. Also die Linkspartei profitiert sehr stark. Das heißt, von dieser schlechten Leistung der schwarz-roten Koalition profitiert nicht irgendeine Partei in der Mitte, sondern die Ränder.
2: Informationen von Claudia Kade, sie ist Ressortleiterin Politik bei der Tageszeitung Die Welt. Zurück in die Schweiz. Die Gletscher hierzulande sind schlecht für den kommenden Sommer gerüstet. Das zeigt ein Bericht des schweizerischen Gletschermessnetzes Glamos, Patrick Walter.
3: Insgesamt liege auf den Gletschern 25% weniger Schnee als im langjährigen Vergleich. Damit seien sie weniger gut geschützt, sagt Gletscherforscher Matthias Huss.
8: Wenn wir weniger Schnee haben, wird dieser Schnee schneller verschwinden, sobald es warm wird. Und damit beginnt der Verlust der Gletschermasse früher und dürfte stärker ausfallen, falls die Temperaturen ähnlich hoch sind wie in den letzten Jahren.
3: Auch der April sei außergewöhnlich warm und trocken gewesen, sagt Matthias Huss. Gewisse Gletscherzungen hätten daher jetzt schon zu schmelzen begonnen. Wir bleiben in den Schweizer Bergen. Der Krieg im Nahen Osten hat indirekt auch Auswirkungen auf den Tourismus. Dort, so sind in den ersten 4 Monaten des Jahres über 12% weniger Gäste auf das Jungfraujoch gereist als letztes Jahr, wie die Jungfraubahnen mitteilen. Grund dafür seien die Folgen des Irankrieges, etwa Beschränkungen im Luftraum, steigende Kerosinpreise und eine wachsende Unsicherheit, insbesondere auf den asiatischen Märkten. Schon vor 1,5 Monaten warnten die Jungfraubahnen vor den negativen Folgen des Irankrieges. Das betreffe insbesondere Gäste aus Indien und aus Südostasien.
2: Und jetzt zum Sport mit Fußball. Da steht seit dem Abend auch der Finale der Europa League fest.
3: Dieser findet in knapp 2 Wochen in Istanbul statt. Und gegenüberstehen werden sich dann der SC Freiburg und Aston Villa aus dem englischen Birmingham. Beide Teams konnten gestern Niederlagen aus dem Hinspiel wettmachen. Freiburg gewann zu Hause gegen Sporting Braga mit 3:1 und Aston Villa besiegte Nottingham Forest mit 4:0. Zu den Börsendaten geliefert von SIX. Der Dow Jones Index in New York hat 0,6% verloren. Der Nikkei-Index in Tokio fällt um 0,2%. Ein Euro kostet zurzeit 91,53 und ein Dollar 77,91.
2: Soweit die Informationen von heute Morgen an diesem Freitag. Verantwortlich heute ist Martina Koch. Die Zeit, es ist gleich 8:11.
9: Christoph Sigrist von SRF Meteo. Wird's frühlingshaft heute?
10: Ja, 21 Grad gibt's am Nachmittag. Sonnenschein, Quellwolken am Nachmittag über den Bergen und auch einzelne Platzregen, aber auch nur über den Bergen.
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9: Falls ihr gerade kürzlich beim Arzt war, gut möglich, dass ihr für das Hunderte oder sogar Tausende Franken zu viel zahlt. Das wegen dem neuen Abrechnungssystem, das seit Anfang Jahr gilt. Dort drin wimmelt es von Fehlern und korrigieren kann die nur der Bund und der lässt sich Zeit. Das ist unser Schwerpunkt heute hier im Konsumentenmagazin. Einen guten Freitagmorgen allerseits, ich bin Yvonne Hafner. TARDOC. Den Begriff habt ihr sicher auch schon gehört. Das ist das neue Abrechnungssystem für ambulante Behandlungen in Arztpraxen und Spitälern. Seit Anfang Jahr gilt der TARDOC. Gleichzeitig hat der Bund auch gerade noch ein zweites Abrechnungssystem eingeführt, das von den ambulanten Pauschalen. Das brauchen vor allem Spitäler bei ambulanten Eingriffen, wo man am gleichen Tag wieder heimgeht. Ist es riesen Zeug gewesen, bis auch, also die Doktor, die Spitäler und Krankenkassen sich auf das ganze Tarifsystem einigen konnten. Und dann musste der Bundesrat noch absegnen. Tja, und jetzt sind die neuen Abrechnungssysteme also im Betrieb und es zeigt sich, es hat Fehler drin. Und zwar solche, die sich ganz direkt auf unser Portemonnaie auswirken. Die Martina Schneider mit Beispiel von Espresso-Hörerinnen und Hörern, die sich bei uns gemeldet haben.
12: Fall 1 ist der von der Beatrice Mundwiller aus dem Kanton Basel-Landschaft. Sie hat Schnappfinger, eine Funktionsstörung, die die Finger blockiert.
13: Und das macht relativ weh. Es tut so weh ausklicken und dann klickt es wieder rein.
12: Das Gute ist, man kann es ambulant operieren und wie man bei der Beatrice Mundwiller sieht, erfolgreich. Sie hat nämlich mehrere Schnappfinger gehabt. Wo sie die Rechnung für den letzten Eingriff, das war das Jahr, bekommen hat, ist sie fast hinten rausgekippt. Mehr als 3'000 Franken.
13: Für die Operation, die vorher das vorletzte Mal 1'100 und einmal 1'200 kostet.
12: Knapp 3-mal mehr im gleichen Spital. Sie erkundigt sich beim Spital und bei der Krankenkasse. Beide sagen ihr, ja, das sind jetzt die neuen Tarife, die ambulanten Pauschalen. Das ist so korrekt abgerechnet. Und sie kommt ins Studieren.
13: Wenn sie schon immer sagen, wir müssen nicht mit der Krankenkasse auf und dann machen sie so etwas. Das geht doch irgendwie nicht auf für eine Operation. Ja klar, Vorbereitungen und alles ist vielleicht etwa eine halbe Stunde gegangen, aber die Operation selber ist ein kurzer Kuh. Ich weiss nicht, man wird das so berechnen.
12: Jetzt muss man wissen, weder die Spitäler noch die Ärztinnen und Ärzte noch die Krankenkassen haben auf diese Berechnung irgendeinen Einfluss, sondern das System, eben die ambulanten Pauschalen, das System berechnet den Preis. Das Problem ist, das System hat Fehler. Der Fall von diesem Schnappfinger ist genau so ein Fehler. Einer von vielen kommen wir später darauf zurück. Auch der zweite Fall, ein Mann aus dem Kanton Zürich, der seinen Namen nicht im Radio hören will, auch bei diesem zweiten Fall ist es ein Fehler im System der ambulanten Pauschale. Er hat vor einem Zeitchen an beiden Füssen einen Hallux operiert. Eine Schraube hat nachher gedruckt, darum hat man die zuerst auf der einen Seite letztes Jahr rausgenommen. Ein ambulanter Eingriff, Kostenpunkt knapp 400 Franken. Und vor kurzem mit dem neuen System hat er eine Schraube, die am anderen Fuß gedrückt hat, rausnehmen lassen. Und jetzt kommt es, mehr als 2'500 Franken. Fast 7-mal mehr. Und auch bei ihm heisst es vom Spital und der Krankenkasse, sorry, das ist das neue ambulante Tarifsystem. Und auch da haben unsere Recherchen ergeben, auch dieser Eingriff ist falsch berechnet und müsste eigentlich im System korrigiert werden, so schnell wie möglich. Kommen wir gerade noch dazu. Wir haben ein ganzes Beigeli von Fällen auf dem Tisch. Einen wollen wir noch rausgreifen, weil die Auswirkungen vom neuen System auf den Mann einfach unglaublich gravierend sind. Bei ihm geht es um einen Fehler im TARDOC für ambulante Einzelleistungen. Der Benedikt Gisler aus dem Kanton Luzern hat einen Gendefekt, darum wachsen in seinem Darm regelmässig Polypen und im Magen Zysten. Die muss man dann sofort rausnehmen. Heisst für ihn, seit Jahr und Tag, zweimal pro Jahr, hat er eine Magen- und Darmspiegelung. Vor der Einführung vom TARDOC hat er immer gerade beides miteinander können machen, in einem Schnurz.
14: Sprich, ich bin eingeschlafen, dann haben sie die Untersuchung gemacht und nachher auch wieder können gehen.
12: Seit dem Jahr ist alles anders, das hat er gemerkt, als er das Spital wieder aufgeboten hat. Statt einem Termin für die Magen- und Darmspiegelung kommt er plötzlich zwei über. Einmal für die Magenspiegelung, einmal für die Darmspiegelung. Heisst, zweimal sedieren, zweimal einen Tag nicht arbeiten, weil er dann nicht auf Auto fahren darf. Alles in allem also vier Termine statt nur zwei pro Jahr.
14: Ist einfach Frust. Ist ja sonst schon nicht. Es ist schon mühsam, wenn man das auch ein halbes Jahr machen muss und jetzt zwei Termine überkommst.
12: Beim Spital hat der Benedikt Gisler nachgefragt, was das soll.
14: Und dann hat es geheissen, ja, das sei wegen dem neuen Abrechnungssystem.
12: Wenn sie es in einem mietet, dürften sie nur noch so wenig verrechnen, dass es nicht deckend sei. Darum machen sie jetzt halt zwei Termine draus. Und jetzt kommt noch der Beste, wo er bei seiner Krankenkasse nachfragt, heisst es dort, nein, das darf das Spital so nicht machen. Und der Benedikt Gisler steht dazwischen.
14: Ja, und ich als Patient stehe zwischen denen und bin schlussendlich der, der den Leid tragen. Und da kann ich nicht mal etwas beeinflussen.
15: Ist das nicht unglaublich? Und das wegen einem Abrechnungssystem, wo offensichtlich Fehler drin sind. Und der Preis, den zahlen am Schluss wir Patientinnen und Patienten. Das ist SRF 1 mit dem Konsumentenmagazin Espresso am gleich 17 Minuten ab 8 Uhr. Und jetzt noch schnell der Blick auf die Strasse. SRF Verkehrsinfo von 8.17 Uhr. Vorsicht in Aargau auf der A1 Richtung Zürich. Vor der Ausfahrt Lenzburg besteht Gefahr durch ein Brett auf der Fahrbahn. Wir sind mitten im Konsumentenmagazin Espresso. Und Frau, die jetzt erst gerade zugeschaltet haben, wir reden gerade über falsche Tarife bei den Ärzten und Spitälern. Auf den 1. Januar sind zwei neue Abrechnungssysteme eingeführt worden. Einerseits der TARDOC für ambulante Behandlungen, den brauchen vor allem Praxen. Und die ambulante Pauschale, das ist das neue Abrechnungssystem, das vor allem Spitäler brauchen bei ambulanten Eingriffen. Beide Systeme haben Fehler. Martina Schneider vom Espresso-Team sagt aber, bei den ambulanten Pauschalen der Spitäler ist es am schlimmsten. Dort geht es um mehrere hundert Fehler.
12: Mehrere hundert Fehler bei den Tarif, das hat mir Yvonne Gilli gesagt. Sie ist Präsidentin der Ärztinnenverbindung FMH. Zum Beispiel der Fall mit den Schrauben, den man im Spital rausgenommen hat nach der Hallux-Operation, die statt 400 Franken neu 2'500 kostet.
16: Der Eingriff ist tatsächlich völlig unverhältnismäßig tarifiert. Also da hat der Herr wirklich recht, dass er auch zurückgebracht. Wir haben das auch bemängelt und wir haben bereits eigentlich vor der Einführung zu dem Tarif gesagt, den kann man so nicht einführen, der muss zuerst korrigiert werden.
12: Und ganz bitter, solange der Tarif nicht korrigiert wird, muss der Patient, müssen wir alle im Moment den viel zu hohen Preis zahlen, beziehungsweise die Krankenkasse. Das gilt auch für die Operation wegen dem Schnappfinger, sei erkannt und gemolden, genauso der Tarif für die Magenspiegelung beziehungsweise Darmspiegelung im TARDOC. Allerdings, die oberste Ärztin sagt, man müsse fairerweise sagen, dass es beim TARDOC, eben das ist der Tarif für die Arztpraxen, viel weniger Fehler gäbe. Im System der Spitäler, bei der ambulanten Pauschale, sagen es eben hunderte so Fehler, sagt Yvonne Gilli von der FMH.
16: Wir führen auch laufende Listen. Das sind viele hundert Tarife, die werden müssen angepasst werden.
12: Und zwar nach unten, aber teilweise auch nach oben.
15: Also, Yvonne Gilli sagt, die Tarif muss man anpassen und wir sagen bitte so schnell wie möglich, weil eben wir alle zahlen die teilweise viel zu hohen Rechnungen beziehungsweise unsere Krankenkassen, je nach Franchise. Und das zu viel zahlte Geld kommt niemand von uns wieder zurück.
12: So ist es. Und auch die Ärztinnen und Ärzte fordern das, subito vorwärts machen. Die FMH-Präsidentin Yvonne Gilli sagt, die teilweise groben Fehler seien erkannt. Jetzt geht es darum, die Fehler so schnell wie möglich zu korrigieren. Tarifpartner, also die Krankenkassen, Doktor und Spitäler seien dran, eben mit diesen Listen. Aber auch das Bundesamt für Gesundheit, BAG, müssen jetzt vorwärts machen.
17: Dass wir die Möglichkeit bekommen, auf der Seite vom Bundesamt für Gesundheit und der zuständigen Bundesrätin, respektive dann am Schluss vom Gesamtbundesrat, dass wir laufend dürfen korrigieren.
12: Laufend korrigieren würde heissen, mehrmals pro Jahr anpassen und eben nicht nur einmal im Jahr, so wie es jetzt eigentlich vorgesehen ist.
15: Mehrmals im Jahr anpassen statt nur einmal leuchtet ein, weil eben das sind ja Wahnsinnsrechnungen teilweise, die schlicht falsch sind. Aber wir haben es gerade gehört, am Schluss muss der Gesamtbundesrat die Korrekturen noch absegnen. Das klingt nach sehr langsamen Müllen, die da malen. Martina, was sagt denn das BAG?
12: Also ich habe die Fälle auch dort angeschickt und wollte wissen, offensichtliche Fehler in diesen Tarif, was kann man jetzt da machen? Das BAG schreibt, man nehme alle Hinweise ernst und verfolge die Situation. Hinweise, die es von Bürgerinnen und Bürgern überkommen, aber auch von Leistungserbringern und Medien. Und wahrscheinlich bezieht sich das auf unser Beispiel mit der Magen-Darm-Spiegelung, wo das Spital neu in zweimal machen statt in einmal. Da schreibt das BAG, Ärztinnen und Ärzte sind gesetzlich verpflichtet, ihre Leistungen auf die notwendigen Behandlungen zu beschränken. Das hat das BAG allen bereits so zurückgemeldet. Heisst, wenn es in einem Untersuch geht, eine Magen-Darm-Spiegelung, dann dürfen Doktor nicht plötzlich zwei daraus machen.
15: Aber was sagt das BAG, was kann ich als Patientin denn machen, wenn ich merke, hoppla, ich zahle plötzlich ein X-Fach von dem, was ich letztes Jahr gezahlt habe für einen bestimmten Eingriff, sagen wir, eine Schraube rausnehmen?
12: Das Bundesamt für Gesundheit schreibt, Patienten sollen sich an die Krankenversicherer wenden und ungewöhnliche Fälle melden.
15: Aber das haben unsere Hörer ja alle gemacht und die Krankenkasse hat ihnen gesagt, es sei alles korrekt abgerechnet. Also, dass dieser Fehler im System ist, haben die Kassen entweder noch gar nicht gemerkt oder sie sagen es den Leuten einfach nicht. Der Tipp vom BAG ist also ziemlich verkatzt.
12: Also, dass wir Patientinnen der Kassen so Fehler melden, ist sicher richtig. Das BAG schreibt mir, ja, es gäbe noch Lücken, die behoben werden müssen, speziell bei den ambulanten Pauschalen. Also wir müssen es melden und Spitäler, Ärzte und Krankenkassen müssen so Fehler dann weitermelden. Aber da sind wir eben beim springenden Punkt. Anpassen tut der Bund

0: Florian Ast, Bali.
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0: Stau in der Region Zürich vor dem Gubrist-Tunnel Richtung St. Gallen, ab Dietikon und ab Urdorf Süd. Und das sind Kurznachrichten mit Michael Wieland, 8:30.
2: Pattsituation bei der SVP-Initiative gegen eine 10 Millionen Schweiz und eine knappe Mehrheit für die Änderung des Zivildienstgesetzes. Das zeigt die erste SRG-Umfrage von GFS Bern. Sie ist eine Momentaufnahme zu den Abstimmungen vom 14. Juni. Die Umfrage wurde Ende April gemacht bei 19.728 Stimmberechtigten. Trotz geltender Waffenruhe haben sich die USA und der Iran in der Straße von Hormuz beschossen. Das US-Militär sagt, es habe iranische Angriffe abgewehrt. Der Iran meldet, die USA hätten einen iranischen Öltanker angegriffen. US-Präsident Donald Trump teilte danach mit, die Waffenruhe gelte weiter. Und die Gletscher in der Schweiz sind schlecht für den kommenden Sommer gerüstet. Das zeigt ein Bericht des schweizerischen Gletschermessnetzwerkes GLAMOS. Insgesamt liege auf den Gletschern 25% weniger Schnee als im langjährigen Vergleich. Sie seien daher weniger gut geschützt.
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4: Regionaljournal Zürich Schaffhausen. Erste Gäste bleiben weg. Die Tourismusregion Zürich spürt die Folgen des Iran-Konflikts. Und neue Gedenktafeln für die Opfer der Nazis. Zürich hat gestern mehrere Stolpersteine gegen das Vergessen gesetzt. Am Mikrofon Fanny Kirstein. Weniger Touristen wegen dem Iran-Konflikt. Zum ersten Mal seit der Corona-Pandemie geht die Zahl der ausländischen Gäste zurück in der Region Zürich, auch weil das Fliegen ist teurer geworden. Laut einer Umfrage von Zürich Tourismus berichten schon mehr als die Hälfte der Betriebe, dass weniger Gäste kommen wollen und dass die Annulationen zugenommen haben. Im März sind zum Beispiel die Logiernächte von Gästen aus Indien um 15% zurück. Dafür sind mehr Touristen aus den USA, Kanada und Polen in die Schweiz gereist. Unter dem Strich hat der Kanton Zürich bei den Logiernächten im ersten Quartal 26 trotzdem noch ein Plus verbuchen von 1,7%. Der Vorfall an der Herzklinik vom Zürcher Unispital hat offenbar schon vor 6 Jahren die Zürcher Staatsanwaltschaft beschäftigt. Sie haben eine Untersuchung gegen den damaligen Direktor der Herzklinik, der Francesco Maisano, eröffnet. Das bestätigt die Staatsanwaltschaft gegenüber der NZZ. Anlass war ein Bericht, den die Spitaldirektion in Auftrag gegeben hat. Das, nachdem ein Arzt spitalintern auf Missstände aufmerksam gemacht hat. Die Untersuchung ist aber nicht weiterverfolgt worden, zusammen mit der Anzeige von der Patientenstelle. Grund, das Obergericht hat keine Ermächtigung für ein Strafverfahren erteilt. Der damalige Leiterin der Patientenstelle, der Erika Ziltener, kommt das bis heute suspekt vor. Sie hat mehrere mutmaßlich geschädigte Patientinnen und Patienten von der Herzklinik betreut und dann Anzeige erstattet. Wie sie das alles erlebt und was sie zur aktuellen Aufarbeitung beim Unispital sagt, das erzählt sie uns heute Abend um 17:30 im Regionaljournal Zürich Schaffhausen. Sie ist unser Wochengast. Sie erinnern an die Opfer vom Nationalsozialismus und an Holocaust, die sogenannten Stolpersteine. Gedenktafeln aus Messing am Boden, etwa so gross wie ein Pflasterstein. Es gibt sie in ganz Europa und auch in der Schweiz. Gestern sind in der Stadt Zürich 6 neue dazugekommen. Mayra Schmidt.
5: An der Dufourstrasse im Zürcher Seefeld hat es gerade 4 neue Stolpersteine gegeben. Je einen für Rosa Makowstitzki und ihre 3 Töchter Florentin, Marie und Morissette. Die Steinsetzung ist begleitet worden von Reden und einem Saxophonist. Rosa Makowstitzki ist hier an der Dufourstrasse aufgewachsen. Später hat die jüdische Frau einen Franzose geheiratet. Durch das hat Rosa ihre Schweizer Staatsbürgerschaft verloren. Während dem Krieg hat sie probiert, mit ihren Töchtern zurück in die Schweiz zu reisen. Behörden haben sie aber abgewiesen. 1944 sind Rosa und ihre Kinder auf Auschwitz deportiert und kurz darauf umgebracht worden. Es ist enorm wichtig, dass sich auch die Stadt Zürich mit all diesen Geschichten, mit den Schweizer Opfern vom Nationalsozialismus auseinandersetzt, sagt die Stadtpräsidentin Corinne Mauch.
6: Die Frage ist immer, an was wollen wir uns erinnern? Wo gibt es Lücken? Und dann, dass man eben diese Lücken füllen, dass man unsere Geschichte als Ganzes anschaut und nicht selektiv einfach dort, wo wir dann gut dastehen, sondern auch dort, wo es hochproblematisch ist.
5: In der ganzen Schweiz gibt es mittlerweile gut 50 so Stolpersteine. Davon sind 21 in der Stadt Zürich, 3 in Winterthur. Der Verein Stolpersteine Schweiz hat diese Form von Denkmal vor 6 Jahren in der Schweiz initiiert. Die Idee gibt es aber schon seit den 90er Jahren und kommt von einem deutschen Künstler. Der Jakob Tanner ist im Vorstand vom Verein Stolpersteine Schweiz. Er ist Historiker und emeritierter Professor an der Uni Zürich. Er hat selber Geschichten zu gut einem Dutzend Stolpersteine recherchiert und sagt:
7: Es gibt also sehr viele Fälle, wo man kann sagen, da sind die schweizerische Behörden in der Verantwortung und wir versuchen auch an die damals nicht wahrgenommene Verantwortung zu erinnern.
5: Es sind zum Teil aufwendige und lange Recherchen, sagt der Jakob Tanner. Es gibt nicht zu jedem Fall Akten und sie finden auch nicht immer Angehörige der Opfer. Der Entscheid, wer schlussendlich einen Stolperstein überkommt, sei darum auch ein laufender Prozess.
7: Wir haben manchmal schon Diskussionen, ja, gibt das jetzt einen Stolperstein oder sehen wir eher davon ab. Also da fällt der schweizerische Vorstand hin und wieder auch Entscheid.
5: Bis jetzt sind aber aus allen angefangenen Recherchen Stolpersteine entstanden, sagt Jakob Tanner. Und es sollten dann noch mehr dazukommen, noch mehr Steine, wo man gedanklich drüber stolpern soll und sich an die Opfer vom Nationalsozialismus erinnern.
4: Mayra Schmidt hat berichtet. Wir kommen noch zum Wetter für die Region Zürich und Schaffhausen. Es gibt einen sonnigen Tag mit Quellwolken über den Bergen im Oberland. Kann es regnen. Es wird bis zu 22 Grad warm.

0: dem Stefan Siegenthaler. Guten Freitagmorgen und der Morgenredaktorin Iris Ungricht.
1: Guten Morgen.
0: Bist du eine, die immer alles im Griff hat? Gut, nächste Frage.
1: I wish.
0: Und wie ist es so mit Sachen verlieren, vergessen?
1: Da würden jetzt die Leute, die das hören und mich kennen, noch lauter lachen, richtig laut. Nein, es ist grässlich.
0: Was ist das letzte
1: Mal? Ich habe gerade mal das Portemonnaie verloren an einem Konzert.
0: Au.
1: Ja. Aber ich konnte es wieder abholen dann. Aber es ist halt einfach immer ein bisschen mühsam.
0: Immerhin, ja. Es kommt halt so manches vor, wenn man mal sucht. Ja. Man wechselt jetzt quasi Perspektiven und hört jetzt mal, was so ein Abfalltaucher, ein Bellevue in Zürich, was der so alles aus dem See zieht, was die Leute dort entweder verloren haben oder vielleicht auch mit Absicht verloren haben. Das hören wir jetzt gerade als nächstes. Bis dahin. Schade. Your love is king. Übrigens jetzt gerade die Rock'n'Roll Hall of Fame aufgenommen worden.

0: Freitagmorgen, 20 Minuten vor 9 Uhr haben wir. Vergessen und verloren werden täglich vermutlich Tausende von Schlüsseln, USB-Sticks, Handys, Kleidungsstücke, Regenschirme, Kopfhörer, Laptops und so weiter und so fort. Aber auch grössere Sachen gehen vergessen. Iris Ungrich, in einem Wald in der Region Romanshorn ist mal etwas Gröbers verloren gegangen.
1: Ja, die Schweizer Armee hat Ende vom letzten Jahrtausend hunderte getarnte Bunkerfestungen und Munitionslager vergessen. Man hat die Anlagen einfach der Natur überlassen. Ja, und Pläne hat man ausgelehnt und dann auch eine Weile nicht mehr gefunden gehabt.
0: Also finden, oder? Dann auf der anderen Seite, das tut man dafür öfter Sachen auch im See. Sachen, die dort eigentlich nicht hergehören.
2: Massiv, wirklich. Dort haben wir zum Teil 10, 20 Trotti am Tag rausnehmen. Oder Elektrobikes haben wir auch schon jenste rausgenommen, wo man dann eben auch rein von der Batterie her eine Gefahr besteht. Weil der Akku kann sich irgendwann aufquellen und dann kommt natürlich die Lösung, die in diesen Batterien sind, auch ins Wasser. Und das ist natürlich auch nicht unbedingt gut für die Umwelt.
0: Das sagt Matthias Ardition, er ist Abfalltaucher und holt eben immer wieder entsorgte oder verlorene Sachen zum Wasser aus, wie da jetzt gerade erzählt, in Bellwitz Zürich aus der Limmat raus. Was entsorgen die Leute eigentlich sonst noch so? Verlieren sie, vergessen sie und finden sie vielleicht auch wieder? Darüber reden wir im Treffpunkt, da auf SRF 1 von 10 bis 11. Und da wollen wir vor allem auch eure Erlebnisse hören. Was ist so das Grösste und Wertvollste, was ihr schon mal verloren habt und hoffentlich wiedergefunden habt? Schickt uns ein Mail via Kontakt ins Studio auf srf1.ch. Eure Geschichten dann ab der 10 im Treffpunkt.

0: Musik von Burgdorf im Kanton Bern. Natascha auf SRF 1 um 10 vor 9 Uhr. Alles dabei. Und jetzt der Blick an den Himmel.
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0: Ja, wenn man so bolz gretti, wie man auf Berndeutsch sagt, an Himmel schaut, ist es vielleicht gerade blau bei euch. Aber wenn man so richtig Berge schaut, hat es teilweise Wolken heute Morgen. Christoph Sigrist, gibt es auch Regen dazu?
2: Ja, im Moment gerade nicht. Aber die Wolken, die Quellwolken, die wachsen jetzt im Laufe des Tages über den Bergen, ging irgendwie grösser. Und dann kann es schon den einen oder anderen Platzregen geben, aber eben vor allem über den Bergen. Zum Beispiel so im Berner Oberland, aber auch Freiburger Alpen, Emmental, Entlebuch, Schweizer Alpen und dann weiter Richtung Kanton Appenzell, Ausserrhoden, Innerrhoden. Auch im Tessin kann es einzelne Platzregen geben, das auch dort vor allem über den Bergen. Aber das Flachland, habe ich nicht erwähnt, heisst, das Flachland dürfte trocken und sonnig bleiben heute und die Temperaturen, die steigen auf 21 Grad.
0: Schön, wird aber noch wärmer auf das Wochenende, gell?
2: Ja, morgen haben wir ein paar Orte einen Sommertag mit 25 Grad. An den meisten Orten gibt es aber so 3, 24 Grad. Sonniges Wetter den ganzen Tag durch mit ein paar wenigen Quellwolken und Platzregen erwarte ich morgen nicht. Am Sonntag sieht es ein bisschen anders aus. Der Morgen früh der ist noch sonnig, aber dann kommen irgendwie mehr Wolken rein. Und am Nachmittag ziehen die Gewitter und Platzregen von Westen her auf. Es können kräftige Gewitter dabei sein, aber auch Wind und die Temperatur ist auch ein bisschen tiefer mit 21 Grad.
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Rhododendron, Pfingstrosen und Dahlien. 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

0: Bernard Lavillier mit «Le Cœur du Monde». SRF Verkehrsinfo. Stau in der Region Zürich vor dem Gubristunnel Richtung St. Gallen, ab Dietikon und ab Urdorf Süd. Gute Fahrt und hier ist das Infomagazin heute Morgen mit Nina Gigax. Es ist 9 Uhr. Guten Morgen.
1: Guten Morgen. Es ist eine Pattsituation bei der Volksinitiative «Keine 10 Millionen Schweiz» liegen Befürworter und Gegnerinnen Kopf an Kopf. Das zeigt die erste GFS-Umfrage zur Abstimmung nächsten Monat. Und so schlecht war die Zufriedenheit noch nie. Der deutsche Kanzler Friedrich Merz steckt in einem historischen Umfragetief. Dazu gleich mehr nach einem ersten Blick aufs Freitagswetter mit Patrick Walter.
2: Ziemlich sonnig ist heute mit Quellwolken und einzelnen Schauern über den Bergen, das bei 21 Grad.
1: Ja, bald heißt es wieder an die Urne. Am 14. Juni ist Abstimmungssonntag. Wäre bereits jetzt abgestimmt worden, gäbe es kein klares Resultat. Die erste GFS-Umfrage zeigt bei der Volksinitiative gegen eine 10 Millionen Schweiz der SVP eine Pattsituation. Bei der zweiten Vorlage über die Änderung des Zivildienstgesetzes hätte eine knappe Mehrheit der Befragten Ja gesagt. Ruth Wittwer.
3: Zur Nachhaltigkeitsinitiative der SVP, bekannt als «Keine 10 Millionen Schweiz», wollen bereits knapp 80% der Befragten sicher Ja oder Nein stimmen. Das ist so früh eher ungewöhnlich. Doch einige Stimmbürgerinnen und Stimmbürger dürften die Initiative schon kennen. Seit langem wird sie breit diskutiert. Sonst ist vieles noch unklar. Die Umfrage zum Abstimmungsverhalten von Ende April zeigt eine Pattsituation. 47% sind eher oder sicher für die Initiative, 47% dagegen. Die Argumente dafür oder dagegen kommen in den jeweiligen Lagern gut an. Politologe Lukas Golder vom Forschungsinstitut GFS Bern.
4: Es ist primär die Frage, ob diese hohen Migrationszahlen die Infrastruktur, die Lebensqualität zu stark belasten und auf der anderen Seite, ob eben nicht gerade dank der Migration der Wohlstand gesichert ist.
3: Bei der Initiative «Keine 10 Millionen Schweiz» scheinen die Meinungen gemacht. Entscheidend dürfte sein, welches Lager sich am stärksten mobilisieren lässt. Dabei könnten auch die eher staatskritischen Stimmbürger wichtig sein.
4: Je mehr regierungskritische Menschen teilnehmen am Schluss, desto eher hat die Initiative Chance. Da liegt Potenzial für die Initiative nach wie vor drin.
3: Hingegen bei der Vorlage zur Änderung des Zivildienstgesetzes haben die Befürworter die Nase leicht vorn. 52% wollen laut Umfrage eher oder bestimmt Ja sagen. 40% der Befragten lehnen die Vorlage ab. Pro-Argumente wie die personelle Stärkung der Armee werden breit unterstützt. Die Gegenargumente, etwa die Schwächung des Zivildienstes, ziehen kaum, sagt Martina Musso von GFS Bern.
5: Die Ja-Argumente überzeugen wirklich große Mehrheiten und das gelingt der Gegnerschaft nicht oder noch nicht, muss man vielleicht sagen.
3: Die Stimmbeteiligung ist laut der Umfrage bemerkenswert. Mit 50% liegt sie bereits in dieser noch frühen Phase über dem langjährigen Durchschnitt.
1: Ruth Wittwer. Ja, und die erste Trendumfrage des Forschungsinstituts GFS Bern im Auftrag der SRG wurde zwischen dem 20. April und dem 3. Mai durchgeführt bei 19.728 Stimmberechtigten. Der statistische Fehlerbereich liegt bei plus minus 2,8 Prozentpunkten. Zum Krieg in der Ukraine. Dort ist zwar die Rede von einer Waffenruhe zwischen Russland und der Ukraine, dennoch gehen die gegenseitigen Angriffe weiter, Patrick Walter.
2: Am späten Abend hat eigentlich eine zweitägige Waffenruhe begonnen, die Russland einseitig ausgerufen hatte. Anlass dafür ist der Tag des Sieges der Sowjetunion über Nazi-Deutschland. Der ukrainische Präsident Volodymyr Zelensky erklärt aber heute Morgen, Russland halte sich nicht an diese selbst ausgerufene Waffenruhe. Die Angriffe auf die Ukraine würden fortgesetzt. Als Reaktion darauf setze auch die Ukraine ihre Angriffe fort, so Zelensky. Russland wirft wiederum der Ukraine vor, sich nicht an die Waffenruhe zu halten.
1: Auch die Waffenruhe im Nahen Osten zwischen den USA und dem Iran scheint brüchig. In der Straße von Hormuz haben sich die beiden Seiten in der Nacht gegenseitig beschossen.
2: Konkret sagt das US-Militär, der Iran habe unprovoziert US-Kriegsschiffe angegriffen. Man habe diese Angriffe abgewehrt und mit Schlägen zur Selbstverteidigung reagiert. Der Iran meldet, die USA hätten unter anderem einen iranischen Öltanker ins Visier genommen und auch zivile Gebiete seien angegriffen worden. Teheran wirft Washington vor, die Waffenruhe verletzt zu haben. US-Präsident Donald Trump erklärt in einem Fernsehinterview, die Waffenruhe zwischen dem Iran und den USA gelte auch weiterhin. Die Vereinigten Arabischen Emirate melden aber auch heute Morgen, die Luftabwehr habe Raketen und Drohnen aus dem Iran abgewehrt. Dann in die USA. Dort hat ein Gericht die von Präsident Donald Trump verhängten temporären Zölle auf Importe für illegal erklärt. Mit den Zöllen von 10% habe Trump seine Befugnisse überschritten, erklärte ein Handelsgericht in New York. Trump habe das als Grundlage herangezogene Handelsgesetz falsch ausgelegt. Bereits im Februar hatte das oberste Gericht der USA Sonderzölle auf Importe für unrechtmäßig erklärt. Darauf führte das Weiße Haus neue Zölle ein, basierend auf einer anderen Rechtsgrundlage. Auch diese wurden nun also für illegal erklärt. Das neue Urteil kann aber noch weitergezogen werden. Donald Trump hat sich vom Urteil unbeeindruckt gezeigt und erklärt, er werde seine Zollpolitik fortsetzen.
1: Der deutsche Bundeskanzler Friedrich Merz ist nach einem Jahr im Amt so unbeliebt bei der deutschen Bevölkerung wie noch niemand vor ihm in diesem Amt. Nur noch 16% sind zufrieden, so zeigt es der ARD Deutschland-Trend. Das ist keine gute Bilanz nach einem Jahr als Kanzler. Ich habe darüber mit Claudia Kade gesprochen. Sie ist Ressortleiterin Politik bei der Tageszeitung Die Welt. Ich habe sie gefragt, was der Hauptgrund für diesen historisch tiefen Wert sei.
6: Also den Hauptgrund, denke ich, hat Friedrich Merz selbst zu verantworten, und die Wurzeln dafür hat er schon sehr früh gelegt, nämlich eigentlich schon in seinem Wahlkampf vor über einem Jahr, wo er nämlich viele Erwartungen und geschürt hat und Versprechen gegeben hat, die er bis heute nicht erfüllt hat, und das hat sich fortgesetzt in seinem ersten Amtsjahr als Kanzler. Er hat eine völlige Umkehr in der Haushaltspolitik versprochen, in der Migrationspolitik, auch bei vielen anderen Politikfeldern. Und er hat es nur in Teilen einlösen können. Auf manchen Feldern hat er das Gegenteil dessen gemacht, was er versprochen hat. Und das ging eben schon sehr früh los. Das zog sich durchs ganze Amtsjahr. Und das hat er auch nicht wettmachen können, indem er beispielsweise dann auf anderen Feldern überraschend erfolgreich gewesen wäre. Das heißt, das Erwartungsmanagement des Kanzlers ist einer der Hauptgründe aus meiner Sicht für diesen Niedergang in den Umfragen.
1: Insgesamt also viel Unzufriedenheit mit Merz. Wer profitiert davon? Ist es die AfD, die Alternative für Deutschland? Sie hat ja nämlich anders als er ein Umfragehoch.
6: Ja, genau. Also die Rechtsaußenpartei AfD, die kann sich wirklich gerade zurücklehnen. Das merkt man auch. Die tritt gar nicht mehr so aggressiv und kämpferisch auf wie noch vor einem Jahr. Die lässt einfach laufen und streicht sozusagen die steigenden Umfragewerte ein. Aber interessanterweise geht das den Sozialdemokraten, also dem Koalitionspartner auf der anderen Seite, ähnlich. Da verliert sie nämlich auch und wiederum an den linken Rand. Also die Linkspartei profitiert sehr stark. Das heißt, von dieser schlechten Leistung der schwarz-roten Koalition profitiert nicht irgendeine Partei in der Mitte, sondern die Ränder.
1: Für Merz bleibt die Frage, wie kommt er da aus seinem Rekordtief wieder heraus? Was heißt das für ihn?
6: Ich denke, die Menschen hier in Deutschland wären nachsichtiger bei diesem ganzen Thema Kommunikation, wenn sich die Erfolge dann mal einstellen würden und wenn man denn feststellen könnte, dass sich im Land wirklich was zum Positiven dreht. Das heißt, wenn die schwarz-rote Koalition unter Friedrich Merz dann tatsächlich jetzt bis zur Sommerpause wichtige Reformvorhaben auf den Weg bringt und dann auch diese Reformen gemeinschaftlich vertritt, das ist eben auch ein großes Problem. Immer wenn irgendwas beschlossen wird unter großen Kraftanstrengungen, wenn Streitigkeiten überwunden werden, dann hält das meistens nur ein paar Stunden und dann geht es schon wieder los. Dann distanzieren sich wieder Leute aus der eigenen Koalition von diesen Vereinbarungen. Kurzum, es braucht mehr Gemeinschaftsgeist, Gemeinsinn, und das ist eben auch eine Aufgabe der Führungsfigur.
1: Informationen von Claudia Kade, sie ist Ressortleiterin Politik bei der Tageszeitung Die Welt. Und jetzt nochmal in die Schweiz. Die Gletscher hierzulande sind schlecht für den kommenden Sommer gerüstet. Das zeigt ein Bericht des schweizerischen Gletschermessnetzes Glamos. Patrick Walter.
2: Insgesamt liege auf den Gletschern 25% weniger Schnee als im langjährigen Vergleich. Und damit seien sie weniger gut geschützt, sagt Gletscherforscher Matthias Huss.
7: Wenn wir weniger Schnee haben, wird dieser Schnee schneller verschwinden, sobald es warm wird. Und damit beginnt der Verlust der Gletschermasse früher und dürfte stärker ausfallen, falls die Temperaturen ähnlich hoch sind wie in den letzten Jahren.
2: Auch der April sei außergewöhnlich warm und trocken gewesen, sagt Matthias Huss. Gewisse Gletscherzungen hätten daher schon zu schmelzen begonnen. Wir bleiben in den Schweizer Bergen. Der Krieg im Nahen Osten hat indirekt auch Auswirkungen auf den Tourismus dort. So sind in den ersten 4 Monaten des Jahres über 12% weniger Gäste auf das Jungfraujoch gereist als letztes Jahr, wie die Jungfraubahnen mitteilen. Grund dafür seien die Folgen des Iran-Krieges, zum Beispiel Flugausfälle, steigende Kerosinpreise und eine wachsende Unsicherheit, insbesondere auf den asiatischen Märkten. Schon vor 1,5 Monaten warnten die Jungfraubahnen vor den negativen Folgen des Iran-Krieges. Das betreffe insbesondere Gäste aus Indien und aus Südostasien. Dann noch der Blick auf die aktuellen Devisenkurse, geliefert von SIX. Der Euro wird zu 91,51 Rappen gehandelt. Einen Dollar gibt's für 77,91 Rappen.
1: Soweit die Informationen von heute Morgen. Verantwortlich ist Martina Koch. Blick auf die Uhr, es ist bald 9:11.
8: Um 11 ab 9 gibt es die Wetteraussichten von Christoph Sigrist von SRF Meteo. Sonnig hat ein paar Wolkenfelder am Morgen, Quellwolken über den Berg am Nachmittag und dort gibt es auch einzelne Platzregen. Aber es ist frühlingshaft heute, 21 Grad.
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8: Und der Iris Ungricht aus der Morgenredaktion.
10: Guten Morgen.
8: Ich habe schon gestaunt heute Morgen um 5 Uhr, als wir das hier abgesessen haben, auf das Mal vis-à-vis. Ist das Geräusch gekommen? Ich dachte, also Iris, ja nichts gegen Alkohol, aber wirklich schon das Bier.
10: Wie früh hast du gedacht?
8: Morgen um 5 Uhr? Ja, weiss ich nicht. Gut, der Jimmy Buffett hat einmal gesagt, it's 5 o'clock somewhere, also irgendwo auf der Welt ist immer 5 Uhr und das ist ja gleich, ob morgen oder Abend. Ja. Oder? Aber es ist Wasserdrink.
10: Danke, dass du das jetzt noch gelüftet hast. Danke vielmals.
8: Also, es gibt Mineralwasser in Dosen. Das habe ich jetzt wirklich nicht gewusst.
10: Wirklich? Hast du jetzt heute Morgen etwas Neues gelernt?
8: Ich habe wirklich etwas
10: Neues. Nein, das ist einfach furznormales Wasser aus der Dose gewesen, mit Blöterchen.
8: Gibt's ja nicht. Also, ja? Man sieht ein bisschen, wenn man in den Läden unterwegs ist, dass zum Teil weniger PET-Flaschen rum sind, dass es wieder mehr Dosen gibt. Warum eigentlich die Entwicklung und was das in Sachen Ökobilanz bedeutet, ob es mit dem etwas zu tun hat, das klären wir nach Musik von der Laura Pausini, gerade nachher. Und zuerst der Four Tops, Loco in Acapulco.

0: Laura Pausini auf SRF 1 am gleich 20 Minuten nach 9. Und wenn ihr heute vielleicht irgendwo einkaufen geht, ein bisschen durchsteht, irgendein Getränk wegholen, dann fällt es euch vielleicht ja schon auf, oder? In den Läden sieht man wieder mehr Getränkedosen als auch schon. Dabei haben wir doch vor Jahren extra von Dosen auf PET-Fläschchen umgestellt, weil die anscheinend umweltfreundlicher seien. Ihr Sohngericht, was gilt denn jetzt?
1: Ja, ich kann es eben noch gerne, aber ich habe auch schon gedacht, ist jetzt das echt nicht so gut, schlechter als PET-Flaschen? Ja, und was wirklich besser ist, das haben wir darum wissen und haben Vivian Pfister von Swiss Recycle gefragt und sie sagt...
2: Also eine Pauschalantwort gibt es nicht. Es gibt nicht die beste Getränkeverpackung, weil man muss immer das ganze System, die ganze Ökobilanz anschauen und dort spielen viele Faktoren ein. Also einerseits das Gewicht von der Verpackung, der Transportweg, die Sammelquote oder eben halt auch wie viel Anteil Recyclingmaterial verwendet wird.
1: Laut einer Studie, die das Bundesamt für Umwelt in Auftrag gegeben hat, ist die Umweltbelastung von Aludosen bei Softdrinks zweimal so hoch wie bei PET-Fläschchen. Wenn man aber eben rein auf den Wiederverwertungsprozess schaut, dann punktet wiederum die Büchse, wie Vivian Pfister, sofern man das Alu korrekt sammelt und ins Altmetall zurückbringe.
2: Es kann beliebig oft recycelt werden, ohne dass die Qualität abnimmt. Also, darum ist eine korrekt gesammelte Dose ein wichtiger Beitrag, einerseits zur Ressourcenschonung, aber eben auch zur Reduktion der CO2-Emissionen und der Energie.
1: Und die Wahrnehmung täuscht also nicht. Der Verkauf von Getränkedosen ist im letzten Jahr um 8% gestiegen. Das zeigen auch Zahlen von der Marktforschungsfirma Nielsen IQ. Vor allem junge Leute trinken gerne aus der Büchse. Das hat unter anderem mit den diversen Trendgetränken zu tun, die es im Büchschen gibt. Aber auch mit der ganzen Debatte um Mikroplastik.
0: Hat eigentlich auch das Getränk selber, also im PET-Fläschchen oder der Büchse, einen Einfluss auf die Umweltbilanz?
1: Ja, und zwar einen grossen, sagt Vivian Pfister von Swiss Recycle.
2: Gerade bei der Ökobilanz zeigt zum Beispiel auch eine Studie von Carbotech aus dem Jahr 2024, dass der Inhalt ökologisch meist deutlich relevanter ist als die Verpackung selber. Die Verpackung nimmt nur 13% der Ökobilanz ein und der Rest ist eigentlich das Produkt, also der Inhalt der Getränkeverpackung mit 87%.
0: Sagt Vivian Pfister von Swiss Recycle zum Trend, dass offenbar jetzt eben wieder mehr Getränke im Büchsli angeboten werden.

0: Bollehofer und die Schmetterband, damals noch mit Gickerig auf SRF 1. Verkehrsinfo SRF mit der Übersicht von 9.29 Uhr. Stau in der Region Zürich vor dem Gubristunnel Richtung St. Gallen, ab Dietikon und ab Urdorf Süd. Gute Fahrt wünsche ich euch. Wisst ihr allenfalls, was das Wort Schabab bedeutet? Iris Ungericht?
1: Keine Ahnung, müsste ich.
0: Schabab.
1: Macht mich das jetzt alt oder jünger? Oder ich
0: Nein, aber für mich ist es noch interessant, tönt das nach etwas Religiösem. Aber vielleicht, weil es ähnlich tönt wie Schabbat.
1: Was hätte ich gesagt? Etwas zum Essen.
0: Du hast gesagt, etwas zum Essen. Es ist beides falsch. Hören wir nachher in der Mundart-Rubrik. Es hat nämlich irgendetwas mit Eifersucht und Neid zu tun, so viel ich weiss. Aber das, für das haben wir auch Expertinnen und Experten.
1: Gut.
0: Hören wir auf die 20 vor. Auf Mess, das ist Alison Moyet. Love Resurrection. Und anschließend gibt es Musik aus der Schweiz, John's Tears.

0: SRF 1, am Freitagmorgen, 9:30 und gerade vorhin, vielleicht habt ihr es mitbekommen, haben wir es davon gehabt, dass offenbar wieder mehr Getränke in Büchsen verkauft werden, anstatt in PET-Flaschen. Stichwort weniger Plastik, Stichwort Recycling. Aber ist gut, gibt's euch, weil wir haben von zwei Hörern, Hörerinnen und Hörern, wertvolle Hinweise bekommen, von Christian Blank von Sirnach und von der Judith Zürner von Au. Iris, es geht nämlich um das Entsorgen von den Büchsen.
1: Genau, oder? Das Ganze mit dem umweltschonen Recycling, das funktioniert natürlich nur, wenn man fachgerecht entsorgt. Und da ist natürlich schon das Problem bei den Aludosen, die sie beide jetzt auch geschrieben haben in ihren Mails. Wenn man die einfach wegrührt und dann die im Gras landet, der Bauer geht mähen, das wären ganz feine Teile. Kühe oder andere Nutztiere fressen die dann, ja, das ist ungefährlich für die. Also es verschneiden die kleinen Teile alles und sie können wirklich daran sterben. Ziemlich schnell und ja, auch sehr unangenehm natürlich.
0: Das ist ein grausamer Tod, den es für dir gibt. Also ja, ist das mit der Entsorgung ist, ja, nur die halbe Miete, weil eben Zeug, also ich finde sowieso Zeug aus dem
1: Nein, es rührt man weg, das macht man einfach nicht.
0: Ja, also von dem her danke für den Hinweis, den wir gerne einfach so rausgeben. Also wichtig, dass man da ja, beim Autofahren über Landstrasse nicht einfach alles auf die Wiese rausrührt. Das ist ein wichtiger Punkt. Danke vielmals für die Mails zu jeder Zeit, via Kontakt im Studio auf srf1.ch.

0: John's Tears auf SRF 1 to l'Univers. Verkehrsinfo SRF von 9.38 Uhr. Vorsicht in der Region Zürich auf der A1 St. Gallen-Zürich bei Wülflingen. In beiden Richtungen besteht Gefahr durch Tiere auf der Fahrbahn. Was heisst Schabab? Es erinnert ja so ein bisschen an Kebab oder irgendwie etwas abschaben. Also ich habe jedenfalls noch nie etwas von diesem Mundartwort gehört. Schabab, der Peter Müller von Bern, hingegen schon.
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0: Er hat uns geschrieben, seine Mutter hat aber Schabab gesagt, für neidisch bis fast missgünstig. Und nach Recherchen hat er herausgefunden, dass Schabab aber auch mit verloren, entkräftet, todmüde sein zu tun hat. Ob seine Mutter das Wort falsch gebraucht hat, wird der Peter Müller von unseren Mundartexperten wissen. Und der André Perler hat eine klare Antwort.
2: Ja, just und falsch, das gibt es in der Sprache, in der Mundart gar nicht so absolut. Es gibt viele Wörter, die im Laufe der Zeit viele verschiedene Bedeutungen angenommen haben. Und Schabab ist so ein Wort. Es ist eigentlich die Befehlsform vom Verb abschaben. Schab ab. Aber gemeint ist nicht schab etwas ab im wörtlichen Sinn, sondern fahr ab, hau ab, mach dich vom Acher. Und für das braucht man das Verb abschaben drum, weil die Füße über den Boden schaben beim Fortlaufen oder Fortsäckeln. Zum ersten Mal ist Schabab für fahr ab schon im späten Mittelalter belegt. Offenbar hat dann häufig eine Frau an einem verschmähten Verehrer gesagt, schab ab. Und so hat sich der Ausdruck verselbstständigt. Zum Beispiel als Adjektiv, Schabab sein. Der oder die ist Schabab, also abgewiesen. So findet man es zum Beispiel im Ambraser Liederbuch aus dem 16. Jahrhundert. Ach, Mägdlein, du viel Junge, lass mich nicht sein, Schabab. Also, gib mir nicht einen Korb, weis mich nicht zurück. Im Mittelalter hat es für das romantische Werben eine detaillierte symbolische Blumensprache gegeben. Je nachdem, was der Frier von der umworbenen Frau für eine Blumenart bekommen hat, hat er gewusst, ob sie mal eher positiv oder eher negativ gesonnen ist. Und darum haben die Blumen, die für eine Absage gestanden sind, ebenfalls den Namen Schabab bekommen. Offenbar vor allem der Schwarzkümmel. Im Schweizerdeutschen hat man später auch alte Jungsöle und alte Jumpfere als Schabab bezeichnen, weil sie nur Absagen bekommen oder gegeben haben. Mit der Zeit hat sich Schabab aber auch aus dem Kontext der Brutwerbung herausbewegt. Von der Bedeutung abgewiesen hat man Schabab auch anfangen brauchen für verachtet, nichts mehr wert, verloren oder auch entkräftet, todmüde. Die Bedeutung neidisch oder missgünstig, die Peter Müller von seiner Mutter kennt, habe ich im Schweizerdeutschen Wörterbuch Idiotikon zwar nicht gefunden. Aber es leuchtet absolut ein, dass jemand, der abgewiesen oder sogar verachtet kommt, neidisch auf andere kann sein, was besser bricht.
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0: Ja, Schabab hat also ursprünglich mal gemeint, hau ab. Dann aber ganz viel übertreite Bedeutungen angenommen bisher zu neidisch. Der André Perler aus unserer Mundart-Redaktion ist das gewesen. Und sie hier, sie heissen Real Life. Und dieser Song für euch, der heisst Catch Me, I'm Falling.

0: Middle of the Road, hier auf SRF1 am gleich 12 Minuten vor der 10. Und bei mir schon Platz genommen hat mein netter Kollege, der Michael Brunner.
1: Der Morgen?
0: Ja, schon mal etwas verloren.
1: Ziemlich sicher, ja. Also, aber was jetzt ganz genau ich verloren habe als letztes, hätte ich jetzt gerade nicht mehr im Kopf.
0: Ich kann dir schon sagen, ja, letztes Mal bin ich in die Ferien und ich auf dem Handy meinen Boardingpass für das Flugzeug. Und ich habe noch nie, wirklich, ich schwöre, ich habe noch nie irgendwie etwas ernsthaft verloren, aber an dem Tag, bevor ich am Flughafen bin, habe ich das Handy verloren. Zum Glück hat es eine Kollegin hier gefunden und hat mir es nachher noch gebracht. Ist mir quasi hinten angerannt. Und ohne das, also da bin ich wirklich bis ewig dankbar. Das wäre, glaube ich, sehr, sehr mühsam geworden ohne den Boardingpass.
1: Ja. Hey, schau, das Einzige, was ich dir erzählen kann, ist eine grossartige Geschichte aus meinen Anfängen bei Radio DRS, hat das damals noch geheißen.
0: Ja, ja, vor.
1: Das 15 ist
0: Jahre mittlerweile.
1: 20 Jahre, ja, 20 bald ist das jetzt gerade. Und da hat es immer so Suchmeldungen gegeben. Mhm. Also, da hat zum Beispiel geheißen, im Archiv fehlt das Band mit der Nummer 4738 und so. Aha. Wer das hat, soll es bitte zurückbringen. Mhm. Oder es hat dann wie geheißen, im Musikarchiv fehlt die Schallplatte 437B8 oder so. Gott. Kann die irgendjemand zurückbringen, wenn er die hat, das ist die und die und so und so. Und irgendwann eines guten Tages ist die Suchmeldung gekommen, es fehlt Rewa 2. Rewa 2, für die, die das nicht, die Abkürzung nicht kennen, das ist ein Reporterwagen.
0: Also ein Bus, oder?
1: Ein Auto, ja. Das kostet ordentlich Geld mit der ganzen Technik und so. Und wir sind wirklich leicht konsterniert gewesen. Wir haben gefunden, wie kann das sein, dass bei uns...
0: Gut, Armee eine ganze Panzer
1: ein
0: verloren.
1: Ein Fahrzeug, da geht das ein Urban Legend, gell? Aber wie kann das sein, dass bei uns ein Fahrzeug verloren wird?
0: Ja, und dann?
1: Einfach weg ist plötzlich. Also es kann ja gar nicht sein.
0: Hey, also
1: irgendeiner hat ja das gehabt und so. Und dann ist man dem nachgegangen und so. Und alles, was passiert ist, er hat es im Parkhaus im falschen Ort parkiert.
0: Oh Gott.
1: Darum hat man es einen Tag lang nicht mehr gefunden. Und
0: Dann
1: hat sich aber uns gestellt, wo man die Person dann erreicht hat, ist kein Problem, das Fahrzeug ist nicht weg.
0: Ja, das wäre wirklich eine teure Geschichte geworden.
1: Leck mir. Das ist so der Effekt, dass du es gesehen hast, ein bisschen strange
0: gewesen. Ja, und genau um das, um Verlieren und Wiederfinden vor allem, geht es in der Sendung Treffpunkt bei dir, gell? Du suchst noch Geschichten.
1: Menschen mit ihren Geschichten, genau, wo Sachen verloren haben oder wieder gefunden haben oder so, gibt es ja ab und zu, dass man irgendwie, ach, ich weiß auch nicht, in der Ferien irgendwo eine Kamera findet, wo das Foto drauf hat und dann die Foto anschaut und ins Internet stellt und
0: wer kennt
1: die Person und anhand von dem dann Fotokamera wieder zurück zur Besitzerin, zur Besitzer findet oder so. Ja. Vielleicht habt ihr so Geschichten, das würde uns interessieren.
0: Schreibt uns Kontakt ins Studio auf srf1.ch und dann hören wir eure Geschichten. Nach der 10 bei Michael Brunner im Treffpunkt. Freue mich drauf, dass ich Gott habe.

0: Goodbye Philadelphia. Peter Sincotti, SRF 1.
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0: Von 9.59 Entwarnung in der Region Zürich, A1 St. Gallen, Zürich bei Wülflingen. Die Strecke kann wieder normal befahren werden. Und Stau in der Region Zürich noch vor dem Gobrist Richtung St. Gallen ab Dietikon und ab Urdorf Süd.
2: Die Nachrichten von SRF um 10 mit Kevin Gahannes. Hohe Wohnkosten, offene Rechnungen und nicht genug Geld auf dem Konto, um unerwartete Kosten zu stemmen. Das sind Probleme, die in der Schweiz nicht nur die einkommensschwachen Haushalte betreffen. Das zeigt eine Analyse des Bundesamts für Statistik. Tobias Meyer.
3: Etwas mehr als die Hälfte der Schweizer Bevölkerung gehört statistisch gesehen zur mittleren Einkommensgruppe. Doch die Unterschiede innerhalb dieser Gruppe sind groß. So auch bei den finanziellen Schwierigkeiten, mit denen sie zu kämpfen haben. Zum Beispiel bei den Wohnkosten. Schaut man sich nur die untere Hälfte der Einkommensmitte an, so musste 2024 jede zehnte Person dieser Gruppe mehr als 40% des Haushaltseinkommens fürs Wohnen ausgeben. Und jede vierte Person lebte in einem Haushalt, in dem zu wenig Geld da war, um eine unerwartete Ausgabe von 2.500 Franken begleichen zu können. Rund jede zehnte Person in der unteren Mitte musste zudem aus finanziellen Gründen auf Ferien verzichten. Diese Probleme reichen teils auch bis in die obere Hälfte der mittleren Einkommensgruppe hinein. Auch in dieser Gruppe hatte beispielsweise jede zehnte Person zu wenig Geld, um höhere, unerwartete Ausgaben zu begleichen.
2: Jetzt zum Thema Schnee in unseren Kurzmeldungen. Auf den Schweizer Gletschern liegt nach dem Winter ein Viertel weniger Schnee als üblich zu dieser Zeit. Auf einigen Gletschern ist die Schneedecke sogar so dünn wie noch nie. Das zeigen Daten des Schweizer Gletschermessnetzes. Die Forschenden sagen, mit der dünnen Schneeschicht sei zu befürchten, dass die Gletscher auch diesen Sommer wieder stark schmelzen werden. Und weil es eben wenig Schnee hat, geht die Gotthard-Passstraße bereits heute um 11 Uhr wieder für den Verkehr auf. Das Bundesamt für Strassen sagt, die Wintersperre könne früher als erwartet aufgehoben werden. Mit dem wenigen Schnee in diesem Winter seien die Räumungsarbeiten schneller vorangekommen. Die Gotthard-Passstraße soll als Ausweichroute den Stau vor dem Gotthard-Tunnel auf der A2 entlasten. Zum Sport mit einer Meldung vom Eishockey. Die Schweizer Nationalmannschaft bekommt im Hinblick auf die Heim-WM eine weitere Verstärkung aus der NHL. Verteidiger Janis Moser stößt nächste Woche zum Team, wie der Eishockeyverband mitteilt. Moser habe von den Tampa Bay Lightning die Freigabe erhalten. Die Börsendaten von SIX. Der Swiss Market Index liegt im Moment bei 13.057 Punkten, minus 0,6%. Der Euro wird zu 91,48 Rappen gehandelt, den Dollar gibt's für 77,92 Rappen. Die Wetteraussichten auch heute wieder ziemlich sonnig mit Quellwolken und einzelnen Schauern über den Bergen, dies bei 21 Grad. Das waren die Nachrichten von Radio SRF. Verantwortlich war Tobias Meyer.
0: SRF 1 Treffpunkt. Am Freitagvormittag. Was habt ihr eigentlich da verloren? Also, nein, ich meine jetzt wirklich wörtlich. Was habt ihr verloren? Habt ihr schon mal etwas verloren? Und habt ihr es wieder zurückbekommen, was ihr verloren habt? Das interessiert uns nämlich in der Stunde Treffpunkt jetzt gerade. 0848 440 222 ist die Telefonnummer zu uns im Studio. Wenn ihr findet, ja, das gibt tatsächlich ganz eine schöne Geschichte in meiner Vergangenheit, 0848 440 222 oder gar auf srf1.ch und dann auf Kontakt im Studio klicken. Da gibt's ja Geschichten ohne Ende. Also zum Beispiel die vom Panzer. Ist eine schöne Geschichte. Sie sind im Panzer im Stall gestanden, beim Bauer. So, und der hat sich dann irgendwann bei der Armee gemeldet und gesagt, würde ich dir auch einen Panzer irgendwann mal abholen, weil jetzt im Winter brauche ich dann meinen Stall wieder. Ist eine schöne Geschichte, aber offenbar Urban Legend nennt man das. Also eine Geschichte, die immer wieder erzählt wird, aber so gar nie passiert ist und gar nicht stimmt, dass das wirklich so gewesen ist. Vielleicht ähnlich, wer weiß. Aber vielleicht habt ihr Geschichten, die wahr sind für euch. Und dann aber sehr gerne her damit. Willkommen zum Treffpunkt mit Inner Circle at God und Games People Play. 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

0: Freitagvormittag bei SRF 1. Die Sendung, die ich gerade höre, heisst Treffpunkt. Und wir treffen uns heute zusammen, um über Sachen zu reden, die verloren gegangen sind und hoffentlich auch wieder gefunden worden sind. Irgendwann Kuriositäten, Tiere-Sachen, Sachen, die eine spezielle Bedeutung haben in eurem Leben. 0848 440 222 ist Telefonnummer. Der Noah zum Beispiel am Telefon gehabt, erzählt hat, der Schlüssel, so der Klassiker. Das ist einer von den Klassikern. Schlüssel, Handy, Regenschirm. Es vergeht ja kaum einen Tag, ohne dass irgendwo etwas liegen bleibt. Vor allem im öffentlichen Verkehr summiert sich das schnell. Tausende Gegenstände gehen jeden Tag verloren. Die Vera Büch ist bei mir aus der Redaktion. Wir starten ganz persönlich jetzt mal. Was hast du zuletzt vergessen oder verloren?
1: Also vielleicht etwas, wo ich jetzt noch nicht weiss davon kann sein, aber sonst wirklich nichts Spektakuläres, würde ich sagen. Also ein Regenschirm habe ich letztens im Zug liegen lassen.
0: Ja. Wenn die Sonne scheint, nicht so schlimm.
1: Ein bisschen blöd nachher, wenn du aussteigst und es voll regnet. Ja,
0: aber, aber kann man sagen, warum wir Menschen überhaupt Sachen verlieren?
1: Also wenn wir ein bisschen psychologische Studien schauen, dann findet man 6 Hauptpunkte, die dazu führen, dass wir etwas vergessen oder verlieren. Der erste ist Ablenkung. Wir sind am Handy, wir sind in einem Gespräch, haben Stress, sind nicht bei der Sache. Und gerade im ÖV passiert es halt schnell. Wir stehen aufsteigend aus und schon haben wir die Jacke drin liegen lassen. Und das Zweite ist Gewohnheit. Wenn man Sachen eben immer als gleichen Ort hinlegt, dann merkt sich das Hirn in den Ort dann mit der Zeit nicht mehr speziell. Und dann vergisst man, wo etwas ist. Ein dritter Grund ist Zeitdruck, Hektik, erhöht die Fehlerquote logisch und dann auch die Vergesslichkeit. Viertens, man hat schlicht und einfach zu viel Gegenstände. Darum ist die Chance dann auch grösser, dass man etwas verliert. Fünftens, eine ungewohnte Situation und dann der sechste Grund ist Müdigkeit, dann ist man unkonzentriert, weniger aufmerksam und dann vergisst oder verliert man halt etwas.
0: Was weiss man eigentlich über Gegenstände, die in der Schweiz am meisten liegen gelassen werden und wie viele das sind?
1: Und das ist noch schwer zu sagen, weil es gibt keine nationale Statistik über Verlohnungs- oder Vergessnungs. Das gibt es nicht, aber es gibt in vielen grösseren Orten in der Schweiz Fundbüros, dazu auch am Flughafen zum Beispiel, die SBB hat einen Fundservice und so weiter. Aber da wird halt nicht zentral zusammengetragen, wie viele Sachen da in der Schweiz verloren gehen. Darum auch nicht, wie viel von dem Zeug am Schluss den Weg zum Besitzer wiederfinden.
0: Mhm. Als Beispiel übrigens mit dem SBB-Fundservice, da reden wir später noch drüber in der Sendung Treffpunkt. Da bekommen wir einen Einblick, was denn so in einem Zick von dem Land alles so liegen bleibt. Ein Beispiel ist eine Stradivari, eine richtig teure Geige, die da mal liegen geblieben ist zum Beispiel. Aber es gibt das Fundbüro doch dann einzelne Informationen, was besonders häufig vergessen geht, oder?
1: Ja, also was da besonders häufig genannt wird, eigentlich durchwegs bei allen Zahlen, die ich jetzt gefunden habe, sind Kleider und Taschen. Ziemlich offensichtlich eigentlich. Oder der Rucksack, den man im Zug auch liegen lässt. Handys sind auch ein Dauerbrenner. Die gehören zu den Sachen, die am meisten vergessen gehen. Und dann eben Schlüssel, Regenschirm oder auch Brille.
0: Jetzt nehme ich an, es gibt wahrscheinlich auch recht kuriose Geschichten, was verloren, vergessen geht.
1: Ja, man hört nachher Stradivari, oder? Aber dann nehme ich jetzt hier die Schweizer Armee als Beispiel. Es sind schon ganze Bunkeranlagen von der Schweizer Armee vergessen gegangen, verschwunden. Das muss man sich so vorstellen, dass man die Bunker aufgegeben hat, der Natur überlassen hat. Pläne hat man dann nicht mehr gehabt. So hat man den Bunker schlicht und einfach vergessen. Niemand hat mehr gewusst, wo sie sind. Und um die Jahrtausendwende hat man dann in der Region um Romanshorn herum die Bunker wieder gefunden.
0: Mhm. Aber jetzt aber verloren, vergessen heisst ja nicht, dass es für immer weg ist.
1: Ja, wir haben es vorher schon davon gehabt, es gibt in vielen Gemeinden Fundbüros oder dann die Polizeistelle, wo man fragen kann. Die Verkehrsbetriebe haben eigene Fundservice. So hat man häufig nachher eine gute Chance, etwas wieder rüberzukommen.
0: Jetzt müssen wir noch sagen, also, wenn man etwas findet zum Beispiel, das ist jetzt nicht rechtsfreie Räume, das ist ganz genau geregelt in diesem Land.
1: Ja, in der Schweiz ist es im Gesetz geregelt. Artikel 722 Zivilgesetzbuch. Laut dem hat man Anspruch auf einen angemessenen Finderlohn und den Ersatz für seine Auslagen. Üblich sind so 10% vom Wert von dem, was man gefunden hat. Das ist aber nur ein Richtwert. Bei sehr wertvollen Gegenständen wäre es dann mehr. Und eigentlich müsste man also alles über 10 Franken melden. Und dann gibt es noch so Ausnahmen beim Finderlohnanspruch. Der besteht bei Sachen, die man zum Beispiel in einem Rathaus oder in einer Polizeistation oder auch im ÖV findet, nicht, weil dort gilt grundsätzlich der Betreiber als Finder.
0: Wir werden uns aber nachher noch damit beschäftigen, was in Schweizer Zeug zum Beispiel alles so liegen bleibt. Und es interessiert ist, was bei euch verloren gegangen, wieder gefunden worden ist, zum Beispiel 0848 440 222 oder srf1.ch auf Kontakt ins Studio klicken.

0: habe ich ja vorher die Geschichte erzählt, hier im Radio, von dem Panzer, der vergessen gegangen ist. Und habe gesagt, ja, ist Urban Legend. Stimmt nicht, ist gar nicht passiert. Und jetzt habe ich den Alex Deschler am Telefon gehabt und der hat gefunden, Moment, schnell, Moment. Alex, willkommen bei uns in der Sendung.
1: Hallo, schönen guten Morgen.
0: Du sagst, das ist gar keine Urban Legend, die Geschichte stimmt. Sagst du?
1: Also die Geschichte, wo mit dem wo der drin ist, das weiß ich nicht.
0: Aha.
1: Aber ich hab selber erlebt, beim Abverdienen vom Leutnant, sind wir in einem Bereitschaftsraum gewesen, etwa 40-50 Kilometer von Thun weg. Und am Freitag später, am Nachmittag, ist die Verschiebung von zurück auf Thun. Wir sind mit ganz, ganz vielen Motorfahrern und so weiter sind wir mit dem Konvoi auf Thun gefahren. Und während dem Parkdienst am Abend hat man festgestellt, hallo, bei einem Zug fehlt ein Panzer. Und da hätten müssen 16 sein und sind aber nur 15 gewesen. Und das waren die Centurion, das sind 50 Tönner.
0: Voilà.
1: Und dann hat man gesucht und gemacht und da mit dem Kadi geschaut und so weiter. Und auf einmal hat man herausgefunden, dass der Leutnant von dem Zug der einzige Korporal für das Fahrzeug verantwortlich war und die ganze Mannschaft darauf, dass die am Donnerstag am Abend Urlaub bekommen haben. Und zwar für eine Sportveranstaltung im Welschland.
0: Ja,
1: das ist ein, wo es mir Welsch zog. Und dann hat man gesagt, das kann ja nicht sein, geht nicht. Und dann hat man in dem Zug um einen angefragt und die haben gesagt, ja, die sind nicht da, die sind im Urlaub. Ergo, man ist zurückgefahren in den Bereitschaftsraum, hat eine Stunde gesucht, man hat jemanden gewusst, wo er circa muss sein. Und nach einer Halbstunde, Dreiviertelstunde hat man das Fahrzeug gefunden. Sensationell tarnet, mit Äste und alles, eigentlich fast nicht sichtbar.
0: Aha.
1: Da hat dann nachher als Folge gehabt, dass man am Samstagmorgen, also am Freitag noch eins, hat müssen sämtliche Motorfahrer, also Töfffahrer aufbieten.
0: Ja.
1: Das sind damals etwa 30 Stück gewesen, wo jede Ein- und Ausfahrt von der Strasse hat müssen sichern. Und am Samstagmorgen sind wir dann mit der Mannschaft nochmal dorthin gefahren und all den Motorfahrern und haben das Fahrzeug zurück auf Thun gebracht. Das ist Tatsache.
0: Grossartig.
1: Das stimmt jetzt 100%, weil da bin ich dabei gewesen.
0: Ja, also kannst ja, aber ist aber noch lustig, kannst du ja nicht einfach mit einem 50-Tonnen-Panzer irgendwie zurückfahren, oder? Es bräuchte so viel rundum. Und das hat dann am Samstagmorgen nochmal extra müssen aufgeboten werden, zum Organisieren. Danke vielmals, Alex. Grossartige Geschichte. Also, ich nehme das zumindest teilweise zurück mit der Urban Legend.
1: Das ist nicht kein Problem. Das kann ja passiert sein, das weiß ich nicht.
0: Danke vielmals.
1: Aber das ist in 50 Jahren her.
0: Ganz ein schönes Wochenende dir. Mach's gut.
1: Ebenfalls.
0: Ciao, Alex. Vielmals. Tolle Geschichte. Jetzt habe ich noch ein Mail bekommen ins Studio. Und zwar von der Lilian Bürgi. Und den haben wir gefunden, die holen wir schnell ans Telefon. Lilian, willkommen in der Sendung Treffpunkt. Guten Morgen.
2: Danke, guten Morgen.
0: Bei dir ist es um etwas gegangen, das für dich schon eine grosse Bedeutung hat. Erzähl schnell.
2: Ja, das ist der Siegelring von meinem Grossvater. Er hat natürlich viele größere Hände gehabt und hat einen kleinen Finger gedreht. Hat einfach obendrauf ein glattes Blättchen gehabt mit den Initialen von der Grossmutter drin. Und als er dann gestorben ist, habe ich den Ring übernehmen. Und dann hat man aber den müssen natürlich viel kleiner machen und dann hat man dort ein Blättchen noch oben drauf tun und mein Familienwappen reingepresst. Also die Initialen von

0: Ich hatte auf ein Foto. Und dann, eine Weile später, als ich ihn tragen wollte, war der Ring nicht mehr rum. Und ich dachte, ich kann nur da sein. Ich habe ihn nie nebeneinander angelegt. Ich habe die ganze Wohnung durchsucht, etwa 10 Mal, und auch an Ort geschaut, wo er gar nicht sein konnte. Er war nicht mehr rum. Und dann habe ich vor 2 Jahren gezügelt und natürlich alles am Packen gewesen und habe irgendwann einmal die Box in der Hand gehabt, habe die Sachen rausgenommen und in ein Säckchen getan, dass die sicher nicht verloren gehen. Und als ich die Box in der Hand habe, hat es gejedert. Ich dachte, was ist das? Und dann konnte ich hinten runterlangen. Dann ist der in dort gelegen.
1: Ah, oh, schön.
0: Also, ich habe, glaube ich, einen Dreiablauf.
1: Das glaube ich, das kann ich mir vorstellen, wenn einem etwas so wichtig ist, was nicht ersetzbar ist und dann plötzlich einfach wieder da ist. So schön. Also. Danke vielmals, Lilian, für die Geschichte.
0: Sehr gerne.
1: Ganz ein schönes Wochenende. Hab's gut.
0: Ja, danke.
1: Merci. Ciao. Jetzt gehen wir dann aber gerade Richtung SBB und gehen auf Rego. Was ist denn eigentlich in der Zeit so los, punkto Fundgegenstand in der Sendung? Treffpunkt auf SRF 1. Und wenn ihr noch eine schöne Geschichte für uns habt, 0848 440 222 oder gar euch per Mail srf1.ch und auf Kontakt ins Studio klicken.

Annie Lennox und Why. Am Freitagvormittag bei SRF 1. Verkehrsinfo SRF von 10.32 Uhr. Es liegen zurzeit keine Meldungen über größere Störungen vor. Der Mitgeber zu den Pet Shop Boys. West End Girls.

0: Treffpunkt. Freitagvormittag bei SRF 1. Die Sendung, wo wir es von Sachen haben, die verloren gegangen sind und hoffentlich wieder gefunden wurden. Da sind wir jetzt zum Beispiel der Alex Teschler am Telefon gehabt, schon in einer Sendung, die erzählt hat, mal die Geschichte, dass mal ein Panzer verloren gegangen ist. Die habe ich auch tatsächlich erlebt. Allerdings nicht, dass der dann monatelang, wie es geheissen hat, verloren gegangen wäre, sondern einfach, man hat dann am Abend beim Zurückgehen gemerkt, da fehlt ein Panzer. Und ist dann der gesucht, hat noch gefunden und wie es sein müsste, wieder zurück ins Armeefahrzeuglager gebrungen. Oder wir haben die Geschichte von einem Ehering gehabt, wo weg ist gsi auf das Mal und dann wieder aufgetaucht ist, per Mail erreicht und ist da so Geschichte. Ein Siegelring ist das gsi. Haben noch mehr so Geschichten für auf Lager. Hey, aber zuerst wollen wissen, wie ist denn eigentlich in der Zeit von dem Land? Also bei der SBB beispielsweise. Was bleibt denn da so allerhand liegen? Hey, wird die SBB-Mediensprecherin Mara Zennhäusern gefragt heute Morgen.
1: Ja, am häufigsten ist das ja so ganz alltäglich. Also gerade jetzt im Frühling bleiben ganz viele Jacken liegen, weil natürlich, wenn man morgens im Haus geht, braucht man die Jacken noch und nachher am Abend bleibt es dann im Zug liegen. Nachher gibt es auch viele Turnsäckchen, Rucksäcke und Koffer, die man viel dabei hat. Und ganz typisch sind auch kabellose Kopfhörer, Handys natürlich, Schlüssel, Portemonnaie oder Brille. Also eigentlich ganze Sachen, die Menschen ganz viel in der Hand haben und nachher Klassiker auf dem Tischländer liegen oder in einer Ablage über dem Kopf.
0: Von wie vielen Sachen reden wir da im Jahr?
1: Also in der SBB-Fundzentrale kommt ziemlich etwas zusammen. Also im Jahr rund so 130'000 Fundgegenstände. Und die gute Nachricht ist, also die Mehrheit von diesen Gegenständen findet wieder zurück zur Besitzerin und zum Besitzer. Und da kann man natürlich wesentlich selber dazu beitragen, dass man das wieder zurückbekommt. Und zwar indem man eine Verlustmeldung macht. Man kann das online machen zum Beispiel. Und dann geht es darum, dass man den Gegenstand möglichst genau beschreibt. Also je genauer man etwas beschreibt, desto höher ist die Chance, dass man es wieder zurückbekommt. Also zum Beispiel nicht nur schreiben Rucksack schwarz, sondern vielleicht eben noch die Marke vom Rucksack oder noch besser, was drin ist. Zum Beispiel ein Buch mit einem, also ein Büchtitel speziell oder ein Necessaire oder so, wo man drin hat, die Farbe noch sagen. Und idealerweise schreibt man auch den Namen und die E-Mail-Adresse drin.
0: Gibt es da Quoten, wie viele Sachen zurück zur Besitzerin oder zum Besitzer kommen?
1: Ja, rund 60% der Gegenstände finden wieder den Weg zurück zu ihren Besitzerinnen und Besitzern. Das ist eine gute Quote. Also wir sind da zufrieden, die meisten finden, also bekommen das wieder zurück, was sie verloren haben. Es ist natürlich auch so, dass viele Sachen vielleicht gar nicht bis zu euch kommen, schon unterwegs irgendwo verloren und gehen. Also das gibt es natürlich auch.
0: Wenn man so zurückschaut, es verändert sich ja immer wieder die Sachen, die die Menschen brauchen. Und vor 30, 40 Jahren hat es zum Beispiel noch kein Handy gegeben oder so. Gibt es da so Sachen, wo ihr merkt, das ändert sich wirklich?
1: Ja, natürlich, neue Trends zeigen sich auch immer in den Fundgegenständen. Also, in den letzten Jahren hat man zum Beispiel mehr E-Trottinette gefunden. Also, die hat es natürlich früher noch nicht gegeben. Und das geht meistens auch nicht lang, bis die neuesten Handys bei uns eigentlich auftauchen. Und das ist halt wirklich so ein bisschen ein Spiegel von der Gesellschaft. Früher ist es vielleicht eben eher nur der Walkman oder der Discman gewesen. Für die, die es noch kennen. Und heute ist es halt natürlich das Smartphone und die kabellosen Kopfhörer.
0: Was sind denn eigentlich so, wirklich so die wertvollsten Sachen, die liegen bleiben?
1: Also da gibt es immer mal wieder Überraschungen, man denkt nicht, was so alles vergessen geht. Also das Tierste, was wir je bekommen haben, war ein Stradivari-Giga. Es gibt aber auch grosse Fernseher immer wieder. Ein Töffli haben wir mal gefunden, Hochzeitskleider oder auch Tiere Verlobungsringe werden gefunden. Und es sind auch schon mal 13'000 Franken im Bar in einem Aktenkoffer bleiben liegen. Also grundsätzlich muss man mit allem rechnen, was eigentlich irgendwie durch einen Zug durchpasst.
0: Wow, und das geht jetzt schon zum Teil ein bisschen ins Kuriose, Adrien, aber was gibt es für Kuriositäten?
1: Ja, also das spiegelt sich sprichwörtlich das ganze Leben. Neben alltäglichem haben wir einmal eine Schaufensterpuppe gefunden. Ein Rollstuhl, das ist auch sehr kurios. Fragt man sich nachher, wie die Person ist weitergekommen. Oder halt auch eine Urne ist einmal gefunden worden. Und in der Fasnachtszeit ist auch immer ein bisschen interessant für Fundexpertinnen und Experten bei uns. Also da kann es zu Überraschungen kommen, wenn man dann in einen Koffer schaut und dann plötzlich eine grosse, bunte Gorillamaske entgegenkommt. Und dann gibt es natürlich auch weniger schöne Überraschungen, zum Beispiel, wenn man da an verschwitzte oder dreckige Kleider deicht, in Sporttaschen, die halt vielleicht schon länger unterwegs sind, oder eure Esswaren, die schon ein paar Tage drin sind. Das sind dann sicher die Überraschungen, die weniger angenehm sind.
0: Es heisst immer, was nicht abgeholt oder gefunden wird, der Besitzer wird versteigert irgendwann. Stimmt das eigentlich?
1: Ja, das stimmt, aber wir bewahren die Fundgegenstände zuerst bestimmte Zeit auf. Also die verlorenen Gegenstände werden zuerst gesammelt, kommen in die grosse Fundzentrale, in ein Lager. Und da werden sie mit einer Software erfasst und nachher schaut man, ob es spezielle Merkmale gibt von diesem Gegenstand. Und nachher werden die abgeglichen mit den Meldungen von den Leuten, die sie erfasst haben, die sie verloren haben. Und nachher werden die Fundgegenstände aufbewahrt, also wertvolle Gegenstände, zum Beispiel Handys oder Schlüssel oder teurere Gegenstände werden 3 Monate aufbewahrt. Und der Rest 1 Monat, also zum Beispiel, wenn wir jetzt da wieder ans Turnsäckchen oder die Jacke denken, die nicht so teuer ist, die werden 1 Monat aufbewahrt und wenn sie nachher noch nicht abgeholt werden, dann wird auch mehrmals abgeglichen, also nicht nur einmal, der übergibt die SBB die nachher an fundsachenverkauf.ch, wo sie nachher eben weiterverkauft werden und ein zweites Leben finden.
0: Das war die SBB-Mediasprecherin Mara Zennhäuser. Übrigens, also, von wegen, heute funktioniert das alles schön organisiert. Das war früher mal anders gewesen. Das ist der Franz Kaspar geschrieben, SRF1-Hörer, der beim Umstieg vor langer, langer Zeit zu Biel auf dem Weg war, von Freiburg auf Genf, hat er plötzlich gemerkt, oh, jetzt habe ich in einem Zug etwas Lalico. Und er hat dann auf den Bahnhof, auf die Station angeleitet. Das ist dazumal alles noch möglich gewesen. Und wo heig ihm denn, weil der Zug zu Biel abgestellt wurde, ist, haben die dem ans Perron einen Rangierlock geschickt, wo er darf einsteigen durfte. Und man ist mit ihm zum Zug gefahren, wo er vorher drin war. In dem Zug hat er das, was er vergessen hat, auf der Hütablage, hat er darf gehen holen. Und die Rangierlock ist extra mit ihm wieder zurück zum Perron gefahren, dass er dann weiterreisen kann mit dem anderen, mit dem nächsten Zug, wo es weitergeht. So war das einmal gewesen. Vor langer, langer Zeit wäre ich natürlich heute, wenn alles so dicht getaktet ist, unmöglich, so einen Service kann noch zu bieten, dass man wegen einem verlorenen Gegenstand mit einer separaten Lok abgeholt wird. 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

0: hat doch die SBB-Mediasprecherin vorher gerade erzählt, so von Klassikern, die verloren werden, die immer wieder vorkommen in einer Zeit, wo liegen bleiben. Und einer von diesen Klassikern, die immer wieder vorkommt, auch bei uns jetzt in einer Sendung Treffpunkt, sind Ehering, oder? Zum Beispiel die Rosemarie, SRF 1-Hörerin aus Romanshorn, geschrieben, ihre Mann habe beim Schwimmen, beim Schloss Chillon den Ehering verloren, nicht mehr gefunden, natürlich. Dann, sei es auch das zweite Mal passiert, beim Fußballspielen, auch da der Ehering unauffindbar, und sie haben sich entschieden, also jetzt kaufen wir nicht nochmal einen neuen, so. Und dann habe ich dann irgendwie gefunden, ja, also Liebe soll ja nicht von einem Ring abhängen. Haben keine neuen mehr gekauft und sind jetzt in dem Jahr, schreibt sie, 62 Jahre glücklich verheiratet, auch ohne Ehering. Das ist der Fall, wo man aufgeben muss. Es gibt auch die, wo man vielleicht innerlich schon ein bisschen aufgeben hat und dann aber überrascht worden ist. Ich habe den Ivar am Telefon. Ivar Zurkinden aus Düdingo. Ivar, willkommen in der Sendung Treffpunkt bist.
1: Guten Morgen.
0: Erzähl schnell, deine Ehering hat auch gefehlt und du hast dann irgendwie wahrscheinlich schon ein bisschen aufgeben gehabt. Wie ist das gekommen?
1: Ja, wie gesagt, hat grosse Parallelen mit den Vorrednerinnen und Rednern. Das war auch in meinem WK, auch in Thun. Ich war auch in einer Panzerkompanie. Der letzte Abend, fakultativer Ausgang. Super, die Kompanie hat sich gefreut. Wir sind hier im Ausgang. Am anderen Morgen musste ich feststellen, die Ehering ist weg. Und das am letzten Tag. Die halbe Kompanie hat mich unterstützt beim Suchen. Der Ehering wollte einfach nicht mehr vorankommen. Gut, ich musste am Abend heim. Mir liebt die Frau das erzählen. Der Ehering ist weg. Die Frau und ich haben hier alles unternommen. Wir sind wochenlang den Unterkünften nach, den Kasernen nach, wo wir waren. Der Ehering ist einfach nie mehr vorankommen. Gut. Nach 2 Jahren kommt das Aufgebot von der Armee, Wiederholungskurs. Ich bin da nicht eingerückt. Am ersten Abend habe ich gedacht, so, jetzt soll ich mal meine Fagete lösen. Und in ihr Fagete habe ich gegen meine Hustenwurzeln in den gehabt, weil wir gegen den Winterweg hatten. Ich habe den Sack ausgelöst auf den Tisch. Oftmals hat das also ganz komisch getönt. Tatsächlich, mein Ehering ist vorgekommen in der Hustenwurzel hinein. Ich habe da gerade prolockt, ich habe eine Freudenschrei lassen gehen, in die nächste Telefonkabine gesäckelt, weil den haben wir Mattel noch nicht gehabt. Und hat die schöne Nachricht, meine liebe Frau, müssen mitteilen, der Ehering ist um mich vorgekommen.
0: Und das war immer noch die gleiche Frau, ja. Oder?
1: Es war genau die gleiche Frau. Ja, Glückwunsch zu heiraten seit 35 Jahren.
0: Wunderbar. Danke vielmals, Ivar. Schöne Geschichte.
1: Ja, bitte. Mach's schön. Gut.
0: Ganz schönen Tag dir. Schönes Wochenende. Merci.
1: Auch noch, ja. Danke.
0: Wir gehen noch auf Emmabrück zum Urs Pizzi. Urs, willkommen.
2: Ja, hallo, Michael.
0: Bei dir war es auch näher hin, gell?
2: Ja, genau. Und zwar am Hochzeitstag. Sind wir mit dem Oldtimer ins Altersheim gefahren, gehen die Großmutter noch besuchen, die hat leider nicht mitkommen können. Und als wir auf den Parkplatz reinfahren, hat es einen Haufen Leute dort gehabt und Kinder. Und da sind Kinder auch gerne Hochzeitströpfchen. Also habe ich sie in meine Jackentasche reingelenkt, habe die Tröpfchen rausgenommen und habe die in den Kindern zugerührt.
0: Jetzt musst du schnell erzählen, was ist das genau, die Hochzeitströpfchen?
2: Ja, so Zeltli, so Feuerstein, sagt man, glaube ich.
0: Genau, und die, ja, hast du dann diesen Kindern zugeschossen, he?
2: Habe ich die zugeschossen. Zugerührt, die haben Freude gehabt. Und dann irgendwann sind wir wieder eingestiegen ins Postauto rein. Und der letzte Kontrolle, noch einmal ein Griffisack. Und oh Schreck, mein Ring ist weg. Ich hatte den Ring nicht mehr gehabt. Dann alle müssen aussteigen. Die suchen. Das ist ein lustiges Bild. Wir haben den Ring nicht mehr gefunden. Und dann haben wir halt ein bisschen Zeitdruck gehabt. Dann hat es geheißen, gut, also gehen wir halt ohne Ring. Sind wieder ins Postauto eingestiegen und Richtung Kille gefahren. Und da war plötzlich hinter uns ein Auto gewesen. Der hat Lichthupe gegeben, hat gehornet und gewunken. Und dann dachte ich, ja, der hat auch Freude am Postauto. Irgendwann hätte er uns überholen können. fahre vor das Postauto her, halte da, steigt aus und fragt, ob das unser Ring sei. Okay, ja, das ist es, danke. Und wie haben sie den gefunden? Die haben weiter gesucht und gesucht. Und irgendwann haben sie jetzt in einem Gartenhagen den Ring gefunden. Sind ins Büro gegangen vom Altersheim. Gefragt, ja, wo ist jetzt da die Großmutter in welchem Zimmer? Sie sind dann zu der Großmutter gegangen, haben das Hochzeitskärtchen gesucht. Und dann haben sie eigentlich gewusst, in welche Kirche das man fahrt. Und so kann ich meinen Ring wieder. Und das ist vor 44 Jahren passiert.
0: Das ist auch schön, wenn Menschen kreativ sind beim Recherchieren und herausfinden, wo irgendetwas hin muss, oder? Und auf was für Wege man immer wieder herausfindet, warum das etwas kehrt und wo die Person jetzt gerade ist. Fantastische Geschichte. Danke vielmals, Urs.
2: Ja, danke auch.
0: Auch für dich. Mach's gut. Ganz ein schönes Wochenende.
2: Gleichfalls, danke. Ciao, Michael.
0: Sendung Treffpunkt, verloren und gefunden. 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

0: Die Nachrichten von SRF um 11 mit Kevin Garnes. Hohe Wohnkosten, offene Rechnungen und nicht genug Geld auf dem Konto, um unerwartete Kosten zu stemmen. Das sind Probleme, die in der Schweiz nicht nur die einkommensschwachen Haushalte betreffen. Das zeigt eine Analyse des Bundesamts für Statistik. Tobias Meyer berichtet.
1: Etwas mehr als die Hälfte der Schweizer Bevölkerung gehört statistisch gesehen zur mittleren Einkommensgruppe. Doch die Unterschiede innerhalb dieser Gruppe sind groß. So auch bei den finanziellen Schwierigkeiten, mit denen sie zu kämpfen haben. Zum Beispiel bei den Wohnkosten. Schaut man sich nur die untere Hälfte der Einkommensmitte an, so musste 2024 jede zehnte Person dieser Gruppe mehr als 40% des Haushaltseinkommens fürs Wohnen ausgeben. Und jede vierte Person lebte in einem Haushalt, in dem zu wenig Geld da war, um eine unerwartete Ausgabe von 2.500 Franken begleichen zu können. Rund jede zehnte Person in der unteren Mitte musste zudem aus finanziellen Gründen auf Ferien verzichten. Diese Probleme reichen teils auch bis in die obere Hälfte der mittleren Einkommensgruppe hinein. Auch in dieser Gruppe hatte beispielsweise jede zehnte Person zu wenig Geld, um höhere, unerwartete Ausgaben zu begleichen.
0: Die Tessiner Nationalrätin Greta Gysin dürfte neue Fraktionschefin der Grünen im Bundeshaus werden und damit Nachfolgerin von Alin Trede. Die 42-jährige Gysin ist die einzige Kandidatin geblieben bis zum Ablauf der Bewerbungsfrist in der Nacht auf heute. Das sagt die Fraktionsspitze gegenüber Radio SRF. Greta Gysin ist Gewerkschafterin und seit Ende 2019 im Nationalrat. Dort ist sie Mitglied der Staatspolitischen Kommission, zudem ist sie Vizepräsidentin der Grünen-Fraktion. Die formelle Wahl von Greta Gysin zur Fraktionschefin durch die Bundeshausfraktion der Grünen findet am 22. Mai statt. Dann geht's noch um das Hantavirus, das auf einem Kreuzfahrtschiff ausgebrochen ist. Die Weltgesundheitsorganisation WHO sagt, dass eine Flugbegleiterin aus den Niederlanden sich nicht mit dem Virus angesteckt hat. Die Frau war gestern mit Symptomen in ein Spital eingewiesen worden. Sie hatte zuvor in einem Flugzeug Kontakt mit einer Frau gehabt, die kurze Zeit später am Virus gestorben ist. Drei Menschen sind im Zusammenhang mit dem Ausbruch des Hantavirus gestorben. Die WHO erklärte gestern, der Vorfall sei ernst, aber für die breite Bevölkerung bestehe ein kleines Risiko. Eine Übertragung von Mensch zu Mensch sei selten. Die Wetteraussichten heute wieder ziemlich sonnig mit Quellwolken und einzelnen Schauern über den Bergen, dies bei 21 Grad. Das waren die Nachrichten von Radio SRF. Verantwortlich war Adrian Huber.
2: 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Wir heißt die Woche im Ratgeber auf SRF 1 schon von Polizeikontrollen, von Einvernahmen auf dem Posten und von Ombudsstellen, wo ist helfend, wenn wir Probleme haben mit dem Staat, mit der Gemeinde. Und dann gibt es ja noch ein anderes Gebiet mit Konfliktpotenzial.
3: Morgen!
4: Morgen!
3: Bonjour!
4: Bonjour!
2: Ja, im Militär geht es nicht immer ohne Reiberien zu und her, was die Rechte und Ansprüche von Soldatinnen und Soldaten sind. Schauen wir uns an im Ratgeber auf die 10 ab. Da vermeisse ich bei Michael Brunner. Willkommen!

0: Johnny Clegg und Savuka bei SRF 1. 12 Minuten ab 11 Grad.
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0: In der Schweiz rückt jedes Jahr gegen 20'000 junge Menschen in eine Rekrutenschule. Viele freuen sich darauf, behalten Erinnerungen und Freundschaften für das Leben. Andere haben Mühe und leiden, so oder so. Die RAs, aber auch die verschiedenen WKs oder andere Dienste, das sind Zeiten, wo aber andere Regeln gelten, als das sonst im Leben ist. Aber es gelten aber auch Regeln. Der Stefan Wüttrich von der SRF Konsumredaktion hat darüber mit dem Reto Kesseli geredet. Er ist Chef vom Sozialdienst von der Armee und er sagt:
2: Der Militärdienst ist auch heute noch eine Zäsur für jede junge Frau, jeden jungen Mann, der in den Dienst reingeht. Und die Dienstpflicht muss in dem Sinne erfüllt werden. Aber es gibt Möglichkeiten, dass man von dieser Dienstpflicht entbunden wird, wenn es aus medizinischen Gründen nicht möglich sollte sein.
3: Und da wollen wir jetzt ganz kurz drauf schauen. Es kann einem ja aus jensten Gründen nicht gut gehen im Dienst. Vielleicht ist mal grundsätzlich alles zu viel, also der Umgangston, der einem Mühe macht. Vielleicht blockt einem einfach Liebeskummer. Aber es können ja zum Beispiel auch grössere Probleme im privaten Umfeld sein. Also sagen wir, ein älterer Teil ist schwer krank, man möchte lieber für den da sein als im Dienst. Dann kann ich grundsätzlich aufhören in so einer Situation.
2: Das ist nicht einmal so einfach zu beantworten. Grundsätzlich, das Leben geht weiter, auch im Militärdienst, die Pflicht geht weiter. Aber selbstverständlich, wenn es wirklich ein überwiegend privates Problem gibt, das auf den Dienst Auswirkungen hat, dann sind die Vorgesetzten in der Regel sehr offenen Ohres, um eine Lösung zu finden.
3: Also da höre ich raus, so persönliche Probleme von den Rekrutinnen und Rekruten, die haben durchaus Platz. Die Schwierigkeit ist vermutlich, Kinder getrauen sich die jungen Menschen überhaupt, um mit dem eben zu ihnen zu kommen.
2: Das ist sehr individuell unterschiedlich. Es gibt Personen, die äußern ihre Probleme durchaus sehr offen gegenüber ihren Vorgesetzten, allenfalls auch den Kameraden, die eine sehr wichtige Ressource sind auch im Dienst, die tragen einem. Und bei den Personen, wo es schwieriger ist, dass sie sich bei den Vorgesetzten melden, weil sie vielleicht Scham empfinden oder weil sie sich nicht getrauen aus anderen Gründen, da gibt es immer noch eine ganze Reihe an externen Stellen, die nicht unmittelbar vor Ort sind, wo man sich auch daran wenden kann, in einem vertraulichen Rahmen.
3: Wir haben es gerade von persönlichen Problemen gehabt im Umfeld. Es kann aber natürlich eben auch medizinische Probleme geben. Und so grundsätzlich, wenn es um die Gesundheit geht, dann sind ja Armeeangehörige durch die Militärversicherung versichert. Man kann in dieser Zeit also die Krankenkassengrundversicherung unterbrechen. Diego Kesseli vom Sozialdienst von der Armee. Es gibt ja gesundheitliche Probleme, die länger gehen als einfach ein RS. Vielleicht braucht jemand nach einer Verletzung im Dienst noch länger Physiotherapie. Zahlt dort die Militärversicherung über den Dienst raus?
2: Das tut sie. Die Militärversicherung tut alle Behandlungskosten während dem Dienst, aber auch nach dem Dienst abdecken, wenn der Ursprung im Militärdienst liegt.
3: Dann bleiben wir gerade noch bei der Versicherung. Allerdings Haftpflichtversicherung im Dienst hat man ja vielmal mit teuren Geräten zu tun, also IT-Infrastruktur, Fahrzeuge und so weiter. Wer zahlt, wenn ich im Dienst etwas kaputt mache?
2: Der Bund haftet grundsätzlich für sich selber und somit auch für alle Dienstleistenden, die im Rahmen von ihrer dienstlichen Tätigkeit einen Schaden verursachen.
3: Und das gilt auch, wenn ich irgendwie ein Seich mache?
2: Das ist natürlich noch nicht ein die Gretchenfrage, also bei Fahrlässigkeit, bei Grobfahrlässigkeit gibt es natürlich die Regressmöglichkeit. Also auch wenn ich betrunken einen Unfall mache mit einem militärischen Fahrzeug, dann habe ich natürlich nachher auch privat mit Konsequenzen zu rechnen.
3: Und gilt denn, Sie haben gesagt, eben grundsätzlich haftet der Bund, gilt das auch im Urlaub, also am Wochenende, wenn ich dann einen Unfall mache, zum Beispiel mit meinem privaten Auto, ich bin ja trotzdem eigentlich noch im Dienst, zahlt dann auch die Militärversicherung?
2: Der Bund haftet für Sachen, die im Rahmen der dienstlichen Tätigkeit passieren. Und wenn ich im Wochenende bin, dann ist das eigentlich meine eigene Verantwortung. Also Haftpflichtversicherung, auch eine Rechtsschutzversicherung oder eine Zusatzversicherung von der Krankenkasse, wenn ich die noch weiter will in Anspruch nehmen, dann ist es sehr empfehlenswert, dass man die auch weiterhin laufen lässt während dem Dienst.
3: Jetzt hört man immer wieder vom sogenannten Rechtsstillstand, der während dem Dienst gilt. Was heisst das, Diego Kesseli?
2: Rechtsstillstand bedeutet, dass man während dem Dienst nicht betrieben werden kann. Das heisst, Betreibungsverfahren kann man stoppen. Alle Tätigkeiten, die das Betreibungsamt durchführen würde, werden nicht weiterverfolgt während dem Dienst, wenn man sich dann beim Betreibungsamt meldet diesbezüglich.
3: Und wenn trotzdem eine Betreibung kommt, also ein Unternehmen weiss ja wahrscheinlich nicht, dass ich jetzt im Dienst bin, dass ich in der RS bin.
2: Das ist richtig, wenn eine Betreibung kommt, das weiss ja auch das Betreibungsamt nicht, dass man im Dienst ist. dann langt in der Regel ein einfaches Schreiben ans Betriebsamt mit der Angabe, allenfalls auch noch mit dem Beleg, dass man sich gerade im Dienst befindet.
3: Einen Punkt nehmen wir noch mit für alle, die gerade im Dienst sind. Es geht ums Schaffen. Kündigungsschutz. Während der RS oder auch während dem WK dürfen wir den Arbeitgeber ja nicht künden. Was ist, wenn trotzdem die Kündigung kommt in dieser Zeit?
2: Es gibt eine Schutzfrist, 4 Wochen vor und 4 Wochen nach einer Dienstleistung. Wenn eine Kündigung eintreffen sollte, in dieser Schutzfrist drin, dann gilt sie als nichtig oder anders gesagt auch ungültig. Dann ist man grundsätzlich einfach verpflichtet, dem Arbeitgeber zu informieren, schriftlich, dass man die Kündigung zwar gesehen hat, aber man sie als ungültig betrachtet und nach dem Dienst wieder arbeiten kann.
3: Wobei, also wahrscheinlich läuft es am Schluss dann gleich darauf raus, dass man den Job früher oder später verliert, einfach dann halt entsprechend später, oder?
2: Das gibt es durchaus, wobei die Begründung nicht der Militärdienst dürfe sein. Eine Kündigung aufgrund vom Militärdienst wäre eine missbräuchliche Kündigung. Das wird in sehr seltenen Fällen auch als Begründung, als offizielle angegeben. Aber wenn das so wäre, dann kann man sich vor Schlichtungsbehörden oder Arbeitsgericht natürlich dagegen wehren.
0: Der Reto Kessel ist Chef vom Sozialdienst der Schweizer Armee auf Fragen von Stefan Wüttrich. Eure Position gegenüber dem Militär, eure Möglichkeiten, wenn ihr Probleme habt mit Staat und Behörden und eure Recht im Kontakt mit der Polizei. Die Frage haben wir diese Woche im Ratgeber auf SRF 1 besprochen. 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
1: Rhododendron, Pfingstrosse und Dahlien. Die blühen in diesen Tagen auf der Insel Mainau im Bodensee. Verantwortlich für die Blumenpracht und die Ausflugsinsel ist der Björngraf Bernadotte auf Wisborg. Er lebt im Schloss zwischen den Blumen und vielen Touristen.

Schöpfer, Mischa Schönbächler, in der Sendung «Persönlich». Kommen Sie doch auch vorbei am nächsten Sonntag ab 10 Uhr aus dem Kino Roxy zu Romanshorn oder hier auf SRF 1.

0: Wunderschön, Leona Lewis und Run, die SRF 1.
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0: Die Übersicht von 11.30 Uhr.

0: Miley Ray Cyrus, Achy Breaky Heart, am Freitagvormittag noch knapp bei SRF 1, 20 vor 12. Und wir wagen einen Blick in die Küche. Das ist eine Rubrik à point. Und zwar haben wir es von Holunderblüten. Und jetzt, was macht man mit Holunderblüten? Nein, aber nicht Sirup, falls ihr das jetzt gesagt habt. Aber auch etwas Feines. Das RFS-Food-Expertin Esther Kern hat ein Rezept dabei, das man auch noch machen kann bis am Sonntag, als Geschenk zum Beispiel für den Müttertag. Es ist, sagt sie, etwas Einfaches. Und zwar was?
1: Ja, es ist ein Gomfi und für die kombiniert man zwei Frühlingsklassiker, nämlich die Holunderblüten mit Eperi. Und die Gomfi, die ist sehr einfach zu machen. Du hast es gesagt, die Holunderblüten, die setzen jetzt wieder weisse Akzente überall und die Schweizer Eperi-Ernte, die ist eben auch im vollen Gang. Und eben, du hast es auch angetönt, jetzt würde man vielleicht sagen, ja, man macht einen Eperi-Gomfi und einen Holunderblüten-Sirup, aber die Holunderblüten, die macht sich eben auch mega gut in einer Eperi-Gomfi. Sie geben dieser schöne florale Note.
0: Gut, jetzt bin ich einfach gespannt, wie die Blüten jetzt da ins Glas kommen.
1: Also ehrlich gesagt, ganz einfach, man kocht sie mit. Aber wichtig ist, dass man nur wirklich die feinen Blüten ohne Stängel braucht. Um die abzulösen, ist ein bisschen Sisyphusarbeit. Brauchen tut man 2 bis 3 Dolden von den Holunderblüten und von denen zwackt man dann die Blümchen mit den Fingern ab. Und die Arbeit macht vielleicht die Gomfi auch ein bisschen aus, gerade wenn man sie verschenken will. Da steckt dann eben eine grosse Portion Liebe drin in Form von Arbeit, die man auf sich nimmt. Und das hat doch auch ein bisschen etwas schön Symbolisches, eben gerade vielleicht zum Muttertag.
0: Also jetzt sind die Blüten abgezwackt, nehmen wir mal an. Was machst du jetzt weiter ganz genau mit diesen Erdbeeren?
1: Ja, also ich tue 500 Gramm Beere rüsten und in Stück schneiden, dann mit 100 Gramm Zucker mischen und in einer Pfanne bei kleiner Hitze ziehen lassen, zusammen mit 2 Esslöffel Zitronensaft. Und wenn sie dann ein bisschen Saft gezogen haben, die Beere, dann kann man die Hitze ein bisschen höher stellen und nach ein paar Minuten tue ich dann die Beere auch schon fein pürieren mit dem Stabmixer und dann 100 Gramm Zucker, den ich gemischt habe, mit 20 Gramm Pektin dazugeben und einrühren. Und jetzt eben auch die Holunderblüten dazugeben. Und dann rühren und mindestens 1 Minute sprudeln kochen. Wenn man will, kann man den Geliertest machen, also ein paar Tröpfchen von der Gomfi auf den Teller geben und schauen, ob es genug fest wird beim Abkühlen. Und sonst tut man einfach noch ein bisschen länger kochen.
0: Sag noch schnell etwas, weißt du, das ist ein lustiges Wort, wo du jetzt gesagt hast, Pektin. Was ist das genau?
1: Ja, also mit dem kann man eben Gomfis eindicken und das ist ein Pulver, das man gewinnt aus Früchten, die einen natürlich hohen Pektingehalt haben. Das ist beispielsweise der Äpfel und Pektin hat es auch im Gelierzucker meistens drin. Aber im Gelierzucker hat es eben auch noch andere Zusatzstoffe, beispielsweise Palmöl kann auch drin sein. Das sorgt offenbar dafür, dass es weniger schäumt beim Gomfi-Kochen. Und darum brauche ich fast lieber das reine Pektin, aber das ist auch ein bisschen Geschmackssache. Weil es im Gelierzucker häufig auch noch Zitronensäure hat, tut der ein bisschen besser konservieren. Ich nehme auch eher wenig Zucker und dann sollte man Gomfi relativ schnell essen. Aber ich finde eben, sie ist um Welten besser, wenn der Fruchtanteil höher ist.
0: Also jetzt ist das gekocht, der Geliertest bestanden und dann?
1: Ja, also wenn man will, kann man den Schaum abschöpfen und dann den beispielsweise am anderen Tag gerade so zum Morgen aufs Brot nehmen. Und wenn man den Schaum abgeschöpft hat, dann die heisse Gomfi in ausgekochte Gläser füllen und die sofort verschliessen. Wenn man will, noch ein Etikettchen dran machen. Und schon hat man eben ein schönes Geschenk, das kulinarisch auch noch eine kleine florale Überraschung ist.
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0: 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Und Holunderblüten, die gibt es neben dem Weg quasi.
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Cool and the Gang und Fresh. Verkehrsinfo SRF von 11.52 Uhr. Vorsicht in der Region Solothurn auf der A1 Richtung Bern. Bei der Einfahrt Wangen an der Aare besteht Gefahr durch einen großen Stein auf der Fahrbahn.

Carly Simon und You're So Vain, Piazza Weiss. Verkehrsinfo SRF von 11.56 Uhr. Vorsicht in der Region Solothurn auf der A1 Richtung Bern. Bei der Einfahrt Wangen an der Aare besteht Gefahr durch einen Hinkelstein auf der Fahrbahn. So. Übrigens, die Solothurner Polizei ist auf der Suche nach einem korpulenteren Herr mit blau-weiß gestreiften Hosen und blonden Zöpfen. Nein, das war jetzt ein Witz. Dann komme ich wieder Ärger.

0: se bastasse una canzone. Eros Ramazzotti.
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0: Entwarnung in der Region Solothurn, A1 Richtung Bern, bei Wangen an der Aare. Die Strecke kann wieder normal befahren werden.
2: Die Nachrichten von SRF um 12 mit Kevin Garnes. Guten Tag. Seit den eidgenössischen Wahlen vor 3 Jahren gilt, große Spenden an Parteien und Abstimmungskomitees müssen offengelegt werden. Im Verborgenen blieb bis jetzt, ob und welche Parteien gegen diese Transparenzvorschriften verstoßen haben. Kommuniziert wurde das nicht. Ein Urteil des Bundesverwaltungsgerichts könnte das nun ändern. Andreas Stüttli.
3: Vor Gericht kam der Fall, weil die eidgenössische Finanzkontrolle EFK sich weigerte, die Kontrollberichte per Öffentlichkeitsgesetz herauszugeben. Dagegen gingen 2 Beschwerdeführer vor, ein Journalist und ausgerechnet der frühere Direktor der EFK selbst, Michel Wissou. Auch der eidgenössischen Datenschutz- und Öffentlichkeitsbeauftragte empfahl, dass die Prüfberichte herausgegeben werden. Die Finanzkontrolle kam dieser Empfehlung nicht nach und stellte sich auf den Standpunkt, dass sie das Ergebnis der Stichproben bei Parteien aus rechtlichen Gründen nicht veröffentlichen könne. Dagegen zogen der Journalist und der Ex-EFK-Direktor Wissou vor Bundesverwaltungsgericht. Dieses kommt nun zum Schluss, dass das Öffentlichkeitsprinzip grundsätzlich auch auf die neuen Transparenzvorschriften bei der Politikfinanzierung angewendet werden kann. Beide Beschwerden werden gut geheißen. Die eidgenössische Finanzkontrolle muss nun prüfen, ob sie die Berichte zu den Stichproben doch noch veröffentlicht. Womöglich ist die juristische Klärung dieser Frage aber noch nicht am Ende. Das Urteil kann ans Bundesgericht weitergezogen werden.
2: Die Tessiner Nationalrätin Greta Gysin dürfte neue Fraktionschefin der Grünen im Bundeshaus werden und damit Nachfolgerin von Aline Trede. Die 42-jährige Gysin ist die einzige Kandidatin geblieben, die bis zum Ablauf der Bewerbungsfrist in der Nacht auf heute sich gemeldet hat. Das sagt die Fraktionsspitze gegenüber Radio SRF. Greta Gysin ist Gewerkschafterin und seit Ende 2019 im Nationalrat. Dort ist sie Mitglied der Staatspolitischen Kommission. Zudem ist sie Vizepräsidentin der Grünen Fraktion. Die formelle Wahl von Greta Gysin zur Fraktionschefin durch die Bundeshausfraktion der Grünen findet am 22. Mai statt. Das berühmte Schweizer Solarflugzeug Solar Impulse ist bei einem Testflug abgestürzt und komplett zerstört worden. Es war niemand an Bord des ferngesteuerten Flugzeugs. Die Solar Impulse war inzwischen für die US-Armee unterwegs. Sie war für einen Testflug in Mississippi gestartet. Über internationalen Gewässern gab es dann technische Probleme, wie die US-Behörden bestätigen. Das Flugzeug stürzte in den Golf von Mexiko. Die Solar Impulse war vor 10 Jahren bekannt geworden, als sie ohne Treibstoff um die Welt geflogen war. Die Börsendaten von SIX, der Swiss Market Index, liegt im Moment bei 13.073 Punkten, minus 0,5%. Der Euro wird zu 91,58 gehandelt, den Dollar gibt's für 77,77. Die Wetteraussichten heute wieder ziemlich sonnig mit Quellwolken und einzelnen Schauern über den Bergen, dies bei 21 Grad. Das waren die Nachrichten von Radio SRF, verantwortlich Adrian Huber.
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5: Regionaljournal Zürich Schaffhausen. Jetzt doch, der Kanton Schaffhausen findet Geld, um Brustkrebsvorsorge zu finanzieren. Und Insektenalarm zu Winterthur. Zum ersten Mal haben asiatische Hornissen dort ein Nest gebaut. Am Mikrofon Fanny Kirstein. Der Aufschrei im letzten Sommer war gross in Schaffhausen. Der Kanton hat die Einführung des Vorsorgeprogramms gegen Brustkrebs gestoppt, aus Kostengründen. Daraufhin haben sich Parteien eingeschaltet, haben gemeinsam Vorstöße und Unterschriftensammlungen lanciert. Jetzt gibt es eine Lösung. Heute Vormittag hat jetzt das Gesundheitsdepartement vom Kanton Schaffhausen präsentiert. Mit dabei war unser Schaffhausen-Korrespondent, der Roger Steinemann. Er ist mir jetzt zugeschaltet. Roger Steinemann, ab wann können die Schaffhauser Frauen jetzt zur Brustkrebsvorsorge?
6: Vorgesehen ist gegen Ende Jahr, allerspätestens Anfang vom nächsten Jahr. Ab dann steht so ein Screening-Programm zur Verfügung. Schaffhauser Frauen zwischen 50 und 74 sind ab dann berechtigt, um ihre Brüste regelmässig, das heisst alle zwei Jahre, kontrollieren zu lassen. Es werden im Kanton um die 15'000 Frauen, die das betrifft. Ziel von dem Programm ist es, zum Brustkrebs eben früh erkennen und so die Heilungschancen erhöhen. Das Programm ist aber freiwillig. Frauen dürfen, müssen sich aber selbstverständlich nicht untersuchen lassen.
5: Das Problem waren ja die Kosten. Wer zahlt denn das jetzt?
6: Also muss man sagen, für die Frauen, die sich untersuchen lassen, ist es zwar dann nicht ganz gratis, sie zahlen aber lediglich den Selbstbehalt noch von 10%. Das ist ein kleiner Betrag, weniger als 20 Franken. Der grosse Teil der Kosten übernimmt der Kanton Schaffhausen. Rund 140'000 Franken sind das im Jahr. Plus kommt noch eine einmalige Anfangsinvestition für das Programm von 165'000 Franken dazu. Total hat die Regierung jetzt also einen Kredit von über 1,2 Millionen Franken beantragt. Das würde dann für 8 Jahre lang. Der Kanton Schaffhausen arbeitet hier eng mit der Stiftung Brustkrebs Screening Aargau zusammen, die das Programm betreibt und im Juli ebenfalls einführt. Die Untersuchungen für die Schaffhauser Frauen, die finden aber natürlich nicht im Aargau statt, sondern im Kanton Schaffhausen, genauer zu Neuhausen am Rheinfall, wo der Kantonsspital ein Radiologiezentrum betreibt.
5: Der Regierungsrat kann das Geld ja nicht in eigener Kompetenz bewilligen. Braucht es jetzt zuerst noch eine Volksabstimmung?
6: Ja, theoretisch wäre das zwar möglich, aber man geht eigentlich schon davon aus, dass es dann nicht auch noch nötig ist und das Kantonsparlament den Kredit von 1,2 Millionen Franken abschliessend bewilligt. Das Parlament hat die Vorlage heute am Vormittag bekommen. Der Kanton muss aber halt jetzt zuerst Beratung und nachher dann auch noch die Referendumsfrist von 3 Monaten abwarten, damit das alles korrekt abläuft. Darum kann es auch jetzt nicht einfach schon losgehen mit dem Screening. Aber wichtig dabei zu sagen, dass sich Frauen natürlich heute schon logischerweise können untersuchen lassen, wenn ein Verdacht vorliegt oder sonst angezeigt ist. Nur dann zahlt halt der Kanton noch nicht mit. Dann müssen die Frauen selber zahlen über die Krankenkassenfranchise.
5: Danke, Roger Steinemann, für die Informationen. Zum ersten Mal ist jetzt hier in Winterthur ein Nest von der asiatischen Hornisse aufgetaucht. Wie die Stadt schreibt, sei das Nest im Lindquartier entdeckt und auch schon wieder entfernt worden. Die asiatische Hornisse ist eine fremde Art und gefährdet Honigbienen und einheimische Insekten. Sie hat einen dunkleren Panzer als die einheimische Hornisse und hat gelbe Beine. Wer eine verdächtige Hornisse oder ein Nest sieht, soll es fotografieren und auf der nationalen Meldeplattform asiatischehornisse.ch eintragen. Wir bleiben gerade in Winterthur. Dort gibt es neu jetzt auch gratis Sonnencreme. Um die Bevölkerung gegen Hautkrebs zu sensibilisieren, stehen an 2 Standorten in der Stadt Automaten mit Sonnencreme. Einen im Freibad Geiselweid, der andere am Grabenplatz. Wie sie der Mitteilung von Stadt Winterthur heisst, erkranken jedes Jahr bis zu 25'000 Menschen am hellen und etwa 3'500 am besonders gefährlichen schwarzen Hautkrebs. Mit der Gratis-Sonnencreme wird in Winterthur jetzt möglich, was das Zürcher Stadtparlament 2024 abgelehnt hat. Eine knappe Mehrheit hat sich dann daran gestört, dass die Steuerzahler dafür aufkommen müssten. In der Stadt Winterthur kostet die nichts. Die Automaten stellt die Krebsliga auf. Die Creme zahlt der Hersteller. Was der Kanton Zürich schon eingeführt hat, lanciert jetzt auch der Kanton Schaffhausen. Sogenannte First Responder. First Responder sind ehrenamtliche Ersthelfer, die bei einem Herz-Kreislauf-Stillstand zum Einsatz kommen. Sie machen Herzdruckmassagen oder setzen einen Defibrillator ein und erhöhen so die Überlebenschancen der Patienten, bis der Rettungsdienst eintrifft. Aufgeboten werden sie direkt vom Notfalldienst über eine App. Der Kanton Schaffhausen übernimmt dafür das First Responder-System aus Zürich. Der Kanton Schaffhausen wird im Juni die ersten Kurse für First Responder anbieten. Melden können sich alle interessierten Personen über 18, die ein gültiges Zertifikat haben für Wiederbelebungsmassnahmen und medizinisches Personal. Der Kanton hofft auf rund 250 First Responder, die mitmachen und dass sie noch vor den Sommerferien offiziell starten können. Todesfälle, die hätten verhindert werden können. Die Zahl, die ein Expertenbericht zu den Missständen an der Herzklinik vom Unispital Zürich hat ans Licht gebracht, hat die ganze Schweiz aufgerüttelt. Wie hätte das passieren können? Wer ist verantwortlich? Und wie wird so etwas in Zukunft verhindert? Erika Ziltener hat zu dieser Zeit die Patientenstelle zu Zürich geleitet und war sehr nah dran an dem Schicksal der Betroffenen und ihren Angehörigen. Das machen sie bis heute betroffen. Es war ein Versagen von allen Beteiligten, Ärzte, Spital, Gesundheitsdirektion und Politik.
7: Was ich am allerschlimmsten gefunden habe, ist, dass man wirklich nicht gesagt hat, ja, wir wollen wissen, sind Patientinnen und Patienten zu Schaden gekommen. Man hat alle möglichen Ausweichmanöver gefunden. Das hat niemand wissen.
5: Wie schaut Erika Ziltener heute auf die Missstände zurück? Wie hat sie die Zeit erlebt? Und was sagt sie zur aktuellen Aufarbeitung beim Unispital? Das erzählt sie uns als Regionaljournal-Wochengast heute Abend nach 17:30 Uhr hier auf dem Eis.

0: Das ist SRF 1 am Freitagmittag.
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0: Heisst noch einen halben Tag, dann ist Wochenende. Und das Wochenendwetter, das schauen wir uns an mit den Kollegen von SRF Meteo auf die 20 ab da. Jetzt wünsche ich auch, dass ihr eine gute Mittagspause habt und hoffe, dass ihr eine habt. Am Mikrofon Michael Brunner und Musik gibt es jetzt gerade. Grosser Hit von Bryan Adams. Everything I do it for you.

0: Vögel Schorki. A good heart.
1: 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Es wird gerade 20 ab 12 jetzt.
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1: Wir gehen zu Sina Lenkenhager von SRF Meteo ins Wetterstudio. Sina, es ist nicht nur sonnig, es ist auch warm, gell?
3: Im Moment im Flachland so zwischen 13 und 16 Grad, also eigentlich schon ganz angenehm. Die Temperaturen, die steigen aber noch ein bisschen. Die höchsten Temperaturen erreichen wir so um den Feierabend herum. Da erwarten wir dann im Flachland verbreitet 20 oder sogar 21 Grad. Dazu ist es im Flachland auch ziemlich sonnig. Über den Bergen, da haben wir jetzt schon ein paar Quellwolken und die werden im Laufe des Nachmittags dann noch ein bisschen grösser und die bringen auch den ein oder anderen Regenguss. Es kann mal ein kurzes Gewitter mit dabei sein, das am ehesten über dem Jura oder auch entlang der Voralpen. Auf der Alpen-Südseite natürlich auch, da sind auch jetzt schon ein paar Schauer unterwegs.
1: Nachher kommt das Wochenende, was bringt's?
3: Das Wochenende ist grundsätzlich zweiteilt. Also morgen, am Samstag, ist es nochmal meistens sonnig, auch wenn zum Teil mal ein paar Wolkenbänder vorbeizüchert. Über den Bergen bildet sich auch morgen wieder Quellwolken. Die Chancen auf Regen sind dem morgen aber nochmal ein bisschen kleiner als heute. An den meisten Orten bleibt es trocken. Dazu ist es auch nochmal ein bisschen wärmer. Es ist im Norden so um 24 Grad, im Süden bis 22 Grad. Am Sonntag nähert sich dann aber doch eine Störung. Im Westen und Süden starten wir schon vom Morgen an bewölkt und zum Teil auch nass. In der Deutschschweiz haben wir zwar auch schon viele Wolken umeinander, es ist aber so bis am Mittag oder frühen Nachmittag noch meistens trocken. Im Laufe des Nachmittags ziehen dann aus Westen doch ein paar Regengüsse und Gewitter auf. Und es wird auch windig, der Wind frischt auf. Werden aber auch am Sonntag nicht ganz alle nass. Gerade in der Deutschschweiz ist es wahrscheinlich nicht so flächig, der Regen. Und gegen Abend rechnet es dann aus Westen auch schon wieder ab. Und gerade in der Westschweiz zeigt sich zum Teil auch die Sonne noch mal ein bisschen. Vor dem Regen ist es am Sonntag noch mal recht warm, mit etwa 21 Grad.
1: Geht das wechselt jetzt da so ein bisschen? Die neue Woche geht es da wechselhaft weiter?
3: Ja, grundsätzlich schon. Vor allem am Montag, da ist es im Norden so richtig wechselhaft. Viele Wolken, nur kurze, sonnige Abschnitte. Auch immer wieder mal ein Regenguss. Und dazu ist dann auch deutlich kühler. Die Höchstwerte noch so bei etwa 15 Grad. Im Süden startet es ähnlich. Da tut es dann am Nachmittag aber schon auf und wird zum Teil wieder sonnig und etwa 19 Grad warm. Am Dienstag rechnet es dann auch im Norden langsam ab. Nur gerade so am Alpen-Nordhang bleibt es noch häufig bewölkt und auch zum Teil noch nass. Aber sonst so vom Nordrand her wird es dann immer sonniger. Und die Schneefallgrenze, die muss man am Dienstag dann auch schon wieder erwähnen. Könnte sein, dass die Schneefallgrenze dann so auf die 1500 Meter sinkt. Also vielleicht im Alpstein oder so, dann auch wieder ein paar Schneeflocken.
1: Sag noch schnell, für die Tiefort, hast du da auch schon so eine Tendenz?
3: Ja, eine erste Tendenz kann man schon abgeben. Ich mache es ganz kurz. Ich würde sagen, es bleibt wechselhaft. Es ist windig, kühl und auch immer wieder mal nass.
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0: Crash, Carly Pierce und Next Girl bei SRF 1.
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0: Vor dem Gotthardtunnel Richtung Süden 4 Kilometer Stau und 45 Minuten Wartezeit ab Amstieg.
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0: Was bedeutet die brüchige Waffenruhe zwischen den USA und Iran? Unser Korrespondent ordnet ein. Der Wechsel an der Fraktionsspitze der Grünen, Greta Gysin, übernimmt von Alin Trede. Der Skandal an der Zürcher Uni-Herzklinik, dafür verantwortlich gemacht wird der ehemalige Chefarzt Francesco Maisano. Ein Porträt. Und die deutsche FDP-Sicherheitspolitikerin Marie-Agnes Strack-Zimmermann wehrt sich gegen den Vorwurf, eine Kriegstreiberin zu sein.
1: Rüste dich für den Krieg, damit der Krieg nie kommt. Das ist eine Weisheit und ich glaube daran, dass nur wer stark ist, eine Chance hat, auch in Frieden zu leben.
0: Strack-Zimmermann ist Gast im Tagesgespräch um eins. Für die Sendung verantwortlich Jonas Liniger. Im Studio heute Mittag ist Daniel Hofer. Zwischen den USA und Iran gilt seit gut einem Monat eine Waffenruhe. Diese ist aber brüchig. In der Nacht kam es zu gegenseitigen Angriffen in der Straße von Hormuz. Beide Seiten werfen sich vor, die Waffenruhe verletzt zu haben. Selber habe man nur auf die gegnerischen Angriffe reagiert. Zum genauen Ablauf der Attacken gibt es keine unabhängigen Berichte. Fredrik Steiger beschäftigt sich bei SRF mit internationalen Sicherheitsfragen. Die Waffenruhe ist wackelig. Wie ordnen Sie die aktuelle Lage ein?
2: Als ausgesprochen verworren ist ein Stück weit ein Treten an Ort. Sowohl US-Präsident Donald Trumps Position ist schlingend, aber auch jene der iranischen Führung, in der es offenbar zunehmend auch interne Positionsunterschiede gibt. Das Ergebnis sind offenkundige Widersprüche. Zum einen heißt es, die Waffenruhe, die vor einem Monat verkündet worden ist, gelte immer noch. Zum anderen wird sie immer wieder verletzt, zuletzt besonders offenkundig gestern, als die Iraner offenbar US-Kriegsschiffe angriffen und die USA mit Gegenschlägen reagierten. Aber unklar ist auch, was mit dem von Trump groß verkündeten Project Freedom ist, also dem Vorhaben, die Straße von Hormuz wieder passierbar zu machen und mit militärischen Mitteln zivilen Schiffen die Durchfahrt zu ermöglichen. Kaum verkündet legten die Amerikaner dieses Vorhaben bereits wieder auf Eis.
0: Und was bedeutet das jetzt für den Austausch zwischen dem Iran und den USA?
2: Es gibt einen Dialog, allerdings einen, der mehrheitlich schriftlich geführt wird, mit dem Austausch von Botschaften und von Forderungen. Von einem eigentlichen Verhandlungsprozess kann aktuell noch keine Rede sein. Die USA haben den Iranern ein Papier unterbreitet, das, so hört man, bloß eine Seite umfasst. Darin ist vor allem die Rede vom iranischen Atomprogramm und wie dieses unterbunden werden soll. Die Iraner sind seit Tagen daran, das Papier zu prüfen, haben aber noch nicht reagiert, obschon Trump heftig Druck macht und eine rasche Antwort fordert. Sollte der Iran das Papier als eine Art grobes Rahmenabkommen akzeptieren, wäre der nächste Schritt dann wohl die Aufnahme konkreter Verhandlungen, die aber dann wohl Wochen dauern dürften.
0: Welche Interessen verfolgen die beiden Länder zurzeit?
2: Die Amerikaner haben zwei Hauptforderungen, die Iraner am Weiterverfolgen eines militärischen Atomprogramms zu hindern, eine sehr alte Forderung, und dass die Straße von Hormuz wieder frei passierbar wird. Die iranische Führung beharrt ihrerseits darauf, auch künftig eine gewisse Kontrolle über den Verkehr in der Meerenge auszuüben, was dem internationalen Seerecht, dem Völkerrecht auch klar widerspricht. Und Teheran scheint auch nicht willens, die US-Forderungen, die von vielen Ländern geteilt werden, zu akzeptieren, was das Atomprogramm betrifft. Die Führung in Teheran sieht sich offenkundig nach wie vor in einer Position der Stärke und setzt auf ihr eigenes Durchhaltevermögen.
0: Zum Schluss ganz kurz, die Waffenruhe ist verletzt worden, ist sie damit auch zu Ende?
2: Vermutlich eher nicht. Beide Seiten scheinen zumindest momentan kein Interesse zu haben, die Lage in großem Stil eskalieren zu lassen. Das zeigte sich auch nach dem gestrigen Vorfall, der von Teheran und Washington eher heruntergespielt wird. Trump nannte ihn gar eine Bagatelle. Doch die Waffenruhe bleibt fragil. Der Krieg kann wieder aufflammen. Aber denkbar ist ebenso, dass er einfach ganz allmählich endet. Allerdings ohne eine von beiden Seiten akzeptierte Lösung gäbe es auch keine Lösung in der Atomfrage und keine Garantie, dass die Straße von Hormuz wieder dauerhaft sicher benutzt werden kann.
0: Einordnungen von Fredrik Steiger. Vielen Dank. Und jetzt ins Nachrichtenstudio zu Kevin Kahannes. Er hat die Meldungen des Vormittags.
3: Seit den eidgenössischen Wahlen vor 3 Jahren gilt, große Spenden an Parteien und Abstimmungskomitees müssen offengelegt werden. Im Verborgenen blieb bis jetzt, ob und welche Parteien gegen diese Transparenzregeln verstoßen haben. Denn die eidgenössische Finanzkontrolle weigerte sich, die entsprechenden Berichte zu veröffentlichen. Dagegen wehrte sich unter anderem ein Journalist. Das Bundesverwaltungsgericht sagt nun, das Öffentlichkeitsprinzip soll grundsätzlich auch für die Regeln bei großen Parteispenden gelten. Die Finanzkontrolle muss jetzt prüfen, ob sie die Berichte doch noch veröffentlicht. Das Urteil kann noch ans Bundesgericht weitergezogen werden. Hohe Mieten, offene Rechnungen und zu wenig Geld für Notfälle. Finanzielle Probleme betreffen in der Schweiz nicht nur arme Haushalte. Das zeigt eine neue Analyse des Bundesamts für Statistik. Mehr als die Hälfte der Bevölkerung gehört zur mittleren Einkommensgruppe. Doch viele Menschen dort haben Mühe mit den Kosten. In der unteren Hälfte des Mittelstands musste 2024 jede 10. Person mehr als 40% des Einkommens fürs Wohnen ausgeben. Jede 4. Person hatte nicht genug Geld für eine unerwartete Rechnung von 2.500 Franken. Und jede 10. Person konnte sich keine Ferien leisten. Das berühmte Schweizer Solarflugzeug Solarimpuls ist bei einem Testflug abgestürzt und komplett zerstört worden. Es war niemand an Bord des ferngesteuerten Flugzeugs. Die Solarimpuls war inzwischen für die US-Armee unterwegs. Sie war für den Testflug in Mississippi gestartet. Über internationalen Gewässern gab es dann technische Probleme, wie die US-Behörden bestätigen. Das Flugzeug stürzte in den Golf von Mexiko. Die Solarimpuls war vor 10 Jahren bekannt geworden, als sie ohne Treibstoff um die Welt geflogen war. Für die Schweiz hat der Absturz eine besondere Folge. Das Flugzeug hätte nach der Nutzung durch die US-Armee im Verkehrshaus in Luzern ausgestellt werden sollen. Dieser Plan ist jetzt geplatzt. International beschäftigt momentan auch das Hunter-Virus, das auf einem Kreuzfahrtschiff ausgebrochen ist. Die Frage ist, wie es sich nun verbreitet. Die Weltgesundheitsorganisation WHO gibt Entwarnung im Fall einer Flugbegleiterin aus den Niederlanden. Sie habe sich nicht mit dem Virus angesteckt. Die Frau war gestern mit Symptomen in ein Spital eingewiesen worden. Sie hatte zuvor in einem Flugzeug Kontakt mit einer Frau gehabt, die kurze Zeit später wegen des Virus gestorben ist. Bis jetzt sind 3 Menschen im Zusammenhang mit dem Ausbruch des Hantavirus gestorben. Die WHO erklärte gestern, der Vorfall sei ernst, aber für die breite Bevölkerung sei das Risiko klein. Die Übertragung von Mensch zu Mensch sei selten. Eine Meldung vom Eishockey. Die Schweizer Nationalmannschaft bekommt im Hinblick auf die Heim-WM eine weitere Verstärkung aus der NHL. Verteidiger Janis Moser stößt nächste Woche zum Nationalteam, wie der Eishockeyverband mitteilt. Moser habe von seinem US-Club Tampa Bay Lightning die Freigabe erhalten. Das Wetter. Am Nachmittag und auch morgen bleibt es ziemlich sonnig. Heute hat es noch größere Quellwolken und einzelne Schauer über den Bergen. Morgen dann beidseits der Alpen rund 24 Grad.
0: Die grüne Nationalrätin Greta Gysin kann am 22. Mai definitiv zur neuen Präsidentin der Bundeshausfraktion gewählt werden. Sie ist und bleibt die einzige Kandidatin für die Nachfolge der bisherigen Fraktionschefin Alin Trede.
4: Nach Ablauf der Bewerbungsfrist steht die Tessiner Nationalrätin Greta Gysin allein auf dem Ticket. Dass sich sonst niemand aus der grünen Fraktion für das Amt beworben hat, wundert Nationalrat Raphael Mahin nicht. Als Vizefraktionschef hat er die Ersatzwahl koordiniert.
5: Wenn es eine derart gute Kandidatur gibt, dann sagen sich die anderen Leute, ja, vielleicht gehe ich dieses Mal nicht in eine Kampfwahl. Das stimmt.
4: Auf Greta Gysin warten viele Herausforderungen. Als Fraktionschefin gibt sie den Takt vor, wie die Grünen strategisch vorgehen in ihrer Politik. Der Aufwind der Grünen hat sich aber nach der Klimawahl 2019 deutlich abgeschwächt. Ihr Kernthema steht nicht mehr zu oberst auf der politischen Agenda. Vielmehr dominieren Kriege und Aufrüstung die Debatten. Das will Greta Gysin ändern.
6: Wir müssen es schaffen, dass die Klimathemen wieder ein bisschen mehr ins Zentrum des politischen Diskurses rücken. Was uns fehlt, ist das Interesse und die Mehrheiten im Parlament. Und daran müssen wir schaffen.
4: Dass die Großwetterlage nicht auf der Seite der Grünen steht, räumt die designierte Fraktionschefin ein. Doch sie will nicht allzu schwarz malen. Die Erfolgsbilanz sei intakt. Etwa weil die Grünen häufig der Zeit voraus seien. Dank der Umweltpartei spreche man heute über das Klima, weil die Grünen schon vor 40 Jahren hartnäckig den Klimawandel thematisiert hätten.
6: Damals hat uns noch niemand ernst genommen. Heute ist es ein Thema und es gibt Regulierungen, die, wir wissen es, die reichen nicht, aber es gibt sie und das ist den Grünen zu verdanken.
4: Mit den extremen Wetterlagen, Bergstürzen, Überschwemmungen werde das Klima wieder vermehrt auch auf die politische Agenda kommen, ist Greta Gysin überzeugt. In ihrem neuen Amt ist ihr auch wichtig, die Vielfalt in der Fraktion sichtbar zu machen, denn es gäbe verschiedene Arten, grün zu sein.
6: Wir haben das gemeinsame Ziel, die Umwelt zu schützen und die soziale Gerechtigkeit dabei nicht zu vergessen. Aber wir sind ganz unterschiedlich und diese Vielfalt, die muss sichtbar werden.
4: Mit Greta Gysin übernimmt nach ihrer formellen Wahl am 22. Mai eine Tessinerin das Amt der Fraktionschefin. Weil die Parteipräsidentin Lisa Mazzone aus der Romandie stammt, wird dann ein Frauenduo aus der lateinischen Schweiz an der Spitze von Partei und Fraktion stehen. Doch die 42-jährige Greta Gysin ist zweisprachig aufgewachsen und spricht gut Deutsch. Deshalb dürfte sie nicht primär als Tessinerin wahrgenommen werden, weil sie sich auch in der Deutschschweiz Gehör verschaffen kann.
0: So geht es weiter bei uns. Die «Keine 10 Millionen Schweiz»-Initiative der SVP. Im Gesundheitswesen macht man sich Sorgen. Zum Beispiel Markus Meyer, Chef des Kantonsspitals Aarau.
7: Wenn ich von heute auf morgen auf alle ausländischen Arbeitskräfte bei mir im Spital verzichten müsste, dann hätten wir ein größeres Problem und dann könnten wir die Patientinnen und Patienten nicht mehr alle aufnehmen, wie wir es gewohnt sind.
0: Dann die juristische Aufarbeitung der Brandkatastrophe von Camontana führt bei vielen Opfern und Opferangehörigen zu finanziellen Belastungen. Denn die kantonale Opferhilfe übernimmt nur 20 Stunden Anwaltskosten, sagt die Anwältin Lucia Vetterli.
8: Das reicht für eine erste Besprechung, die Akten einholen, mal die Akten durchsehen und der Klientin oder dem Klienten eine Rückmeldung zu tun. Mehr kann man eigentlich nicht erledigen.
0: Und wie definiert man, was ein Wolfsrudel zum Rudel macht? Die Antwort, es ist eine Frage der Auslegung und diese ist entscheidend, ob Wölfe geschossen werden dürfen. Die Erschütterung ist gross. Fachleute reden vom grössten Medizinskandal, den die Schweiz je gesehen habe. An der Herzklinik des Universitätsspitals Zürich kam es zwischen 2016 und 2020 zu problematischen Eingriffen und mehr als 70 vermeidbaren Todesfällen. Im Zentrum steht der ehemalige Klinikdirektor, der Herzchirurg Francesco Maisano. Was weiß man über ihn? Wissenschaftsredaktorin Irene Dietschi.
9: 16. Oktober 2017. An der Herzklinik des Universitätsspitals Zürich setzt ein Team um Chefarzt Francesco Maisano einem Patienten ein sogenanntes Kardioband ein. Das von Maisano entwickelte Implantat soll die undichte Herzklappe des Mannes reparieren. Die SRF-Sendung Puls begleitet den Eingriff mit laufender Kamera.
10: Die erste Schraube.
9: Mitentscheidend ist, dass die erste Schraube richtig sitzt. Schraube um Schraube soll das Kardioband dann festgemacht werden. Doch das gelingt nicht auf Anhieb.
10: Wir sind nicht zufrieden mit das. So, wir könnten eine neue Position stellen. Ist nicht gut.
9: Doch die Herzklappe bleibt undicht. Trotz mehrerer Versuche, das Kardioband zu befestigen und zusammenzuziehen. Sie bräuchten ein perfektes Ergebnis, sagt Maisano.
10: Ich muss sagen, das ist grosser geworden, ne? Wow.
9: Schließlich setzt er dem Mann ein anderes, etabliertes Implantat einer anderen Firma ein. Nach der dreistündigen Operation ist die Klappe dicht und Maisano rühmt sich.
10: Das braucht Erfahrung, aber ich glaube, das ist wirklich ein unglaublicher Vorteil für Patienten.
9: Dieser Patient hat den Eingriff überlebt. Andere sind unter der Hand von Francesco Maisano gestorben, mutmaßlich. Erika Ziltener, die langjährige Leiterin der Patientenstelle Zürich, hat einige Fälle in einem Buch nachgezeichnet. Sie erzählt, Patienten und Angehörigen sei der Chirurg meist sehr charmant begegnet. In einem Fall lief das so ab.
11: Das Gespräch wurde von Francesco Maisano persönlich geführt. Es war offenbar ein gutes Gespräch. Die Tochter war dabei. Und am Schluss hat die Patientin ihm auf die Schulter geklopft und gesagt, ich vertraue Ihnen.
9: Danach habe es nur noch Komplikationen gegeben. Wenige Tage nach dem Herzklappeneingriff starb die Patientin.
11: Für die Angehörigen, so haben sie mir das nachher geschildert, war es besonders schwierig, dass die Erklärung, die sie für die Komplikation bekommen haben, gar nicht schlüssig war.
9: Maisano stellte den Angehörigen ein klärendes Gespräch in Aussicht. Dazu kam es nie.
11: Das war für sie sehr, sehr gravierend, weil all ihre offenen Fragen konnten sie nie stellen und konnten das Geschehene einfach nicht verarbeiten.
9: André Plass war leitender Arzt in der Herzchirurgie des USZ. 2019 meldete er der damaligen Spitalleitung die Komplikationen bei Maisanos Operationen. Ein Jahr später wurde er deswegen entlassen. Plass bestätigt, charmant und freundlich verhielt sich Francesco Maisano nur, wenn alles glatt lief.
12: Wenn was schief lief bei Patienten, hat er jetzt ja teilweise ignoriert. Die sind dann verstorben nach einer Operation bei ihm und er hat überhaupt mit niemandem mehr geredet und hat die einfach sitzen lassen.
9: André Plass zeichnet von seinem ehemaligen Chef das Bild eines Mannes, der sich vor allem für sich selbst interessiert.
12: Er ist ganz klar egoman und narzisstisch. Er ist entsprechend von sich selbst überzeugt, Kritiker benennt er dann als inkompetent oder wird auch teilweise manchmal ausfällig.
9: So sei es Maisano gelungen, am USZ während Jahren den großen Innovator in der Herzchirurgie zu geben.
12: Er hat sie wahrscheinlich primär geblendet.
9: Trotz Komplikationen, trotz sich häufender Todesfälle, trotz der expliziten Warnungen von André Plass. Unterdessen operiert Francesco Maisano in einem Privatspital in Mailand weiter. Sein Kardioband hingegen ist nicht mehr auf dem Markt.
0: Irene Dietschi, Rendezvous 12.47 Uhr. Nicht mehr als 10 Millionen Menschen sollen bis 2050 in der Schweiz leben. Das verlangt die Nachhaltigkeitsinitiative der SVP, über welche die Stimmbevölkerung am 14. Juni entscheidet. Wächst die Schweiz künftig ähnlich schnell wie in den letzten Jahren, dürfte die 10-Millionen-Grenze früher erreicht werden. Und gemäß der Initiative müsste der Bundesrat dann Massnahmen ergreifen, beispielsweise die Zuwanderung einschränken. Vor diesem Szenario fürchten sich viele Wirtschaftszweige, die auf Arbeitskräfte aus dem Ausland angewiesen sind, und warnen deshalb vor der SVP-Initiative. Stark betroffen wäre das Gesundheitswesen. Inlandredaktor Philipp Schremli.
13: Wir sind im Kantonsspital Aarau. Um 22.45 Uhr beginnt hier die Nachtschicht von Roberta Amato.
14: Also normalerweise gehe ich direkt ins Zimmer zu dem Patienten und stelle ich mich vor und ich frage nach Schmerzen, Bedürfnisse für die Nacht und dann geht's los.
13: Roberta Amato arbeitet als Pflegefachfrau auf der Intermediate Care Station. Das ist eine Zwischenabteilung zwischen Notfall- und normaler Bettenstation. Seit 3,5 Jahren ist Roberta Amato in der Schweiz. Ursprünglich kommt sie aus der Lombardei, aus Bergamo. Ihr sei aber immer klar gewesen, dass sie nach ihrer Ausbildung weiterziehen möchte, an einen Ort, wo sie sich fachlich optimal weiterbilden könne.
14: Dann habe ich einfach selbstständig recherchiert online und ich habe viele Infos gelesen über die Deutschschweiz, die meinen Erwartungen entsprochen haben.
13: Und gelandet ist sie dann in Aarau. Eine Geschichte, wie sie viele ihrer Arbeitskolleginnen und Kollegen erzählen könnten.
14: Also in unserem Team, wir sagen immer, es ist Mischung. Wir kommen ein bisschen aus verschiedenen Ländern, Russland, Italien, Spanien, Portugal, Deutschland, natürlich auch Schweizer Kollegen, wirklich ein bisschen aus überall.
13: Gerade bei den Pflegefachkräften ist der Ausländeranteil in vielen Schweizer Gesundheitsinstitutionen auffällig, wobei die Ausländerquote bei hochspezialisierten Ärztinnen und Ärzten oft noch höher ist. Insgesamt arbeiten im Kantonsspital Aarau Menschen aus 77 Nationen. Von den rund 5'000 Angestellten haben fast 30% keinen Schweizer Pass. Markus Meyer, der CEO des Kantonsspitals Aarau, sagt, zur Nachhaltigkeitsinitiative der SVP wolle er sich nicht äußern, aber was er sagen könne,
7: Wenn ich von heute auf morgen auf alle ausländischen Arbeitskräfte bei mir im Spital verzichten müsste, dann hätten wir ein größeres Problem und dann könnten wir die Patientinnen und Patienten nicht mehr alle aufnehmen, wie wir es gewohnt sind.
13: Für diesen Zustand trägt die Gesundheitsindustrie allerdings eine Mitverantwortung. Hohe Arbeitsbelastung, Schichtbetrieb, Überstunden, viele Gesundheitsberufe gelten nicht als besonders attraktiv und es fehlt zudem an Nachwuchs. Gerade zu letzterem, sagt Markus Meyer.
7: Vielleicht hat die Branche das auch etwas zu wenig stark gemacht. Also auf der einen Seite, ich sage mal, bei der Ärzteschaft, Numerus Clausus lässt grüßen, wir bilden nur begrenzte Anzahl Ärztinnen und Ärzte aus und genau das Gleiche natürlich auch bei der Pflege.
13: Und dies bei steigendem Bedarf an Fachpersonal. Daher ist für Meyer klar, ohne weitere Verstärkung aus dem Ausland sei es unmöglich, einen Spitalbetrieb, wie man ihn heute kennt, aufrecht zu erhalten. Im schlimmsten Fall müsste man anfangen zu triagieren. Dass solche Szenarien nicht unrealistisch sind, zeigt ein Blick ins Ausland. Diverse Studien belegen, dass sich das Gesundheitswesen in Großbritannien nach dem Brexit verschlechtert hat, weil weniger ausländische Fachkräfte aus der EU auf die Insel gekommen sind. Die Qualität der Versorgung hat nachweislich gelitten. Wegen des Personalmangels sei es zu tausenden zusätzlichen Todesfällen gekommen. Auch innerhalb der EU ist der Kampf um die Fachkräfte längst entbrannt, sagt Markus Meyer.
7: Wenn wir jetzt nördlich über die Grenze schauen, in Deutschland gibt es sehr viele Kliniken, die nicht mehr alle Betten betreiben können, weil sie die Fachkräfte nicht mehr haben.
13: Eine Beschränkung der Zuwanderung könnte die Schweiz benachteiligen bei dieser europaweiten Suche nach Fachkräften. Die SVP sagt dazu, dass ihre Initiative die Zuwanderung ja nicht verhindern, sondern nur einschränken wolle. Spezialisierte Fachkräfte könnten auch in Zukunft noch in die Schweiz kommen. Ob dies dann auch für eine Pflegefachfrau aus Italien wie Roberta Amato gelten würde, ist eine offene Frage. Ihr Nachtdienst dauert übrigens noch bis kurz nach 7 Uhr.
14: Also nach einem Nachtdienst, ich gehe nach Hause, ich gehe spazieren mit meiner Hundin, das ist, muss es sein. Und normalerweise bin ich ein bisschen müde nach dem Nachtdienst und ich gehe einfach ins Bett schlafen und mich erholen, ja.
0: Sagt die Pflegefachfrau Roberta Amato. Viele Opfer und Opferangehörige der Brandkatastrophe von Camontana lassen sich juristisch vertreten. Die kantonale Opferhilfe übernimmt für alle 20 Stunden Anwaltskosten, unabhängig von Einkommen und Vermögen. Doch das Geld ist gemäß einer Recherche des Tagesanzeigers schon aufgebraucht. Längerfristige Opferhilfe greift nur bei Bedürftigkeit. Viele Opfer von Camontana und deren Familien gehören aber mindestens zur Mittelschicht. Der Fall zeigt, Opfer aus der Mittelschicht bleiben oft auf ihren Anwaltskosten sitzen. Gerichtskorrespondentin Sibylla Bondolfi.
15: Lucia Vetterli hat schon viele Opfer vertreten. Sie sagt aus Erfahrung, die Soforthilfe für den Anwalt reiche eigentlich nie.
8: Das reicht für eine erste Besprechung. Die Akten einholen, mal die Akten durchsehen und der Klientin oder dem Klienten eine Rückmeldung zu tun. Mehr kann man eigentlich nicht erledigen.
15: In vielen Kantonen deckt die Soforthilfe nur 4 Stunden. Und?
8: Grundsätzlich müsste ja der Beschuldigte zahlen, aber der zahlt das in der Realität sowieso nie. Sitzt er vielleicht im Gefängnis oder hat einfach wenig Einkommen?
15: Auch im Fall Camontana dürfte das Vermögen der Barbetreiber, sollten sie schuldig gesprochen werden, niemals für alle Opfer reichen. Wer bedürftig ist und vor Gericht muss, bekommt unentgeltliche Rechtspflege. Das heißt, der Staat übernimmt die Kosten für das Verfahren. Auch die Opferhilfe zahlt längerfristig Anwaltskosten, aber nur, wenn das Opfer zu wenig Geld hat. Die Einkommensschwelle liegt bei rund 80.000 Franken pro Jahr, respektive bei rund 120.000 für Paare. Das Vermögen wird zu einem Zehntel als Einkommen angerechnet. Opfer aus dem Mittelstand bleiben also häufig auf Anwaltskosten sitzen. Für Opfer sei das sehr schwer zu verstehen, sagt Anwältin Vetterli.
8: Wenn man ihnen dann sagt, ja schau, wir können sie jetzt beraten, die ersten 4 Stunden und dann leider nicht mehr, oder? Und sie sind ja nicht freiwillig in einem Strafverfahren verwickelt.
15: Teilweise seien sie verpflichtet, an ein Vernehmen teilzunehmen und bräuchten dafür einen Rechtsbeistand.
8: Und dass sie dann noch für diese Kosten selber aufkommen sollen am Ende, natürlich schwer zu vermitteln.
15: Während Vetterli es falsch findet, dass Opfer aus dem Mittelstand Anwaltskosten selber berappen müssen, muss man sagen, die Politik hat das so gewollt. Die Opferhilfe soll langfristig nur einspringen, wenn keine Versicherung zahlt und weder der Täter noch das Opfer genug Geld haben. Die Idee der Opferhilfe sei, dass kein Opfer aus Geldnot auf einen Anwalt verzichten müsse, sagt Gabi Söllegi, Generalsekretärin der Konferenz der kantonalen Sozialdirektorinnen und Sozialdirektoren.
16: Und andererseits hat sich aber der Gesetzgeber eben gedacht, staatliche Kostenbeiträge, finanziert durch die Allgemeinheit, werden namentlich dort ausgerichtet, wo eben das Opfer bzw. die Angehörigen finanziell darauf angewiesen sind und keine ausreichenden Drittleistungen, zum Beispiel über Versicherungen, bestehen.
15: Die Hilfe sei vor einiger Zeit sogar reduziert worden.
16: Dies ist deshalb, weil eben die Allgemeinheit, die ja dann letztlich die Opferhilfeleistungen bezahlt, nicht aufkommen soll, so hat sich das der Gesetzgeber gedacht, für Personen, die vermögend sind und diese Leistung selbst erbringen können.
15: Viele Angehörige der Opfer von Cromontana gehören zum Mittelstand. Dass sie die Anwälte wohl bald selbst bezahlen müssen, dürfte für Empörung sorgen. Obwohl sie im Vergleich zu Opfern anderer Unglücke und Straftaten deutlich mehr Geld erhalten haben. Könnte der Fall Cromontana also vielleicht etwas bewirken und dazu führen, dass die Opferhilfe großzügiger ausgestaltet wird? Entsprechende Forderungen habe es in der Politik kürzlich gegeben, sagt Söllegi, aber
16: ob das dann je in Tat umgesetzt wird, das lässt sich schwierig einschätzen heute.
15: Opferanwältin Lucia Vetterli würde einen Paradigmenwechsel begrüßen.
17: Ich finde es zwar problematisch, dass jetzt die Diskussion sich immer an diesen Cromontana-Opfern aufhängt, weil es gibt da ganz viele andere Opfer, die nicht gehört werden. Aber ich meine, politisch, wenn das so funktioniert, umso besser. Dann haben wir vielleicht am Ende für alle Opfer eine bessere Lösung. Das würde ich mir sehr wünschen.
15: Eine Lösung, bei der das Opfer seinen Anwalt nie selbst bezahlen muss? Egal wie dick das Portemonnaie ist.
0: Sibylla Bondolfi. Wölfe in der Schweiz, ein emotionales Thema. So hat der Abschuss eines Wolfes im Frühling heftige Diskussionen ausgelöst. Ende April bewilligte der Kanton Wallis den Abschuss eines Einzelwolfs im Gebiet Vesperterminen. Die Gruppe Wolf Schweiz reagierte sofort. Der Kanton Wallis verfolge eine Strategie der Eskalation. Mehr noch, er handle rechtswidrig. Denn bei den entsprechenden Wölfen handle es sich um ein Rudel und für deren Regulierung bräuchte es eine Bewilligung des Bundesamts für Umwelt. Ob Rudel oder nicht, ist in diesem Fall umstritten. Der Fall zeigt auch, es gibt Lücken in der Regulierungspraxis. Matthias Baumer.
18: Ist ein Rudel, wenn Nachwuchs nachgewiesen ist oder bereits, wenn ein Wolfspaar erst jetzt Welpen bekommen könnte? Es ist Wurfzeit. Der Kanton Wallis hat einen Einzelwolf im Gebiet um Vesperterminen zum Abschuss freigegeben. 7 Ziegen und Schafe wurden dort innerhalb eines Tages gerissen. Rudel gäbe es dort keines, jetzt nicht und letztes Jahr nachweislich auch nicht, sagt Staatsrat Christoph Darbele.
19: Und jetzt haben wir eine ähnliche Situation. Was sollen wir warten? Auf den Sankt-Nimmerlands-Tag und sagen, bis im August machen wir nichts?
18: Bis dann vielleicht Jungwölfe zum Vorschein kämen. Darbele ist kein Wolfsfreund, er ist der zuständige Staatsrat in der Walliser Regierung und ordnet die Abschüsse für Einzelwölfe an. Doch nur, weil niemand Welpen sehe, bedeutet das nicht, dass es keine gäbe, widerspricht David Gerke von der Gruppe Wolf Schweiz, die sich für den Schutz des Raubtiers einsetzt, aber nicht jegliche Regulierung ablehnt. Das Gebiet um Vesperterminen sei Rudelgebiet. Ein Urteil des Walliser Kantonsgerichts bestätige das und auch Daten des Wolfsmonitorings würden das belegen.
20: Wenn in einem Jahr ein Rudel in einem Gebiet lebt, muss man davon ausgehen, dass es im Folgejahr auch noch dort ist.
18: Also auch jetzt. Folgerichtig dürfe der Kanton keinen Abschuss für einen Einzelwolf bewilligen, das sei rechtswidrig und besonders stoßend jetzt, da die jungen Wölfe zur Welt kämen. Rechtswidrig, das sei Polemik der Wolfsfreunde, sagt Staatsrat Darbele.
19: Und wenn Sie nicht einverstanden sind, also können Sie das schrittig machen. Aber ich bin der Meinung, wir haben jetzt richtig gehandelt, sollte sich die Situation verändern. Also im Fall einer Rudelbildung, das wäre die Kompetenz des Bundes und da würden wir unsere Situation neu beurteilen.
18: Bei Vesperterminen ist ein Wolfspaar nachgewiesen, das stellt auch der Kanton Wallis fest. Für ihn sind das zwei Einzelwölfe. Mit 7 gerissenen Ziegen und Schafen seien die Kriterien für den Abschuss seines Einzelwolfs erfüllt, also alles legal, sagt Christoph Darbele.
19: Wir machen, was uns das Gesetz gesamtschweizerisch vorgibt.
18: Doch daran hätte die Wolf-Lobby eben keine Freude. Darbele meint damit die Gruppe Wolfschweiz. Das erklärte Ziel von vielen Walliser Politikern, auch des zuständigen Staatsrates, sei, so viele Wölfe zu schießen wie nur möglich, und das gehe einfacher, wenn die Tiere als Einzelwölfe betrachtet würden, sagt David Gierke. Der Kanton Wallis handle absichtlich so. Der Streit dreht sich im Kreis. Im aktuellen Fall bei Fisperterminen können aber letztlich weder Christoph Darbele noch David Gierke mit absoluter Sicherheit sagen, wie viele Wölfe im Rudel oder als Einzeltiere umherstreifen. Und die Paarsituationen mit einem vielleicht trächtigen Weibchen oder mit Welpen, die sich noch in einer Höhle verstecken. Das mache diese Einschätzung schwierig, sagt David Gierke.
20: Vor allem im Frühling, weil die Welpen erst im Verlauf des Sommers nachweisbar sind. Das ist eine Situation, die im Moment weitgehend ungeregelt ist. Um solche Situationen zu klären, das würde sicher helfen.
18: Helfen kann in diesem Streit kaum jemand. Auch nicht das Bundesamt für Umwelt, welches die Bewilligungen für die Regulierung von Rudeln erteilt. Auf Anfrage von SRF schreibt das BAFU, es prüfe zurzeit die Informationen aus dem Wallis, ob der Kanton die Abschussbewilligung für den Einzelwolf erteilen durfte. Weiter könne man sich nicht äußern. Vermutlich käme eine Klärung, ob Rudel ja oder nein, aus Bern so oder so zu spät. Letzten Sonntag notierte der Kanton Wallis Folgendes in seine Abschussstatistik. Staltenried, männlich, erwachsener Wolf, Einzelabschuss. Staltenried ist gleich neben Fisperterminen.
0: Eins nach eins und gleich im ersten und vierten. Marie-Agnes Strack-Zimmermann sitzt für die FDP im EU-Parlament und ist dort Chefin des EU-Ausschusses für Sicherheit und Verteidigung. Bis 2024 war sie Sicherheitspolitikerin im Deutschen Bundestag. Strack-Zimmermann fordert von Bundeskanzler Merz mehr Härte gegenüber den Feinden der Demokratie. Sie ist Gast im Tagesgespräch nach den Schlagzeilen dieses Mittags mit Kevin Gahanes.
1: Die Öffentlichkeit soll grundsätzlich erfahren dürfen, welche Parteien gegen die Transparenzregeln für große Spenden verstoßen haben. Das hat das Bundesverwaltungsgericht entschieden. Bisher hat die eidgenössische Finanzkontrolle entsprechende Berichte zurückgehalten. Sie muss jetzt prüfen, ob sie diese doch noch veröffentlicht. Die Grünen im Bundeshaus bekommen eine neue Fraktionschefin und es dürfte die Tessiner Nationalrätin Greta Gysin werden. Bis zum Ablauf der Bewerbungsfrist in der Nacht auf heute ist sie die einzige Kandidatin geblieben. Die formelle Wahl durch die Fraktion ist am 22. Mai. Und das berühmte Schweizer Solarflugzeug Solarimpuls ist bei einem Testflug abgestürzt und komplett zerstört worden. Verletzt wurde niemand. Das Flugzeug war ferngesteuert für die US-Armee unterwegs. Die Solarimpuls stürzte in den Golf von Mexiko. SRF Verkehrsinfo mit der Übersicht von 13.02 Uhr. Vor dem Gotthardtunnel Richtung Süden 4 Kilometer Stau und 45 Minuten Wartezeit ab Amsteg. Die Einfahrt Göschenen ist gesperrt.
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21: Mein Gast ist Marie-Agnes Strack-Zimmermann. Sie sitzt für die FDP im EU-Parlament und ist dort Chefin des EU-Ausschusses für Sicherheit und Verteidigung. Bis 2024 waren Sie Sicherheitspolitikerin im Deutschen Bundestag. Willkommen im Tagesgespräch.
22: Vielen Dank für die Einladung, Herr Karasek.
21: Sie sind zu Gast an einem sicherheitspolitischen Kongress hier in Zürich und das gibt uns die Möglichkeit, mit Ihnen wichtige Fragen zu klären. 60 Tage nach dem Angriff auf Iran ziehen viele eine vernichtende Bilanz des Iran-Kriegs. Was ziehen Sie für eine Bilanz?
22: Ja, wenn man von außen drauf schaut, ist die Bilanz natürlich eine schlechte, weil viele haben sich erhofft, dass das Regime ausgewechselt wird. Also der berühmte Regime-Change, man darf nicht vergessen, dass seit 1979 die Mullahs dort wirken und sie wirken nicht nur in ihr Land, indem sie Menschen umbringen, übrigens verstärkt gerade wieder Hinrichtungen vollziehen. Im Januar Proteste, 40.000 Menschen auf der Straße erschossen, sondern der Iran als solches ist mit dieser, unter dieser Regierung ein riesiges Problem für die Umgebung und nicht nur das, können wir vielleicht gleich nochmal drauf zu sprechen kommen. Deswegen, der Angriff als solche war erwartbar. Die Amerikaner haben ja sehr viel Schiffe zusammengezogen. Die Israelis fühlen sich zu Recht von dem Iran seit Jahrzehnten bedroht. Es fasert aber so aus, weil man jetzt merkt, oh, wenn man den Iran angreift, der kann sich ja viel mehr wehren, als man glaubte. Und das wirkt dann auch bis in unseren Haushalt hinein. Benzin wird teurer, Düngemittel werden teurer, was für die Industrie von Relevanz ist. Plötzlich ist dort ein Krieg. Ich behaupte, dass viele auch sich gar nicht damit beschäftigt haben. Wo ist die Straße von Hormuz? Warum auch? Und jetzt merken wir, dass so etwas nicht einfach an uns vorbeigeht. Und das wollen Menschen natürlich nachvollziehbar nicht.
21: Vor kurzem haben Sie in der ARD gesagt, der Iran ist die Pestbeule auf dieser Erde. Wollen Sie mit dem sagen, dass der Krieg gerechtfertigt ist?
22: Naja, Krieg zu rechtfertigen ist immer schwierig, aber ich sage es mal umgekehrt. Die Mullahs, also die Regierung seit 1979, kämpft in der Regel nicht selber, sondern hat sogenannte Proxys, also Stellvertreter. Das fängt an mit den Hamas, die Israel bedrohen. Das sind die Hisbollah, die seit Jahren von Norden aus Israel bedrohen, übrigens auch die ganze Region unsicher machen. Das sind die jemenitischen Houthis, die seit über 2 Jahren unsere Handelsschiffe, die das Rote Meer passieren, also der Handel von Europa nach Asien hin und her geht durchs Rote Meer, massiv bedrohen. Das heißt, das sind alles Stellvertreterkriege nicht nur gegen die USA, sondern gegen den Westen, gegen unseren Warenaustausch, gegen die freie Seefahrt. Das heißt, der Iran mischt überall mit, um unsere Freiheit zu destabilisieren. Darf man ein Land deswegen angreifen? Völkerrechtlich ist das keine einfache Frage. Tatsache ist aber, dass der Iran sich rausgeklinkt hat, dass man nämlich schaut, inwieweit er Uran, also atomar, anreichert. Und da gibt es die Befürchtung, und das ist zum Teil auch nachgewiesen, dass der Iran bis zu 60-70% das angereichert hat. Und das bedeutet, dass er auf dem Weg ist, eine Atombombe zu bauen. Das ist eine massive Gefahr für die Menschheit, weil die Sorge, ach, das tun die schon nicht, das ist eben bei den Mullahs, die eine andere Vorstellung von Leben haben, hochgefährlich. Insofern ein Angriff, um das zu verhindern, kann ich nachvollziehen. Es hilft aber, wenn man einen Plan hat, wenn man das macht.
21: Und Sie sagen das, weil Sie diesen Plan jetzt inzwischen nicht mehr sehen?
22: Naja, die Frage ist natürlich, es hat ja den Versuch gegeben, mit dem Iran zu verhandeln, in Islamabad, in Pakistan, denn Trump merkt ja, dass er so nicht weiterkommt. Und zwar merkt er es nicht nur militärisch, er hat unvorstellbar viele Waffen eingesetzt, sondern dass die Akzeptanz vor allen Dingen in den Vereinigten Staaten schwindet. Er ist angetreten als Friedenspräsident, er wollte Kriege beenden, das ist ihm nicht gelungen, jetzt ist er aktiv in einen Krieg hineingegangen. Und das ist eine Gefahr für Trumps Stärke und für die er ja auch gewählt worden ist. Insofern ist das Ganze jetzt sehr verwaschen, man muss aber bei aller Kritik sehen, dass die Unbeliebtheit bei Trump so gigantisch ist in Europa und nicht nur in Europa, dass man ein bisschen aus dem Auge verliert, wer sitzt eigentlich auf der anderen Seite des Tisches. Und das sind Mullahs, die keine Menschenrechte durchsetzen, die, wie gesagt, ihr eigenes Volk an die Wand stellen. Und insofern muss man genau hinschauen, was dort passiert. Am besten wäre, man würde eine Möglichkeit finden, dass wieder Frieden entsteht. Tatsache ist aber, dass der Regime-Change, also dass die Menschen dort befreit werden, das war ja das Ursprüngliche, was auch immer kolportiert wurde, dass der Iran wieder zu einer Demokratie wird, dass das wahrscheinlich, so wie es aussieht, nicht gelingen wird. Und das ist eigentlich eine Tragödie.
21: Wir haben das Völkerrecht angeschnitten. Ich würde da gerne Sie zitieren. Sie haben im Stern folgenden Satz gesagt: Es geht darum, wie wir in Zukunft auf Basis des Völkerrechts leben werden. Aber manchmal ist es für Sie auch okay, das Völkerrecht nicht zu beachten.
22: Ja, also nochmal, als der Angriff gestartet ist, hat Israel mit einem Schlag 50, so wurde kolportiert, wesentliche Entscheider und vor allen Dingen auch den Präsidenten des Iran, wie es heißt, neutralisiert. Und alle waren beeindruckt ob dieser Situation. Und jeder hat gehofft, okay, das geht jetzt noch ein paar Tage, dann kommt eine neue Regierung, alles ist gut, die Menschen sind befreit. Unter dem Aspekt war das völkerrechtswidrig, möglicherweise. Es gibt im Völkerrecht allerdings dieses Momentum, nämlich den Despoten auszuschalten. Auch das erlaubt das Völkerrecht. Das Ausschalten derer, die für die Verantwortung der Ermordung der Menschen zuständig sind, fand nicht nur ich richtig oder begrüßenswert. Aber dann fehlte eben, was ist denn dann der nächste Schritt? Und richtig ist, dass ein Volk, was seit 1979 geknebelt wird, eine geringe Chance hat, dass sich aus diesem Volk heraus, was man gehofft hat, eine gewisse Opposition löst und dann den Regimewechsel herbeiführt. Und das passiert natürlich, indem man ein Regime militärisch schwächt, aber es bedarf auch politischer Begleitung. Und das ist eben so nicht eingetreten.
21: Frau Schack-Zimmermann, Sie sehen den Irankrieg, diesen militärischen Angriff als nachvollziehbar. Sie sind in der Schweiz auch bekannt für Ihre Äußerungen zum Ukraine-Krieg. Sie befürworten seit dem Beginn des russischen Überfalls die Lieferung schwerer Waffen in die Ukraine. Und so sind Sie auch zum Teil in Anführungszeichen zu einem Feindbild geworden, einer neuen Friedensbewegung. Linke und auch Rechte nennen Sie in Anführungszeichen Kriegstreiberin oder Rüstungslobbyistin. Was stört Sie mehr?
22: Naja, beides stimmt nicht. Mich interessiert die Rüstungsindustrie nicht. Natürlich brauchen wir diese Industrie, denn wenn wir keinen haben, der uns Waffen zur Verfügung stellt, mit denen wir uns im Ernstfall verteidigen können, dann stehen wir völlig hilflos diesen Despoten gegenüber. Und Kriegstreiberin, wissen Sie, ich unterhalte mich ja mit vielen Menschen, auch mit denen, die meine Arbeit sehr kritisch sehen. Die Realität ist, wenn sie stark sind, werden sie nicht angegriffen. Und wenn sie schwach sind, ist die Gefahr, dass sie angegriffen werden, enorm. Und wir haben nicht nur Deutschland, auch die europäischen Staaten, soweit ich informiert bin, auch die Schweiz nach 1989, nach dem Ende des Kalten Krieges, enorm abgerüstet. Das ist erstmal eine gute Nachricht. Und stellen aber heute fest, dass die, die unsere Freiheit, unsere Demokratie massiv ablehnen, nicht abgerüstet haben, sondern eben aufgerüstet haben bis dahin, dass 2014 Wladimir Putin die Krim annektierte, 2022 die Ukraine voll angegriffen hat. Und das ist auch für uns relevant, denn nochmal, wir werden beobachtet von China, von Russland, vom Iran. Sind wir überhaupt fähig? Sind wir bereit, uns zu verteidigen? Aber vor allen Dingen, sind wir in der Lage, das zu tun? Und das sind wir nur noch begrenzt. Und deswegen, das werden wir uns nicht wehren, dann sind wir hilflos. Und ich möchte nicht, dass wir hilflos sind. Ich möchte, dass wir bärenstark sind und keiner wagt, uns anzugreifen. Und die Rede, haben es die alten Römer oder die alten Griechen gesagt, rüste dich für den Krieg, damit der Krieg nie kommt. Das ist eine Weisheit und ich glaube daran, dass nur wer stark ist, eine Chance hat, auch in Frieden zu leben. Und wenn man mich deswegen als Kriegstreiberin bezeichnet, nehme ich das gelassen hin. Eigentlich ist das in meiner Logik eine Friedenstreiberin. Man muss da halt manchmal um die Ecke denken.
21: Gut, wenn alle aufrüsten, wenn alle mehr Waffen haben, gibt es einfach mehr Waffen auf der Welt, was natürlich viele nicht begrüßen.
22: Das stimmt. Wenn es nach mir geht, würde ich das Geld auch gerne für anderes nutzen. Wenn Sie die 70er Jahre nehmen, wo es ja den NATO-Doppelbeschluss gab, also alle hatten sehr viel Waffen, USA, Russland, und dann hat man auf einem Niveau, hat man dann gemeinsam wieder abgerüstet. Das ist eine gute Nachricht. Abrüstungsverhandlungen sind klug. Ich erinnere aber, dass 1992 die Ukraine freiwillig, um bei der Ukraine zu bleiben, ihr Atomwaffenarsenal, die Ukraine war nach den USA und Russland die stärkste Atommacht weltweit, abgegeben haben an Russland mit einer schriftlichen Zusage, dass die Russen, die Amerikaner und Briten sie schützen. Und dann stellt man 30 Jahre später fest, jetzt haben sie diese Schutzwaffen nicht mehr, die ja Atomwaffen sind, nicht zum Einsatz, sondern sind Abschreckungswaffen und sie werden angegriffen. Hätte die Ukraine das also nicht gemacht, wäre nicht zweimal Opfer von Russland geworden. Und das ist, wenn Sie so wollen, eine Tragödie. Deswegen, ja, ich finde das auch bedauerlich, aber die Welt ist nicht, wir können uns die Welt nicht malen, wie wir sie wollen. Wir müssen hinnehmen, dass es einfach Schurken gibt, die unsere Leben, die Freiheit, in der wir leben, den Wohlstand, in dem wir leben, das nicht wollen. Und wenn wir das für unsere Kinder und Kindeskinder schützen wollen, müssen wir bereit sein, im Kopf, aber auch rein technisch, uns zu schützen. Und dann wird uns auch nichts passieren.
21: Das ist das SRF-Tagesgespräch mit der FDP-Europapolitikerin Marie-Agnes Strack-Zimmermann. Jetzt sind Sie im EU-Parlament, vorher waren Sie 7 Jahre im Deutschen Bundestag. Und ich betone das so, weil ich glaube, wir müssen über Deutschland sprechen. Friedrich Merz ist seit genau einem Jahr Bundeskanzler und seine Umfragewerte sind im Keller. Auch die Stimmung in der schwarz-roten Koalition scheint nicht gut zu sein. Die FAZ, die schreibt heute einen großen Titel: Diese Koalition ist nicht mehr zu retten. Kanzler Merz fordert von der SPD mehr Kompromissbereitschaft. Die SPD verteidigt sich. Wie denken Sie darüber? Fällt diese Regierung auseinander?
22: Nein, das glaube ich nicht. Das wäre übrigens auch nicht wirklich gut. Denn da würden nur die Hardcore-Rechten, die AfD und die Linken von profitieren. Und das kann nicht in unserem Interesse sein, weil die AfD und die Linken ja keine Lösungen anbieten, sondern Probleme benennen, ohne Lösungen anzubieten. Aber der Wahrheit geschuldet ist natürlich, wir haben ja als Freie Demokraten auch mit sehr schlechten Wahlergebnissen den Preis dafür gezahlt, in einer Ampel gewesen zu sein mit SPD und Grünen. Und deswegen, was Kanzler Merz gerade mit der SPD erlebt, das kennen wir. Es ist schwer, mit der SPD zusammenzuarbeiten in vielen Fragen. Da passt vieles nicht.
21: Gut, das würde die SPD wahrscheinlich an dieser Stelle, wenn die auch an diesem Tisch sitzen würde, anders beurteilen.
22: Ja, es gibt natürlich, also verschiedene Parteien haben verschiedene Ansätze. Es gibt dann immer bestimmte Schnittmengen. Keine Frage, würde das jeder von jedem. Aber gerade aus der Erfahrung, die wir gemacht haben, und ich habe ja Friedrich Merz 3 Jahre als Oppositionsführer erlebt, da war er sehr klar, sehr dezidiert. Und dann wird er Kanzler. Und alles, was er 3 Jahre versprochen hat, analysiert hat, nichts davon ist in einem Jahr umgesetzt worden. Und das führt zur großen Frustration, heißt, es ist alles nicht einfach. Und dann kommt hinzu, dass wir eben aufgrund der internationalen Gegebenheiten, der großen, großen Herausforderungen, dann auch der schwächelnden Wirtschaft, die auch schwächelt, weil die Regulierungen nicht nur in Deutschland, sondern Europa so überbordend sind, dass sie eben der Freiheit keinen Raum lässt für Unternehmer. Wenn Sie das alles zusammennehmen, ist das eine solche toxische Gemengelage. Und jetzt merkt der Kanzler, ist ja toll, Bundeskanzler zu werden, aber das ist nichts für Weicheier, das auch umzusetzen.
21: Sie bezeichnen ihn als Weichei?
22: Nein, ich bezeichne ihn nicht als Weichei, sondern ich sage nur, dass man selber an seine Grenzen stößt und eben plötzlich merkt, dass das, was man in der Opposition als Lage sieht, als Optimum. Sie können ja aus der Opposition heraus sich eine Welt aus ihrer parteipolitischen Sicht kreieren und sagen, das wäre aus der Sicht der FDP, der CDU, wäre auch immer das Perfekte. Und jetzt geht man in eine Koalition, dass Kompromisse gefunden werden müssen und offensichtlich bei einer Zweierkonstellation, wir waren ja zu dritt in der Ampel, das war ja noch schwieriger, man eben nicht willens ist, sich aufeinander zuzubewegen. Und dazu war der Kanzler er hat sich einfach vorgestellt.
21: Und das ist ja das Interessante, wenn es den Regierungsparteien ernst ist, dass sie nicht mit den Rändern zusammenarbeiten wollen, das haben Sie anfangs gesagt, also keine Zusammenarbeit mit der AfD, keine Zusammenarbeit mit der linken Partei, dann ist es für viele erstaunlich, dass sie sich nicht zusammenreißen, dass sich die Koalition jetzt nicht zusammenreißt und an Kompromissen arbeitet, weil es gibt ja fast keine Alternative. Wieso schaffen die das nicht?
22: Ja, das ist ja eine berechtigte Frage. Also meine Erklärung ist dahingehend, dass immer relativ viel, müssen Sie sich vorstellen, da sitzen jetzt der Regierungschef mit Herrn Klingbeil, dem Vizekanzler zusammen. Ich glaube, dass die ganz gut miteinander auskommen. Und dann müssen sie damit in eine Fraktion gehen. Und die Fraktionen sind relativ groß. Und dann sitzen, muss ich jetzt leider an der Stelle sagen, Redakteure wie Sie unter anderem vor der Tür und sagen, Mensch, über was reden die? Und dann gibt es immer Mitglieder, Fraktionen, die sagen, auch ich sag das jetzt mal, und dann reden die noch und schon kommt etwas nach außen. Per se in einer transparenten Gesellschaft ist das in Ordnung. Wenn Sie aber in einem Verhandlungsstatus sind und laut nachdenken, was kann man machen und immer Teilstücke nach außen kommen, dann lösen Sie damit schon Aggressionen aus und Entgegengesetztes, was natürlich der Sache nicht gut tut. Heißt, dann muss sich sofort Herr Merz rechtfertigen. Dann kommt Frau Esken oder Frau Baas auf die Bühne gesprungen und hat gesagt, nee, also so läuft das ja nicht. Dann kommt Herr Spahn als Fraktionsvorsitzender der CDU, meint, er müsse jetzt auch noch was sagen. Und dann haben sie ein Kuddelmuddel und übrig bleibt, warum reden die eigentlich nicht miteinander? Und das ist nach außen für Menschen ziemlich unerträglich, weil die Leute sagen, Mensch, wir haben so viele Herausforderungen. Jetzt reißt euch mal am Riemen, dafür haben wir euch gewählt. Und das ist in der Tat das, was sich Herr Klingbeil und Herr Merz fragen lassen müssen, warum sie nicht schlichtweg die Reformen, die Deutschland dringend braucht, einfach anpacken, machen und umsetzen. Und da müssen beide federn lassen. Aber das ist bei jeder Koalition so.
21: Marie-Agnes Strack-Zimmermann, Sie sind die bekannteste FDP-Politikerin Deutschlands. Sie sind auch Mitglied des FDP-Präsidiums. Sie leiten die FDP-Delegation im EU-Parlament. Ich kann Sie leider nicht verschonen. Sie merken, was das nächste Thema wird. Die FDP ist in Deutschland im freien Fall. Von Wahl zu Wahl sieht es für die Liberalen schlimmer aus. Die FDP liegt etwa bei 3% Wählerinnen-Wähleranteil. Kanzler Friedrich Merz hat ihre Partei kürzlich für tot erklärt. Haben Sie noch Puls?
22: Ja, inzwischen habe ich, hatte einen erhöhten Puls, als er das gemacht hat, weil ich finde, im demokratischen Spektrum einer Partei, mit der die CDU jahrzehntelang zusammengearbeitet hat, sie für tot zu erklären, finde ich eines Kanzlers nicht würdig. Und er tut damit der Demokratie keinen Gefallen. Wenn er im gleichen Atemzug sagt, mit der AfD will er nichts zu tun haben, was ich begrüße, dann die Grünen findet er auch doof, dann verengt sich natürlich irgendwann das Feld. Mit der SPD hat er nur Ärger. Ja, was dann nun? Deswegen, er hat ja immer wieder auch aktiv den Leuten gesagt, wählt nicht die FDP, die Stimmen sind bei uns besser. Damit hat er uns eindeutig unter Wasser gedrückt bei der Bundestagswahl. Jetzt könnte man sagen, okay, Pech gehabt, aber er hat ja nicht geliefert. Deswegen ist ja nichts besser geworden. Und ich finde, ein Kanzler sollte im demokratischen Spektrum bei aller, ich bin ja auch rauflustig, ich will jetzt auch, kriege jetzt auch keinen Heiligenschein, man sieht mich jetzt nicht, finde ich, sollte man sehr vorsichtig sein, bevor man eine demokratische Partei auch noch verbal unter Wasser drückt.
21: Die FDP glaubt ja an den freien Markt oder an die Kraft des Marktes. Sagt der Wählermarkt nicht gerade ziemlich deutlich, diese Partei, die FDP, braucht es nicht mehr?
22: Das ist so. Die Wähler überlegen sich, warum sollen wir FDP wählen? Das kann man nicht den Wählern vorwerfen, sondern wenn wir als Partei den Wählern etwas anbieten, und die Wähler wollen nicht, dann müssen wir als FDP darüber nachdenken, was wir anbieten oder ob wir ein falsches Produkt anbieten. Man kann ja nicht Leute dafür bestrafen, dass sie nicht in den Laden gehen und das kaufen, was man anbietet, um das mal in diesem Bild zu belassen. Ich glaube, was unsere Aufgabe sein wird, und da ringen wir rum und bemühen uns drum, jetzt auch bei einzelnen Wahlen, vor allen Dingen nächstes Jahr in Nordrhein-Westfalen, aber auch in den ostdeutschen Ländern bis hin zur Bundestagswahl in 3 Jahren, dass der Freiheitsgedanke, für den wir stehen, also eine liberale Wirtschaft, Bürgerrechte, die Kraft und die Freiheit, Menschen zu bilden, auszubilden, dass diese Themen so relevant sind und wir haben offensichtlich nicht vermocht, diese Themen in das Zentrum unserer Arbeit zu stellen. Und das müssen wir, weil dieser freiheitliche Gedanke heißt ja nicht, wir gehen hier über Tisch und Bänke, sondern heißt, wir wollen einen Staat, der seiner Aufgabe nachkommt, zum Beispiel innere und äußere Sicherheit, aber im Rahmen des Staates und die Freiheit gibt, nach denen Menschen eigenverantwortlich handeln können. Und dieser Staat wird immer enger und greift in Dinge ein, wo viele sagen, jetzt lasst doch uns mal in Ruhe. Und ich glaube, dieser Ansatz, wie gesagt, Bildung, Wirtschaft, dass wir das nochmal erklären müssen, weil wir bemerken, dass Freiheit als solches für viele Menschen, und das ist kein Vorwurf, abstrakt wird, eine akademische Diskussion, wenn sie in Freiheit leben. Und deswegen werbe ich immer mit der Freiheit wirklich sehr, dass es etwas sehr Kostbares ist. Übrigens, die wenigsten Länder haben sie noch so, wie wir sie erleben dürfen.
21: Analysen zeigen, dass ein großer Teil der früheren FDP-Wählerinnen und Wähler zu AfD abgewandert sind. Warum?
22: Warum gehen Menschen, die liberal wählen, zur AfD? Ich kann Ihnen das nicht beantworten. Ich kann es mir nur so erklären, aber wie gesagt, das ist eine reine Vermutung, dass die Frustration, es kommen übrigens auch viele von der CDU und nicht wenige von der SPD, also Arbeiter, die gerade die SPD, die ja auch für das Versprechen stand, dass man je nachdem, dass man auch, wenn man aus weniger, wie soll ich mal sagen, aus einem Milieu kommt, wo Bildung nicht an erster Stelle steht, man eine Chance hat, wirklich aufzusteigen. Also dieses Aufstiegsversprechen. Und der Frust so groß ist, dass Leute losgelöst von der Partei, die sie sonst präferieren, den Protest wählen. Also sozusagen die AfD, die ja noch nie regiert hat, die nie eine Antwort gibt, übrigens in Skandalen versinkt, scheint auch keinen jetzt wirklich zu interessieren, und dann dorthin geht, um sozusagen der Partei, die man sonst gewählt hat, oder den Parteien, die man sonst gewählt hat, die rote Karte zu zeigen. Das ist beunruhigend, aber wir nehmen das zur Kenntnis und das ist ein Demokratieproblem. Das ist keine Frage. Also ich meine, die AfD ist demokratisch gewählt, aber...
21: Also ein Demokratieproblem, es ist natürlich, Demokratie heißt ja die Vielfalt. Also man darf ja eine andere Partei in der vielfältigen Parteilandschaft wählen.
22: Aber wir wissen aus der deutschen Geschichte, dass eine rechte Partei demokratisch gewählt wird, genau. Um dann gegebenenfalls die Rechte, übrigens kann man das ganz gut in den Vereinigten Staaten gerade sehen, demokratisch gewählter Präsident, der plötzlich anfängt, die Unabhängigkeit der Gerichte in Frage zu stellen. Also wo auf der Ebene der Demokratie es ins Undemokratische abgleitet und die Gefahr ist einfach riesig groß.
21: Auch die FDP in der Schweiz steht gemäss Politologinnen und Politologen mit dem Rücken zur Wand. Bei den letzten nationalen Wahlen lag die FDP bei uns nur noch 0,2 Prozentpunkte vor der Mittepartei. Der Trend bei den kantonalen Wahlen, die wir gerade jetzt hatten, der war auch mehrheitlich negativ für die FDP in der Schweiz. Seid ihr im Austausch, zusammen Wunden lecken?
22: Also wir beobachten natürlich schon zugegebenermaßen mehr in der Europäischen Union, wo Liberale erfolgreich sind und wo weniger. Es gibt nämlich auch gute Beispiele. Die Neos in Österreich sind extrem erfolgreich und auch die zwei liberale Parteien in Niederlanden. Also das heißt, es gibt liberale Parteien, die sind erfolgreich, andere haben ein Problem. Und da schauen wir natürlich genau hin, was machen die anderen, was können wir daraus lernen, wobei natürlich Mentalitäten in Ländern auch unterschiedlich sind.
21: Aber konkret mit der Schweiz haben Sie da nichts zu tun, Austausch mit dem Parteipräsidium beispielsweise?
22: Also nicht im engen Austausch, ich werde ab und an eingeladen, aber dass wir jetzt im engen Austausch sind, weil nochmal, es ist oft, gerade die Schweiz natürlich, die ja mit ihrer Basisdemokratie übrigens sehr spannend, das zu beobachten, wo Menschen wirklich über alles abstimmen können, das ist fasziniert mich sehr, kann man das nie eins zu eins runterbrechen. Aber ich glaube, was wir allgemein beobachten, in sehr, sehr kritischen Zeiten, wo wir ja nicht nur konventionellen Gefahren ausgesetzt sind, sondern wo wir Cyberangriffen ausgesetzt sind, wo unter anderem Putin bewusst Migration auslöst, um Gesellschaften zu verunsichern, wo wir im Internet

0: Mann, Sie fahren leidenschaftlich, also wir wechseln vollkommen das Thema, aber ich glaube, es kommt in eine gute Richtung. Sie fahren leidenschaftlich seit Jahrzehnten Motorrad. Und vor Jahren hat Ihr damaliger Fahrlehrer Ihnen etwas Wichtiges mitgegeben. Was war das?
1: Ja, ich fahre mit Leidenschaft Motorrad. Ich fahre übrigens auch mit Leidenschaft Ski und beides sehr gerne in der Schweiz.
0: Wo sind Sie in der Schweiz zum Skifahren?
1: Unterschiedlich. Ich bin relativ viel in Graubünden an verschiedenen Stellen und das seit ich Kind bin. Also ich bin sehr glücklich, wenngleich der Schweizer Franken für uns eine Herausforderung ist. Ich fahre die Schweizer Alpen, glaube ich, alle abgefahren zu sein. Und in der Tat, mein Fahrlehrer sagt, guckst du scheiße, fährst du scheiße. Und zwar wollte er damit sagen, wenn du in einer Kurve mit einem Motorrad liegst, dass man nicht, dass man aus der Kurve herausschauen muss. Also dorthin schauen, wo man hin will. Wir kennen das übrigens vom Skifahren. Schmaler Weg, rechts und links geht's runter. Und dann soll man eben nicht nach rechts und links gucken, wo es runtergeht, sondern wirklich dort, wo man hinfahren will. Da gibt's offensichtlich auch Untersuchungen. Also schaust du scheiße, fährst du scheiße. Heißt, wenn du dorthin schaust, achten Sie mal in einem Parkhaus, wie viele Schrammen an der Wand sind. Weil die Leute gedacht haben, oh, das ist so eng, die Wand, und haben auf die Mauer geguckt. Nein, man muss aus der Kurve rausschauen. Die Idee, die dahinter steht, schau dorthin, wo du hin willst, schau nicht dorthin, wo du nicht hin willst. Und deswegen, aus meiner politischen Erfahrung...
0: Das wollte ich gleich fragen. Ich wusste ja, dass das die Antwort sein wird. Wieso wurde dieser Satz zur Weisheit Ihres Lebens?
1: Ja, sehen Sie, meine Damen und Herren, er wusste schon, was ich sage. Das ist ja ganz schrecklich, aber es ist eine Weisheit. Weil im Politischen, ich schaue darauf, dass wir Wahlen gewinnen. Ich habe keinen Plan B, was machen wir eigentlich, wenn wir Wahlen verlieren. Weil ich finde, das zieht Kraft ab. Ich möchte meine Kolleginnen und Kollegen, gerade junge Menschen, die für uns in den Wahlkampf gehen, motivieren. Und man schaut dorthin, wo man hin will. Und dann sieht man ja, wo man landet. Aber in der Regel landet man da nicht im Tal, sondern wenn es gut läuft, am Ende einer wunderbaren Piste, geht in eine Hütte und trinkt einen Schümli-Flümli.
0: Aber Sie sind jetzt ja im Tal gelandet, das ist überhaupt nicht aufgegangen, Ihre Weisheit. Die FDP ist tief im Tal, trotz Ihrer Weisheit.
1: Naja, das ist natürlich, in der Schweiz ist das Tal noch höher als in Deutschland. Nein, wenn man im Tal ist, hat man ja wieder die Möglichkeit, hochzufahren mit dem nächsten Lift. Also man kommt runter, ist entspannt und dann steigt man in den Lift und dann geht's wieder richtig nach oben. Und wir sind gerade auf dem Weg zum nächsten Lift.
0: Marie-Agnes Strack-Zimmermann, vielen Dank für dieses Gespräch.
1: Ich danke Ihnen ganz herzlich.
2: 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Für die Nachrichten heute verantwortlich Adrian Huber, mein Name Daniel Hofer, vielen Dank fürs Zuhören. Ich wünsche Ihnen ein schönes Wochenende.
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4: Die Übersicht von 13.30 Uhr. Vorsicht in der Region Zürich auf der Forchstrasse hin Wiel-Zürich zwischen dem Betzholzkreisel und Ottikon in beiden Richtungen. Es besteht Gefahr durch Personen auf der Fahrbahn. Dann vor dem Gotthardtunnel Richtung Süden 3 Kilometer Stau, rund 30 Minuten Wartezeit im Moment ab Wassen. Die Einfahrt Göschenen ist derzeit gesperrt.
5: Michael Brunner am Mikrofon. Willkommen. Vaya con Dios.

0: Those good old dreams. Carpenters bei SRF 1. Freitagnachmittag und das kurz vor dem 20 vor 2. Das heisst, es steht an, ist ein Nachmittagsspiel. 3 von 5. Gibt eine Jahreskarte zu gewinnen für Schweizer Museen. Und es geht um Erfindungen. Wir werden fragen, ob das eine Schweizer Erfindung ist oder nicht jeweils. Und ihr entscheidet. Und wenn ihr in 3 von 5 Fällen richtig entscheidet, dann gewinnt ihr aber. 0848 440 222. Das Telefonnummer ins Studio. 0848 440 222 zum Mitspielen. In gut 3,5 Minuten. Darf man es.
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1: Also, wenn ich das richtig verstanden hätte, so irgendwie von einer Art gesagt, mit welchem telefonierst du jetzt du da?
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1: So anders war es, glaube ich, jetzt gerade beim Franz Josef Steiner daheim aus Burgdorf. Herr Steiner, guten Tag wohl.
3: Ja. Guten Tag wohl.
1: Oder? Das war auch eine Freude, die irgendwie gar nicht gewusst hat, mit welchem ihr am Telefon seid.
3: Ja, genau. Sie hat das gar nicht können begreifen, oder?
1: Ja, jetzt ist er da mit dem Radio am Telefon. Das ist ja super.
3: Ja. Ja.
1: Ich habe vor 200 Jahren mal mitgespielt. Bei Zeit ist Geld damals noch, hat es geheißen.
3: Genau.
1: Und Zeit hat nie mehr, oder?
3: Nein, also ich habe immer jemanden gelassen, ja. Und habe mitgerädelt und mitgeschrieben und habe gedacht, ja, einfach mal, mir freut es, wenn die Leute alles gewinnen.
1: Das ist aber super, sehr gut. Und jetzt hat man noch gesagt, heute am Nachmittag ist Rasenarbeit angesagt, gell?
3: Ja, und alles Mögliche ist noch zu machen. Fenster putzen, wir haben einen Haufen Blütenstaub und das muss jetzt einfach irgendwie halt ein bisschen weggewischt werden.
1: Es gibt immer etwas zu tun, wenn man will, oder? Die Frage ist, ob man will. Das ist die Frage.
3: Ja. Nein, ich mache es
1: gerne. Gut, super, sehr gut. Also jetzt machen wir aber kurze Pause und machen 3 von 5. Das heisst, 3 gut. Von 5 müssen richtig sein. Und vielleicht hättet ihr das mitbekommen, Solar Impulse, das Solarflugzeug, ist abgestürzt.
3: Genau, ja.
1: Glücklicherweise muss ich schnell sagen, nicht, dass jemand nur klipft. Es war niemand an Bord gewesen von dem Flugzeug, ist ferngesteuert gewesen und ist in den Golf von Mexiko abgestürzt, kehrt inzwischen der US-Armee. Aber die Solar Impulse, das hat ich natürlich der Impuls gegeben, um auf die Familie Picard zu kommen. Grosse Forscherfamilie von dem Land. So, und jetzt haben wir 5 Erfindungen genommen. Das hat mit der Familie Picard jetzt nichts mehr zu tun. Wir haben 5 Erfindungen genommen und würde ich auch gerne wissen, ist das eine Schweizer Erfindung oder ist das sonst irgendwo auf der Welt erfunden worden? Also immer Schweiz oder nicht. Soweit alles klar?
3: Ja.
1: Also. Und jetzt kommen die 5 Erfindungen. Erfindung 1, der Klettverschluss. Schweiz oder nicht?
3: Schweiz, ja.
1: Erfindung 2, der Kugelschreiber. Schweiz oder nicht?
3: Ja, Schweiz.
1: Erfindung 3, Zellophanfolie. Schweiz oder nicht?
3: Nein.
1: Erfindung 4, der Sparschäler. Schweiz oder nicht?
3: Ja.
1: Und die letzte Erfindung, Penicillin. Schweiz oder nicht?
3: Nein.
1: Keine Schweizer Erfindung ist auf den letzten Drücker gerade noch gekommen. So, und jetzt schauen wir es an, wie es ist gelaufen. Habt ihr eine Ahnung bei der einen oder anderen Erfindung oder gar nicht?
3: Ja, ich bin ziemlich unsicher. Sie sind mir zwar alle relativ bekannt, aber letztendlich habe ich doch nicht genau gewusst, ob es ich weiss nur, dass wir ziemlich erfinderisch sind, oder? Aber ob ich es jetzt richtig zugeordnet habe, das kommt jetzt auch gerade aus. He?
1: Finden wir, genau. Ja. Und zwar die erste Erfindung, wo er hat gesagt, der Klettverschluss, hat er gesagt, ja, das ist eine Schweizer Erfindung. Zack, erster Punkt, das stimmt. Der Georges de Mestral hat der Herr geheissen, der den Klettverschluss erfunden hat. Übrigens, nachdem er mit seinem Hund ist spazieren und der so Klettzeug im Fell hat gerade, hat er gefunden, das kommt, die muss ich doch euch zunutze machen. Also, erster Punkt, dann Erfindung 2, der Kugelschreiber. Ist das eine Schweizer Erfindung oder nicht? Da hat er gesagt, ja, das ist eine Schweizer Erfindung, aber Es war ein ungarisch-argentinischer Journalist.
3: Okay.
1: Der Laszlo Josef Biro, der das erfunden hat. Dann Zellophanfolie. Hat er gesagt, nein, das ist keine Schweizer Erfindung. Doch, der Jacques Edwin Brandenberger, ein Schweizer Chemiker und Ingenieur, hat Zellophanfolie erfunden im Jahr 1908. Dann eben gerade Erfindung 4, der Sparschäler.
3: Da bin ich sicher. Da bin ich sicher.
1: Ja, stimmt nämlich auch. Das ist der zweite Punkt. Und zwar ist das Modell Rex von einem Schweizer Entwickler, der das 1947 erfunden hat. Der zweite Punkt. Und jetzt fehlt uns noch einer.
3: Ja.
1: Die Frage ist mit dem Penicillin, oder? Das ist jetzt die grosse Frage. Ihr habt gesagt, nein, das ist keine Schweizer Erfindung, hat ihr gesagt.
3: Und das ist halt doch eine.
1: Nein. Stimmt, ist keine Schweizer Erfindung. Bravo, super gemacht. Ist ein Sir Alexander Fleming gewesen, ein britischer Mediziner und Bakteriologe.
3: Ja, der hat ja gewonnen.
1: Ja, natürlich, sag ich ja. Ich kann nie etwas anderes behaupten. Okay. Herr Steiner, super, gratuliere ganz herzlich. Da kommt eine Jahreskarte für die Schweizer Museen nach Burgdorf.
3: Ja, die kann ich doch gar nicht vorstellen, wenn ich mich freue.
1: Schön, dann ist die Karte am richtigen Ort und alles ist super gelaufen.
3: Okay, merci vielmals.
1: Ganz einen schönen Nachmittag und schönes Wochenende.
3: Wünsche ich Ihnen auch.
1: Merci vielmals, Adi Herr Steiner, merci.
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Das ist übrigens in den 80er Jahren einer der meist gewünschten Titel im Nachtexpress bei SRF 1 gewesen. Relax, weil ich dich mag. Am Freitagnachmittag. Und apropos Wünsche am Freitagnachmittag. Wir nehmen eins auf den Freitag, wie immer. Jetzt sind gerade ab um zwei mit meiner Kollegin Christina Lang. Das grosse Freitagsnachmittags-Wunschkonzert, das ihr auch jetzt gerne schon könnt, bedienen könnt an Musikwünsch. Und zwar ganz einfach, indem ihr euch ein Mail ins Studio schickt, srf1.ch, auf Kontakt ins Studio klicken und auch einen Wunsch formulieren. Mit ein bisschen Glück seid ihr dabei in den nächsten zwei Stunden bei der Christina Lang da auf dem Eis.

0: Terry and the Hot Socks und Jingle Little Cutie, Biasra Feiss am Freitagnachmittag.
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0: Von 13.59 Uhr Entwarnung in der Region Zürich auf der Forchstrasse hin Wiel-Zürich zwischen dem Betzholzkreisel und Ottikon. Die Strecke kann wieder normal befahren werden. Dann klemmt es auf dem Westring Richtung Gubristunnel, Stau ab Urdorf Nord und in der Ostschweiz auf der A13 Richtung St. Margrethen, Stau zwischen Buchs und Sennwald. Außerdem vor dem Gotthardtunnel Richtung Süden 3 Kilometer Stau, rund 30 Minuten Wartezeit ab Wassen. Die Einfahrt Göschenen ist im Moment gesperrt.
2: Die Nachrichten von SRF um 2 mit Olivia Limacher. Das Bundesverwaltungsgericht stärkt die Transparenz bei der Parteienfinanzierung. Weiterer möglicher Hantavirus-Fall in der Schweiz. In Genf ist eine Person in Isolation. Das Wetter am Nachmittag und morgen ziemlich sonnig. Heute gibt es größere Quellwolken und einzelne Schauer über den Bergen. Seit den eidgenössischen Wahlen vor 3 Jahren gilt, große Spenden an Parteien und Abstimmungskomitees müssen offengelegt werden. Im Verborgenen blieb bis jetzt, ob und welche Parteien gegen diese Transparenzvorschriften verstoßen haben. Kommuniziert wurde das nicht. Ein Urteil des Bundesverwaltungsgerichts könnte das nun ändern. Andreas Stüdli.
3: Vor Gericht kam der Fall, weil die eidgenössische Finanzkontrolle EFK sich weigerte, die Kontrollberichte per Öffentlichkeitsgesetz herauszugeben. Dagegen gingen 2 Beschwerdeführer vor, ein Journalist und ausgerechnet der frühere Direktor der EFK selbst, Michel Wissou. Auch der eidgenössischen Datenschutz- und Öffentlichkeitsbeauftragte empfahl, dass die Prüfberichte herausgegeben werden. Die Finanzkontrolle kam dieser Empfehlung nicht nach und stellte sich auf den Standpunkt, dass sie das Ergebnis der Stichproben bei Parteien aus rechtlichen Gründen nicht veröffentlichen könne. Dagegen zogen der Journalist und der Ex-EFK-Direktor Wissou vor Bundesverwaltungsgericht. Dieses kommt nun zum Schluss, dass das Öffentlichkeitsprinzip grundsätzlich auch auf die neuen Transparenzvorschriften bei der Politikfinanzierung angewendet werden kann. Beide Beschwerden werden gut geheißen. Die eidgenössische Finanzkontrolle muss nun prüfen, ob sie die Berichte zu den Stichproben doch noch veröffentlicht. Womöglich ist die juristische Klärung dieser Frage aber noch nicht am Ende. Das Urteil kann ans Bundesgericht weitergezogen werden.
2: In der Schweiz gibt es möglicherweise einen weiteren Fall im Zusammenhang mit dem Hantavirus. Eine Person aus Genf steht nach einem Flug unter Beobachtung. Das Bundesamt für Gesundheit, kurz BAG, sagte gegenüber der Nachrichtenagentur Keystone SDA, die Person habe keine Symptome und bleibe vorsorglich zu Hause in Isolation. Sie war im gleichen Flugzeug wie ein schwer kranker Passagier. Dieser war zuvor auf dem Kreuzfahrtschiff unterwegs, auf dem mehrere Hantavirus-Fälle aufgetreten sind. Bislang gibt es in der Schweiz einen bestätigten Hantavirus-Fall. Der betroffene Schweizer wird weiterhin im Universitätsspital Zürich behandelt. Auch er hatte sich auf dem Kreuzfahrtschiff mit dem Hantavirus angesteckt. Seine Ehefrau bleibt vorsorglich ebenfalls in häuslicher Isolation. Laut dem BAG besteht für die Schweizer Bevölkerung derzeit keine Gefahr. Das berühmte Schweizer Solarflugzeug Solar Impulse ist bei einem Testflug abgestürzt und komplett zerstört worden. Es war niemand an Bord des ferngesteuerten Flugzeugs. Die Solar Impulse war für die US-Armee unterwegs. Bei einem Testflug gab es nun technische Probleme, wie die US-Behörden bestätigen. Das Flugzeug stürzte in den Golf von Mexiko. Die Solarimpuls war vor 10 Jahren bekannt geworden, als sie ohne Treibstoff um die Welt geflogen war. Nun zu 2 Meldungen aus dem Eisenbahnverkehr. Während der Eishockey-WM setzt die SBB Extrazüge ein, und zwar nach allen Schweizer Spielen und den Spielen der Finalrunde. Die Züge fahren nach Spielschluss in Zürich-Altstetten über Aarau, Olten und Bern bis nach Lausanne. So sollen auch Fans aus der Westschweiz nach Spielschluss noch mit dem ÖV nach Hause kommen, schreibt die SBB. Die WM beginnt in einer Woche. Die Deutsche Bahn will ihre Verbindungen in Europa ausbauen. So soll es mehr Züge nach Kopenhagen und Prag geben. Auch verschiedene Städte in Belgien sollen häufiger angefahren werden. Dazu gibt es eine neue Direktverbindung zwischen Frankfurt und Bordeaux. Zusätzliche Verbindungen in die Schweiz plant die Deutsche Bahn aktuell nicht. zur Lage im Nahen Osten. Gestern und in der Nacht ist es zu gegenseitigen Angriffen zwischen dem Iran und den USA gekommen, trotz der geltenden Waffenruhe. Und die Vereinigten Arabischen Emirate berichten auch heute von iranischen Drohnen- und Raketenangriffen. Es ist nicht das erste Mal, dass die Waffenruhe brüchig scheint. Trotz der jüngsten Angriffe dürfte die Waffenruhe aber weiter bestehen, glaubt Fredrik Steiger. Er beschäftigt sich bei SRF mit internationalen Sicherheitsfragen.
4: Beide Seiten scheinen momentan kein Interesse zu haben, die Lage wirklich in großen Stil eskalieren zu lassen. Der jüngste Schlagabtausch, vor allem jener gestern, wird ja von beiden Seiten eher heruntergespielt. Donald Trump sprach sogar von einer Lappalie, einer Bagatelle. Aber der Waffenstillstand bleibt fragil, die politischen Spannungen, die Differenzen sind nach wie vor groß. Und das heißt, es kann nach wie vor alles aus dem Ruder laufen und der Krieg wieder voll beginnen.
2: Die Einschätzung von Fredrik Steiger. Die Börsendaten von SIX. Der Swiss Market Index liegt im Moment bei 13.101 Punkten, minus 0,3%. Der Euro wird zu 91,55 Rappen gehandelt und den Dollar gibt's zu 77,83 Rappen. Der Blick aufs Wetter. Am Nachmittag ist es ziemlich sonnig. Über den Bergen bilden sich größere Quellwolken und einzelne Schauer oder Gewitter. Morgen ist es beidseits der Alpen meist sonnig bei rund 24 Grad. Das waren Nachrichten von Radio SRF. Verantwortlich war David Burkhardt.
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6: Gerade richtig und rechtzeitig auf den Freitagnachmittag ist die Sonne gekommen. Das passt ja super. Dann lassen wir den Freitagnachmittag jetzt richtig strahlen und glänzen mit ihren Musikwünschen. Das ist der erste. Ein wunderschönes Duett von Céline Dion mit dem kanadischen Sänger Caro Sous le Vent. Da hat Martin Catelli von Sissach per Mail gewünscht. srf1.ch, Kontakt ins Studio. Mit lieben Grüßen an Silvia und an Hugo. Er dankt für die Einladung und er freut sich auf den Sonntag. Und ich auch allen, die heute Radio hören, schickt er auch einen Gruß und wünscht ein schönes, erholsames Wochenende. Danke Martin, dir auch. Und willkommen im Wunschkonzert «Eis auf den Freitag» am Mikrofon Christina Lang.

die beiden Stimmen gehen einem schönen Untertod. Caro und Céline Dion, «Sous le vent», mit lieben Grüßen von Martin Zissach für Silvia und für Hugo. Und die nächsten Grüße sind recht herzig. «Hallo an alle», schreibt der Rolf Schneider von Uetendorf im Gürbetal. «Ich wünsche mir den George, mein wahres Gesicht. Und grüße zuerst den George, ich nehme an, das ist der, der das Lied gemacht hat und singt, den meine Familie und dann noch den Rest, die mich auch können und mögen. Und dann ganz am Schluss auch noch die mich nicht mögen. Die ganz besonders herzlich.» Rolf, das ist schön geschrieben. Da ist der George auf SRF 1.

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1: Er sagt es, wie es ist. Er singt sogar «Mein wahres Gesicht», der George, gewünscht vom Rolf im Gürbetal. Und jetzt geht es weiter ins Entlebuch. Von Entlebuch selber schreibt der Willi Schmidlin: «Ich wünsche für die ganze Küche-Crew vom WPZ Schüpfen Conga von der Gloria Estefan.» Natürlich müssen wir nachschauen, was WPZ heisst. Das könnte ja irgend so ein Energieverteilzentrum sein oder etwas. Es ist Wohn- und Pflegezentrum, das Regionale. Und das ist das Schüpfen. Schöner Ort, stellen wir vor, so grün und wunderbar im Herzen vom Entlebuch. Also, ein lieber Gruß vom Willi als Kochi-Team dort beim WPZ mit der Gloria Estefan.

0: Tiger Woods auf, wo sind wir gewesen? Im Entlebuch. Schöpfen, genau, als Küchenteam. Mit dem Lied Miami Sound Machine, Gloria Estefan. Hoffentlich sind die langsam durch mit dem Mittagsservice dort und können einen schönen Nachmittag geniessen. 20 ab 2, das ist SRF 1, 1 auf ein Freitagswunschkonzert. Sie können uns über srf1.ch Ihren Musikwunsch schicken oder einfach anrufen, 0848 440 222. Erzählen, wie es Ihnen gerade geht und warum das, das Lied, das Sie wünschen, jetzt gerade genau das Richtige wäre. Oder Sie packen das alles in eine Sprachnachricht oder schreiben es auf WhatsApp. Für das haben wir die Nummer 079 132 1321. Da ist gerade so eine Sprachnachricht gekommen.
1: Da ist der Daniel Jakober in St. Gallen. Guten Tag miteinander, euch Christina. Ja, ich wünsche heute etwas, was ich selten oder noch nie gewünscht habe. Stubentengang wünsche ich mir mit dem Stück «Herz ist Trumpf». Ich widme das der Laura Tonini, meiner Kollegin, und ich bin froh, dass es ihr wieder besser geht. Ich wünsche allen ein schönes Wochenende. Ade miteinander.
0: Das wünschen wir dir auch, Dani. Danke und einen Gruß auf St. Gallen und Stubentengang. Herz ist Trumpf.

0: einen kleinen Herzschlag. Am Freitag, am Nachmittag, die Stubbetengänge auf SRF 1, recht einen festen Herzschlag. Herz ist Trumpf. Über 0848 440 können Sie uns anrufen und Ihren Musikwunsch durchgeben. Susanna, oder vielleicht sollte ich besser sagen, Susanna macht das jetzt. Sie ist von Thalwil. Hallo Susanna.
1: Ja, hallo.
0: Wir haben gerade ein bisschen schwärmen über Italien. Du wünschst dir den Antonello Venditti, Civorette genau. Und Amico. Was ist denn Italien für dich, Susanne?
1: So, zweite Heimat, kann man sagen. Jetzt halt auch nicht mehr so. Jetzt bin ich pensioniert, bin nicht mehr so, fahre nicht mehr ein Auto. Dann wird es ein bisschen schwieriger und komplizierter, um dort oben zu gehen, weil es ist nicht gerade am Norden, also der Grenze zu der Schweiz. Es ist in den Abruzzen und aber macht ja nichts. Man hat Erinnerungen und man hat eben die Musik. Der und dann wird man halt immer wieder, dann wird man wieder transportiert dort auf das Italien.
0: Das geht sicher ganz vielen Leuten auch so. Italien ist so ein Herzensort. Und wenn du die Augen zumachst und an Italien denkst, was siehst
1: du? Also die hügelige Landschaft von den Abruzzen. Leider nicht so bekannt wie Toskana, aber eine wunderschöne Gegend auch zum Wandern, zum Laufen und es hat Berge und es hat das Meer, was natürlich auch interessant ist für viele. Und die Küche, die Küche, Sachen, die man gar nicht so kennt in der deutschen Schweiz oder im Norden, einfach ganz eine einfache Bauernküche ist das früher gewesen und das habe ich alles mitbekommen von meiner Schwiegermutter und natürlich auch dann können über die Schulter schauen, wie sie das macht und ja, das bleibt dann.
0: Hey, so schön. Jetzt lasse ich dich aber nicht gehen, ohne dass man noch ein Essen beschreibst, irgendetwas mit Olivenöl oder Kräutern, so ein einfaches Essen.
1: Also was hier unten typisch ist, es gibt Pizza Fritta, also die machen einen Pizzateig und die tun die machen die nicht im Ofen die Pizza, sondern die frittieren und dann müssen sie noch belegen. Also entweder kann man sie so essen, geht direkt dann zum Öl aus, oder man tut sie belegen mit Tomatensauce, mit Schinken, was du dann gerade hast. Also das ist ganz etwas Spezielles und das ist sehr gut. Und das isst man dort unten in Italien am Strand.
0: Ah, wie schön.
1: In den verschiedenen Bars oder Chalets, wo sie sagen, das hat, dort kann man dann auch so einen Imbiss nehmen. Zwar ein bisschen einen fettigen Imbiss. Aber man ist ja nicht immer dort drinnen. Also, da soll man das geniessen. Oder? Genau.
0: Und gutes Essen tut ja am Herz gut. Ich danke dir vielmals, Susanne. Alles sehr Liebe gerne. Dir und der Antonello. Danke, ciao.
1: Danke, tschüss.
0: Antonello Venditti, Civorè von Amico.

0: von Italien geht es noch einmal geschwind zurück in die Schweiz und dann nachher gerade noch ein bisschen weiter raus in die Welt. SRF Verkehrsinformation von 14:29 Uhr. Stau in der Ostschweiz auf der A13 Richtung St. Margrethen zwischen Bux und Sennwald. In der Region Zürich vor dem Gubristunnel Richtung St. Gallen ab Tietikon sowie ab Urdorf Süd. Und in der Region Solothurn auf der A1 Richtung Zürich zwischen Kriegstetten und Herkingen. Und dann vor dem Gotthardtunnel Richtung Süden 3 Kilometer Stau, rund 30 Minuten Wartezeit ab Wassen. Die Einfahrt Göschenen ist gesperrt. Hansi Sorg unterwegs.
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0: Der René Kauer hat uns geschrieben über srf1.ch, Kontakt ins Studio. Schönen Nachmittag allerseits, jetzt probiere ich es auch einmal. Auch wer nicht in der Schweiz lebt, kann ein treuer SRF-Hörer sein. Er ist so einer. Gerne würde ich aufs Wochenende sonnige Grüße schicken von Brasilien in die Schweiz. Und zwar speziell an meine Brüder, an Markus, an seine Frau Tani und an meinen Vater Christoph, aber auch an all meine Freunde und Bekannten. Und jetzt kommt eine ganze Liste. Also Freunde, Freundinnen vom René Keller. Das sind Christina, die Inge, Babs und der Juri, der Gerrit, Yvonne, die Ursi, der Krigu, der Dani, der Felipe, Baba, der André und alle, die mich kennen oder die glauben, dass sie mich kennen. Speziell auch Grüße vom René an die Belegschaft von der Fischer Elektrik zur Bund und dass ein bisschen Stimmung aufkommt, wünscht er von The Doors The Roadhouse Blues. Nachher unterschrieben mit liebe Grüße, René Kauer, Porto Seguro, Bahia, Brasilien. Danke, René. Ein schönes Wochenende dir auch.

0: The Doors, gewünscht direkt aus Brasilien vom René Kauer. Merci vielmals, Roadhouse Blues. Und jetzt gehen wir zu der Elisabeth, die ist unterwegs mit Freisprechanlage in ihrem Auto am Ort der Stadt Zürich am Umkurven. Hallo Elisabeth.
1: Hallo Christina.
0: Was hat denn dein Auto für eine Farbe?
1: Taub.
0: Rot, also gut.
1: Nein, taub.
0: Taub. Ah, taub. Oh gut, das ist so eine von diesen Farben, wo ich nie weiss, was es wirklich bedeutet. Wie kann man die beschreiben? Gräulich, aber elegant. Graubraun, aber sehr elegant.
1: Ja.
0: Also wenn jetzt ein grau-braunes Auto, ein taubfarbiges Auto, ein bisschen gumpet, weil es ganz laut drinnen Musik hat, dann ist das wahrscheinlich, weil du laut auftreibst bei deinem Musikwunsch.
1: Genau.
0: Wir spielen Patricia Kaas für dich, Mademoiselle Chante le Blues. Was hast du so gerne an der Patricia Kaas?
1: Ihre Texte, vor allem die früheren. Ich bin schon länger Fan von ihr. Und habe auch 2-3 Konzerte live gehört. Und bin einfach begeistert. Auch ihre Stimme gefällt mir sehr gut.
0: Die ist eigentlich auch ein bisschen top. Die ist auch so ein bisschen rauchig und schattig und schön. Hey, in dem Fall, also jetzt den Laut aufdrehen. Nicht zu laut, sagen wir immer Pfarrlehrer und Pfarrlehrerinnen, es sei gefährlich.
1: Ja, aber ja, gleich.
0: So, das kannst du genießen. Ja. Und einen guten Nachmittag mit der Patricia Kaas.
1: Ich tue noch schnell meine Wünsche durchgeben.
0: Sicher.
1: Und zwar grüße ich meinen Mann, meine Schwester mit Mann, meine Neffen und Nichten und alle, die mich kennen, und wünsche ein ganz schönes Wochenende.
0: Danke, Elisabeth. Das wünsche ich dir auch. Mach's gut. Tschüss.
1: Danke. Ade. Tschüss.

Der Blues von der Patricia Kass. Gewünscht von der Elisabeth von Zürich. 0848 440 222, das ist die Nummer zum Anrufen. Für Sprachnachrichten ist die Mobilnummer 079 132 1321. Und per Mail können Sie uns Ihren Musikwunsch schicken auf srf1.ch bei Kontakt ins Studio. Das nächste Stück bei «Eins auf den Freitag» ist eins für alle, die auch gerade, ja, ich lasse das besser gerade Esther Häfliger von Rot noch erzählen. Sie hat das so schön geschrieben in ihrem Mail. Ich wünsche für mich Pegasus, How Much Can a Heart Break? Weil Fenster und Storenputzen mit Musik einfach besser geht. Und auch für alle, die genau das gleiche Putzprogramm haben.

Ah, ich kann mir gerade vorstellen, wie Esther zu Rot ihre Fenster und Storen putzt hat, jetzt mit grossen Schwüngen und mit einem grossen Lachen beim Mitsingen. Danke, Esther, für den Musikwunsch. Pegasus auf SRF 1. Und jetzt gehen wir weiter auf Biersfelden und jetzt wird es ein bisschen wild. Zu Biersfelden ist der Adi Vögelin. Und er schreibt: «Oi, liebes Radioteam, ich hätte einen Musikwunsch für meinen guten Kumpel Cavallo. Wenn irgendwo ein Lied läuft, wo sofort gute Laune, Partystimmung und wahrscheinlich auch eine leicht fragwürdige Tanzstil ausbrechen, dann ist das definitiv der, den ich wünsche. Macumba von Titanic. Der Song, der gehört für meinen Kumpel Cavallo praktisch zum Kulturgut. Sobald die ersten Sekunden laufen, ist alles verloren. Und darum wäre es genial, wenn ihr den würdet für ihn spielen. Mach ich weiss, wie gern, liebe Adi. Für dich auch ein bisschen. Für den Adi von Biersfelden und für seinen Kollegen, Kumpel Cavallo. Macumba.

fragwürdiger Tanzstil. So gerne hätte ich gesehen, wie die tanzen haben, jetzt abgegangen sind. Und der Cavallo und der Adi, der uns den Musikwunsch geschickt hat. Also für Freitag Wunschkonzert am Freitagnachmittag auf SRF 1. Jetzt wird es ein bisschen ruhiger und ein bisschen süßer. Und es geht um Rhabarber Comfy. Edith Müller von Unterengstringen hat uns geschrieben: «Hoi miteinander, meine Tochter Corinne, die ist am Rhabarber Comfy machen. Und als Begleitung für das wünsche ich für sein Stück I Know Him So Well von der Elaine Page und der Barbara Dickinson. Und Grüße gehen auch an die zweite Tochter von der Edith, an Serena, die Schwester von der Corinne. Danke für den schönen Musikwunsch, Edith, und die Rhabarber Comfy, die wird sicher wahnsinnig gut mit dem Soundtrack zu machen.

0: Das geht jetzt sicher gut zum Konfitüre machen. Der Musikwunsch von Edith Müller für ihre Tochter Corin, die Rhabarber Konfi macht. Die Rhabarber Konfi nehme ich gerade mit zum Freddy Hugi von Münzigen im Aaretal im Kanton Bern. Der Freddy hat nämlich lange in einer Bäckerei gearbeitet als Konditor. Hoi Freddy.
1: Hallo Christina und all denen, die zuhören.
0: Ich weiss, du läutest an wegen einem Musikwunsch, aber gleich noch geschwind, du mit deiner Berufserfahrung, mit Rhabarber Konfi, was könnte man da Feins machen in einer Konditorei oder daheim beim Backen?
1: Ja, da kann man vieles machen. Zum Beispiel Rhabarber-Jalousie, oder? Das ist mit Blätterteig, so viereckige Blätterteigstückchen schneiden und dann eben die. Es sieht fast aus wie ein Kräpfli, oder?
0: Ja, oder wie so ein Fensterladen. Also gerne machst du ja, so Schlitz rein, nicht Teig oben. Ja, genau.
1: Genau, ja.
0: Oh, das ist ein guter Tipp.
1: Das kann man auch mit anderen Früchten machen. Erdbeere zum Beispiel.
0: Äpfel
1: oder Aprikosen und so weiter. Das sind feine Frucht.
0: Sehr feine Fruchtstücke. Ah, danke vielmals. Jetzt habe ich gerade Lust. Aber eigentlich läutest du ja nicht wegen Bachwaren, sondern eben wegen einem Musikwunsch. Ferrari heisst die Band, die du wünschst. Sweet Love ist der Titel. Wieso gerade das Lied?
1: Ja, das Lied, das sagt einfach etwas aus in Wonne Monat Mai, gell, Sweet Love, ja, das passt ja sehr gut, das Stück in diesem Wonne Monat. Und darum habe ich gefunden, das ist doch ein passender Titel. Ja, und da gibt es auch ein bisschen Aufsteller, weißt du, bei mir daheim wird jetzt langsam die Wohnung saniert, umbauen und da muss man so gewisse Sachen einstellen und das ist ein kleiner Aufsteller dazu, gell?
0: Hey, dann wünsche ich dir gutes Einpacken, Umräumen oder alles, was du musst. Und ich weiss, diesen Musikwunsch, mit dem willst du auch noch ein paar Grüße durchgeben.
1: Ja, die Grüße werde ich zum Beispiel deponieren beim Eugen Jäcklin. Der hat mit mir lange hier eine Konditorei hier zu Münzigen gearbeitet. Und dann auch noch sein Bruder, der Guido, der hat die auch noch grüßen, der zu Thun wohnt. Ja, und einfach alle die jetzt gerade zuhören, die mich kennen, mit dir eingeschlossen, Christina, tun wir doch den Song geniessen.
0: Das mache ich mir. Ich danke dir und einen lieben Gruß zu dir auf Münzigen und alles Gute. Ciao, ja, Freddy.
1: Ciao, Christina. Ciao, Christina. Merci.

0: Freitag nach den Nachrichten geht es weiter mit Musikwünschen, mit Lieblingsmusik. Das hier, Sweet Love, das ist für den Eugen und für den Guido und für alle, die jetzt hören, von Freddy Hugi von Münsingen und von der Band Ferrari. Und wenn wir gerade schon bei den Autos sind.
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0: Von 15 Uhr Stau in der Ostschweiz auf der A13 Richtung St. Margrethen zwischen Bux und Zennwald. In der Region Zürich vor dem Gubristunnel Richtung St. Gallen ab Dietikon sowie ab Urdorf Süd. In der Region Solothurn auf der A1 Richtung Zürich zwischen Kriegstetten und Herkingen und in der Region Basel auf der A2 Richtung Deutschland ab Hagnau. Und dann vor dem Gotthardtunnel Richtung Süden 3 Kilometer Stau, rund 30 Minuten Wartezeit ab Wassen. Die Einfahrt Göschenen ist gesperrt.
2: Die Nachrichten von SRF um 3 mit Olivia Limacher. In einer Bank in Deutschland ist es am frühen Morgen zu einer Geiselnahme gekommen. In der Kleinstadt Sinzig in der Nähe von Bonn läuft darum ein Großeinsatz der Polizei. Die Polizei teilte mit, dass Polizeibeamte die Bank und auch Wohnungen im gleichen Gebäude durchsucht hätten. Dabei hätten 2 Personen unverletzt aus einem verschlossenen Raum befreit werden können. Der oder die Täter seien nicht mehr vor Ort. Weitere Geiseln dürften im Tresorraum eingeschlossen sein, schreibt die Polizei. Wie viele Geiseln es sein könnten, schreibt die Polizei nicht. Bei einer der Geiseln handelt es sich um den Fahrer eines Geldtransporters. Die Polizei geht bis jetzt nicht davon aus, dass Kunden oder Kundin der Bank unter den Geiseln sind. Es gebe auch keine Hinweise auf Verletzte oder Tote. In der Schweiz gibt es möglicherweise einen weiteren Fall im Zusammenhang mit dem Hantavirus. Eine Person aus Genf steht nach einem Flug unter Beobachtung. Das Bundesamt für Gesundheit sagte gegenüber der Nachrichtenagentur Keystone SDA, die Person habe keine Symptome und bleibe vorsorglich zu Hause in Isolation. Sie war im gleichen Flugzeug wie ein schwerkranker Passagier. Dieser war zuvor auf dem Kreuzfahrtschiff unterwegs, auf dem mehrere Hantavirusfälle aufgetreten sind. Bislang gibt es in der Schweiz einen bestätigten Hantavirusfall. Der betroffene Schweizer wird weiterhin im Universitätsspital Zürich behandelt. Auch er hatte sich auf dem Kreuzfahrtschiff mit dem Hantavirus angesteckt. Seine Ehefrau bleibt vorsorglich ebenfalls in häuslicher Isolation. Laut dem BAG besteht für die Schweizer Bevölkerung derzeit keine Gefahr. Nun zu 2 kurzen Meldungen. In Winterthur ist erstmals ein Nest der asiatischen Hornisse entdeckt worden. Diese Art stammt ursprünglich aus Südostasien und gefährdet Honigbienen sowie andere bestäubende Insekten in der Schweiz. Das Nest wurde umgehend entfernt, wie die Stadt mitteilte. Verdächtige Funde sollen auf der nationalen Meldeplattform asiatischehornisse.ch eingetragen werden. Die asiatische Hornisse breitet sich seit 2017 in der Schweiz aus. Während der Eishockey-WM setzt die SBB extra Züge ein, und zwar nach allen Schweizer Spielen und den Spielen der Finalrunde. Die Züge fahren nach Spielschluss in Zürich-Altstetten über Aarau, Olten und Bern bis nach Lausanne. So sollen auch Fans aus der Westschweiz nach Spielschluss noch mit dem ÖV nach Hause kommen, schreibt die SBB. Die WM beginnt in einer Woche. Das Wetter. Ziemlich sonnig über den Bergen bilden sich größere Quellwolken und einzelne Schauer. Die Temperaturen erreichen morgen 24 Grad. Das waren Nachrichten von Radio SRF. Verantwortlich David Burkhardt.
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0: Es wissen es zwar vielleicht nicht alle, aber es ist so, ohne das Wunschkonzert kann es überhaupt gar nicht Wochenende werden. Also schön sind Sie dabei und machen Sie mit am Mikrofon, Christina Lang. Ein ganzer Himmel voll Sterne wünscht Meli von Rotrist, und zwar für die Jolanda Kellu und für den Besche und für alle, die heute am Nachmittag auch nicht so wahnsinnig Lust haben zum Arbeiten. Also eine kleine Pause für euch alle und Sternenlichter mehr vom Traufer und vom Heimweh.

So schön. Sternenlicht im Meer von der Melli von Rotrist. Jetzt ist Pause vorbei, jetzt müssen wieder alle arbeiten. Nein! Weiter wünschen, das wäre das Beste bei diesem Wunschkonzert. Einfach anrufen 0848 440 222 oder per WhatsApp 079 132 1321. Und wer lieber Buchstaben hat als Zahlen, kann es schreiben. srf1.ch Kontakt ins Studio. Von der Isabel Müller von Nidau ist gerade ein wunderbares Mail gekommen. Heute, vor 26 Jahren, bin ich in der Wehe gewesen und etwa um 5 Uhr ist meine erste Tochter auf die Welt gekommen. Und heute, jetzt, gehen wir, die ganze Familie, alle zusammen ins Musical Mamma Mia auf Zürich. Und dort ist die Tochter, die ich als zweites bekommen habe, hinter der Bühne zuständig und am Arbeiten für Kostüme. So gut. Und ich freue mich sehr auf die schweizerdeutsche Aufführung und möchte mir darum zur Einstimmung einen Song von der ABBA wünschen. Mama Mia, natürlich machen wir das. Isabel, für dich, für deine Töchter, für alle, die gerne ABBA haben und für einen wunderbaren Geburtstag in dem Fall. ABBA auf SRF 1 mit Mama Mia.

0: Also Muttertag ist dann auch noch am Sonntag. Einfach für den Fall, dass es jemand vergessen hat. Die Mama Mia gewünscht von der Isabel für ihre Töchter. Und die haben heute sicher einen wunderbaren Abend bei dem Musical. Jetzt gehen wir weiter auf Bümplitz zum Baschi. Hoi Baschi.
1: Ja, ciao.
0: Salut. Um Mütter geht es bei deinem Musikwunsch nicht. Da geht es um zwei Brüder. Gell?
1: Was?
0: Es geht um zwei Brüder in deinem Musikwunsch. Krüger Brothers. Sind die eigentlich nur, sind die nur zwei oder sind das mehr?
1: Auf Amerika ausgewandert.
0: Genau. Ja. Und haben riesige Karriere gemacht mit ihrer Musik, Krüger Brothers. Du wünschst von ihnen Dueling Banjos, das habe ich parat. Was ist so gut an diesem Stück? Warum ist es genau das Richtige für heute am Freitagnachmittag?
1: Das einfach alles stimmt. Das tut man nur noch ein Stoppo um ein Kumpo. Fertig und los.
0: Dann wünsche ich dir viel Freude. Jetzt gerade beim Umgump in der Stufe kannst du loslegen. Da kommen wir jetzt, Krüger Brothers, und dir ganz einen schönen Freitag und ein gutes Wochenende.
1: Ja, dir auch.
0: Ciao.
1: Tschüss, ciao.

0: Jetzt ist mir klar, warum er gesagt hat, zu dem können wir in der Stube nur ankumpen, der Baschi zu Pümplitz. Wird ja immer wilder gegen Schluss, das Stück. Krieger Brothers Dueling Banjos. Das ist eins auf den Freitag. Alle Lieder in dieser Stunde sind Lieblingslieder. Und das, was jetzt kommt, ist, glaube ich, auch ein bisschen eine Art ein Hochzeitslied.
1: Hallo alle zusammen. Ich wünsche euch einen wunderschönen Freitagnachmittag. Ich wünsche mir für meine Eltern, die heute Hochzeitstag haben, den 33. und leider nicht so einen fantastischen Tag haben, wie man eigentlich so einen Hochzeitstag, das Lied «Up Where We Belong» von Jennifer Warrens und von Joe Cocker, wo sie beide sehr gerne hören, in der Hoffnung, ihnen die Reise für morgen auf Italien ein bisschen zu versüssen und die Stimmung ein bisschen zu heben. Allen ein ganz schönes Wochenende, die haben und die arbeiten, gut arbeiten.

Joe Cocker und Jennifer Warnes. Ab wo we belong, mit lieben Wünschen zum Hochzeitstag. Das ist SRF 1 am Freitagnachmittag, Wunschkonzert, Eis auf den Freitag. Nicht an dem Freitag, sondern irgendwann im Herbst gibt es Stand Staat ein neues Theater. Das weiss ich, weil der Peter Lupp geschrieben hat von Stanz. Ihm sagt man auch Lupo, einfach, dass ich das schon vermerkt habe und dass alle jetzt sagen, ah, der Lupo, der von Stanz. Er hat uns geschrieben auf srf1.ch bei Kontakt ins Studio und schreibt, ich wünsche mir von der Dodo Hugs Velolied. Und das ist ein Musikwunsch ganz speziell fürs Team vom Theaterverein Standstadt. Die sind nämlich jetzt gerade am Arbeiten, am Proben für die neue Produktion. Die heisst «Der Otto gewinnt im Lotto». Ihnen die liebsten Grüße und seiner lieben Frau, der Diana, auch an sie gehen noch Grüße. Danke, Lupo. Da ist Dodo Hug, das Velolied auf SRF 1.

fährt sie davon, Dodo Hug mit dem Velolied. Dodo fährt Velo, der Theaterverein Standstaat probet fürs neue Stück, der Otto gewinnt im Lotto. Alles Gute an euch für die Premiere im Herbst. Also in der Zentralschweiz spielt man Theater. Zu Rütschelen, das ist im Oberaargau im Kanton Bern, dort wird gesungen. Offenbar. Und die, die dort singen, die kommen jetzt einen Gruss über. Der Michael Lanz von Bützberg schickt nämlich einen lieben Gruss an seine Rütscheler Singleute und in den Andrea und im Gabi, wo gleich ins Valmüsteier geht, mit Toto auf SRF 1 Afrika.

0: von Michael Lanz von Bützberg. Toto, Afrika. Und jetzt gehen wir gerade zusammen ans Meer. Aber zuerst noch geschwind zu der Strasse. SRF Verkehrsinfo von 15.30 Uhr. Stau in der Ostschweiz auf der A13 Richtung St. Margrethen zwischen Bux und Sennwald. In der Region Zürich vor dem Gubristunnel Richtung St. Gallen ab Dietikon sowie ab Urdorf Süd und vor dem Nordring Richtung Bern ab Baltenswil. Dann weiter in der Region Solothurn auf der A1 Richtung Zürich zwischen Kriegstetten und Herkingen sowie in der Region Basel auf der A2 Richtung Deutschland ab Hagnau. Und vor dem Gotthardtunnel Richtung Süden 3 Kilometer Stau, rund 30 Minuten Wartezeit ab Wassen. Die Einfahrt Göschenen ist gesperrt.
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0: La Mer, das Meer vom Sänger Charles Trenet ist parat. Ich glaube, das ist ein bisschen ein Lieblingslied von der Christina Müller, die ich jetzt am Telefon habe. Hoi Christina.
2: Hallo Christina,
0: hoi. Das ist auch lustig. Hoi Christina, hallo Christina.
2: Genau.
0: Wie ist das mit dem Meer und mit dir?
2: Ja, genau. Also das Meer war immer schon ein Sehnsuchtsort von mir oder auch von unserer Familie. Und besonders Nordsee. Genau, auch wenn der Charles als Franzose wahrscheinlich vom Atlantik oder vom Mittelmeer redet.
0: Ja,
2: aber uns hat der Norden angetan in Ostfriesland, die Insel Jüst, schon ostfriesische Inseln, wo wir schon viele Jahre gehen. Und genau, Ebbe, Flut.
0: Kannst du mir das ein bisschen beschreiben, wie das dort aussieht? Ich stelle mir einen Strandkorb vor und nachher so ein Watt. Mehr, oder einfach ein lang. Wie ist das?
2: Ja, also die Insel Jüst ist eine der ostfriesischen Inseln. Mhm. Sie ist sehr lang und nicht so breit. Und auf die eine Seite eben auf das offene Meer, auf die andere Seite das Wattenmeer. Und es ist natürlich bestimmt von den Gezeiten.
0: Ja.
2: Es ist wild, windig. Die Insel hat

0: Auto. Man kann auch nur bei Flut überfahren. Also von dort her sind Tagesgäste eher selten.
1: Eher selten. Was sind das für Leute, die auf dieser Insel, oder läuft man sich gar nicht über den Weg? Aber was sind das für Leute?
0: Nein, es ist eben das, dass es wirklich, man hat einfach ein Velo. Es gibt zwei Autos, eine Ambulanz und der Doktor hat eins. Und sonst wird eigentlich alles mit Ross noch transportiert. Auch das Küderauto kommt mit Ross, genau. Und das ist es einfach sehr entschleunigend. Mhm. Und es ist wirklich eine wunderbare Gegend. Gerade auch mit der Vogelwelt. Dort sind noch viele Vögel. Ja. So ein bisschen am Zwischenlanden und gehen weiter. Genau. Und es ist ein langer Strand, wo man einfach laufen kann und laufen kann.
1: Hey, es klingt ein bisschen wie eine andere eigene Welt und so ein
0: bisschen. Das ist so, ja.
1: Ein eigener Moment in der Zeit. Dann wünsche ich dir ganz, ganz eine schöne Zeit auf Jüst. Wenn du noch jemanden speziell grüssen willst, mach das bitte.
0: Ja, das ist jetzt noch lustig. In unserem Neigrüppli hat mich kürzlich die Tefeli von Nürnsdorf gefragt, ob man mich eigentlich nicht mehr im Radio gehört. Ich habe schon lange nicht mehr probiert für einen Wunsch. Und jetzt habe ich so müssen lachen, wo ich wieder durchkomme. Vielleicht läuft es. Genau. Sie grüßt dich besonders herzlich. Und freue mich, im nächsten Dienstag dürfen in Norden zu fahren.
1: Mach jetzt gut. Gute Fahrt und eine schöne
0: danke
1: Zeit.
0: Und
1: danke. Ciao, ja. Christina.
0: Schönen Nachmittag. Ciao.
1: Und alle, die probieren wollen, ob sie auch durchkommen, einfach machen, einfach anrufen. Die Telefonnummer ist 0848 440 222. Und jetzt das Meer vom Charles Trenet.

0: Oh, ist ja schön. Und wie nehmen die Musiker mitnehmen? An einen anderen Ort, in dem Fall als wir, Chaltrenne, La Mer. Darüber, wie eine Musik raustransportiert aus dem, was man gerade am Machen ist, habe ich gerade mit dem Juli Meier von Hofstetten. Der würde gerne auf Italien, das kann er aber nicht. Er ist nämlich jetzt am Arbeiten in einer kleinen Möbelfabrik. Er ist ursprünglich Drechsler. Und er sagt, ja, aber ein bisschen Italien, das wäre jetzt eben schon noch schön. Ich würde gerne den Lucio Dalla wünschen, Piazza Grande. Mache ich da parat. Gewünscht vom Juli mit ganz lieben Grüßen seine Frau Brigitte. Also dann, mach's gut, schaff gut und alle, die jetzt noch am Krampfen sind. Da ist ein bisschen Italien. Lucio Dalla, Piazza Grande.
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Der Grande von Juli Meier für seine Frau und Frauen, die noch fest am Arbeiten sind, jetzt am Freitagnachmittag um 20 vor 4. Ich kenne da ein paar, die sind wahrscheinlich sogar ein bisschen am Schwitzen beim Arbeiten. Aber ich glaube, sie können auch Radio hören zu dem, was sie machen. Es sind Frauen vom Frauenverein Fehrenbaum. Die sind bei Ofenhäusern, also diesen alten Häusern bei den Bauernhöfen, die man speziell zum Bachen hatte und was immer noch gibt, bei den Ofenhäusern Ritzenbach und Gamme. Und die backen Brot. Die Anita Bucher ist eine von ihnen. Sie hat uns geschrieben über srf1.ch Kontakt ins Studio. Und sie wird gerne auch ihren Vereinsfrauen, die da mithelfen, Danke sagen für ihren Einsatz. Mit etwas, was uns vielleicht auch ein bisschen zum Schwitzen bringt, mit deren Energie, die sie haben. Megawatt und Gölle, brich mir mein Herz.

0: Für die Frauen vom Frauenverein Fehrenbahn. Die sind am Brot backen. Andere machen die Rebarberkumpfe heute Nachmittag, arbeiten am Möbel, putzen die Fenster und Storen. Der Vinzenz Stich, der hat, glaube ich, schon gearbeitet für heute. Vinzenz, oder? Das ist heute Morgen, bist du im Einsatz gewesen?
1: Ja, genau. Hallo zusammen. Ich bin Pianist und ich bin im Altersheim Klavier spielen bei meinem Gottesdienst.
0: Oh, schön. Und, ja. Haben die Leute Freude gehabt?
1: Ja, sehr.
0: Wie ist es für dich? Ist das etwas, was du ganz routinemässig machst? Oder gehst du auch noch so ein bisschen mit dem Herz mit? Muss man wahrscheinlich, oder?
1: Ja, beides.
0: Beides. Du wünschst, man könnte ja jetzt sagen, jetzt kommt irgendein Klavierstück, schöne Ballade. Könnte gut sein, aber es kommt etwas ganz anderes. Nämlich die Esteriore-Brothers, Bella Ciao. Wieso ausgerechnet dieser Musikwunsch, Vinzenz?
1: Ja, zufällig. Ich komme von der Region Laufen. Und zufällig beim Umlaufen in Laufen habe ich einen gesehen von denen.
0: Ah, einer von diesen Esteriore-Brüdern.
1: Ja, genau.
0: Und der denkt, ja, das würde jetzt noch gut passen.
1: Ja, neue Idee, ja.
0: Nächstes Mal kannst du noch winken und rufen Bello, ciao. Aber jetzt spielen wir Bella, ciao von Ihnen. Danke vielmals und dir eine gute Zeit. Danke fürs Anrufen, Vinzenz.
1: Ja, gleichfalls.
0: Tschüss.

also von Freitag Wunschkonzert am Freitag Nachmittag auf SRF 1. Der nächste Musikwunsch, das ist einer für alle von uns, für alle. Weil ich sicher bin, dass wir alle das schon erlebt haben, wo der Werner Vogler von Lungern so schön beschreibt in dem Mail, den er geschickt hat über srf1.ch, Kontakt ins Studio. Liebe Christina, es ist Freitag und ich wünsche mir ein Lied zum Thema Hotline für alle, die schon einmal zu lang haben müssen warten am Telefon, bis jemand richtig, einen richtigen Mensch abgenommen hat. Wir können das, lieber Werner. Merci vielmals für den Musikwunsch, der da ideal dazu passt. Das ist Annette Louisan.

Werner Vogler von Lungern, danke für diesen Musikwunsch. Annette Louisanne, drück die 1. Und jetzt alle, die einen Lastwagen fahren, gut hören. Dieser Musikwunsch hier ist für Daniela Kauer von Adorf. Sie schreibt, ich grüße meine liebe René, die auf der Heimfahrt ist von Sursi, und alle Lastwagenfahrer, Fahrerinnen, die noch unterwegs sind, und alle, die mich kennen, haben Sorge und haben ein schönes Wochenende mit der Simply Red. Something got me started. Danke, Daniela.

0: Simply Red, gewünscht von der Daniela Kauer von Adorf. Und wie wär's zum Schluss von diesem Wunschkonzert heute noch mit etwas Süßem? Das hätte ich da gerade. Etwas kleines Süßes ist per WhatsApp gekommen auf 079 132 1321.
1: Hallo, liebes SRF1-Team. Hier ist der Dino von Juchten. Ich grüße alle Leute draussen, die zuhören. Ich wünsche mir das Brunnen von John Brack. Das ist immer wieder so ein richtiger schöner Aufsteller im Freitag. Merci. Tschüss zusammen, schönes Wochenende.
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0: danken für alle die schönen Musikwünsche, die uns mitgenommen haben an Bayou und auf Italien und ans Meer und die uns erzählt haben vom Bachen und vom Theaterspielen, vom Singen, vom Putzen, vom Schaffen. Ich hoffe, es hat gut getan zum Zulassen, zum Mitwünschen und es ist ja schön zu wissen, das Wunschkonzert gibt es jeden Freitag hier auf SRF 1 zwischen 2 und 4. Und am Freitagabend natürlich noch mehr Musikwünsche. Beim Crispin Zimmer mache ich im Nachtexpress hier auf dem Eis.
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0: Von 16 Uhr. In der Zentralschweiz ist die Klausenpassstraße zwischen der Passhöhe und Urnenboden in beiden Richtungen wegen eines Unfalls gesperrt. Außerdem Stau auf der Axenstraße Richtung Altdorf zwischen Sisikon und Flüelen. In der Region Zürich vor dem Gubristunnel Richtung St. Gallen ab Dietikon sowie ab Urdorf Süd und vor dem Nordring Richtung Bern ab Baltenswil. Dann weiter in der Region Solothurn auf der A1 Richtung Zürich zwischen Kriegsstätten und Herkingen, sowie in der Region Basel auf der A2 Richtung Deutschland ab dem Schweizer Halle-Tunnel. Und vor dem Gotthardtunnel in Richtung Süden 3 Kilometer Stau, rund 30 Minuten Wartezeit ab Wassen. Die Einfahrt Göschenen ist gesperrt.
2: Die Nachrichten von SRF um 4 mit Olivia Limacher. Nach Milliardenwetten auf den Ölpreis kurz vor Trumps Reden, der Verdacht auf Insiderhandel erhärtet sich. Geiselnahme in einer deutschen Bank, die Polizei befreit 2 Personen, die Täter sind auf der Flucht. Das Wetter morgen, es ist meist sonnig bei rund 24 Grad. Wenn sich US-Präsident Donald Trump zum Iran-Krieg äußert, wirkt sich das oft sofort auf die Börsenkurse aus. Es gibt schon länger den Verdacht, dass Insider jeweils vorher von Trumps Äußerungen wissen und damit an den Börsen viel Geld verdienen. Jetzt erhärtet sich dieser Verdacht auf illegalen Insiderhandel. Wirtschaftsredaktor Pascal Lago.
3: Kurz bevor US-Präsident Donald Trump eine Waffenruhe im Nahen Osten bekannt gab, haben Unbekannte über 2 Milliarden US-Dollar gewettet auf sinkende Ölpreise. Diese sogenannten Leerverkäufe an den Börsen, diese Wetten, die häuften sich laut einer Recherche der Nachrichtenagentur Reuters. So haben Unbekannte auch Milliarden gewettet, als Trump behauptete, dass die Straße von Hormuz wieder offen sei. Oder als er meinte, einen Angriff auf den Iran zu verschieben. Immer kurz vorher, ein paar Minuten nur, haben die Unbekannten Milliarden an den Börsen verschoben, zu Uhrzeiten, an denen normalerweise wenig Geld gehandelt wird. Insgesamt geht Reuters von rund 7 Milliarden US-Dollar an Wetteinsätzen aus. Das ist viel mehr als die bisher angenommenen 2,5 Milliarden Dollar. Wer die Wetten platzierte und von wo aus, ist unklar. Klar ist, die Unbekannten haben so innerhalb von ein paar Minuten 3-stellige Millionenbeträge verdient. Reuters zufolge untersuchen die betroffenen Börsen nun die Vorfälle. Zudem habe sich das US-Justizministerium eingeschaltet.
2: Die USA warten auf eine Antwort vom Iran in den diplomatischen Bemühungen um ein Ende des Irankriegs. US-Außenminister Marco Rubio sagte bei einem Besuch in Italien, die Antwort werde noch heute erwartet. Bislang habe man aber noch keine Rückmeldung erhalten. Nach Medienberichten liegt dem Iran eine Absichtserklärung mit 14 Punkten vor. Darin geht es unter anderem um eine mögliche Lockerung von US-Sanktionen, um das iranische Atomprogramm und um die Zukunft der strategisch wichtigen Straße von Hormuz. Derweil scheint die Waffenruhe im Nahen Osten zwischen den USA und dem Iran brüchig. In der Straße von Hormuz haben sich die beiden Seiten in der Nacht gegenseitig beschossen. In einer Bank in Deutschland hat es eine Geiselnahme gegeben. Nach mehreren Stunden haben Spezialkräfte der Polizei die Volksbank-Filiale in der Kleinstadt Sinzig in der Nähe von Bonn gestürmt. Der oder die Täter waren bei der Stürmung durch die Polizei bereits nicht mehr in der Bank. Es berichtet Michael Häusler von der ARD.
4: Der Polizeisprecher konnte aktuell nicht sagen, wann und wie die Täter die Bankfiliale verlassen haben. In der Bank seien 2 Geiseln in einem Raum gefunden worden. Einer der Geiseln sei der Fahrer eines Geldtransporters, der heute Morgen um 9 Uhr vor der Bank parkte. Aktuell konnten die beiden Menschen in der Bank, die dort eingeschlossen waren, noch nicht von der Polizei vernommen werden. Deshalb ist auch noch nicht klar, um wen es sich bei den Tätern handeln könnte, ob die Täter bewaffnet sind, wann und wie sie geflohen sind. Die Polizei hat eine Fahndung eingeleitet. Mehr ist zum jetzigen Zeitpunkt nicht bekannt. Der Einsatz in der Innenstadt von Sinzig sei aber soweit beendet. Noch besteht die Sperrung in der Innenstadt. Die soll aber in den nächsten Stunden aufgehoben werden.
2: Vom Alpamare über den Zirkus Knie bis zum Locarno Filmfestival. Der Konsumentenschutz hat die Online-Ticketshops von Schweizer Freizeitangeboten untersucht und bei vielen manipulative Tricks gefunden, sogenannte Dark Patterns. Bei 2/3 der über 70 untersuchten Anbietern sollen solche Tricks eingesetzt worden sein. Worum es geht, erklärt SRF-Digitalredaktorin Tanja Eder.
5: Dark Patterns sind Tricks, die fast alle von uns aus dem Online-Shopping kennen. Zum Beispiel, dass Zusatzoptionen bereits angewählt sind in der Hoffnung, dass man das übersieht und einfach dazu kauft. Die Ticketversicherung ist so ein Klassiker. Oder dass uns Druck gemacht wird mit der Behauptung, dass nur noch wenige Tickets verfügbar seien. Diese Tricks, die bewegen sich häufig im legalen Graubereich. Im Internet sind sie aber trotzdem gang und gäbe. Also, dass nur 2/3 der Shops sie anwenden, ist schon fast überraschend.
2: Was hat das jetzt für Konsequenzen? Dazu sagt Tanja Eder.
5: Auch wenn die Tricks zum Teil illegal sind, hat das selten rechtliche Konsequenzen, weil halt selten jemand klagt deswegen. Der Konsumentenschutz fordert die Unternehmen jetzt auf, diese Dark Patterns zu unterlassen. Das hat an sich erstmal keine rechtliche Wirkung, aber vermutlich reagiert trotzdem das eine oder andere Unternehmen wegen der schlechten Publicity. Und ja, vielleicht waren sich die einen ja auch gar nicht so bewusst, was läuft im eigenen Job, weil der von spezialisierten Anbietern gebaut und betrieben wird.
2: Tanja Eder von der SRF Digitalredaktion. Zu den Börsendaten von SIX. Der Swiss Market Index liegt im Moment bei 13.112 Punkten, minus 0,2%. Der Dow Jones Index in New York steigt um 0,2%. Der Euro wird zu 91,55 gehandelt und der Dollar zu 77,77. Soweit die Meldungen. Das Wetter, ziemlich sonnig, über den Bergen bilden sich größere Quellwolken und es gibt einzelne Schauer oder Gewitter. Morgen ist es meist sonnig bei rund 24 Grad. Das waren Nachrichten von Radio SRF, verantwortlich David Burkhardt.
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6: Am Mikrofon Christina Lang. Ich hoffe, Ihnen geht's gut heute am Nachmittag. Wir haben schöne Musik parat und eine spannende Geschichte über Spanien und über die Sonne und über die Solarenergie dort.

0: C'était hier, der Agustín Galeana. Zu Frankreich ist der Sänger zum Star geworden. Aufgewachsen ist er in Spanien. Man hört es auch noch ein bisschen in diesem Lied ganz am Schluss mit der Castagnette. Spanien ist ein Sonnenparadies. Die, die gerne in die Ferien gehen, die wissen das natürlich. Und das ist ein gutes Argument für den Tourismus in diesem Land. Aber die viele Sonne in Spanien ist auch ideal für die Produktion von Solarenergie. Darum sind dort die letzten Jahre gerade ein paar riesige Solarparks entstanden. So gigantische Anlagen. Was das für Auswirkungen hat, um das geht es in der neuesten Sendung international. Der Auslandsredakteur Beat Vogt ist für seine Reportage an einem Ort hin, wo es so eine riesige Solaranlage hat. Und ich habe mit dem Gerät und Gneuer wissen, wo das er denn war, in Spanien. Die Anlagen sind ja wahrscheinlich nicht an der Küste, dort, wo die Touristen nach Sonne liegen, sondern mehr im Landesinneren.
1: Ja, genau, da hast du natürlich recht. Die ganz grossen Anlagen, die ich gesehen habe, die sind nicht am Meer. Ich bin in der Region Extremadura. Das ist nicht so eine bekannte Gegend. Das liegt im Südwesten, an der Grenze zu Portugal. Und was die Extremadura auszeichnet, ist, dass sie sehr dünn besiedelt ist. Also es hat viel Platz. Es gibt eine grössere Stadt, Badajoz, wobei die für spanische Verhältnisse auch nicht gerade sehr gross ist. 150'000 Einwohnerinnen und Einwohner. Das ist in Spanien, habe ich gesehen, Platz 44. Das ist auch nichts Grosses. Die ganze Extremadura ist im Gesamten aber etwa gleich gross wie die Schweiz, sogar noch ganz ein bisschen grösser. Ist ein sehr weitläufiges Gebiet, hat im nördlichen Teil ein bisschen bergige Regionen, aber sonst, dort wo ich war, ist es mehrheitlich flach mit weiten Ebenen. Es sind trockene, mehrheitlich karge Gebiete.
0: Jetzt muss ich doch nachfragen, wegen dem Namen von dieser Region, Extremadura. Das klingt wie extrem hart. Heisst das so, weil der Boden dort so hart ist oder weil das Leben dort so hart ist?
1: Ja, beides nicht, tatsächlich. Es ist eine geografische Bezeichnung. Der Name kommt von jenseits vom Duero, also das Gebiet, wo neben dem Fluss Duero liegt. Das ist einer von diesen grossen Strömen. Spanien hat also nichts mit extrem zu tun, sondern mit innen dran. Wobei, also man muss natürlich sagen, das Leben kann dort schon auch hart sein, wenn man es wirtschaftlich vor allem anschaut. Das ist die Extremadura, ist die Spanien eine von der ärmsten Gegenden. Sie haben zum Beispiel die tiefsten Löhne von Spanien im Schnitt.
0: Die Extremadura ist nicht die einzige Region, wo Solaranlagen gebaut wurden in Spanien. Es gibt noch andere. Aber warum bist du für deine internationale Reportage gerade dort gegangen?
1: Ja, ich bin auf die Gegend aufmerksam geworden letztes Jahr, wo Regionalwahlen stattgefunden haben. Und mir ist aufgefallen, dass die Extremadura in Sachen Energie für einen sticht. Also es wird jetzt sehr viel Strom produziert. Und das nicht erst seit kurzem, sondern schon länger. Also es hat viel Wasserkraftwerke, es gibt dort grosse Stauseen, weil das ganze Gebiet gehört zum Becken vom Fluss Tajo. Das ist ein anderer grosser Strom, der Richtung Portugal fließt. Und dann ist in der Extremadura auch noch das grösste, noch aktive AKW von Spanien in Almaraz. Und dann ist eben in den letzten Jahren noch Solarenergie dazugekommen. Wirklich im grossen Stil sind dort die Anlagen gebaut worden. Und ich habe gefunden, das ist eine interessante Ausgangslage, eine Art positive Geschichte rund um die Energiewende. Wie kann die Solarenergie die Atomkraft ablösen? Und was hat das für wirtschaftliche Chancen in dieser Gegend? Und dann bin ich, als ich dort war, recht erstaunt gewesen, wie umstritten die Solarenergie ist.
0: Das ist ja wirklich erstaunlich, wenn man das so hört. Also, dass die Solaranlagen genau dort umstritten sind, wo sie ja richtig viel Sonne hat, wo es die idealen Voraussetzungen gibt. Wie kannst du das erklären?
1: Ja, es ist wirklich ein bisschen paradox, aber es ist so, die Leute haben das gespaltenes Verhältnis. Und auch in der Theorie ist für die meisten schon klar, dass die Sonnenenergie muss genutzt werden, wenn man umstellen auf erneuerbare Energie. Aber in der Praxis ist es dann eben so, dass je mehr von diesen Solaranlagen es gibt, desto mehr zeigen sich auch die Nebeneffekte davon. Und der wichtigste, der sichtbarste Nebeneffekt ist der Landverbrauch. Die Anlagen, die wirklich viel Strom produzieren, die sind eben auch richtig gross. Also das sind wirklich riesige Anlagen und das geht natürlich auf Kosten von der Natur. Also die Landschaft ist dann dort, wo die Anlagen stehen, schon nicht mehr so schön. Also mich hat das auch beeindruckt, wenn ich dort durchgefahren bin. Ich habe die aktuell grösste Anlage dort angeschaut und bin auf einer Strasse mit einem Auto durchgefahren. Dort hat es eine Strasse in der Mitte. Und dann fährt man und sieht wirklich lange Zeit links und rechts nichts anderes um sich herum als nur so Solarpanels in Reihen aneinander. Und ja, also dass es dort Leute gibt, die finden, da wäre ich ein bisschen übertrieben. Das habe ich dann schon irgendwie auch nachvollziehen.
0: Es gibt noch andere Argumente, wieder nur, dass es nicht schön aussieht. Eben der Lampverbrauch, den wir vorhin gerade gehört haben. Es geht auch um Naturschutz, um die Wirtschaft natürlich, um Arbeitsplätze. Arbeitsplätze, wo es zum Beispiel viel mehr geht, wenn statt Solaranlagen Atomkraftwerke gebaut werden. Die umkämpfte Energiewende in Spanien. Die neueste Reportage bei SRF International von Beat Vogt. Als Podcast ist die Sendung schon parat zum Hören. 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Hier im Radio kommt sie dann am Sonntag am Abend, gerade nach dem Echo der Zeit, am 6:30 hier auf SRF 1.

0: Schweizer-Sängerin Nubia «From the Bottom of My Heart».
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0: Noch heute und morgen gibt es im Städtli Alten die Altener Kabarett-Tage. Die gehen ins grosse Finale heute und morgen. Das sind die letzten Vorstellungen von dem Schweizer Kabarett-Festival, das es seit fast 40 Jahren gibt und wo nicht aus ist auf schnelle Gäge oder auf Klamauk, sondern auf gescheite Unterhaltung. Also Kabarett im klassischen Sinn, Satire, die Macht und Medien in Frage stellt, Auftritt, wo die Menschen auf der Bühne klare Meinungen haben und die auch vertreten. Und darum ist es auch nicht so einfach, um jetzt einfach kurze Pointen einspielen. Die Art von Kabarett, die braucht Zusammenhänge, die braucht Zeit. Es sind 11 Tage, fast 30 Vorstellungen an diesem Festival. Heute und morgen die letzten. Hin ich zum Beispiel wird im Stadttheater Olten ein Kabarett-Cocktail serviert. Ein Abend mit dem Satiriker und Komiker Renato Kaiser, mit der deutschen Liedermacherin Melanie Haupt und der bayerischen Kabarettistin Theresa Reichel. Und morgen am Abend an verschiedenen Spielorten zu Olten die Berliner Chanson-Kabarettistin Judith Bach, der Christoph Sieber und der Rainer Krönert, zwei bekannte Stimmen vom deutschsprachigen Kabarett. Die Altener Kabaretttage noch bis und mit morgen zu Olten. Und dann nur ein paar Kilometer und an der Kantonsgrenze geht es im Sommer zur Sache.
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0: Und das sind Earth, Wind and Fire, und die behauptet, es sei schon Herbst. September. Wir glauben ihnen kein Wort und geniessen den schönen Frühlingsnachmittag.

0: 8. Mai, Themen vom Tag aus den verschiedenen Regionen vom Land. Zu denen kommen wir jetzt gerade im Regional Diagonal mit dem Jürg André.
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0: Die Übersicht von 16.30 Uhr. In der Zentralschweiz ist die Klausenpassstraße zwischen der Passhöhe und Urnerboden in beiden Richtungen wieder offen. Dann Stau in der Region Solothurn auf der A2 Richtung Basel zwischen Egerkingen und dem Belchentunnel. Und auf der A1 Richtung Zürich zwischen Kriegstetten und Herkingen. In der Region Zürich auf dem Nordring Richtung St. Gallen ab Dietikon, folglich auf dem Westring ab Urdorf Süd und vor dem Nordring Richtung Bern ab Baltenswil. Und in der Region Basel auf der A2 Richtung Deutschland ab dem Schweizer Halle-Tunnel.
2: Das ist Regional Diagonal. Mein Name ist Jörg André. Der Aufschrei im Kanton Schaffhausen war gross im letzten Sommer, als die Kantonsregierung ein Präventionsprogramm gegen Brustkrebs kurz vor der Einführung gestoppt hat. Der Grund dann zumal war ein Streit um die Kosten. Der Abbruch vom Programm hat einen riesen Wirbel ausgelöst mit empörten Leserbriefen, politischen Vorstössen und einer Unterschriftensammlung. Der Kanton ist dann nochmal über die Bücher und hat heute einen neuen Vorschlag auf den Tisch gelegt. Das Mammographie-Programm soll jetzt gegen Ende Jahr eingeführt werden. Der Roger Steinemann berichtet.
3: Rund 15'000 Frauen könnten von dem Angebot profitieren. Die Schaffhauserinnen zwischen 50 und 74 sollen sich alle zwei Jahre dürfen untersuchen lassen. Freiwillig. Ziel ist es, dass man Brustkrebs früh erkennt und so die Heilungschancen verbessert. Der Kanton Schaffhausen arbeitet dafür neu mit der Stiftung Brustkrebs-Screening Aargau zusammen, wo das Programm ebenfalls ab diesem Jahr anbietet. Die Schaffhauserinnen müssen aber natürlich nicht in Aargau reisen, sondern können sich am Kantonsspital Schaffhausen untersuchen lassen. Der Kanton übernimmt dafür die Kosten von rund 1,2 Millionen Franken, was für die nächsten 8 Jahre sollte langen. Für die Frauen selber ist der Untersuch damit fast gratis, sagt Reto Mittler vom Kantonalen Gesundheitsamt. So, wie es die Politik gefordert hat.
4: Was übrig bleibt, ist der Selbstbehalt, 10%. Das ist so geregelt und das sind Kosten von weniger als 20 Franken.
3: Das Aufschnaufen unter den Politikerinnen und Politikern, die dafür gekämpft haben, ist gross. Die SP-Kantonsrätin Isabel Lüthi hat an vorderster Stelle für das Brustkrebsprogramm gekämpft und Unterschriften gesammelt. Jetzt ist sie erleichtert, dass das Screening eingeführt werden kann.
5: Ich glaube, das ist ganz ein ganz wichtiges Zeichen für die Gesundheit der Frauen in diesem Kanton.
3: Sie ist zuversichtlich, dass das Schaffhauser Kantonsparlament relativ rasch den Kredit bewilligt.
2: Sollte es dann noch zu einer Volksabstimmung kommen, wird sich die Einführung von diesem Programm verzögern. Das Kreuzlingen am Bodensee hat sie letzte Gang wieder Zwischenfälle rund um das Bundesasylzentrum gegeben. Seit einem Monat ist eine neue Firma für die Sicherheit rund um das Zentrum zuständig. Und das hat offenbar schon in dieser kurzen Zeit wieder viel mehr Ruhe ins Quartier gebracht. Karin Kobler.
6: Immer wieder hat man von unangenehmen Situationen gehört in Kreuzlingen beim Bundesasylzentrum.

0: Zentrum. Die Leute haben sich nicht mehr sicher gefühlt. Vor einem Monat sei die Situation dann auf einen Schlag besser geworden, sagt der Vizestadtpräsident Thomas Behringer.
1: Die Patrouille, wenn man jetzt den Vergleich hat, sie sitzen nicht einfach im Auto drin, sondern sie laufen. Sie haben ein bestimmtes Auftreten, sie haben ein sicheres Auftreten und es macht ganz einen anderen Eindruck.
0: Der Grund dafür, der Vertrag mit der bisherigen Sicherheitsfirma sei ausgelaufen und der Auftrag vom SEM neu vergeben worden. Ein anderes Auftreten, da haben sie immer und immer wieder gefordert. Sie sind froh, dass das jetzt geändert hat. Und es fällt ihnen nicht nur ihnen auf.
1: Die Rückmeldung haben wir auch schon von der Kantonspolizei auch bekommen. Weil mit der Kantonspolizei sind wir in einem regen Austausch immer. Und auch die haben uns das schon bestätigt. Sie merken das.
0: Diese Woche hat der Bund mitgeteilt, dass in Bundesasylzentren weitere Massnahmen umgesetzt werden, damit die Sicherheit in den Zentren innen noch höher werde. Da geht es zum Beispiel um Hausordnungen oder interne Abläufe.
2: Gegen das Wiesent-Projekt in der Region Thal im Kanton Solothurn hat es seit Anfang an Widerstand gegeben. Bis vor Bundesgericht ist es gegangen, bevor der Verein vor 3,5 Jahren die europäischen Bison-Probeweise ansiedeln durfte. Und jetzt geht der Widerstand weiter. Das Wiesent-Gehege soll nämlich vergrössert werden und dann fast doppelt so gross sein. Die Herde soll dort zum Teil frei leben. Für das braucht es aber neue Bewilligungen, auch von den Land- und Waldbesitzer. Einer von denen macht nicht mit. Ralf Heiniger.
3: Von welcher Rohr gibt es ein Nein?
4: Die Bürgergemeinde hat eine einstimmige Entscheidung. Also wir werden das Wald und das Land nicht zur Verfügung stellen.
3: Sagt der Jürg Übelhardt, der Bürgerpräsident von Welscherohr. Auf rund 2 Quadratkilometer Land und Wald, die an seiner Bürgergemeinde gehören, hätte der Verein Wiesental die europäischen Bison gerne in Halbfreiheit entlassen. Also, Tiere hätten sich dort unter Aufsicht können frei bewegen können. Wenn es Schäden gegeben hätte, dann hätte der Verein dafür gehaftet. Aber eben, die Bürgergemeinde von Welscherohr will der Wiesent nicht. Der Otto Holzgang, der Projektleiter von Wiesental, sieht das naturgemäss anders. So fatale Schäden, wie vom Bürgerpräsident von Welscherohr beschrieben, sind erstens nicht zu erwarten und zweitens würde ja der Verein für alle Schäden haften.
5: Also wir nehmen das einfach mit Bedauern zur Kenntnis, aber es ist für uns nicht matchentscheidend. Wir haben andere Möglichkeiten, um das Gebiet halt dann anzupassen.
3: Auf 12 Quadratkilometer hätte der Verein Wiesental eigentlich die Tiere in Halbfreiheit entlassen. Ohne Welscherohr sei das Gebiet für die Halbfreiheit halt nicht mehr 12, sondern nur noch 10 Quadratkilometer gross, sagt der Otto Holzgang. Ein anderer grosser Land- und Waldbesitzer aus diesem Gebiet ist Bürgergemeinde Solothurn. Sie hat schon im Januar ja gesagt. Der Forstbetriebsleiter von der Bürgergemeinde Solothurn, der Jonas Walter, beurteilt die Lage anders als seine Kollegen zu Welscherohr.
6: Bisherige Erfahrungen, die wir mit den tiernischen Wäldern gemacht haben, zeigen, dass die Auswirkungen aus heutiger Sicht frei tragbar sind.
3: Die anderen grossen Waldbesitzer im andenkten halbfreien Wiesentgebiet sind an der Kanton Solothurn und die Bürgergemeinde Herpetzwil. Der Otto Holzgang rechnet damit, dass beide noch vor der Sommerferien entscheiden.
2: Der Ralf Heiniger über die Wiesent im Solothurner Jura gehört am Schluss vor Sendung Regional Diagonal.
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8: Und nach dem Neuesten aus der Region jetzt gerade etwas Neues von Liverpool, England. Von dort sind ja Beatles gewesen, dort sind sie aufgewachsen. Und genau über das singen die zwei, die mal bei dieser Band waren, der Paul McCartney und der Ringo Starr, gehen einen ganz neuen Song raus, zusammen. Das erste Mal, dass sie ein Duett singen, die beiden. Das wollen wir natürlich hören. Wir hören sie jetzt gerade. Schön sind sie dabei. Am Mikrofon Christina Lang.
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Baselband Lovebox, The Key. Was gehört so zu Ihren liebsten Erinnerungen an die Zeit, wo Sie klein waren, ein Kind? Heimfahren mit dem Velo nach der Schule, die Mami, die ein Ankerbrot streicht, für aussen spielen, bis es dunkel wird und die Strassenlampen angehen. Die Welt war klein und überschaubar gewesen und ein Daheimen. Und genau über das haben zwei ältere Herren jetzt einen wunderschönen Song gemacht. Vielleicht kennen Sie die beiden. Sie waren mal bei einer berühmten Band, bei den Beatles, der Paul McCartney und der Ringo Starr. 85 und 83, Bassist und Sänger und Songschreiber der eine, Schlagzeuger und in der selten auch am Singen der andere. In dieser ganzen Zeit, bei und seit den Beatles, haben die beiden noch gar nie zusammen ein Duett gesungen, aber jetzt ist es soweit. Es ist ein brandneuer Song über die Zeit, wo sie beide in Liverpool aufgewachsen sind, noch lange bevor es die Beatles gegeben hat. Wie es nach verbranntem Toast schmeckt, wie es Mami abwäscht in der Küche, wie Kind Tschutti draussen auf der Gasse. Ein einfaches Leben, manchmal auch streng, aber ein Daheime. Home to us. Ein wunderschöner Song, neu auf SRF 1, Paul McCartney und Ringo Starr.

Ich finde es so schön, wie wir in ihren Stimmen angehört, dass die schon viel erlebt haben. Ja, natürlich ein bisschen Nostalgie, aber es rumpelt und es rockt auch. Paul McCartney und Ringo Starr im Duett «Home to Us». Der Song ist heute rausgekommen und winkt uns und sagt, es gibt dann im Fall gleich auch ein ganzes Album, ein neues von Paul McCartney, «The Boys of Dungeon Lane», Ende Monat erscheint.

0: Shirley Gross, the hit for the band Mojiba, Rome wasn't built in a day. Freitag Nachmittag, in 9 Minuten wird's Fifi. 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Wir hören Ihnen bei SRF Meteo und bei der Sina Lenkenhager. Sina, an den meisten Orten ist glaube ich schön, aber regnet es denn auch noch an einem Ort?
1: Ja, durchaus, nämlich in den Bergen. Also die meisten Regengüsse und Gewitter sind jetzt unterwegs, so zwischen dem Wallis, zwischen dem Unterwallis und Berner Oberland. Und die ziehen jetzt dann so langsam Richtung Zentralschweiz. Auch im Tessin haben wir Schauer unterwegs und entlang vom Jura. Dort ist aber noch lustig, die meisten die bleiben schön brav außerhalb der Schweiz.
0: Du, das Wochenende, wo kommt, da weiss ich nur, man muss ein bisschen planen, was man macht, wenn man vom Wetter abhängig ist. Am Samstag ist, glaube ich, ein bisschen freundlicher wieder am Sonntag.
1: Genau, es ist so ein bisschen zweiteilt. Also der Samstag nochmal meistens sonnig, auch wenn es nicht ganz wolkenlos ist. Zwischendurch können mal ein bisschen Wolken vorbeiziehen. Und auch über den Bergen gibt es morgen am Nachmittag doch wieder grössere Quellwolken. Die bringen dann aber wirklich nur ganz vereinzelten Regenguss. Für die meisten bleibt es morgen trocken. Zuerst ist es morgen auch nochmal warm, sogar der Wärmstag der Woche mit 21 bis sogar 25 Grad. Und dann, du hast schon ein bisschen angedeutet, auf den Sonntag gibt es ein bisschen einen Wetterwechsel. Am Morgen hat es eigentlich vor allem mal viel Wolken. Es ist eigentlich immer noch freundlich, noch länger trocken, zumindest in der Deutschschweiz. Im Westen und im Süden fängt es schon an mit Regnen. Und die Regenzone, die breitet sich dann im Laufe des Tages weiter nach Osten aus. Das heisst, im Laufe des Nachmittags wird es dann auch in der Deutschschweiz zum Teil nass. Es gibt auch einzelne Gewitter. Wahrscheinlich werden aber auch hier nicht ganz alle nass. Vor dem Regen ist es nochmal warm mit bis zu 21 Grad. Mit dem Regen wird es dann doch ein bisschen kühler und auch der Wind frischt auf.
0: Also vielleicht mit der Mami lieber ins Kino statt auf einen Spaziergang am Muttertag. Dankeschön, Sina Lenkenhager.

0: Freitagnachmittag mit SRF 1. Vielleicht ja schon gleich Feierabend. Es wird 5 Uhr.
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0: Von 17 Uhr in der Region Bern auf der A5 Richtung Solothurn zwischen Brück, Moos und Bözinger Feld. Stau wegen eines Unfalls auf dem rechten Fahrstreifen. Dann Stau in der Region Solothurn auf der A1 Richtung Zürich zwischen Kriegstetten und Herkingen. Im Aargau auf der A1 Richtung Bern zwischen Dietikon und Birfeld. In der Region Zürich auf dem Nordring Richtung St. Gallen ab Dietikon. Folglich auf dem Westring ab Urdorf Süd und vor dem Nordring Richtung Bern ab Baltenswil. In der Region Basel auf der A2 Richtung Deutschland ab dem Schweizer Hallentunnel.
2: Die Nachrichten von SRF um 5 mit Karim Britsch. Nach Reden von US-Präsident Donald Trump ist mehrmals auf sinkende Ölpreise gewettet worden. Das US-Justizministerium untersucht nun den Verdacht von Insiderhandel. Beim Verkauf von Online-Tickets werden regelmäßig unnötige Produkte dazu verkauft. Der Konsumentenschutz in der Schweiz hat Tricks aufgedeckt. Und das Wetter heute Abend: scheint vielerorts die Sonne. Es gibt lokal in den Bergen Regen. Morgen ist es dann überall ziemlich sonnig. Wenn sich US-Präsident Donald Trump zum Iran-Krieg äußert, wirkt sich das oft sofort auf die Börsenkurse aus. Es gibt schon länger den Verdacht, dass Insider jeweils vorher von Trumps Äußerungen wissen und damit an den Börsen viel Geld verdienen. Jetzt erhärtet sich dieser Verdacht auf illegalen Insiderhandel. Wirtschaftsredaktor Pascal Lago mit den Einzelheiten.
3: Kurz bevor US-Präsident Donald Trump eine Waffenruhe im Nahen Osten bekannt gab, haben Unbekannte über 2 Milliarden US-Dollar gewettet auf sinkende Ölpreise. Diese sogenannten Leerverkäufe an den Börsen, diese Wetten, die häuften sich laut einer Recherche der Nachrichtenagentur Reuters. So haben Unbekannte auch Milliarden gewettet, als Trump behauptete, dass die Straße von Hormuz wieder offen sei. Oder als er meinte, einen Angriff auf den Iran zu verschieben. Immer kurz vorher, ein paar Minuten nur, haben die Unbekannten Milliarden an den Börsen verschoben, zu Uhrzeiten, an denen normalerweise wenig Geld gehandelt wird. Insgesamt geht Reuters von rund 7 Milliarden US-Dollar an Wetteinsätzen aus. Das ist viel mehr als die bisher angenommenen 2,5 Milliarden Dollar. Wer die Wetten platzierte und von wo aus, ist unklar. Klar ist, die Unbekannten haben so innerhalb von ein paar Minuten dreistellige Millionenbeträge verdient. Reuters zufolge untersuchen die betroffenen Börsen nun die Vorfälle. Zudem habe sich das US-Justizministerium eingeschaltet.
2: Pascal Lago. Die USA warten auf eine Antwort vom Iran in den diplomatischen Bemühungen um ein Ende des Iran-Kriegs. US-Außenminister Marco Rubio sagte bei einem Besuch in Italien, die Antwort werde noch heute erwartet. Bislang habe man aber noch keine Rückmeldung erhalten. Nach Medienberichten liegt dem Iran eine Absichtserklärung mit 14 Punkten vor. Darin geht es unter anderem um eine mögliche Lockerung von US-Sanktionen, um das iranische Atomprogramm und um die Zukunft der strategisch wichtigen Straße von Hormuz. Derweil scheint die Waffenruhe im Nahen Osten zwischen den USA und dem Iran brüchig. In der Straße von Hormuz haben sich die beiden Seiten in der Nacht gegenseitig beschossen. In einer Bank in Deutschland hat es eine Geiselnahme gegeben. Nach mehreren Stunden haben Spezialkräfte der Polizei die Volksbank-Filiale in der kleinen Stadt Sinzing in der Nähe von Bonn gestürmt. 2 Personen hätten unverletzt aus einem verschlossenen Raum in der Bank befreit werden können. Der oder die Täter seien bei der Stürmung nicht mehr in der Bank gewesen. Wann sie diese verlassen hätten, sei unklar, sagte ein Polizeisprecher. Die Fahndung laufe. Im Val d'Anivier im Wallis ist ein Felsmassiv in Bewegung. Aus diesem Grund hat die Gemeinde Schippis am Eingang des Tals vorsichtshalber eine alte Brücke abgerissen, die unter Denkmalschutz stand. Damit will die Gemeinde verhindern, dass sich bei einem Felssturz Geröll staut und Wasser über die Ufer treten könnte. Wie die Nachrichtenagentur Keystone STA schreibt, soll in den nächsten Jahren eine neue Brücke gebaut werden. Provisorisch wurde für die Autos eine Rampe erstellt. Laut Geologen ist rund 1 Million Kubikmeter Felsmasse instabil. Im Berg oberhalb der Gemeinde Grimenz, zuhinterst im Val d'Anivier, klafft eine Spalte von bis zu 1 Meter Breite und es hat weitere Risse. Das Gebiet steht seit Oktober 2025 unter ständiger Bewachung. Vom Alpamare über den Zirkus Knie bis zum Locarno Filmfestival. Der Konsumentenschutz hat die Online-Ticket-Shops von Schweizer Freizeitangeboten untersucht und bei vielen manipulative Tricks gefunden, sogenannte Dark Patterns. Bei 2/3 der über 70 untersuchten Anbietern sollen solche Tricks eingesetzt worden sein. Worum geht es? Das erklärt SRF Digital-Redaktorin Tanja Eder.
1: Dark Patterns sind Tricks, die fast alle von uns aus dem Online-Shopping kennen. Zum Beispiel, dass Zusatzoptionen bereits angewählt sind in der Hoffnung, dass man das übersieht und einfach dazu kauft. Die Ticketversicherung ist so ein Klassiker. Oder dass uns Druck gemacht wird mit der Behauptung, dass nur noch wenige Tickets verfügbar seien. Diese Tricks, die bewegen sich häufig im legalen Graubereich. Im Internet sind sie aber trotzdem gang und gäbe. Also, dass nur 2/3 der Shops sie anwenden, ist schon fast überraschend.
2: Und was hat das nun für Konsequenzen? Dazu sagt Tanja Eder.
1: Auch wenn die Tricks zum Teil illegal sind, hat das selten rechtliche Konsequenzen, weil halt selten jemand klagt deswegen. Der Konsumentenschutz fordert die Unternehmen jetzt auf, diese Dark Patterns zu unterlassen. Das hat an sich erstmal keine rechtliche Wirkung, aber vermutlich reagiert trotzdem das eine oder andere Unternehmen wegen der schlechten Publicity. Und ja, vielleicht waren sich die einen ja auch gar nicht so bewusst, was läuft im eigenen Job, weil der von spezialisierten Anbietern gebaut und betrieben wird.
2: Die Einschätzung von Tanja Eder von der SRF Digital Redaktion. Der Blick an die Börse. Die Daten wurden mitgeteilt von SIX. Der Swiss Market Index liegt im Moment bei 13.098 Punkten, 0,3% im Minus. Der Dow Jones Index in New York steigt um 0,2%. Der Euro wird zu 91,55 Rappen gehandelt und der Dollar zu 77,71 Rappen. Und noch das Wetter. Heute Abend scheint im Flachland vielerorts die Sonne. Über den Bergen gibt es lokale Schauer. Morgen ist es dann meist sonnig bei rund 24 Grad. Das waren Nachrichten von Radio SRF. Verantwortlich David Burkhardt.
4: Gerade noch eine dringende Meldung.
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4: Vorsicht in der Ostschweiz auf der A13 Richtung St. Margrethen zwischen Sennwald und Oberried besteht Gefahr durch Gegenstände auf der Fahrbahn.
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4: Unterwegs am Freitagabend mit Ace of Base, Always Have, Always Will. Schön sind Sie dabei am Mikrofon, Christina Lang.

0: 90er Jahr, Ace of Base. 10:05.
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0: Der Yannick Treu ist in der Sportredaktion. Es geht um Fußball, es geht um den FC Thun. Du Yannick, was ist denn da passiert? Der Trainer vom FC Thun, Mauro Lustrinelli, der hat ja erst gerade noch jubeln über den Meistertitel am Wochenende. Und jetzt wird er für 3 Spiele gesperrt. Was ist da los?
2: Ja, es ist, weil er den Schiedsrichter beleidigt hat, letzten Samstag im Spiel gegen Basel. Der Mauro Lustrinelli war richtig hässig auf den Schiedsrichter und seine Entscheidungen und hat dann eben Sachen gesagt, die ihn jetzt für 3 Spiele auf die Tribüne schicken. Den Meisterpokal, den darf er aber trotzdem entgegennehmen nächsten Donnerstag nach dem Spiel gegen IB. Dafür verpasst er das erste Spiel von der nächsten Saison, das ist jetzt schon klar, weil er am Wochenende schon gesperrt ist wegen 4 gelben Karten. Zum Eishockey. Die Schweizer Eishockey-Nazi kommt noch mehr Unterstützung aus der besten Liga der Welt, der NHL, über. Der Janis Moser darf kommen an die Heim-WM. Das hat sein Club Tampa Bay Lightning entschieden. Damit sind in der Nazi 6 NHL-Spieler an der WM dabei, die in einer Woche anfängt. Wie wichtig sie für die Mannschaft sind, hat man gestern schon wieder gesehen im Spiel gegen Finnland. Die Nazi hat 5:4 nach Penaltyschüssen gewonnen. Die neuen Spieler, eben auch aus der NHL, tun am Team mega gut. Das sagt auch der SRF-Experte Philipp Furrer.
3: Ja, vor dem Match hat man es gespürt, so eine richtige Power in der Garderobe. Und ich bin überzeugt, dass es aus diesem Grund ist, weil eben ganz viele Spieler, die schon in den letzten Weltmeisterschaften sind zusammen gewesen, jetzt sind zusammengerückt. Man hat die turbulenten Zeiten hinter sich und die Vorfreude auf die grosse Heim-WM, die ist natürlich riesig.
2: Ja, und die Vorfreude, die steigt. Es geht ja wirklich nicht mehr lang bis zu der Heim-WM. Und die Formkurve, die zeigt mit den NHL-Spielern steil gegenauf. Weil letzte Woche haben die Schweizer praktisch ohne NHL-Spieler gegen Finnland noch 3:5 verloren. Gegen Schweden hat es sogar eine 1:8 Klatsche gegeben. Am Wochenende spielt die Nazi dann die letzten 2 Testspiele gegen Schweden und Tschechien. Alle Spiele gibt es im Fernsehen auf SRF 2. Lang hat man nicht gewusst, wie es beim Skifahrer Vincent Kriechmeier aus Österreich weitergeht. Jetzt hat er sich entschieden, dass er nochmal eine Saison fährt. Das berichtet mehrere Medien. Er möchte nochmal alles geben, was er hat, hat der Vincent Kriechmeier gesagt.
0: Möchten wir das nicht alle? Alles geben, was wir haben. Sport mit dem Yannick Breu. Und jetzt geht's weiter mit der Carol Emerald.

0: Night Like This. Es gibt unvergessliche Nächte und es gibt unvergessliche Nachmittage. So einer war am letzten Samstagnachmittag.
1: Er ist hier heute für euch, Stefan Eicher.
0: SRF 1, Swiss Made Life. Der Stefan Eicher war bei uns mit Bands, mit Geschichten, mit seiner Musik. Den hier hat er mitgebracht. Den hören wir jetzt einfach gerade ganz. Der Money Matter Hit, Hemmingen.

0: Aber ist gerade noch ein bisschen dabei, auch wenn man gar nicht dabei war, so wie ich. Stefan Eicher im Swiss Made Live am letzten Samstag. Logisch tauchen wir morgen in der nächsten Swiss Made Sendung noch einmal ein, die schöne Stimmung, in die Musik, in Gespräch. Wir hören, was er erzählt hat und wie das den Leuten, die live im Publikum dabei waren, gefallen hat. Morgen Nachmittag im Swiss Made. Und wir machen uns den Apparat für den Eurovision Song Contest. Der ist ja nächste Woche in Wien. Die Schweiz vertritt die Thunersängerin Veronika Fusaro. Ah, das ist Veronika. Respektive, das ist Alice. Ihren ESC-Song. Am Donnerstag tritt Veronika auf im zweiten Halbfinale. Jetzt ist sie natürlich schon zu Wien und sie ist am Proben.
1: Das erste Mal auf der ersten Bühne zu sein, war sehr berührend. Im ersten Moment sehr schön. Und dann ist es natürlich an die Sache gegangen. Und man hat die 30 Minuten Zeit, um das Ganze, was man geübt hat, einfach mal umzusetzen. Es ist die erste Probe. Entsprechend sind ein paar Sachen noch nicht so gelaufen, wie sie hätten sollen laufen. Es ist natürlich Frust. Und vor allem Sachen, die nicht in den eigenen Händen liegen oder sind. Aber hey, man muss positiv gestimmt sein, dass es beim nächsten Mal klappt.
0: Ah, das kommt schon gut. Das bringe ich dir schon her. Und du auch. Wie das es dann läuft, jetzt bei den Proben, bei den Vorbereitungen zum Eurovision Song Contest und was in den letzten Tagen, bevor es ernst geht, am wichtigsten ist für die Veronika Fusaro, das erfahren wir morgen auch in der Sendung Swiss Made. 2 Stunden Schweizer Musik vom 2 bis 4 Uhr am Nachmittag hier auf SRF 1. Ich drücke Ihnen auf jeden Fall ganz fest die Daumen. Veronika Fusaro, Alice, Ihren ESC-Song für die Schweiz.

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1: Am Donnerstag geht auf, für die 13 auf. Die Veronika Vosaro, es ist die Woche vom Eurovision Song Contest nächste Woche. Und das hier ist ein Hinweis für morgen.
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0: gut informiert am Freitagabend, am 6. Uhr mit dem Echo der Zeit und jetzt gerade bei dir im Regionaljournal.
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0: Von 17.30 Uhr. Vorsicht in der Ostschweiz auf der A13 Richtung St. Margrethen zwischen Sennwald und Oberried. Gefahr durch Gegenstände auf der Fahrbahn. In der Westschweiz auf der A5 Richtung Yverdon zwischen Saint-Blaise und Serrières. Stau rund 30 Minuten Zeitverlust wegen eines Unfalls. Region Bern, A5 Richtung Solothurn zwischen Brückmoos und Bützinger Feld wurde die Unfallstelle geräumt. Es hat jedoch weiterhin Stau. Dann Stau in der Region Solothurn auf der A1 Richtung Zürich zwischen Lutherbach und Herkingen. Im Aargau auf der A5 Richtung Bern zwischen Dietikon und Lenzburg. In der Region Zürich auf dem Nordring Richtung St. Gallen ab Dietikon, folglich auf dem Westring ab Urdorf Süd sowie vor dem Nordring Richtung Bern ab Baltenswil. In der Zentralschweiz auf der A14 Richtung Luzern ab Giesikon-Roth und in der Region Basel auf der A2 Richtung Deutschland ab dem Schweizer Halle-Tunnel.
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3: Regionaljournal Zürich Schaffhausen. Doch noch eine gratis Brustkrebsvorsorge zu Schaffhausen. Nach Kritik und politischen Vorstössen soll der Kanton die Kosten selber übernehmen. Die Bauarbeiten für die Megavolieren im Zoo Zürich gehen bald weiter. Neu schafft der Zoo mit zwei Firmen aus dem Ausland zusammen. Die Anlage wird sicher erst nach 2028 eröffnet. Dann 70 Todesfälle wegen der massiven Missstände an der Herzklinik vom Universitätsspital Zürich.
4: Es ist einfach traurig. Es ist einfach so erschreckend und macht betroffen. Da hat das System wirklich komplett versagt.
3: Sagt Erika Ziltener, die frühere Leiterin der Zürcher Patientenstelle, hat schon früh auf die Missstände hingewiesen. Sie ist heute unser Wochengast. Das Wetter am Samstag, Sonne und Wolken bei 24 Grad. Am Mikrofon Christoph Brunner. Der Aufschrei war riesig letzten Sommer. Der Kanton Schaffhausen hat das Programm zur Brustkrebsvorsorge bei Frauen kurz vor der Einführung gestoppt, wegen einem Streit um die Kosten. Jetzt, nach politischen Vorstössen, Unterschriftensammlungen und empörten Leserbrief, hat das Schaffhauser Gesundheitsdepartement eine neue Lösung vorgestellt, um das Programm für Brustkrebsuntersuchungen gegen Ende Jahr oder spätestens Anfang 2027 doch noch einführen. Der Roger Steinemann berichtet.
5: Rund 15'000 Frauen könnten theoretisch von dem Angebot profitieren. Schaffhauserinnen zwischen 50 und 74 sollen sich nämlich alle zwei Jahre dürfen untersuchen lassen. Freiwillig. Ziel ist es, dass man Brustkrebs dank Mammographie früh erkennt, auch wenn der Nutzen von so regelmässigen und häufigen Screenings kontrovers diskutiert wird, wie der Leiter vom Kantonalen Gesundheitsamt, der Reto Mittler, sagt.
6: Es ist aber ganz klar, aus unserer Sicht, es gibt genug Studien, die belegen, dass mit dem Krebs in einem frühen Stadium kann entdeckt werden und in dem Sinn auch frühzeitig kann behandelt werden und die Heilungschancen durch das viel besser sind. Und in dem Sinn sehen wir das positiv aus fachlicher Optik und sehen ganz klar, dass Vorteile überwiegen.
5: Für das Früherkennungsprogramm schafft der Kanton Schaffhausen neu mit der Stiftung Brustkrebs Screening Aargau zusammen, wo das Programm ebenfalls ab dem Jahr anbietet. Die Schaffhauserinnen müssen aber natürlich nicht in Aargau reisen, sondern können sich hier untersuchen lassen. Genauer das Neuhausen am Rheinfall, wo der Kantonsspital Schaffhausen ein Radiologiezentrum betreibt. Der Kanton übernimmt für das Angebot die Kosten von rund 1,3 Millionen Franken, was für die nächsten 8 Jahre sollte langen. Für die Frauen selber ist die Untersuchung damit fast gratis, sagt Reto Mittler. So, wie es die Politik gefordert hat.
6: Was übrig bleibt, ist der Selbstbehalt, 10%. Das ist so geregelt und das sind Kosten von weniger als 20 Franken.
5: Das Aufschnaufen unter den Politikerinnen und Politikern, die dafür gekämpft haben, ist gross. Die SP-Kantonsrätin Isabel Lüthi hat an vorderster Stelle für das Brustkrebsprogramm gekämpft und Unterschriften gesammelt. Jetzt ist sie erleichtert, dass das Screening eingeführt werden kann.
7: Ich glaube, das ist ganz ein wichtiges Zeichen für die Gesundheit der Frauen in diesem Kanton.
5: Isabel Lüthi ist zuversichtlich, dass das Schaffhauser Kantonsparlament relativ rasch den Kredit bewilligt und sich die Geschichte nicht nur mal ein Jahr verzögert.
7: Ich denke,

0: dass da auch die Unterstützung dafür sehr gross ist. Das hat man ja schon gesehen, also mit unserer Petition, die wir im Sommer letztes Jahr gesammelt haben, ist die Unterstützung für das Anliegen im Volk sehr gross gewesen. Und dann haben wir ja kurz darauf eben im Kantonsrat ein Postulat eingereicht. Und auch da ist von vielen anderen Leuten aus den anderen Fraktionen auch unterstützt worden und dann deutlich überwiesen. Und darum bin ich jetzt auch zuversichtlich, dass wirklich die Unterstützung für das Anliegen breit ist.
1: So, dass es am Schluss nicht auch noch eine Volksabstimmung braucht, wo die Einführung vom Brustkrebs-Screening noch weiter rausziehen würde. So oder so können und sollten sich Frauen natürlich heute schon untersuchen lassen, wenn sie eine Veränderung in der Brust spüren oder sonst einen Verdacht vorliegt. Nun zahlt vorderhand halt der Kanton noch nicht mit. Dann müssen die Frauen die Mammographie selber zahlen über Krankenkassenfranchise.
2: Arbeiten für die Pantanal-Anlage im Zoo Zürich gehen schon bald weiter. Der Zoo hat zwei neue Stahlbaufirmen für das Megaprojekt gefunden, wie er mitteilt. Die Arbeiten für die riesige Voliere sind letztes Jahr gestoppt worden. Der Grund? Der Zoo hat die Zusammenarbeit mit einer Stahlbaufirma aus dem Kanton Zürich aufgekündigt. Aus Sicht vom Zoo hat die Firma die millimetergenaue Präzision, die es bei diesem Projekt braucht, nicht angebracht. Seither sind der Zoo und die Firma in einem juristischen Streit. Jetzt hat der Zoo den Auftrag neu vergeben ins Ausland, wie er mitteilt. Das komplexe Gerüst für die riesige Voliere wird von einer slowakischen Firma gebaut und die Stahlbogen zwischen dem Gerüst von einer Firma aus Italien. Sie haben in Probearbeiten ihre Präzision bewiesen, sagt der Zoodirektor Severin Dresen.
3: Wir haben beiden Firmen das mit Abstand schwierigste Teil der Konstruktion als Auftrag gegeben, das quasi im Original nachzubauen. Das haben beide Firmen im sehr engen Zeitfenster und innerhalb der Genauigkeit ohne Probleme geschafft.
2: Im Sportsommer gehen die Stahlbauarbeiten für die Pantanal-Anlage weiter. Wie lange sie dauert, kann Severin Dresen noch nicht sagen. Aber der geplante Eröffnungstermin von 2028 könnte so sicher nicht mehr einhalten. Zum ersten Mal ist jetzt auch zu Winterthur ein Nest von der asiatischen Hornisse gefunden worden. Und zwar im Lindquartier, wie die Stadt schreibt. Das Nest sei bereits wieder entfernt worden. Die asiatische Hornisse ist eine fremde Art und gefährdet Honigbienen und einheimische Insekten. Es ist darum wichtig, dass sie sich nicht ausbreiten können. Wer ein Nest entdecke, soll das melden. Diese asiatische Hornisse ist vor kurzem schon zu Flurlingen im Zürcher Wieland und zu Bülach entdeckt worden. Die Stadt Schaffhausen weitet ihr Klimaförderprogramm aus. Wer auf seinem privaten Grundstück einen Baum pflanzen lässt, kommt seit anderthalb Jahren Geld dafür über. 60 Bäume sind schon mitfinanziert worden. Sie helfen, um die Hitze im Siedlungsraum zu reduzieren. Jetzt will die Stadt auch für andere Begrünungen aufkommen, wie sie heute bekannt hat. Die Hälfte der Kosten und bis zu 10'000 Franken zahlt sie neu für Sträucher, Hecken, Dach- und Fassadenbegrünungen oder Entsiegelungsmassnahmen. Eine der Bedingungen ist allerdings, dass die Arbeit durch Fachleute gemacht wird, betont Nora Marti, Projektleiterin bei Grün Schaffhausen.
4: Um die Qualität eigentlich auch von diesen Massnahmen, die man ja als Stadt auch finanziell unterstützt, zu gewährleisten, ist mit Fachpersonen zusammenzuarbeiten, in der Planung und aber auch in der Umsetzung. Von dem her, ja, um einfach in den Baumarkt gehen und sich selber etwas kaufen, das kann man gerne auch machen, aber das ist dann nicht förderfähig bei uns.
2: 210'000 Franken stehen im ersten Schritt für das Förderprogramm zur Verfügung. Jetzt gibt es auch im Kanton Schaffhausen sogenannte Forensic Nurses. Das ist Pflegefachpersonal, das speziell geschult ist beim Thema sexuelle Gewalt. Das Personal kann seit Anfang Monat im Kantonsspital Schaffhausen aufgeboten werden, wenn Opfer von sexueller Gewalt behandelt werden. Die Forensic Nurses dokumentieren die Verletzungen und sichern die Spuren der Tat, ohne dass die Polizei schon beizogen wird. Das Opfer kann dann auch später noch selber entscheiden, ob es eine Anzeige bei der Polizei geben soll. Der Dienst sei für die Opfer kostenlos, teilt Schaffhauser Kantonsarzt mit. Der Kanton übernehme die jährlichen Kosten von rund 95'000 Franken.
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2: Heute ist es Erika Zildener. Sie hat fast 20 Jahre lang Patientenstelle Zürich geleitet. Also auch dann, wo Francesco Maisano, der Chef der Herzklinik vom Zürcher Universitätsspital, war. Diese Woche hat ein Expertenbericht schwere Vorwürfe gegen ihn bestätigt. Es geht um fatale Fehler in medizinischen Behandlungen, um 70 Todesfälle, die hätten verhindert werden können, und um Führungs- und Systemversagen am Universitätsspital. Erika Zittener hat betroffene Patientinnen und ihre Angehörigen begleitet und früh auf die Missstände hingewiesen. Mayra Schmidt hat heute am Nachmittag mit ihr geredet.
6: Erika Zittener, am Dienstag ist der Bericht rausgekommen, der Expertenbericht, der belegt, dass an der Herzklinik vom Universitätsspital Zürich, dass es da fatale Fehler gegeben hat. Fehler in den Behandlungen und auch in der Spitalführung. Was ist Ihnen durch den Kopf von diesem letzten Dienstag?
7: Zuerst ist mir durch den Kopf, dass jetzt offiziell klar ist, was alles passiert ist. Und überrascht hat mich das Ausmaß. Aber die Fehler selber, das alles, das hat man gewusst. Das ist alles schon vor Jahren da gewesen. Man hätte können in dem Sinne reagieren. Und das ist also nicht neu gewesen.
6: Jetzt die schweren Vorwürfe gegen die Herzklinik, gegen auch den damaligen Direktor der Herzklinik, den Francesco Maisano, die sind vor 6 Jahren zum ersten Mal ans Licht gekommen. Da hat ein Arzt als Whistleblower die Vorwürfe öffentlich gemacht. Dortmal 2020 haben sie auch mit dem Vorstand von der Patientenstelle Zürich Anzeige gestattet gegen den Francesco Maisano. Nehmen Sie uns mit in die Zeit, Frau Zittener. Mhm. Was war der Moment gewesen, wo Sie damals gesagt haben, da hat es Fehler gegeben und es muss etwas passieren?
7: Mhm. Wir haben Patientinnen-Dossier auf dem Tisch gehabt, wo man zuerst mal abklärt, ist ein Fehler passiert oder ist es einfach eine Komplikation? Also geht man mal von dem aus. Und dann haben wir aber noch mehr dazu bekommen und wir haben müssen feststellen, nein, das ist ein System, da ist etwas, wo ganz, ganz schlecht läuft in der Herzchirurgie im Universitätsspital. Dann haben wir dann bei der Recherche und so haben wir dann gemerkt, ja, das geht gar nicht zu der Direktion oder beziehungsweise die Direktion wird nicht gehört. Wir haben dann auch später in der Nacht gelesen, dass eine Obstpflegefachfrau hat auch Meldungen gemacht, die hat dann einfach gekündigt. Also das ist das, was dann auch oft passiert, wenn man nicht gehört wird. Und dann haben wir festgestellt an der Patientenstelle, das muss man einfach angehen. Wir können nicht zuwarten, dass noch mehr Patientinnen und Patienten geschädigt wird. Und dann hat man den Vorstand, zum Glück, sage ich, hat sich entschieden, eine Strafanzeige, und zwar gegen Francesco Maisano und sein Team. Also wir haben ja nicht einfach können sagen, es ist der Operateur, der da Fehler macht, sondern wir haben ja gar nicht gewusst, was hängt. Wir haben zwar aufgrund von der Patientinnen-Dossier natürlich schon können abschätzen, dass es wo hauptursächlich ist, aber was alles dazu hängt. Und das gehört natürlich bei einer Strafanzeige dazu, dass man wirklich dann umfassend schaut, abklärt, was genau ist passiert.
6: Ein Verfahren hat es dann ja aber nicht gegeben. Also das Obergericht hat damals ja dann der Staatsanwaltschaft eigentlich nicht erlaubt, da eine Ermittlung zu starten. Ja. Was hat das dann bei Ihnen ausgelöst, bei Ihnen und Ihren Kolleginnen und Kollegen von der Patientenstelle?
7: Also Konsternation. Ich habe es überhaupt nicht verstanden, weil wir haben das natürlich mit dem Jurist gemacht, wir haben es gut begründet. Ich meine, wir haben vorher nie Strafanzeigen gemacht, weil wir haben immer gefunden, wenn ein Fehler passiert, dann muss man schauen, was ist die Ursache, wie kann man genug tun, wie kann man Schadenminderungspflicht erfüllen und schauen, was ziehen wir für Lehren daraus. Also es geht nicht darum, dass man es kriminalisiert und sagt, sofort Anklage und weiss was. Und darum haben wir die Strafanzeige auch, hat die Patientenstelle sehr sorgfältig überlegt, hat die gemacht und wir haben natürlich dann erwartet, dass es eine Abklärung gibt. Ich meine, es hätte können sein, dass die Staatsanwaltschaft das Verfahren eingeleitet hat, durchgeführt hat und hat müssen feststellen, nein, ist alles richtig gewesen, es ist ein schicksalhafter Verlauf gewesen, dann hätten wir das angenommen, das hätten wir akzeptiert, selbstverständlich. Aber so haben wir gewusst, da passieren Fehler noch und noch. Und wir sind an einer Wand gewesen, wir haben nichts können machen.
6: Was denken Sie, was hat das auch bei Betroffenen oder ausgelöst, dass man da eben dann gesagt hat, ja nein, ein Verfahren gibt es jetzt da nicht?
7: Ja, für die Betroffenen hat es bedeutet, sie müssen auf dem Zivilrechtsweg, also jede einzelne Patientin oder Angehörige müssen ein eigenes Rechtsverfahren einleiten, oder? Stellen Sie sich vor, da müssen Patientinnen gegen einen Professor Zweifel anmelden und noch beim Herz. Also Herzchirurg, die haben so ein höchstes Prestige. Wer wagt da schon, so über den Zweifel zu sein? Und wenn die gegen David, gegen Goliath kämpfen? Nein.
6: Sie haben einmal gegenüber dem Tagesanzeiger auch gesagt, dass es enorm schwierig ist, überhaupt zu beweisen, dass in einer gesundheitlichen Behandlung Fehler passiert sind oder dass es zu einer Fehlbehandlung gekommen ist. An was liegt das? Können Sie das auch noch mal ein bisschen schildern, wie da die Vorgänge sind?
7: Also zuerst einmal, Sie müssen einen Fehler beweisen plus den kausalen Gesundheitsschaden. Das heisst, der Fehler muss Verbindung haben zum Gesundheitsschaden, zum schweren bleibenden Gesundheitsschaden, den Sie erlitten haben. Jetzt, wenn Sie ins Spital gehen, dann werden Sie behandelt und dann gehen Sie mal davon aus, dass alles gut läuft, dass alles gut gemacht wird, richtig gemacht wird, Patientensicherheit gewährleistet ist und Sie gesund wieder heimgehen. Und wenn das nicht passiert, dann fangen die grossen Fragen an. Warum ist es denn passiert? Ist es ein Fehler gewesen? Ist es eben ein schicksalhafter Verlauf? Dann ist es so, dass die Leute ja dann krank sind. Also auch wieder mein Beispiel von den drei Menschen, die ich geschrieben habe, die Leidensgeschichte geschrieben habe, die wären gesundheitlich gar nicht in der Lage gewesen. Und dass ich immer wieder gehört habe, dass sie gesagt haben, ich will zwar nicht, dass das wieder passiert, aber ich habe einfach Kraft nicht. Ich habe wieder von jemandem gehört, jetzt, der auch wieder geschädigt wurde, der gesagt hat, ich habe einfach Kraft nicht. Und meine Angehörige bringt sie ja nicht mehr zurück. Also die ist verstorben. Die bringt sie ja nicht mehr zurück.
6: Genau, was Patientinnen und Patienten für Möglichkeiten haben, darauf würde ich gerne später dann auch nochmal darauf zurückkommen. Zuerst vielleicht nochmal kurz, Sie sind selber ja auch Kantonsrätin gewesen. Von 1998 bis 2015 sind Sie für die SP im Kantonsrat gewesen. Sie kennen also auch ein bisschen die politischen Abläufe. Politik, die ja die Aufsicht hat über das Universitätsspital, hat sie genug gemacht in diesen Fällen?
7: Also ich habe vorher von einer Mauer geredet. Und mich dünkt, die Mauer war wie ein Mosaik gewesen. Und Politik hat auch dazugehört. Ich bin zum Beispiel in die Subkommission eingeladen worden, und zwar damals noch als Leiterin, wegen der Strafanzeige. Und das ist übrigens etwas gewesen, was mir überall passiert ist. Patientinnen und Patienten, die zu Schaden gekommen sind, das war für mich immer im Zentrum gewesen. Und das hat aber niemand hören wollen. Man ist hergestanden und gesagt, nein, Patienten sind nicht zu Schaden gekommen und weiss was. So war es auch in der Anhörung gewesen. Man hat gar nichts wissen wollen. Man hat das irgendwie abgemacht, das ist halt ein Streit zwischen zwei Kaderärzten, was weiss ich was. Und heute muss ich sagen, selbst wenn es das gewesen wäre, hätte man müssen kommen und sagen, offenbar ist jemand von der Patientenstelle, Vertreterin von Patientinnen und Patienten, die klar beweist, dass sein Fehler passiert. Ich hätte müssen sagen, da müssen wir anschauen. Das haben sie nicht gemacht. Im Gegenteil, sie haben sich sogar, also ich würde jetzt mal sagen, zugemacht. Und aus meiner Sicht, wir haben gesagt, der Gesundheitsdirektion haben wir das gemeldet. Wir sind einfach nicht gehört worden. Und da denke ich, da haben wirklich, da hat das System wirklich komplett versagt. Weil in einem Spital ist Patientinnen und Patientensicherheit ist einfach das absolut oberste Ziel.
6: Jetzt hat es ja schon bevor jetzt der Expertenbericht diese Woche rausgekommen ist, hat es eine Untersuchung gegeben von der zuständigen Kommission im Kantonsrat. Es hat auch vorher eine interne Untersuchung gegeben im Universitätsspital. Es sind auch Massnahmen getroffen worden, Stichwort Qualitätssicherung. Im Spitalrat haben diverse Leute müssen gehen. Ist genug passiert?
7: Schauen Sie, wenn ich anschaue, was man dort schon gewusst hat. Man hat gewusst, man hat Qualitätsprobleme. Es hat Audits gegeben, also das sind so Überprüfungen, die man gemacht hat und gesehen, nein, wir müssen da her schauen. Es hat Auflagen gegeben, dass man zum Beispiel gesagt hat, bestimmte Ärzte dürfen nicht mehr alleine operieren und so weiter. Papier nimmt alles an. Wir wissen gar nicht, was ist denn tatsächlich umgesetzt worden. Und jetzt ist eigentlich wieder die gleiche Situation, oder? Also uns wird gesagt, was alles gemacht wird, was alles für Massnahmen vollzogen sind. Keine Ahnung. Die sind ja noch nicht überprüft. Also ich weiss jetzt nicht, ja, ist das jetzt tiefgehende Veränderungen? Kann das tatsächlich nicht mehr passieren? Oder sind einfach Personen ausgewechselt? Wenn ich PK gehört habe vom USZ, bin ich nicht sicher, ob jetzt so tatsächliche tiefgreifende Veränderungen vollzogen sind.
6: Wo müsste denn die tiefgreifende Veränderung passieren, dass eben in Zukunft so Vorfälle, so fatale Vorfälle nicht mehr passieren können?
7: Es müsste eine absolute Transparenz geben. dann müsste es ganz klar von der Spitaldirektion her eine Verpflichtung geben, zum Beispiel eine sogenannte Just Culture zu etablieren, also eine Redlichkeitskultur, wo heisst, dass man lernt, mit einem Fehler umzugehen, dass man zum Beispiel kann den melden, ohne dass man Sanktionen befürchten muss. Und dann müsste man ganz klar Meldungen, die müssen angenommen werden, die müssen überprüft werden. Das habe ich keine Ahnung, wie das jetzt läuft. Mein Vertrauen ist natürlich auch erschüttert. Was man dazu noch muss sagen, das Universitätsspital ist ein sehr gutes Spital. Also man darf das jetzt nicht einfach gleichsetzen mit einer Herzchirurgie. Natürlich gibt es überall immer wieder kritische Situationen oder weiss was. Aber das, was jetzt passiert ist, was wir wissen seit um 20 Jahren, ist aus meiner Sicht noch viel, viel zu wenig wirklich passiert.
6: Also braucht es noch mehr Aufarbeitung von all diesen
7: Fällen? Ja, viel mehr. Ich denke, das ist noch lange nicht ausgestanden. Das ist ja auch, was ich jetzt merke, die Meldungen, die ich bekomme. Oder bei mir meldet sich natürlich jetzt Patientinnen, Angehörige, Fachleute, die es wissen wollen. Und was wir auch nicht vergessen dürfen, in diesem ganzen Prozess hat es immer auch engagierte Fachleute gehabt. Also Pflegefachfrauen, Ärztinnen, die hat es immer auch gegeben. Und die haben sich in der Situation auch immer für Patientinnen eingesetzt. Und ja, jetzt hoffe ich einfach, dass wir wirklich, dass auch die es immer noch nicht verstanden haben, das gibt es im Übrigen, die haben es immer noch nicht begriffen, die tun immer noch versuchen, sich zu rechtfertigen für das, was sie damals berichtet haben oder erzählt haben, weiss ich was, finde ich, machen doch einfach einen Schritt zurück. Gelassen, sind grosszügig, stehen zu den Fehlern und gehen weiter. Ich mache auch Fehler. Und es ist nicht immer einfach, dir nur so zuzugehen und dazu zu stehen. Aber es geht immer um Menschenleben.
6: Schauen wir noch kurz auf Möglichkeiten und Rechte von Patientinnen und Patienten. Was kann eine Patientin, ein Patient machen, wenn er oder sie das Gefühl hat, ich bin jetzt von meinem Arzt, von meiner Ärztin nicht korrekt behandelt worden? Mhm. Oder wenn ich das Gefühl habe, ein Familienmitglied von mir ist in so einer Situation. Was kann eine Person da machen?
7: Also, was ich immer gut finde, ist das Patientinnen-Dossier gerade einmal verlangen, und zwar das vollständige Patientinnen-Dossier. Und dann empfehle ich immer zuerst einmal das Gespräch. Dass man schauen kann mit dem, was ist denn da passiert. Und ich habe auch Ärzte kennengelernt, die haben sich entschuldigt und haben gesagt, es tut mir leid, da ist etwas nicht gut gelaufen. Oder ein Arzt, den man hatte, das ist mir auch so geblieben, der hat gesagt, gehen Sie an die Patientenstelle, mir ist da ein Fehler passiert. Also einfach mal mit der Patientin oder der Angehörige überhaupt in Kontakt kommt und schauen zusammen, was ist es denn?
6: Also eine gewisse Transparenz
7: auch. Ja, genau. Und wenn dann aber ein Haftpflicht, es gibt auch Spitäler, die kommen und sagen, wir haben das angemeldet in der Haftpflichtversicherung, melden sie sich dort. Aber nachher ist es eben die Patientin, die dann an die Haftpflichtversicherung gelangen muss. Und dann muss sie die ganze Beweislast tragen. Und für das braucht sie dann halt auch Ombudsstelle, also Patientenstelle oder Anwälte für Arzthaftpflichtrecht oder dann die FMA-Gutachterstelle. Und dann viele gehen dann über eine Rechtsschutzversicherung, wenn sie das haben. Und heutzutage, das ist, wo ich angefangen habe, noch anders, aber heutzutage brauchen sie praktisch immer ein Gutachten. Sonst kommen sie fast nicht mehr durch. Und das ist auch eine Kostenfrage. Das ist übrigens auch ein Grund, warum viele das auch nicht anpacken, weil sie Angst haben, zu Recht. Weil die Chancen zu gewinnen, die sind ziemlich klein, finde ich. Was aber nicht heisst, dass man es nicht unbedingt probieren soll.
6: Zum Schluss noch, Erika Ziltener, Sie haben ein Buch geschrieben, Sie haben es gesagt. Nach dem Fall Maisano oder rund um die Herzklinik vom Unispital Zürich, ein Sachbuch eben zum Thema Fehler im Gesundheitswesen und Sicherheit für Patientinnen und Patienten, aber auch fürs Personal. Mhm. Zwischen Sorge, Hoffnung und Vertrauen, so heisst Ihr Buch. Mhm. Wenn Sie sich heute die Situation am Unispital Zürich an der Herzklinik anschauen, auch mit Blick auf die Aufarbeitung von diesen Fällen, von diesen Missständen, schauen Sie da mit Sorge drauf, mit Hoffnung oder mit Vertrauen?
7: Mit allem. Nein, ich glaube, was Ziel muss sein, ist, dass wir die engagierten Fachleute, die sich für die Sicherheit und die Qualität einsetzen, dass wir die ganz fest stärken. Das andere ist, dass wir Patientinnen und Patienten wirklich unterstützen und auch die Angehörigen, dass sie Mitverantwortung wahrnehmen können. Also die Verantwortung für Sicherheit, Qualität ist immer bei den Fachleuten, das ist schon klar. Aber dass man Patientinnen und Patienten wie mit einbinden, dass man dann kann noch mehr mit ihnen zusammen schauen, dass man wirklich sichere Behandlung hat. Und dann, glaube ich, was es ganz wichtig ist, das ist Kommunikation. Dass man wirklich eine Kommunikation etabliert, die Vertrauen fördert, wo man wirklich auch sagen kann, auch wenn jetzt jemand hierarchisch weit oben mir steht, dass ich kommen kann und sagen, da habe ich kein gutes Gefühl, da stimmt etwas nicht wegen dem und dem. Dass dann der kommt und sagt, ja, da müssen wir hinschauen.
2: Erika Zildner, die ehemalige Leiterin der Patientenstelle Zürich, Meira Schmid, hat das Gespräch geführt. Auch in der Informationssendung «Echo der Zeit» geht es heute um die früheren Missstände an der Herzklinik vom Universitätsspital Zürich und darum, warum es so schwierig ist, dass Betroffene zu ihrem Recht kommen. Nach der 6 hier bei Radio SRF 1. Regionalschnall Zürich Schaffhausen am Freitagabend. Es ist 7 Minuten vor 6 Uhr.

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0: Und damit sind wir bei der Wetterprognose fürs Wochenende mit der Sina Lenkenhager von SRF Meteo.
4: Morgen ist es meistens sonnig, auch wenn zum Teil Wolkenfelder vorbeiziehen. Am Nachmittag gibt es ein paar Quellwolken, es bleibt aber an den meisten Orten trocken. Nach einer kühlen Nacht wird es am Nachmittag warm, in Bülach und Stein am Rhein gibt es 24 Grad, auf dem Bachtel gibt es 18 Grad. Am Sonntag ist es häufig bewölkt, aber wahrscheinlich noch länger trocken. Erst am Nachmittag ziehen den Regengüsse und Gewitter auf und der Wind zieht an. Vor dem Regen ist es nochmal warm, mit Höchstwert um 21 Grad.
0: Und zum Schluss von dieser Sendung nochmal die wichtigsten Meldungen aus der Region kurz zusammengefasst. Im Kanton Schaffhausen können sich Frauen über 50 für Ausländer sichtlich ab Ende dieses Jahr auf Brustkrebs untersuchen lassen. Für die Einführung von dem Mammographie-Screening-Programm wird der Kanton in den nächsten 8 Jahren fast 1,3 Millionen Franken einsetzen. Die Finanzierung muss aber noch vom Parlament bewilligt werden. Zwei Stahlbaufirmen aus Italien und der Slowakei bauen neu die grosse Pantanalanlage vom Zoo Zürich. Die Firmen können laut einer Mitteilung vom Zoo die Genauigkeit garantieren, die der Zoo verlangt. Wegen einem Streit um die Genauigkeit hat sich der Zoo letztes Jahr von der ursprünglichen Stahlbaufirma aus dem Kanton Zürich getrennt. Die Bauarbeiten an der Anlage sollen im Spätsommer weitergehen. Die asiatische Hornisse breitet sich im Kanton Zürich weiter aus. Das Insekt, das unter anderem gefährlich ist für die Honigbienen, ist schon zu Flurlingen und zu Bülach gesehen worden. Jetzt hat man auch in der Stadt Winterthur ein Nest entdeckt und entfernt, wie die Stadt mitteilt. Das war das Regionaljournal Zürich Schaffhausen am Freitagabend. Sie hören uns nächstes Mal wieder am Sonntagabend. Dann erfahren Sie, wer der neue Stadtpräsident von Winterthur ist. Der Stefan Fritschi, FDP, oder der Kaspar Popp, SP. Und wir sagen Ihnen, wie viele Stimmen der Sozialdemokrat Raphael Golta, der einzige Kandidat für das Zürcher Stadtpräsidium, bekommen hat. Alles im Regionaljournal am Sonntagabend um 17:30 und online in der SRF News App. Moderation und Redaktion von der Sendung heute, Christoph Brunner.

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3: Der Freitagabend mit SRF 1 am Mikrofon. Noch ganz kurz ich, Christina Lang. Schönen Abend Ihnen allen. Jetzt geht es hier gerade weiter mit dem Echo der Zeit.
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3: Von 18 Uhr Entwarnung in der Ostschweiz auf der A13 Richtung St. Margrethen zwischen Sennwald und Oberried. Keine Gefahr mehr durch Gegenstände auf der Fahrbahn. In der Westschweiz auf der A5 Richtung Yverdon zwischen Saint-Blaise und Serrières. Stau, mindestens 45 Minuten Zeitverlust wegen eines Unfalls. Stau in der Region Solothurn auf der A1 Richtung Zürich zwischen Lutherbach und Herkingen. Im Aargau auf der A1 Richtung Bern zwischen Wettingen und Lenzburg. In der Region Zürich auf dem Nordring Richtung St. Gallen ab Dietikon, folglich auf dem Westring ab Urdorf Süd sowie vor dem Nordring Richtung Bern ab Baltenswil. In der Region Schaffhausen auf der A4 Richtung Schaffhausen ab Benken, in der Zentralschweiz auf der A14 Richtung Luzern ab Gisikon-Roth und in der Region Basel auf der A2 Richtung Deutschland ab Pratteln. Gute Fahrt!
0: Radio SRF, Echo der Zeit mit Matthias Kündig. Und das beschäftigt uns am Freitag, dem 8. Mai. Parteipolitische Umwälzungen in Großbritannien. Bei den Lokal- und Regionalwahlen zeichnen sich große Verluste für Labour, aber auch für die Konservativen ab. Davon profitiert vor allem die rechtspopulistische Reform UK. Das schauen wir uns gleich als erstes an. Dann herbe Niederlage für die US-Demokraten. Im Bundesstaat Virginia kippt das dortige oberste Gericht einen Volksentscheid, der die Wahlkreise zugunsten der Demokraten verändert hätte. Der lange Weg zur Gleichberechtigung. Vor 25 Jahren hat in Genf erstmals ein homosexuelles Paar seine Partnerschaft eintragen lassen. Heute sagen die beiden, das hat zur Akzeptanz in der Gesellschaft beigetragen.
5: Ich denke, dass es hat au niveau de l'acceptation. Parce qu'évidemment, à l'époque, beaucoup de milieux disaient que ça allait être la fin du mariage, la fin de la société, le début de la décadence.
0: Damals sagten viele, das ist das Ende der Ehe, der Gesellschaft und der Beginn der Dekadenz, sagt Yves de Matthijs. Und die Prozesse gegen die deutschen Reichsbürger. Wir nehmen Sie mit an eine Probe eines Theaterstücks in Berlin über diese Gerichtsverfahren.
6: Nicht wir hätten die Leute aus den Rathäusern geholt. Nicht wir hätten sie an die Wand gestellt.
0: Und wir sprechen mit der Regisseurin Marie Schwesinger. Bei den Lokal- und Regionalwahlen in Großbritannien zeichnen sich große parteipolitische Umwälzungen ab. Zwar sollen erst morgen Samstag die Schlussresultate vorliegen, aber jetzt schon ist klar, die regierende Labour-Partei von Premierminister Keir Starmer muss schwere Verluste hinnehmen. Aber auch die Tories, die Konservativen, verlieren viele Mandate. Große Gewinnerin ist hingegen die rechtspopulistische Partei Reform UK des Brexit-Vorkämpfers Nigel Farage. Ich habe unsere Großbritannien-Korrespondentin Fiona Endres gefragt, lassen sich schon Muster erkennen, welche Wählergruppen zu Reform UK abgewandert sind?
7: Im Detail wird sich das nach den Wahlen und wenn alle Resultate da sind, sicher noch zeigen und auch analysiert werden in den nächsten Tagen. Was man aber bereits jetzt sagen kann, ist, dass es viele Wähler aus dem Block der bürgerlichen Wähler sind, Leute, die früher die Konservativen gewählt haben und das ist besonders schmerzhaft für die regierende Labour-Partei von Keir Starmer, auch Labour-Wähler. Und zwar, so scheint es, vor allem die Labour-Wähler, die auch für den Brexit gestimmt hatten vor ziemlich genau 10 Jahren. Die vielen Stimmen für Reform UK zeigen aus meiner Sicht vor allem, dass viele Britinnen und Briten sehr unzufrieden sind mit der aktuellen Situation und auch mit der Arbeit der etablierten Parteien der letzten Jahre. Und sie wollten, mit Blick auf den Brexit, muss man sagen, wieder einmal ein Zeichen setzen.
0: Und wie hat sich Keir Starmer bisher geäußert zur Niederlage von Labour?
7: Starmer sagte heute, er übernehme Verantwortung für die Resultate. Es seien wirklich harte Resultate. Er wolle es nicht schönreden. Und es sei vor allem auch schwierig, weil gute Labour-Politiker nun nicht wiedergewählt worden seien. Starmer nahm auch Bezug auf das Bedürfnis vieler Leute nach Veränderung und er versuchte das gleich für ihn persönlich zu nutzen. Er sagte, er sei ja gewählt worden, um eine Veränderung durchzusetzen und deshalb werde er jetzt auch vor dieser Herausforderung nicht davonlaufen. Das ist sein Argument, warum er eben trotz dieser Niederlage, die sich abzeichnet im ganzen Land, noch weiter im Amt bleiben sollte und der Labour-Partei vorstehen sollte. Er geht sowohl auch präventiv vor gegen die Rücktrittsforderungen, die gegen ihn im Raum stehen.
0: Reform UK profitiert von der Niederlage von Labour und den Konservativen. Wie kommentiert deren Chef Nigel Farage die bisherigen Ergebnisse?
7: Nigel Farage war heute Nachmittag sehr beschwingt und fast ein bisschen übermütig. Er sagte, die Labour-Partei sei durch seine Partei vernichtet worden und was jetzt passiere, sei ein wahrhaft historischer Wandel, der das ganze Land verändern werde. Man muss dazu aber auch sagen, die große Niederlage von Labour ist nicht nur wegen Reform UK, denn die Partei hat auch viele Wähler an die Grünen verloren. Diese sind also im linken Lager geblieben, aber haben offenbar das Vertrauen in die Labour-Partei verloren.
0: Sind diese Lokal- und Regionalwahlen bloß eine gelbe Karte für die bisher dominierenden Parteien oder ist das tatsächlich ein historischer Wandel, wie das Nigel Farage bereits interpretiert?
7: Bei einem Punkt hat Nigel Farage sicher recht. Diese Wahlen zeigen zum ersten Mal wirklich deutlich, dass traditionellen Parteien ihre Dominanz verlieren. Andere Parteien wie Reform UK oder auch die Liberaldemokraten und die Grünen schaffen es inzwischen, dieses Zwei-Parteien-System aufzubrechen. Auch die Chefs der Grünen und der Liberaldemokraten verkündeten heute das Ende des Zwei-Parteien-Systems. Also da hat er sicher einen Punkt. Und das muss man auch sagen, Reform UK hat bei diesen Wahlen gezeigt, dass sie nicht nur eine laute Protestpartei ist, sondern tatsächlich Sitze gewinnen kann. Aber genau hier beginnt auch die eigentliche Herausforderung. Die Vertreter von Reform UK müssen nun beweisen, dass sie auf lokaler Ebene Verantwortung übernehmen können und wollen. Denn dort muss man oft mit begrenzten Möglichkeiten arbeiten und auch unpopuläre Entscheidungen treffen. Und es wird sich jetzt zeigen, ob Reform UK die wohl großen Hoffnungen erfüllen kann, die viele Britinnen und Briten mit ihrer Stimme bei diesen Wahlen verbunden haben.
0: Dies die Einschätzungen von Großbritannien-Korrespondentin Fiona Endres in London. Nun zu den wichtigsten Meldungen des Tages mit Karin Britsch. In den diplomatischen Bemühungen um ein Ende des Iran-Kriegs warten die USA auf eine Antwort aus dem Iran.
4: US-Außenminister Marco Rubio sagte bei einem Besuch in Italien, man erwarte die Antwort noch heute. Noch habe man aber keine Rückmeldung erhalten. Gemäß Medienberichten liegt dem Iran eine Absichtserklärung der USA mit 14 Punkten vor. Darin geht es unter anderem um eine mögliche Lockerung von US-Sanktionen. Es geht um das iranische Atomprogramm und um die Zukunft der strategisch wichtigen Straße von Hormuz. Dort in der Straße von Hormuz scheint die Waffenruhe zwischen den USA und dem Iran brüchig. Beide Seiten haben sich in der Nacht gegenseitig beschossen. Wegen des Iran-Kriegs drohen weltweit Energieversorgungsengpässe. Die EU prüft nun die Einfuhr von amerikanischem Kerosin nach Europa. Die Europäische Flugsicherheitsbehörde EASA gab heute grünes Licht für den Einsatz des Treibstoffs Jet A. Dieser wird bisher fast ausschließlich in den USA und in Kanada verwendet, während im Rest der Welt der Standard Jet A1 gilt. Der größte Unterschied des Kerosins liegt im Gefrierpunkt. Jet A gefriert bereits bei 40 Grad minus, der europäische Standard erst bei minus 47 Grad. Das ist bei Langstreckenflügen durch extrem kalte Regionen wichtig. Laut der EASA können jedoch Zusätze verwendet werden. Das berühmte Schweizer Solarflugzeug Solar Impuls ist bei einem Testflug abgestürzt und komplett zerstört worden. Es war niemand an Bord des ferngesteuerten Flugzeugs. Die Solarimpuls war für die US-Armee unterwegs. Bei einem Testflug gab es nun laut den US-Behörden technische Probleme. Das Flugzeug stürzte in den Golf von Mexiko. Die Solarimpuls wurde vor 10 Jahren bekannt, als sie ohne Treibstoff um die Welt geflogen war.
0: Nun in die Schweiz. Hier gibt es möglicherweise eine weitere Ansteckung mit dem Hantavirus.
4: Eine Person aus Genf steht nach einem Flug unter Beobachtung. Das Bundesamt für Gesundheit sagt, die Person habe keine Symptome und bleibe vorsorglich zu Hause in Isolation. Sie war im gleichen Flugzeug wie ein schwer kranker Passagier. Der war vorher auf dem Kreuzfahrtschiff unterwegs, auf dem mehrere Hantavirusfälle aufgetreten sind. Bisher gibt es in der Schweiz einen bestätigten Hantavirus-Fall. Der betroffene Schweizer wird weiterhin im Universitätsspital Zürich behandelt. Auch er hatte sich auf dem Kreuzfahrtschiff mit dem Hantavirus angesteckt. Laut dem Bund besteht für die Schweizer Bevölkerung wegen des Hantavirus derzeit aber keine Gefahr. Die Tessiner Nationalrätin Greta Gysin dürfte neue Fraktionschefin der Grünen im Bundeshaus werden und damit Nachfolgerin von Aline Trede, die in die Berner Kantonsregierung gewählt wurde. Neben der von Gysin gingen keine weiteren Bewerbungen ein. Die 42-Jährige ist Gewerkschafterin und seit Ende 2019 im Nationalrat. Die Wahl von Greta Gysin zur Fraktionschefin durch die Bundeshausfraktion der Grünen ist in 2 Wochen. Der Konsumentenschutz hat die Online-Ticket-Shops von Schweizer Freizeitangeboten untersucht und bei vielen manipulative Tricks gefunden, sogenannte Dark Patterns. Bei 2/3 der über 70 untersuchten Anbietern sollen solche Tricks eingesetzt worden sein. Diese würden sich häufig im gesetzlichen Graubereich bewegen. Zum Beispiel werden dabei Zusatzoptionen bereits angewählt, die Userinnen und User übersehen und aus Versehen dazukaufen. Beispielsweise eine Ticketversicherung. Auch seriöse Anbieter wie der Zirkus Knie oder das KKL in Luzern würden solche Tricks einsetzen. Der Konsumentenschutz fordert die Unternehmen auf, dies zu unterlassen. Wir sind bei den Börsendaten von 18.10 Uhr geliefert von SIX. Der Swiss Market Index schließt bei 13.101 Punkten minus 0,3%. Der Dow Jones Index in New York steigt um 0,1%. Der Euro wird zu 91,49 gehandelt. Der Dollar zu 77,71. Und noch das Wetter. Heute Abend scheint im Flachland vielerorts die Sonne. Über den Bergen gibt es lokale Schauer. Und auch morgen Samstag ist es in der Schweiz meist sonnig bei rund 24 Grad.
0: In den USA haben die Demokraten vor Gericht eine empfindliche Niederlage erlitten. Das oberste Gericht des Bundesstaates Virginia hat eine Volksabstimmung über eine Karte, die die Wahlkreise neu gezogen hätte, für ungültig erklärt. Diese Wahlkarte hätte den Demokraten bei den Zwischenwahlen im November wohl zusätzliche Sitze beschert. Doch daraus wird nun nichts. Und damit fallen die Demokraten gegen die Republikaner zurück in einem hektischen Wettstreit der Parteien um Wahlkarten, die für sie möglichst günstig sind. Die Analyse von USA-Korrespondent Andrea Christen.
8: A race to the bottom. Ungefähr übersetzt ein Wettlauf nach unten. So wird das manchmal genannt, was die beiden US-Parteien derzeit betreiben. Gerrymandering, also möglichst viele Wahldistrikte auf der Landkarte zu ziehen, in denen der Sieg für die eigene Partei feststeht oder wenigstens wahrscheinlich ist. Diese höchst zweifelhafte, um nicht zu sagen undemokratische Praxis ist uralt. Doch die Republikaner betreiben sie derzeit besonders dreist, um die schmerzhafte Niederlage, die im November bei den Zwischenwahlen droht, wenigstens zu mildern. Sie taten es auf Anweisung von Präsident Donald Trump in Texas oder in Florida. Die Demokraten schlugen ebenso unverfroren zurück, in Bundesstaaten, die sie kontrollieren. Das gelang in Kalifornien und es schien auch in Virginia zu gelingen. Per Volksabstimmung wurde eine neue Wahlkarte gezogen, die den Demokraten zusätzliche Sitze verschaffen sollte. Das oberste Gericht im Bundesstaat hat diese Abstimmung und damit auch die Wahlkarte aber für ungültig erklärt. Eine harte Niederlage, auch weil die Republikaner anderswo hastig weitere Wahlkarten durchdrücken. Der Supreme Court, das höchste Gericht im Land, öffnete ihnen kürzlich Tür und Tor, als er in Louisiana eine Wahlkarte verbot, auf der zwei Distrikte mit mehrheitlich schwarzen, sprich vor allem demokratischen Wählerinnen und Wählern eingezeichnet waren. Bundesstaaten im Süden, alle kontrolliert von Republikanern, beeilen sich nun, um mehrheitlich schwarze Wahldistrikte zu tilgen. Mit ihrer Niederlage in Virginia sind die Demokraten in diesem unappetitlichen Wettkampf zurückgefallen, werden wohl aber für die Wahlen von 2028 weitere Wahlkarten ziehen, die für sie günstig sind. Es ist alles andere als sicher, dass die Republikaner die Niederlage, die diesen November droht, abwenden können, indem sie das Spielfeld zu ihren Gunsten neigen. Verlieren wird so oder so die angeschlagene US-Demokratie, weil in immer weniger der 435 Wahldistrikte noch ein echter politischer Wettkampf stattfindet, weil schon von vornherein klar ist, welche Partei gewinnt.
0: 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In der nächsten halben Stunde fragen wir nach der juristischen Aufarbeitung des Skandals um die Herzklinik am Zürcher Universitätsspital. Wir sprechen mit dem ersten Männerpaar, das sich in der Schweiz vor 25 Jahren das Ja-Wort gab. Wir wollen wissen, ob es beim ersten Prozess in Syrien gegen Schergen des Assad-Regimes um Gerechtigkeit geht oder um Rache. Wir schauen in die USA, wo sich die Tech-Giganten Elon Musk und Sam Altman in einem Gerichtsprozess gegenüberstehen. Und wir besuchen die Hauptprobe des Theaterstücks «Sturm auf Berlin», das die Prozesse gegen die Reichsbürger thematisiert. Am Universitätsspital Zürich ist es zwischen 2016 und 2020 zu gravierenden Fehlern in der Herzchirurgie gekommen. Als Folge davon sind rund 70 Menschen bei Eingriffen gestorben, Menschen, die wohl überlebt hätten, wären sie an einem anderen Spital operiert worden. Das ist schrecklich für die Angehörigen und schockierend für die Öffentlichkeit. Aber ist es auch strafrechtlich relevant? Bereits vor 6 Jahren haben die Vorfälle die Zürcher Staatsanwaltschaft beschäftigt, doch die Justiz hat die Meldungen damals nicht weiterverfolgt. Warum und wie die Aufarbeitung jetzt weitergeht, zeigt der Bericht von Zürich-Korrespondent Dominik Steine.
9: Bereits im Jahr 2020 befasste sich die Zürcher Justiz mit den Vorfällen an der Herzklinik des Universitätsspitals, weil die Patientenstelle Anzeige eingereicht hatte gegen den Leiter der Herzchirurgie, Francesco Maisano, und sein Team. Die damalige Leiterin der Zürcher Patientenstelle, Erika Ziltener, erinnert sich.
10: Weil wir gesehen haben, aufgrund der Patientinnendossier, die uns vorgelegen haben, dass es hier nicht um einen Einzelfall geht, sondern dass man hier schauen muss, was genau systemrelevant ist, was genau da in der Herzchirurgie falsch läuft.
9: Das Zürcher Obergericht entschied damals, dass die Staatsanwaltschaft keine Ermittlungen aufnehmen soll. Warum das Gericht damals zu diesem Entscheid kam, ist für Erika Ziltener bis heute nicht nachvollziehbar.
10: Ich konnte ihn nicht verstehen und kann ihn bis heute nicht verstehen. Und ich hätte ganz gerne eine echte Begründung dafür, was genau ihre Entscheid beeinflusst hat oder weshalb sie so entschieden haben.
9: Umso wichtiger sei es, dass die Zürcher Justiz nun rasch handle, auf Basis des am Dienstag veröffentlichten Berichts. Diese Administrativuntersuchung hat die Ereignisse an der Zürcher Herzklinik im Zeitraum von 2016 bis 2020 unter der Leitung Francesco Maisanos untersucht und hält fest, in dieser Zeit gab es 11 Todesfälle, die nicht erwartbar waren. Also Patientinnen und Patienten, die eigentlich hätten überleben können. Weiter sind bei 13 Menschen Implantate eingesetzt worden, ohne dass es dafür eine klare medizinische Notwendigkeit gab. Nun seien die Ermittlungsbehörden in der Pflicht, findet auch Brigitte Tag, Professorin für Straf- und Medizinalrecht an der Universität Zürich.
11: Der Bericht, der hat einfach Tatsachen festgestellt. Das ist sehr wichtig, sehr genau, sehr klar, sehr präzise. Aber jetzt geht es darum, die Verantwortlichkeit im Einzelfall festzustellen. Und das bedeutet, dass die Gerichte, die Behörden, die Staatsanwaltschaften sich damit beschäftigen müssen.
9: Das Universitätsspital hat der Staatsanwaltschaft die 2 Dutzend genannten Fälle gemeldet. Trotz der klaren Worte im Bericht, juristisch wird es nicht einfach sein, Verfehlungen nachzuweisen. André Wernli ist Anwalt mit Schwerpunkt Medizinrecht und vertritt Patientinnen und Patienten in ähnlichen Fällen. Er rechnet mit langen und komplizierten Verfahren.
12: Weil das in der Regel medizinisch hochkomplexe Fälle sind, wo sehr schwierig ist, im Endeffekt in der ganzen Kausalkette nachzuweisen, dass wirklich ein ärztlicher Sorgfaltspflichtverstoss die Ursache war und nicht weitere Ereignisse dazu treten, die der Körper des Patienten verursacht.
9: Verfehlungen an der Herzklinik sind nun also an die Justiz gemeldet. Die rechtliche Abklärung steht noch ganz am Anfang. Anders als im Jahr 2020 dürfte die Staatsanwaltschaft nun genauer hinschauen.
13: Seit 2022 werden in der Schweiz pro Jahr rund 800 Ehen zwischen gleichgeschlechtlichen Paaren geschlossen. Wenn sich Männer- und Frauenpaare heute das Ja-Wort geben, dann sorgt das mittlerweile kaum mehr für Aufsehen. Ganz anders war das heute vor 25 Jahren. Das Medieninteresse war groß am 8. Mai 2001, als sich zum ersten Mal in der Schweiz ein schwules Paar das Ja-Wort gab. Es waren Patrick Berger und Yves de Matteis, die damals in Genf ihre Partnerschaft eintragen ließen. Das hatte zunächst zwar kaum rechtliche Folgen, war aber ein wichtiger Schritt auf dem Weg hin zu mehr Gleichberechtigung von sexuellen Minderheiten in der Schweiz. Westschweiz-Korrespondent Roman Villinger hat Berger und de Matteis in Genf getroffen und mit ihnen zurückgeschaut auf 25 Jahre Kampf für Gleichberechtigung.
14: Dans quelques instants, Yves et Patrick vont être les premiers à recevoir ce certificat de partenariat.
15: Mehrere Fernsehteams drängten sich im Büro des Genfer Standesamtes, als Yves und Patrick am 8. Mai 2001 als erstes schwules Paar der Schweiz ihre Partnerschaft eintragen ließen. Der Plan, eine intime Zeremonie zu feiern, sei schiefgegangen, witzelte Yves damals im Westschweizer Fernsehen. Zig Kameras klickten, als Yves und Patrick sich küssten, als erstes offiziell registriertes homosexuelles Paar der Schweiz. Bilder, die bei ihnen heute, 25 Jahre später, noch immer viele Emotionen auslösen.
16: Ben, c'est un cri du cœur. On s'est embrassé comme tous les couples. Comme on le faisait normalement à la maison.
15: Der Kuss sei ein Schrei des Herzens gewesen, sagt Patrick. Sie hätten sich geküsst, so wie sonst, nur zu Hause. Die eingetragene Partnerschaft im Kanton Genf ändert weder erbrechtlich noch steuerrechtlich noch bei der Altersvorsorge etwas. Einzig binationalen Paaren kann sie in gewissen Fällen helfen, leichter eine Aufenthaltsbewilligung zu bekommen. Für Patrick und Yves, sie haben beide den Schweizer Pass, war vor allem die symbolische Bedeutung wichtig.
17: C'est la première fois que l'État me reconnaît entièrement.
15: Zum ersten Mal habe er sich vom Staat voll anerkannt gefühlt, sagt Yves, der seit Jahren für die Grünen im Genfer Kantonsparlament sitzt. Für Patrick war die eingetragene Partnerschaft der Anlass für das Coming-out gegenüber seiner Familie.
16: Bon, je suis arrivé à la maison avec la première page de la Tribune de Genève, puis j'ai dit à mes parents, voilà, je suis homosexuel, nous voilà la preuve.
15: Er sei nach Hause gekommen, habe seinen Eltern die Titelseite der Tribune de Genève mit dem Foto von sich und Yves gezeigt und gesagt: Ich bin homosexuell. Voilà, das ist der Beweis. Und die beiden Männer, beide aktiv in der Schwulenbewegung, wollten ein gesellschaftliches Zeichen setzen.
16: Aber quand on voit les couvertures de presse, on voit que ça a quand même fait bouger la société.
15: Die vielen Medienberichte zeigen, dass wir in der Gesellschaft etwas bewirkt haben, sagt Patrick. Yves ergänzt:
5: Je pense que ça a aidé au niveau social, au niveau de l'acceptation. Parce qu'évidemment, à l'époque, beaucoup de milieux disaient que le partenariat enregistré, même au niveau cantonal, ça allait être la fin du mariage, la fin de la société.
15: Ich glaube, dass wir unsere Partnerschaft eingetragen haben, hat zur Akzeptanz von Homosexuellen in der Schweiz beigetragen. Es gab damals Stimmen, die sagten, das sei das Ende der Ehe und der Beginn der Dekadenz. Wir konnten in Genf zeigen, dass wir niemandem etwas wegnehmen.
5: C'était quand même assez important, mais vraiment comme une première pierre.
15: Die eingetragene Partnerschaft in Genf für homo- und heterosexuelle Paare sei wichtig gewesen, als erster Stein, auf dem dann aufgebaut wurde. Sechs Jahre später kam die eingetragene Partnerschaft auf eidgenössischer Ebene. Vor vier Jahren wurde diese nach einer deutlich gewonnenen Abstimmung abgelöst durch die Ehe für alle. Patrick, heute 68 Jahre alt, und Yves, 62, sind schon lange kein Paar mehr. Sie haben beide nie geheiratet, nicht einander und auch nicht ihre neuen Partner. Und doch sei die Ehe für alle auch für sie wichtig.
5: quand on a un besoin de justice et d'égalité, bah forcément même quelque chose qui vous manque pas à vous, ça vous manque.
15: Wenn man für Gleichberechtigung kämpfe, dann sei jeder Schritt hin zur Gleichstellung wichtig, auch wenn man ein Recht selbst nicht in Anspruch nehme. Die beiden sind sich einig, in der Schweiz offen homosexuell zu leben sei heute einfacher als noch vor 25 Jahren. Aber es gebe noch immer Handlungsbedarf, findet Yves.
5: Je pense que c'est vraiment dans les écoles qu'il faut faire de la prévention pour faire en sorte que personne ne soit victime de harcèlement, de stéréotypes, de préjugés.
15: Es brauche mehr Präventionsarbeit an Schulen, um Vorurteilen entgegenzuwirken und Belästigungen zu verhindern. Die großen Herausforderungen für die Gleichberechtigung von sexuellen Minderheiten lägen allerdings im Ausland, in jenen gut 60 Ländern, in denen Homosexualität bis heute mit Gefängnis oder sogar mit dem Tod bestraft wird. Yves und Patrick wollen sich denn auch weiterhin für die Gleichberechtigung von sexuellen Minderheiten einsetzen. Haben sie denn noch die Energie?
16: Fatigué sur le plan physique parfois, mais sur le plan moral jamais.
15: Sein Körper sei manchmal müde, sagt Patrick. Sein Wille nie.
13: In Syrien findet dieser Tage der erste Prozess gegen ranghohe Mitglieder des gestürzten Assad-Regimes statt. Unter ihnen ist ein Cousin des früheren Machthabers Bashar al-Assad. Den Angeklagten wird vorgeworfen, Verbrechen gegen das syrische Volk begangen zu haben. Der Prozess ist öffentlich und stößt in Syrien auf großes Interesse. Dennoch stellt sich die Frage, ist der noch junge syrische Staat überhaupt in der Lage, unabhängige und faire Verfahren durchzuführen? Nahost-Korrespondent Thomas Gutesohn.
18: Der Gerichtssaal von Damaskus ist von Sprechchören erfüllt. Es sind Angehörige von Opfern des Syrienkrieges, die sich Gehör verschaffen. Die Verhandlung wird vom staatlichen Fernsehen übertragen. In deren Zentrum steht Atef Najib, der frühere Sicherheitschef der Stadt Dara und ein Cousin von Bashar al-Assad. Najib sitzt in Sträflingsuniform hinter Gittern im Saal und verzieht keine Miene. Du Schwein, rufen einige, du Hund, als sie an ihm vorbeigehen. Viele sind aus dem rund 100 Kilometer entfernten Dara angereist, um den Prozess zu verfolgen. Dort ließ Najib 2011 mehrere Jugendliche verhaften und zu Tode foltern, weil sie Anti-Assad-Slogans an eine Schulwand geschrieben hatten. Ihr Tod löste im Zuge des arabischen Frühlings die ersten großen Proteste in Syrien aus, welche schließlich in einen 14 Jahre dauernden Bürgerkrieg mündeten. Atef Najib habe kein Recht zu atmen, sagt ein Mann aus Dara, dem Reporter im Gerichtssaal. Eine ältere Frau, die im Krieg ihren Sohn verloren hat, will Najib hängen sehen vor einer Moschee in Dara. Dann kehrt Ruhe ein im Saal. Der Richter liest die Anklage vor. Sie lautet Verbrechen gegen das syrische Volk. Der Tatbestand Verbrechen gegen die Menschlichkeit existiert im syrischen Strafrecht nicht. Steht bei diesem Prozess Gerechtigkeit im Vordergrund oder geht es eher um Rache? Eine schwierige Frage, sagt Yassin al-Haj Saleh, Autor und früherer Dissident, der unter Assad 16 Jahre im Gefängnis saß.
19: I feel myself divided between the role of the citizen.
18: Er sei gespalten, sagt er, zwischen dem syrischen Bürger in ihm, der sich nichts sehnlicher wünsche, als diese Männer endlich auf der Anklagebank zu sehen, und dem externen Beobachter, der er auch sei und der die Art und Weise der Prozessführung hinterfragen müsse. Aus dem Berliner Exil vergleicht er den aktuellen Prozess mit seinem vor 34 Jahren.
19: From my experience when I was brought to Supreme State Security Court in 1992, I was...
18: Vieles habe sich verändert, sagt er. Als er selbst 1992 vor Gericht stand, habe es weder Journalisten noch Zeugen gegeben und man habe ihm einen Anwalt verwehrt. Seine Verurteilung sei von Anfang an beschlossene Sache gewesen. Dennoch vermutet Saleh hinter der Anklage von Atef Najib einen Showprozess. Es gehe weniger um ein faires Verfahren als darum, dem Volk nach Jahrzehnten der Unterdrückung Genugtuung zu verschaffen. Die Gefahr bestehe, dass sich die Geschichte durch solche Showprozesse wiederhole. Und die Show ist allgegenwärtig. Ein Video in den sozialen Medien zeigt, wie Innenminister Anas Khateb einen weiteren Angeklagten befragt. Hast du Kinder? Eine Tochter, antwortet der Angeklagte Amjad Youssef. Hast du denn kein Herz, erwidert der Innenminister, Menschen einfach so in eine Grube laufen zu lassen und sie dann zu erschießen? Daraufhin schweigen. Amjad Youssef hat sich 2013 dabei gefilmt, wie er beim sogenannten Tadamon-Massaker Dutzende Menschen tötete. Seine Verurteilung steht außer Frage, dennoch sei die Form entscheidend, sagt Saleh.
19: It was a cheap thing. He shouldn't have done this.
18: Das Video sei eine billige Inszenierung, sagt Yassin Al-Haj Saleh. Die Aufgabe des Innenministers sei es, Verdächtige zu fassen. Befragt werden müssten sie aber von einem Richter. Saleh wirft der Regierung vor, sie wolle dadurch mehr Glaubwürdigkeit erlangen.
19: So yeah, of course they are trying to gain some credibility.
18: Syrien stand 70 Jahre unter der Herrschaft der Assads. Gewaltentrennung und eine unabhängige Justiz gab es da nie. Und auch jetzt seien kaum Anzeichen für eine Änderung zu sehen, sagt Syrien-Kenner Joshua Landis von der Universität Oklahoma.
20: It is hard to develop a good judicial system.

0: all the other militia leaders into the military.
1: Doch Präsident Shara habe viele Milizenführer in die regulären syrischen Streitkräfte eingegliedert. Es sei unwahrscheinlich, dass diese je für ihre Taten Rechenschaft ablegen müssten. Das komme einer Art Gewinnerjustiz gleich.
0: It is. There is a winner's justice.
1: Die Verbrechen des Assad-Regimes müssten trotz allem rigoros aufgearbeitet werden. Da sind sich die beiden Beobachter einig. Doch selbst diese Verbrecher hätten eine faire Prozessführung verdient, sagt Yassin Al-Haj Saleh, der unter ihnen über ein Jahrzehnt im Gefängnis verbrachte.
2: Everybody deserves fair trial.
1: Er wünsche sich, dass dieses Recht auf Gerechtigkeit fair und respektvoll angewendet werde. Nicht der Angeklagten wegen, sagt er, sondern für die Syrerinnen und Syrer selbst. Nur so könne das Land aus den Fehlern der Vergangenheit lernen und eine Chance auf eine bessere Zukunft haben.
2: To our opportunities for a better future.
3: Der zweite Prozesstag in Damaskus ist auf übermorgen Sonntag angesetzt. Hier im Echo der Zeit sprechen wir noch über das Theaterstück «Sturm auf Berlin», das die Prozesse gegen die Reichsbürger thematisiert. Zuerst aber noch dies. Vor gut 10 Tagen hat in Kalifornien ein Prozess angefangen, der es in sich hat. Vor Gericht stehen OpenAI, das Unternehmen, das uns ChatGPT beschert hat, und dessen Chef Sam Altman. Sie wurden vor 2 Jahren vom Tech-Milliardär Elon Musk angeklagt, dem Chef des KI-Unternehmens xAI, das mittlerweile Teil des Raumfahrtunternehmens SpaceX ist. Da stehen sich also 2 Tech-Giganten gegenüber und deren Zeugenaussagen, aber auch ihre Korrespondenz, die wegen des Prozesses öffentlich wurde, sorgen fast täglich für Schlagzeilen. Ich habe Pascal Lager, unseren Tech-Fachmann in der Wirtschaftsredaktion, zunächst gefragt, weshalb Elon Musk Sam Altman verklagt hat.
4: Musk und Altman waren mal Freunde. Elon Musk hat OpenAI mitgegründet, bevor es dann 2018 zum Bruch kam, und er hat über 40 Millionen US-Dollar auch ins ehemalige Startup investiert. Und Elon Musk verklagt jetzt Sam Altman und behauptet, er sei von Altman ausgetrickst worden. Er habe nur in OpenAI und ChatGPT investiert, um eine künstliche Intelligenz zum Wohle der Menschheit zu entwickeln. Sam Altman aber habe das Unternehmen umgebaut zur reinen Profitmaximierung, unter anderem eben mit dem Geld von Elon Musk. Mit seiner Klage möchte er nun, dass OpenAI wieder ein Non-Profit-Unternehmen wird und auch gerade Sam Altman vom Chefsessel stoßen.
3: Diese Woche hat Greg Brockman, der Präsident von OpenAI und die rechte Hand von Sam Altman, im Prozess ausgesagt. Für Aufsehen sorgte dabei, dass Brockman die Zahl von 50 Milliarden US-Dollar genannt hat, die OpenAI benötige für die gesamte Rechenleistung. Weshalb ist diese Zahl wichtig?
4: Sie zeigt, wie viel Geld OpenAI alleine für die Bereitstellung von Rechenleistung aufbringen muss. Geld, das das Unternehmen nicht verdient bzw. immer wieder neu über Investorinnen aufnehmen muss. Man muss wissen, OpenAI schreibt rote Zahlen und dürfte dieses Jahr unter dem Strich 14 Milliarden Dollar Verlust machen.
3: OpenAI hat für später im Jahr ja einen Börsengang geplant. Wie beeinflusst der aktuelle Gerichtsprozess diesen Börsengang?
4: Dieser Börsengang, der steht auf dem Spiel, wenn OpenAI den Gerichtsprozess verliert, und eben OpenAI bräuchte für künftige Finanzierungen dringend frisches Geld.
3: Letzte Woche hat Elon Musk in seiner Zeugenaussage betont, es gehe wirklich nur um das Wohl der Menschheit. Wie glaubwürdig ist das?
4: Nicht sehr glaubwürdig. Elon Musk hat mit xAI ein eigenes KI-Unternehmen gegründet. Es geht ihm dort auch um den Profit. Und sein Chatroboter Grok ermöglicht es, KI-Bilder von minderjährigen Personen zu erstellen, ohne deren Zustimmung und in sexualisierten Posen. Die EU hat diesbezüglich eine Untersuchung gegen Elon Musks KI am Laufen. All das lässt bezweifeln, dass es Musk mit künstlicher Intelligenz wirklich ums Wohl der Menschheit geht. Zudem verteidigt sich Sam Altman gegen Elon Musk. Musk sei damals nicht aus Liebe zur Menschheit aus OpenAI ausgetreten, sondern weil er nicht so viel kommerzielle Kontrolle bekam, wie er sich das wünschte.
3: Sam Altman und OpenAI werfen Elon Musk vor, es gehe ihm mit seiner Klage nur darum, einen unliebsamen Konkurrenten für sein eigenes KI-Unternehmen xAI aus dem Weg zu räumen. Wie schätzen Sie das ein?
4: Das ist schon ein legitimes Argument. Also Elon Musk hat sein KI-Unternehmen xAI in sein Raumfahrtunternehmen SpaceX integriert, und mit SpaceX plant Elon Musk dieses Jahr auch einen Börsengang. Wenn es Musk nun gelingen würde, einen der größten Konkurrenten auszuschalten, dann wäre das gut fürs Geschäft. Denn OpenAI ist neu eine Partnerschaft mit dem US-Militär eingegangen und Elon Musk selber ist mit dem US-Militär ebenfalls stark verbunden. Es geht da um Raketenstarts und um Spionagesatelliten.

0: aber eben auch um künstliche Intelligenz. Der wegen Kinderpornografie und Deepfakes umstrittene Chatroboter von Elon Musk, Grok, der soll neu auch vom US-Militär genutzt werden, so wie eben auch ChatGPT von OpenAI, für Analysen von geheimen Informationen und für satellitengestützte Operationen.
1: Noch in diesem Monat soll ein Urteil gefällt werden im Prozess. Was sind die Folgen, je nachdem, wer schließlich obsiegt?
0: Wenn Elon Musk in allen Punkten Recht bekäme, dann wäre das wohl das Aus für OpenAI und Sam Altman. Das Unternehmen dürfte nicht mehr profitorientiert sein, der Börsengang käme nicht zustande und auch für das Tech-Unternehmen Microsoft wäre das eine Niederlage, weil es als größter bisheriger Investor von OpenAI auch am Profit des Unternehmens interessiert ist. Wenn Sam Altman gewinnt, dann bleibt zwar alles mehr oder weniger beim Alten, es gäbe dann aber eine Art Präzedenzfall für andere Unternehmen, die aus einem Non-Profit-Unternehmen ein gewinnorientiertes machen wollen. Nicht gewinnorientierte Unternehmen, die an eine Wohltätigkeitsziele geknüpft sind, genießen nämlich besondere steuerrechtliche Privilegien und es ist klar geregelt, wie Spenden für einen guten Zweck handzuhaben sind. So oder so geht es aber beiden, Sam Altman und Elon Musk, ums Ego, um Macht und um Geld und einer der beiden Streithähne und Tech-Milliardäre wird diesen Gerichtsprozess gewinnen. Ob das gut ist für die Menschheit, darf bezweifelt werden. Zumindest erhält die Öffentlichkeit dank diesem Gerichtsprozess nun einen seltenen Einblick in die Machenschaften der Tech-Milliardäre.
1: Sagt Wirtschaftsredaktor Pascal Lago. Wenn in Deutschland eine Terrorgruppe auffliegt, dann schlägt das hohe Wellen. Doch der langwierige Prozess, der den mutmaßlichen Tätern gemacht wird, der findet dann später im Stillen statt. So ist es auch bei den mutmaßlichen Reichsbürgern der sogenannten Gruppe Reuss. Ehemalige Soldaten, eine Abgeordnete und ein Adliger planten einen gewaltsamen Umsturz. Ende 2022 wurden deswegen 2 Dutzend Personen verhaftet. Seit 2 Jahren laufen nun 3 große Prozesse gegen sie. Im Prozess in Frankfurt steht dabei Marie Schwesinger. Die Regisseurin recherchiert zu Rechtsextremen vor Gericht und macht daraus Kunst. Gerade hatte ihr Dokumentationstheater «Sturm auf Berlin» über die Gruppe Reuss vor Gericht Premiere im Berliner Ensemble. Simon Fatzer war an der Hauptprobe und hat Marie Schwesinger getroffen.
2: Es geht um die Frage, wer genau beteiligt war und warum.
3: Es geht um die Frage, wie der Staat sich verteidigt, wenn er von innen heraus angegriffen wird.
4: Es geht um die Frage, ob es eine Gruppe Reuss überhaupt gab.
3: Es geht um 383 Schusswaffen, 367 Hieb- und Stichwaffen und 148.000 Schuss Munition.
4: Nein, es geht hier um die Frage, wann genau das alles anfängt.
5: Aus 1200 Seiten Prozessnotizen hat Marie Schwesinger eine Theatercollage gemacht. Anklageschrift, Chats, Telefonate, Prozessauftritte sind eingeflossen.
6: Von einem Sturm auf den Reichstag war nie die Rede.
7: Von Umsturz ist nie gesprochen worden.
8: Wenn das zutreffen sollte, dann kann ich nur sagen,
9: eine Idee ist eine Idee, eine Idee ist noch lange kein Wille.
5: Über allem steht die Frage nach der Resilienz des Rechtsstaats.
10: Wie sind eigentlich unsere Sichtweisen da drauf und wie können wir mit einem immer größer werdenden drohenden Rechtsruck in diesem Land eigentlich umgehen und wie kann die Kultur dem auch begegnen und wie kann das Theater dem begegnen?
5: Sie wolle, sagt Marie Schwesinger, ein Panorama aufmachen, zum Nachdenken animieren. Sie wolle nicht verurteilen.
4: Es gibt und gab keine Gruppe Reuss. Genauso wenig ist mein Mandant Reichsbürger.
10: Das sind nicht Sätze von Figuren, die man nach einer dramatischen Message begutachten kann, sondern das sind tatsächliche Sätze, die in einem Gerichtssaal gefallen sind. Diese Personen, die sitzen, während wir jetzt beide gerade sprechen, in Untersuchungshaft in Frankfurt am Main und in Weiterstadt.
5: Die Schauspielerinnen, die ganze Crew, besuchte mit der Regisseurin einen Tag lang den Prozess mit Prinz Reuss. Politisches Dokutheater auf die Bühne zu bringen, ist etwas Besonderes.
10: Es braucht Mut, sich für so ein Stück zu entscheiden. Es braucht Mut bei den SchauspielerInnen, sich dem auszusetzen, sowohl sozusagen psychologisch, aber auch ganz direkt körperlich auf der Bühne, weil man weiß, dass es bestimmte Stücke gab, wo es Störungen drin gibt. Und es braucht von dem Theater Mut, das zu machen, dem überhaupt die Möglichkeit zu geben.
5: Szenenwechsel. Nicht auf der Bühne, sondern beim Gespräch mit der Regisseurin. Zu Beginn des Theaterprojekts steckte sie mitten in den akribischen Recherchen über rechtsextremen Terror vor Gericht und erzählte davon in einem Café in Frankfurt am Main, wo sie lebt. Im Gerichtssaal 165C des Frankfurter Oberlandesgerichts verfolgte sie Prozess für Prozess. etwa jenen um den Mord an Politiker Walter Lübcke. Daraus entstehen dann Podcasts und Kunst. Es sind die Fragen, die offen bleiben, die Lücken, die sie umtreiben.
11: Je länger man recherchiert, desto unsicher wird man und desto mehr werden die Punkte, an denen unsere offene Gesellschaft eigentlich angegriffen wird von rechts oder unterwandert wird, deutlicher. Und wenn man da nicht so genau hinguckt, dann fühle ich mich sicherer in gewisser Weise. Und je näher ich hingucke, desto mehr wird mir bewusst, wo es bröckelt. Und das tut auch schon ganz schön was mit mir, muss ich sagen, auch als Künstlerin.
5: Im Prozess gegen den ehemaligen Offizier Franco A., der wegen der Planung eines Terroranschlags zu 5,5 Jahren Haft verurteilt wurde, geriet Marie Schwesinger als permanente Prozessbeobachterin in den sozialen Medien ins Visier der Freundin des Täters. Und der hat nie gesagt, wo er seine Waffen versteckt.
11: Und eins davon ist ein G3-Sturmgewehr mit Zielfernrohr. Und dieser Mensch wohnt von hier, von der S-Bahn-Station oder wohnte, vor der Verhaftung, 3 S-Bahn-Stationen entfernt. Das ist schon immer wieder in meinem Kopf, wenn ich nachrechne, okay, wann kommt er ungefähr raus? So, ja.
5: Jetzt also die Reichsbürger im Brecht-Theater in Berlin.
12: Nicht wir hätten den Reichstag gestürmt. Nicht wir hätten die Politiker verhaftet.
11: Wann fängt diese massive Wand des Leugnens an zu bröckeln und wie? Und wie kann man das vielleicht auch ein bisschen ironisch überspitzen?
12: Nicht wir hätten die Leute aus den Rathäusern geholt. Nicht wir hätten sie an die Wand gestellt. Das sollte alles die Allianz machen.
11: Wenn man über diese Themen Theater macht, dann wird es sehr schnell sehr düster und 1,5 Stunden kann man kein rein düsteres Theater aushalten.
5: Fragt sich, wie sie das düstere Thema jahrelang so intensiv aushält.
11: Die Beschäftigung mit Recht und Terror, das ist schon ein ganz schön heftiges Thema. Es ist tatsächlich nicht zu unterschätzen und ich tue es, glaube ich, immer noch. Deswegen frage ich mich auch gerade, wie lange ich das noch mache und ob ich irgendwann mal so ein Jahr einen Break mache und, ich weiß es nicht, ein Weihnachtsmärchen am Theater inszeniere.
5: Das sagte Marie Schwesinger zu Beginn des Theaterprojekts. Und jetzt? In dem fertigen Bühnenstück stecken 2 Jahre Beschäftigung mit den Reichsbürgern.
10: Mein Gefühl ist gerade, dass ich eigentlich eine Pause bräuchte. Aber es lässt mich auch nicht los. Ich kenne mich auch. Ich werde dann, glaube ich, spätestens in 3 oder 4 Wochen sitze ich in Frankfurt wieder im Prozess. Das weiß ich ganz genau.
1: Sagt Marie Schwesinger, die Regisseurin von «Sturm auf Berlin» im Beitrag von Simon Fatze. Das war das Echo der Zeit am Freitag, dem 8. Mai, mit Redaktionsschluss um 18.42 Uhr. Verantwortlich für die Sendung ist Marisa Eckli, für die Nachrichten David Burkhardt. Mein Name Matthias Kündig.
13: SRF 1 mit dem Crispin Zimmermann am Mikrofon.
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13: In der Westschweiz auf der A5 Richtung Yverdon zwischen Marin und Serrières Stau und rund 1 Stunde Zeitverlust wegen eines Unfalls. Dann Stau in der Region Solothurn auf der A1 Richtung Zürich zwischen Wangen an der Aare und Herkingen. In der Region Zürich auf dem Nordring Richtung St. Gallen ab Dietikon. Folglich auch auf dem Westring ab Urdorf Süd. Sowie auf dem Nordring Richtung Bern ab Baltenswil. Region Basel, dort Stau oder stockend auf der A2 Richtung Deutschland ab dem Schweizerhalle-Tunnel. Ja, heute in der Woche geht's los mit der Eishockey-WM in der Schweiz. Die Schweizer Eishockey-Nationalmannschaft, die startet dann am Freitag in die Heim-WM.
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13: Ja, Yannick Breu, die Nazi ist schon mitten in den Vorbereitungen mit einem praktisch neuen Team.
16: Ja, gerade 13 neue Spieler sind diese Woche dazugekommen. Bei dem letzten Match von der Euro Hockey Tour an diesem Wochenende muss die Nazi eine Einheit werden. Nur so haben sie Chancen an der WM. Serena Degen.
17: Noch 7-mal schlafen heisst es für die Schweizer Eishockey-Nationalspieler. Dann starten sie in die Heim-WM. Der Countdown läuft also und die Schweizer sind mit einem Sieg gegen Finnland im 1. von 3 Matchen an der Euro-Hockey-Tour in die letzte Vorbereitungswoche gestartet. Da ist im SRF-Eishockey-Experte Philipp Furrer etwas Besonderes aufgefallen.
18: Jetzt habe ich wirklich das Gefühl, dass wieder das Gesicht da ist von dem Team, das wir eigentlich in der Vergangenheit gesehen haben, an Weltmeisterschaft. Die grosse Energie auf dem Eis und auch die Qualität, die die Spieler zeigen.
17: Dass die Schweizer ein neues Gesicht haben, hat vor allem auch damit zu tun, dass es in den letzten Tagen viele Wechsel gegeben hat im 24-köpfigen Kader. Denn gerade 13 neue Spieler sind zum Team gestossen. Unter anderem aus der NHL der Romagnosi, der Nino Niederreiter und der Timo Meier. Das macht das Team laut dem Philipp Furrer noch mal viel, viel besser.
18: Ja, die NHL-Spieler bringen natürlich ganz, ganz viel Qualität in das Team. Das sieht man im Training, aber natürlich auch im Spiel. Und das läuft einfach das Gesamtniveau enorm auf.
17: Und das neue Gesicht mache ich spielerisch gesehen in erster Linie Freude, findet Philipp Furrer.
18: Ich glaube, in der offensiven Zone hat man sehr, sehr viel Mut gezeigt. Man hat Speed kreiert und hat durch das ist man auch zu Chancen gekommen. Und ich glaube noch, es war eine andere Power rum, es war eine andere Power im Training rum, wo jeder Spieler hat gesagt, oh, es geht noch einmal schneller und das hat man am Schluss so aufs Eis gebracht.
17: So positiv die Bewertung offensiv ausfällt, so gibt es natürlich auch Sachen, die die Schweizer noch müssen verbessern müssen bis zum WM-Start.
18: Ja, also das Powerplay darf sicher noch besser werden und dann darf man vor allem defensiv noch ein bisschen konstanter werden und vor dem Goal, da geht es einfach brutal schnell international. Da musst du wirklich die ganze Zeit bei Sache sein und wenn du die Scheibe mal hast auf dem Stock, dann musst du entweder einen guten Pass machen oder du musst die Scheibe auch mal rausspedieren.
17: Noch 7 Tage und ein paar Trainings hat die Schweizer Nationalmannschaft Zeit, sich den letzten Schliff zu verpassen, damit sie dann definitiv parat ist fürs Heimturnier. Der Countdown läuft.
16: Bevor es dann richtig losgeht mit der WM, gibt es noch 2 Testspiele an diesem Wochenende. Morgen gegen Schweden und am Sonntag gegen Tschechien. Bei diesem Spiel noch nicht dabei ist der Janis Moser aus der besten Eishockey-Liga der NHL. Er kommt dann aber an die WM. Ab Mittwoch soll er zum Team dazukommen. Sein Club Tampa Bay Lightning hat ihm heute die Erlaubnis gegeben. Damit sind dann in der Nazi 6 NHL-Spieler an der WM dabei, die in einer Woche anfängt. Der Trainer vom FC Thun, der Mauro Lustrinelli, hat erst gerade über den Meistertitel jubeln. Jetzt wird er für 3 Spiele gesperrt, weil er den Schiedsrichter beleidigt hat, letzten Samstag im Spiel gegen Basel. Er war richtig hässig auf den Schiedsrichter und seine Entscheidungen und hat dann eben Sachen gesagt, die ihn jetzt für 3 Spiele auf die Tribüne schicken. Der Meisterpokal, den darf der Mauro Lustrinelli aber trotzdem entgegennehmen, nächsten Donnerstag nach dem Spiel gegen IB. Von Spielsperren gehen wir zu saftigen Bussen. Die Spieler von Real Madrid, Federico Valverde und Aurelien Tchouaméni müssen beide einen Buss von fast 500.000 Franken zahlen. Das hat Real Madrid entschieden. Die saftige Buss, die gibt's, weil die beiden Mitspieler gestern im Training aufeinander los sind. So fest, dass der Federico Valverde sogar mit einer Platzwunde hat müssen ins Spital. In der Zwischenzeit hegen sie sich aber beieinander und der Mannschaft entschuldigt, schreibt Real Madrid. Lang hat man nicht gewusst, wie es beim Skifahrer Vincent Kriechmeier aus Österreich weitergeht. Jetzt hat er sich entschieden, dass er nochmal eine Saison fährt. Das meldet mehrere Medien. Am Schluss der letzten Saison hat er ja noch gesagt, dass er nur weitermacht, wenn der österreichische Verband seinen alten Konditionstrainer zurückholt. Ob das jetzt der Grund ist, dass der Vincent Kriechmeier nochmal eine Saison fährt, ist nicht klar. In der letzten Saison ist er im Super-G in der Gesamtwertung Zweiter geworden hinter Marco Odermatt. Heute war im Velofahren noch die letzte Etappe vom Giro d'Italia. Also die erste Etappe, nicht die letzte, Entschuldigung. Und sie hat leider nicht so aufgehört, wie man sich das wünscht. Ein paar hundert Meter vor dem Ziel hat es nämlich beim Sprint einen grossen Massensturz gegeben. Nur wenige Fahrer haben schlussendlich noch um den Sieg mitfahren können. Gewonnen hat dann der Paul Magnier aus Frankreich. Ob sich Fahrer beim Massensturz schlimmer verletzt haben, ist aktuell noch nicht klar. Morgen gibt es dann die zweite Etappe vom Giro d'Italia. Ab 5 ab 11 Uhr kann man es live im Fernsehen auf SRF 2 schauen. So viel vom Sport für den Moment.

0: Gehen wir auf SRF 1 Richtung 7.
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0: In der Region Zürich Stau auf dem Nordring Richtung St. Gallen ab Tietikon, folglich auf dem Westring ab Urdorf Nord sowie auf dem Nordring Richtung Bern ab Baltenswil.
2: Die Nachrichten von SRF um 7 mit Karim Britsch. Bei den Lokalwahlen in Großbritannien zeichnen sich Verluste ab für die regierende Labour-Partei und die konservativen Tories. Definitive Ergebnisse werden zwar erst morgen erwartet, schon jetzt gilt aber die rechtspopulistische Partei Reform UK von Nigel Farage als klare Gewinnerin der Wahlen. Farage sprach von einem historischen Wandel, eine Einschätzung, die auch SRF-Großbritannien-Korrespondentin Fiona Endres teilt, im Wissen, dass die Endresultate erst in der Nacht erwartet werden.
3: Was man aber bereits jetzt sagen kann, ist, dass es viele Wähler aus dem Block der bürgerlichen Wähler sind, Leute, die früher die Konservativen gewählt haben und das ist besonders schmerzhaft für die regierende Labour-Partei von Keir Starmer, auch Labour-Wähler. Und zwar, so scheint es, vor allem die Labour-Wähler, die auch für den Brexit gestimmt hatten vor ziemlich genau 10 Jahren. Die vielen Stimmen für Reform UK zeigen aus meiner Sicht vor allem, dass viele Britinnen und Briten sehr unzufrieden sind mit der aktuellen Situation und auch mit der Arbeit der etablierten Parteien der letzten Jahre. Und sie wollten, mit Blick auf den Brexit, muss man sagen, wieder einmal ein Zeichen setzen.
2: Trotz Verlusten lehnt Premierminister Keir Starmer einen Rücktritt ab.
4: I'm not going to walk away from those challenges and plunge the country into chaos. It was a 5-year term I was elected to do. I intend to see that through.
2: Er werde das Land nicht in ein Chaos stürzen und davonlaufen. Er sei für 5 Jahre gewählt worden. Die Amtszeit werde er fertig machen, so Starmer. Die nächsten regulären Parlamentswahlen in Großbritannien sind im Jahr 2029. Wegen des Iran-Kriegs drohen weltweit Energieversorgungsengpässe. Die EU prüft nun die Einfuhr von amerikanischem Kerosin nach Europa. Die Europäische Flugsicherheitsbehörde EASA gab heute grünes Licht für den Einsatz des Treibstoffs Jet A. Dieser wird bisher fast ausschließlich in den USA und Kanada verwendet, während im Rest der Welt der Standard Jet A1 gilt. Der größte Unterschied des Kerosins liegt im Gefrierpunkt. Jet A gefriert bereits bei minus 40 Grad, der europäische Standard erst bei minus 47 Grad. Das ist bei Langstreckenflügen durch extrem kalte Regionen wichtig. Laut der EASA können jedoch Zusätze verwendet werden. Im Val d'Anivier im Wallis ist ein Felsmassiv in Bewegung. Aus Sicherheitsgründen hat die Gemeinde Schippis am Eingang des Tals eine 150 Jahre alte Brücke abgerissen. Mit dem Abriss will die Gemeinde verhindern, dass sich bei einem Felssturz Geröll staut und Wasser übers Ufer tritt. Laut Geologen ist zu hinterst im Val d'Anivier rund 1 Million Kubikmeter des Hangs instabil und droht abzubrechen. Im Boden hat es einen Riss, der fast 1 Meter breit ist. Fachleute führen die Instabilität auf die Hochwasser von 2018 und 2024 zurück. Wir sind beim Wetter. Heute Abend scheint im Flachland vielerorts die Sonne. Über den Bergen und im Süden gibt es lokale Schauer. Morgen ist es beidseits der Alpen meist sonnig. Es wird sommerlich warm bei rund 24 Grad. Das waren Nachrichten von Radio SRF. Verantwortlich Patrick Seiler.
0: SRF 1 mit dem Crispin Zimmermann am Mikrofon. Und wenn es um Tierfilm geht, ist er die Institution der Sir David Attenborough. Er feiert heute seinen 100. Geburtstag. Bei ihm ist es noch Besonderes. Er kennt nicht nur jedes Tier kennt auch ihn. Und der legendäre Tierfilmer aus London, den schauen wir uns noch ein bisschen neuer an. Nach den New Seekers, der Yvonne Cutterfield und da The Police.

0: Seekers auf SRF 1 mit dem Never Ending Song of Love. Und es hört auch nie auf, hat man das Gefühl, mit dem, wo in Sachen Tierfilme schon lange als Dinosaurier gilt, dem Engländer Sir David Attenborough. Er feiert heute seinen 100. Geburtstag. Der Londoner mit seinen silbergrauen Haaren begeistert ganze Generationen schon mit seinen Tierfilmen, die völlig neue Levels reingebracht hat. In den 70er Jahren in seiner unverkennbaren Art bringt er noch heute bei der BBC den Zuschauer Tier um Tier näher. Und jedes Tier ist für ihn einfach eine kleine Sensation, wie zum Beispiel da, wo er ein Faultier beschreibt.
1: This extraordinary creature is half blind, half deaf, and this is just about as fast as it can move. That's what's going to happen to you if you live on nothing but leaves.
0: Der Sir David Attenborough ist ein Mann von der superlativen Queen. Die hat ihn gerade zweimal zum Ritter geschlagen. Im Guinness-Buch ist er als Fernsehmoderator mit der längsten Karriere eingetragen. Über 50 verschiedene Tier- und Pflanzenarten haben seinen Namen bekommen. Und bei einer Umfrage 2020 haben Britinnen und Briten gesagt, das sei der Mann, den sie am meisten bewundert. Noch mehr als Prinz Charles. Seiner Zeit, muss man sich mal vorstellen. Er ist auch ein Paradebeispiel dafür, dass man als Mensch die Freude am Entdecken nie verlieren sollte. Das machen seine Filme eben dann auch so persönlich und spannend. Und noch im höheren Alter zum Beispiel ist er mal von einem Auerhahn, der in den Balz umeinander gerannt ist, rückwärts in einen Busch buxiert wurde. Was macht David Attenborough? Hat er ausgerufen? Nein, während der Attacke hat er noch angefangen, herzhaft zu lachen und hat einfach weiter moderiert.
1: He is so charged up, this being the breeding season, that he will display to almost anything, including me.
0: Wir gratulieren ihm zu dem heutigen 100. Geburtstag und nehmen eines von seinen unzähligen Zitaten mit in Freitagabend. Zum Beispiel das, das finde ich so schön. Das ganze Leben besteht darin, sich selbst mit der Natur auseinanderzusetzen. Warum bist du hier? Wie fügst du dich in das Ganze ein? Um was geht es eigentlich?

Freitagabend auf SRF 1 mit Jake and Stevens. Cry just a little bit. Mal schauen auf die Straße, da sieht sehr gut aus. SRF Verkehrsinfo von 19.27 Uhr mit der Übersicht. Es liegen zurzeit keine Meldungen über grössere Störungen vor. Allen, die unterwegs sind, eine gute Fahrt. Und die, die im Militär waren, die kennen die unzähligen Urban Legends, Sagen, die es gibt. Zum Beispiel die vom Panzer, die sie mal vergessen haben. Und dann haben erst im Winter der Bauer dann mal angerufen und gesagt, du, wenn du den nicht holen, ich sollte da jetzt irgendwie dann mal das Heu in die Scheure rein tun. Und da steht immer ein Panzer seit dem Sommer bei mir auf dem Bauernhof. Oh, den haben wir vergessen. Ja, genau, um so Sachen, ums Vergessen von Sachen und um eine Geschichte, wo der mit dem Panzer also sehr, sehr, sehr nah ankommt, geht es bei uns nach dem Michi von Unterheide und der Sophie Bihakens.

0: Bei der Gewässer F1, ja, vergessen und wiedergefunden. Das ist immer mit riesigen Geschichten damit verbunden. Heute Vormittag war das genau das Thema in der Sendung Treffpunkt auf SRF 1. Ja, im Stress, da lässt man ja gleich mal noch schnell etwas liegen, irgendeine Jacke und das Handy, noch schlimmer, oder einen Rucksack. Und spannend ist es in der Sendung geworden, wo mein Kollege Michael Brunner erzählt hat, dass es ja so eine Legende gäbe im Militär, wo sie in einem Weg mal einen Panzer im Sommer in einer Scheune vergessen haben und im Winter dann den Bauer angeläutet haben. Sie rührt sich jetzt mal den Panzer holen, er müsste das Heu reinladen. Ja, und siehe da, kurz nachdem er das erzählt hat, hat das Telefon geschält, der Alex Teschler hat angerufen und der hat gesagt, ja, Moment, vor 50 Jahren bei ihm, beim Abverdienen, zu tun, sei Folgendes passiert, apropos Panzer.
1: Freitag später, am Nachmittag, war die Verschiebung von zurück auf Thun. Wir sind mit ganz, ganz vielen Motorfahrern und so weiter sind wir mit dem Konvoi auf Thun gefahren. Und während dem Parkdienst am Abend hat man festgestellt, hallo, ein Zug fehlt ein Panzer. Und da hätten müssen 16 sein und sind aber nur 15 gewesen. Und das waren Centurion, das sind 50 Tönger.
2: Voilà.
1: Und dann hat man gesucht und gewacht und da mit dem Kadi geschaut und so weiter. Und aufwärts hat man herausgefunden, dass der Leutnant von dem Zug, der einzige Korporal für das Fahrzeug verantwortlich war und die ganze Mannschaft drauf, dass die am Donnerstag am Abend Urlaub bekommen haben. Und dann hat man gesagt, das kann ja nicht sein, geht nicht. Und dann hat man in dem Zug um einen angefragt und die haben gesagt, ja, die sind nicht da, die sind im Urlaub. Ergo, man ist zurückgefahren in den Bereitschaftsraum, hat eine Stunde gesucht, man hat jemanden gewusst, wo er circa muss sein. Und nach einer halben Stunde, dreiviertel Stunde hat man das Fahrzeug gefunden. Sensationell tarnet, mit Äste und alles eigentlich fast nicht sichtbar.
2: Aha.
1: Da hat dann nachher als Folge gehabt, dass man am Samstagmorgen, also am Freitag noch eins, hat müssen sämtliche Motorfahrer, also das Fahrer aufbieten.
2: Ja.
1: Das waren damals etwa 30 Stück gewesen, wo jede Ein- und Ausfahrt von der Strasse müssen sichern. Und am Samstagmorgen sind wir dann mit der Mannschaft nochmal dorthin gefahren und all den Motorfahrern und haben das Fahrzeug zurück auf Thun gebracht. Das ist Tatsache.
2: Grossartig.
1: Das stimmt jetzt 100%, weil da bin ich dabei gewesen.
0: Aha, sagt Alex Teschler über einen Panzer von 50 Jahren, was eben auch fast noch vergessen haben. Sie noch mehr Geschichten aus der Sendung Treffpunkt bei uns im Netz. Sie können die ganze Stunde nachhören, srf1.ch und dort unter der Sendung Treffpunkt.

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Wenn ihr sagt, ich muss schon jetzt einen Musikwunsch haben, dann schreibt mir doch entweder eine Mail via srf1.ch und dort oben rechts Kontakt ins Studio oder anrufen auf 0848 440 222. Da ist Studio nach der Steve Miller Band der Abendwunsch.

0: Der Ed Sheeran liegt bereit mit Salt Water, ist unser Abendwunsch. Und der kommt von Rinkenberg, das ist am Brienzersee. Gerade wenn man von Interlaken aus den Blinker stellt und ein bisschen auf Brienz überfahren. Leandra, wie ist es dort? Hast du Sicht auf den See? Privilegiert?
1: Privilegiert, ja.
0: Ah.
1: Richtig.
0: Hör auf, machst mich gerade neidisch.
1: Ja. Ja, ich bin gerade heute auf dem Balkon gehöckelt, zum Morgen, zum Mittag und zum Vieri und ja.
0: Jetzt hören wir aber nicht Süßwasser, sondern Saltwater und jetzt brauchen wir noch Grüße dazu.
1: Ja, ich grüße ganz, ganz herzlich meine Kollegin Marianne, die heute bei mir war, auf dem Balkon eben. Und wünsche ihr eine ganz, ganz schöne Ferien. Und ich grüße alle, die wie ich sehr gerne singen, das als Hobby haben. Und meine Familie grüße ich von ganzem Herzen.
0: Ganz einen guten Freitagabend.
1: Ja, danke vielmals, gleichfalls.
0: Ciao, Leandra, Grüße am Brienzersee. Tschüss.
1: Ja, tschüss, Christine. Ciao, ciao.

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3: Die Nachrichten von SRF um 8 mit Karin Britsch. Bei den Lokalwahlen in Großbritannien sieht es nach Verlusten für die regierende Labour-Partei und die konservativen Tories aus. Definitive Ergebnisse werden zwar erst morgen erwartet, schon jetzt gilt aber die rechtspopulistische Partei Reform UK von Nigel Farage als klare Gewinnerin der Wahlen. Farage sprach von einem historischen Wandel, eine Einschätzung, die auch SRF Großbritannien-Korrespondentin Fiona Endres teilt, im Wissen, dass die Endresultate erst in der Nacht erwartet werden.
4: Was man aber bereits jetzt sagen kann, ist, dass es viele Wähler aus dem Block der bürgerlichen Wähler sind, Leute, die früher die Konservativen gewählt haben und das ist besonders schmerzhaft für die regierende Labour-Partei von Keir Starmer, auch Labour-Wähler. Und zwar, so scheint es, vor allem die Labour-Wähler, die auch für den Brexit gestimmt hatten vor ziemlich genau 10 Jahren. Die vielen Stimmen für Reform UK zeigen aus meiner Sicht vor allem, dass viele Britinnen und Briten sehr unzufrieden sind mit der aktuellen Situation und auch mit der Arbeit der etablierten Parteien der letzten Jahre. Und sie wollten, mit Blick auf den Brexit, muss man sagen, wieder einmal ein Zeichen setzen.
3: Trotz Verlusten lehnt Premierminister Keir Starmer einen Rücktritt ab.
5: I'm not going to walk away from those challenges and plunge the country into chaos. It was a 5-year term I was elected to do. I intend to see that through.
3: Er werde das Land nicht in ein Chaos stürzen und davonlaufen. Er sei für 5 Jahre gewählt worden. Die Amtszeit werde er fertig machen, so Starmer. Die nächsten regulären Parlamentswahlen in Großbritannien sind in 3 Jahren. US-Präsident Donald Trump und Verteidigungsminister Pete Hegseth haben rund 170 bisher geheime Dokumente zu mutmaßlichen UFO-Sichtungen freigegeben. Vom Verteidigungsministerium heißt es, man wolle so für Transparenz sorgen. Die Akten enthalten Berichte über fliegende Scheiben aus dem Jahr 1947 sowie Aufnahmen und Protokolle der Apollo-Mondmissionen von 1969 und 1972. Der Harvard-Astrophysiker A.V. Loeb bezeichnet das Material der Nachrichtenagentur Reuters gegenüber als faszinierend, vermutet hinter den Apollo-Bildern aber Asteroideneinschläge. Kritiker sehen in der Aktion ein Ablenkungsmanöver von politischen Problemen wie dem US-Militäreinsatz gegen den Iran oder dem Druck im Fall Jeffrey Epstein. Dänemarks Ministerpräsidentin Mette Frederiksen ist mit dem Versuch gescheitert, eine neue Koalitionsregierung zu bilden. Damit ist ihre Hoffnung auf eine dritte Amtszeit in Folge gefährdet. Sie führt die Geschäfte nun weiter, bis eine neue Regierung zustande kommt. Nun muss König Frederik entscheiden, ob er Mette Frederiksen noch einmal einen Auftrag für eine Regierung gibt oder ob er eine der übrigen Parteien beauftragt, Regierungsoptionen auszuloten. Mette Frederiksens Sozialdemokratische Partei gewann bei den Parlamentswahlen im März zwar noch am meisten Stimmen, ihre Partei verlor aber fast ein Viertel der Sitze. Es bleibt noch der Blick aufs Wetter. Im Flachland ist es vielerorts trocken, aber über den Bergen und im Süden gibt es lokale Schauer. Morgen ist es beidseits der Alpen meist sonnig und es wird sommerlich warm bei rund 24 Grad. Das waren Nachrichten von Radio SRF, verantwortlich Patrick Seiler.
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7: Am Freitagabend nach dem 8. mit dem Hörspiel und das heisst heute Grimsalabim. Und da hat man schon im Namen einen kleinen Hinweis, um wer das es geht. Es geht um den Jakob und den Wilhelm Grimm, Gebrüder Grimm, Brüder Grimm, zu Kassel, zu Deutschland, haben gelebt, in Göttingen sind sie daheim gewesen und auch zu Berlin. Und sie haben viele Freunde gehabt und sie haben ihnen immer wieder Geschichten, Märchen erzählt. Sie haben es angefangen aufschreiben und haben die grosse Sammlung gehabt, Kinder- und Hausmärchen. Ein riesen Erfolg ist das gewesen. Schon zu ihrer Lebenszeit haben sie zig Auflagen müssen machen von diesen Grimms Märchen. Es ist Volksgut geworden. Sie haben Briefmarken bekommen, Sondermünzen, eine Rose, die nach ihnen benannt ist, Schulpreise etc. Ja, so viel Berühmtheit, da dürfen wir schon ein bisschen dran rütteln, hat da die Elfi Riegler gedacht und hat eben diesen altbekannten Märli-Figuren plötzlich auch eine neue Aufgabe gegeben. Oder einen neuen Wohnort oder neue Probleme. Da ist Grimsalabim.
8: Wie das Märchenvolk sparen lernte.

Der Wohlstand hatte das Märchenvolk übermütig gemacht. Es verprasste alles, was es besaß, gab sich dem Müßiggang hin und stahl dem lieben Herrgott den Tag. Verschwendung und Leichtsinn, die beiden unzertrennlichen Zwillingsbrüder, führten die Bewohner und Bewohnerinnen des Märchenlandes auch an andere Abgründe heran. Sogar die bis anhin unbescholtene Frau Holle stellte sich im Rahmen verbotener Aktivitäten neuerdings als Lieferantin einer ganz besonderen Art von Schnee zur Verfügung. Die Schlagzeilen der Zeitungen und Zeitschriften Tümpelgazette, Schlick, neue illustrierte Sumpfblasenrevue wiesen auf den moralischen Verfall von Grimsala hin. Brandstiftung. Rumpelstilzchen in Untersuchungshaft, hieß es da. Hänsel, 37, steckt Gretel, 29, in Backofen. Rotkäppchen und Jäger, neuer Abhörskandal. Brüderchen und Schwesterchen vor Gericht. 7 Raben als Massenmörder. Wurde Dornröschen sexuell missbraucht? Und so weiter und so fort. Seelsorger und Sozialarbeiter fielen in dem Bemühen, das Märchenvolk zur Vernunft zu bringen, des Abends entkräftet auf ihre Strohsäcke. Obwohl die Vertreter des Volkes sich in ihren Maßhaltevorträgen so ereiferten, dass Flammen aus den Guckkästen schlugen, warf das Volk weiterhin das Geld mit vollen Händen aus den Fenstern, so dass man draußen auf einem metallenen Teppich einherging. Das kam den Brüdern Grimm zu Ohren, die im Lande nirgendwo schon lang von der ewigen Seligkeit träumten. Sie berieten sich missgestimmt, schließlich hatten sie ihre Aufgabe, das eigenwillige Märchenvolk zusammenzuhalten, längst erfüllt und beschlossen, widerwillig nach dem Rechten zu sehen. Einen Denkzettel wollten sie den Brüdern und Schwestern Leichtfuß verpassen, damit wieder Ruhe und Ordnung herrsche im Land. Als die beiden Riesen in ihren weißen, wallenden Gewändern daherkamen, verkrochen sich die Leutchen zu Tode erschrocken in ihren Häusern. Wie Espenlaub zitternd lauschten sie dem, was die Brüder ihnen mit Donnerstimme verkündeten. Eine Sintflut würde Grimsala heimsuchen, wenn sie nicht unverzüglich wieder sparsame, fleißige Bürger würden wie ehedem. Dann ging, die beiden Riesen waren längst wieder nirgendwo, 3 Tage und Nächte ein Regen nieder, wie ihn das Land noch nie erlebt hatte. Eine Sintflut? Das konnte und durfte nicht sein, sagten sich die Vertreter des Volkes, obwohl sich die Gedanken einiger Unverbesserlicher unter ihnen blitzschnell in Richtung Tourismus, Schifffahrt und Vergnügungshafen bewegten. Ab sofort wurde in Grimsala wieder gearbeitet und gespart. Die 7 Zwerge, seit Jahren täglich sternhagelvoll, kehrten ins Bergwerk zurück. Das tapfere Schneiderlein, das den ganzen Tag Fliegen gefangen hatte, griff wieder zu Nadel und Faden. Der Wolf, der sich in Spielhöllen herumgetrieben hatte, ging nun mit erbaulichen Schriften von Haus zu Haus. Auch wurde das auf den Straßen liegende Geld eingesammelt. Arbeiter mussten mit Äxten Tag und Nacht Rappen spalten, und brave Hausfrauen wurden eingestellt, die jeden mühsam gespalteten Rappen noch 3-mal umdrehten. Das Geld wurde in Scheffel gefüllt und den Vertretern des Volkes übergeben, die es, wie sie behaupteten, zu Nutz und Frommen der Gemeinschaft verwalten würden. Die Artikelüberschriften in den Zeitungen bewiesen die große Veränderung. Der Wolf und die 7 mageren Jahre las man jetzt, aber auch Tischlein streck dich, der Trennmüllbursche und das Ökokätzchen, Daumesdick speckt ab. Die grüne Else gibt Spartipps. Rapunzel eröffnet Salatbar. Wie fülle ich's Brotnäpfchen? So machen sie mehr aus ihren Sterntalern und viele andere gute Ratschläge und nützliche konstruktive Berichte. Ein neues Zeitalter war angebrochen. Und wenn sie nicht gestorben sind, so sparen die Leutchen noch heute.

Es gibt keine Sterntaler mehr. Eine Sternennacht abwarten, im Nachthemd auf die Straße hinauslaufen, mit geschürztem Hemd hoffnungsfroh gen Himmel blicken. Jahrelang hat es tipptopp geklappt. Kaum hatte sie den Kopf in den Nacken geworfen, rasselten sie schon herunter, die goldglänzenden. So reichlich war der Segen, dass sie einen Waschzuber brauchte. Dann ging's dahin in Saus und Braus, zum Coiffeur, zur Kosmetikerin, in die Boutiquen, zum Autohändler, zum Häusermakler. Ferner 3 Monate Ferien auf einer Südseeinsel mit Playboy, eine Wohnung mit Privatlift und Glaskuppel überdachtem Innenhof in Paris, ein 250 Quadratmeter Loft in Manhattan. Sie trieb es immer toller, warf das Geld mit vollen Händen zum Fenster der Burg Schwanklebe am Stein hinaus, die sie nur der Aussicht wegen gekauft hatte. Ihre Freigebigkeit sprach sich herum. Bald stand das Volk schon morgens um 8 unterm Fenster ihres Schlafgemachs und wartete mit Rucksäcken und Eimern auf den Geldsegen. Manch einer schimpfte, weil er so früh hatte aufstehen müssen, manch anderer reklamierte schon bei geringeren Verzögerungen. »Findet die Dirn mal wieder nicht aus dem Bette?« So ging es jahrelang. Doch auf einmal war alles zu Ende. Der nächtliche Himmel gab keinen Kreuzer mehr her. Ein Brand zerstörte die Burg, Betrüger brachten unsere Heldin um ihr sonstiges Hab und Gut, binnen kurzem war sie bankrott. Da es ihr an Mut nicht gebrach, ließ sie sich's nicht verdrießen, huschte im Morgengrauen aus dem Haus, um die Dorfzeitung auszutragen, putzte fremder Leute Wohnungen, hütete deren Kinder. Einmal, nur ein einziges Mal noch probierte sie den Sterntaler-Trick. Eines Abends spät wusch sie sich von Kopf bis Fuß mit Nelkenseife und zog das letzte Nachthemd an, das sie noch besaß. Dann trat sie aus dem Haus und wartete. Sie wartete lange. Endlich, sie war bis aufs Mark durchgefroren, kam ein Müllerbursche des Weges. Das aufgehobene Hemd diskret übersehend, drückte er der vor Kälte Zitternden ein weniges in die Hand. Sie blickte auf das Almosen, das der frische Bursche ihr gegeben hatte, ließ das Hemd über die Knie gleiten und ging ins Haus. Da lag sie auf ihrem Strohsack und weinte. Zum ersten Mal seit Jahren verspürte sie Mitgefühl mit sich selbst. Kurz, sie nahm jede einzelne ihrer Tränen für bare Münze. Von da an ging's wieder bergauf. Tagsüber arbeitete sie fleißig, nachts erweinte sie sich allmählich einen stattlichen Batzen Geld. Damit erstand sie ein Häuschen mit Garten, hörte von Stund an auf zu heulen und lebte glücklich und trockenen Auges noch manches Jahr.

0: Meister Isegrim und die wackeren Geißen.
1: Der Wolf ist tot, der Wolf ist tot, riefen die sieben Geißlein und tanzten mit ihrer Mutter voll Freude um den Brunnen herum. Immer die Älteste schaute zur Vorsicht noch ein letztes Mal in den Brunnenschacht. Dann begaben sich alle ins Haus, wo Emma, die Zweitälteste, aus sämtlichen Vorräten ein Festmahl bereitet hatte. Napfkuchen, Bratäpfel, Schlehenlikör, alles vom Feinsten. So lange füllten die acht wackeren Geißen, die dem bösen Wolf den Garaus gemacht hatten, ihre Bäuche, bis es darin rumpelte und pumpelte, als hätten sie sieben Wölfe verspeist. Muttergeiß, Imma, Emma, Uta, Pretty, Kitty, Lissy und Kissy, alle machten es sich dann so gemütlich wie möglich. Muttergeiß musste der kleinen Kissy zum 100. Mal erzählen, wie sie im Urkasten zur Welt gebracht hatte, weil in der Stube kein freies Plätzchen gewesen war. Wohlig schmiegte sich die Kleine an Mutters Brust. Dann klopfte Imma an ihr Glas. »Ich möchte uns alle zu unserer vorzüglichen Kollektivleistung in Sachen Wolf beglückwünschen«, rief sie. »Es ist uns in gemeinsamer Anstrengung gelungen, das personifizierte Böse...« »Ach, hör schon auf, Imma«, protestierten Emma und Uta. »Wir wollen nicht an den Unfall erinnert werden, verstehst du?« warfen Pretty und Kitty ein, die Augen aufs Tischtuch geheftet. »Unfall? Aber wir haben ihn doch ganz bewusst...« Muttergeiß, die den Tisch abräumte, schnitt ihrer Ältesten das Wort ab. »Wir haben einen Mord auf dem Gewissen, Imma«, sagte sie streng. »Das ist kein Grund zum Feiern.« »Aber Mutter, er hätte uns kaltblütig hingemetzelt, wenn wir ihm nicht zuvor gekommen wären.« Jetzt redeten alle gleichzeitig. »Er hat sich immerhin die Mühe gemacht, Kreide zu essen und seine Pfoten mit Mehl zu bestäuben, um uns nicht über Gebühr zu erschrecken. Als er in die Stube kam, hat er sich gleich die Stiefel ausgezogen, um den Boden nicht zu beschmutzen. Mir hat er die Hand geküsst. Zufällig weiß ich, dass er vollweise ist und seine Kindheit auf einem Entenhof verbracht hat. Seither kann er weibliches Geschnatter nicht mehr ertragen.« »Was mich wundert«, ließ Muttergeiß sich vernehmen, »ist, dass es so leicht war, ihn umzubringen.« Da klopfte es an die Tür. Sie sahen einander an. Wer mochte das sein?
2: »Macht auf, ihr Guten, macht auf«, erscholl eine männliche Stimme. »Ein todmüder Wanderer, der nachts im Wald über eine Wurzel gestolpert ist und sich am Kopfe verletzt hat, bittet um einen stärkenden Trunk und ein Nachtlager.«
0: Die Geißen überlegten nicht lange. Hatten sie doch allesamt irgendwie den Wunsch, etwas wieder gut zu machen. Und wo es für acht reicht, reicht's auch für neun. Als Imma die Tür öffnete und das eisgraue Untier mit blutendem Kopf, ansonsten aber intakt vor ihr stand und sie in seinen Blick zwang, nahm Kissy, die ihr gefolgt war, den Daumen aus dem Mund und rief erschrocken: »Aber das ist ja...« Doch da lag die behaarte Pranke schon über dem vorlauten Mäulchen und sie verstummte genau wie die anderen, die dastanden wie an die Fußbodenbretter geleimt. Ein paar Tage später war im Boxweider Boten unter der Rubrik Immobilien folgende Anzeige zu lesen. Villa Clematis, ehemals Frauen-WG, Liebhaberobjekt, Original Boxweider Pendeluhr, Sichtbalken, eigener Ziehbrunnen, mit kleiner Hofstatt an Meistbietenden zu verkaufen. Solvente Interessenten melden sich unter Wolfesglück bei Isegrim, Isegrim & Co. Boxweit am Klauen.

Schneeweißchen und Rosenrot. Es waren einmal zwei Schwestern. Die waren beide lieb und gut, arbeitsam und unverdrossen. Sie lebten mit ihrer alten Mutter, einer frommen Witwe, in einem kleinen, efeu-umsponnenen Häuschen und ernährten sich und die Mutter damit, dass sie anderer Leute Wäsche wuschen. Schneeweißchen besorgte die Kochwäsche, die ward nach dem Waschen so weiß wie Schnee. Rosenrot wusch die Buntwäsche, die leuchtete dann in den schönsten, kräftigsten Farben. Die beiden Schwestern waren für ihre Waschkraft im ganzen Land bekannt. Der Oberamtmann des Dorfes hatte Schneeweißchen und Rosenrot in seiner letzten Weihnachtsrede für die strahlende Sauberkeit und die duftende Frische der ihnen anvertrauten Beinkleider und Leibchen, Nachtgewänder und Schlafmützen ganz besonders gerühmt und gepriesen. Das verdroß den großen Fanfariel, den Herrn über Weiß- und Buntwäsche, der über den Wolken thront und seine Zeit damit verbringt, Grau raus und Weiß reinzuzwingen. Für das Feine war im Übrigen eine gewisse Lenora zuständig, die seit Lichtjahren in Fanfariels Diensten stand. Der große Fanfariel war voller Eifersucht auf die Waschkünste der beiden Schwestern da unten und er pfuschte ihnen nicht selten ins Handwerk, indem er dem guten Schneeweißchen ein Stück buntes Flanellzeug in die Weißwäsche oder dem braven Rosenrot ein weißes Leibchen ins Farbige schmuggelte. Da gab es dann manche Träne im Haus. Die alte Mutter rang hilflos die Hände und der große Fanfariel lachte, dass im Häuschen die Scheiben klirrten. Schneeweißchen und Rosenrot rackerten sich Jahr aus, Jahr ein ab. Und so sehr sie sich mühten und obwohl die Rede des Oberamtmanns eingerahmt über ihrem Zwillingsbett hing, es stimmte einfach nicht, dass der König von ihrer puren tiefen Reinheit erfuhr, wie noch heute manche behaupten. Kein wahres Wort ist daran, dass der Prinz höchst selbst zu den Schwestern geritten kam und um Schneeweißchens Hand anhielt, obwohl er auch Rosenrot ganz niedlich fand. Dass er Erstere nur gewählt habe, weil Staatsräson Vorrang hat und am Königshof ungleich mehr Weiß als Buntwäsche anfiel. All das ist bloßes Gerücht. Nichts dergleichen geschah. Wahr ist vielmehr, dass eines Tages ein Zwerg mit einem Bündel voll Schmutzwäsche zu den Schwestern kam und dieselbe nicht nur sauber, sondern rein gewaschen haben wollte. Als es nach getaner Arbeit ans Zahlen ging, bestand er seiner Kleinwüchsigkeit wegen auf einen nicht unbeträchtlichen Rabatt und forderte zudem 3 volle Monate Zahlungsaufschub. Und obwohl Schneeweißchen so zarten Gemüts war wie ein Windhauch, der über einen Taubenflügel streicht, und Rosenrot so milden Herzens wie eine Wachtelmutter, die sich brütend aufs erste Kindlein freut, wurden die beiden Schwestern von einem solchen Zorn erfasst, dass Schneeweißchen blutrot wurde und Rosenrot weiß wie Schnee. Gemeinsam packten sie den Zwerg und warfen ihn in die Kochlauge, so dass er elend verbrühte. So lange ließen die Schwestern ihn kochen, bis er völlig entfärbt war und kein Fetzchen Fleisch mehr an seinen gebleichten Knochen hing. Da waren sie's wieder zufrieden, und die alte Mutter sprach einen kurzen, passenden Vers aus ihrem Gebetbuch. Da wallt er nun hin. Und für den, der bei all dem Zeit und Muße fand, seinen Blick zum Himmel zu richten, hingen über dem efeu-umsponnenen Häuschen friedlich 2 große, schneeweiß schimmernde Schäfchen.

Rotkäppchens Rache. Wie du auch nur daran denken kannst, einen zu heiraten, der dir so übel mitgespielt hat, sagte Schneewittchen hochmütig, die schwarzen Locken schüttelnd zu Rotkäppchen und griff nach einem weiteren Stück Napfkuchen. Rotkäppchen fegte verärgert ein paar unsichtbare Brosamen vom Tisch. Die hat leicht reden, dachte es bei sich. Hat sie doch bei dem Aussehen die Wahl unter einem ganzen Schwarm von Verehrern. Und wer sonst als Schneewittchen konnte 3, 4 Stück Napfkuchen hintereinander essen, ohne ein einziges Gramm zuzunehmen? Während Schneewittchen herzhaft in ihren Kuchen biss, dachte Rotkäppchen missmutig an Hans im Glück, der sie kurz nach der Verlobung im Stich gelassen und gegen irgendeine Gänseliesel eingetauscht hatte. Aber jetzt war alles anders. Einen ganzen Stoß Liebesbriefe hatte der Wolf ihr schon geschickt, seit er sich hinter schwedischen Gardinen befand. Der oberste Gerichtshof von Grimsala war unbeugsam gewesen. Meister Isegrim, der sich viel auf seine Unbescholtenheit zugute getan und vor Gericht wiederholt auf seine Verdienste um die Heimat hingewiesen hatte, war wegen unerlaubter Verspeisung einer Minderjährigen zum Behufe der Befriedigung wölfischer Gier, wie es im Urteil hieß, zu 7 Jahren Zuchthaus verurteilt worden. Dass Rotkäppchen ihn jeden Sonntag besuchte, war vielen Grimsalanern ein Dorn im Auge. Hätte ihm die Dirn nicht eher ausweichen müssen? An dem braven Jäger hingegen, der ihr doch das Leben gerettet hatte, ging das undankbare Ding auf der Straße grußlos vorbei. Wie entrüstet wären sie erst gewesen, hätten sie das Rotkäppchen am Sonntagmorgen bei sich zu Hause gesehen. Dann wusch und plättete es nämlich ein gestreiftes Oberhemd nach dem anderen und legte den Stapel sorgsam zuoberst in den mit Kuchen und Wein wohlgefüllten Korb, bevor es zu dem hinter Gittern schmachtenden eilte. 3 Jahre gingen ins Land, dann wurde der Wolf wegen guter Führung vorzeitig entlassen und heiratete bald darauf das Rotkäppchen, weniger aus Dankbarkeit, als weil er den Ehestand als unabdingbares Element gelungener sozialer Rehabilitierung ansah. Er gab sich auch alle Mühe, schenkte seiner Angetrauten jeden Samstag einen Strauß Blumen und zum Geburtstag und zu Weihnachten ein Ringlein oder ein Kettchen. Doch ließ er sich nach wie vor heimlich das ein oder andere blutjunge Mädchen schmecken und hatte sich zu diesem Zweck wohl ein 30 kompletter Großmutterausstattungen angeschafft, auf die er bei seinen Verführungsszenen aus Gründen, die wir an dieser Stelle nicht näher erörtern wollen, unter keinen Umständen verzichten konnte. Schneewittchen, das die Einladung zur Hochzeit ausgeschlagen hatte, kam erst auf mehrmaliges Drängen der Freundin hin endlich einmal zu Besuch und ging binnen kurzem bei Isegrims ein und aus. Was geschehen musste, geschah. Der Wolf und Schneewittchen entbrannten in Leidenschaft zueinander. Mit den Eskapaden des Meisters in Oma-Verkleidung war es vorbei. Er bereute es nicht. Man kam in die Jahre, es war Zeit, eine ruhigere Gangart einzuschlagen, und die Suche nach immer neuen Gespielinnen laugte einen aus. Das Schneewittchen, das sich nie für einen ihrer vielen Bewerber hatte entscheiden mögen, war froh, endlich in festen Händen zu sein, ohne sich gleich lebenslange Verpflichtungen aufzuhalsen. Das Rotkäppchen aber, nicht ganz so gutgläubig wie die beiden meinten, weihte seine Freundin allmählich mit viel Umsicht in die Geheimnisse der Haushaltsführung, insbesondere der Kochkunst, ein. Was Rotkäppchen damit bezweckt, entzieht sich unserer Kenntnis. Fest steht, dass Schneewittchen bereits imstande ist, ein Herrenhemd in nur 4,5 Minuten und 20 Sekunden zu plätten. Schon hat es sein erstes Gourmet-Diner für die Geschäftsfreunde des Grauen vom Walde gekocht. Und schon ruft der Meister nach ihm, wenn er abends heimkommt, im Sessel sitzt und die Zeitung nicht findet.

Der Teufel mit den zwei goldenen Haaren. Des Teufels Großmutter stach der Hafer, und sie riss ihrem vorm Ofen dösenden Enkel zwei goldene Haare aus. In diesem Augenblick wurden auf Erden in einer schönen sonnigen Gegend zwei Königstöchter geboren. König Heiner von Bombasco schluchzte allnächtlich sein Kissen nass. Nicht etwa wegen seiner Gemahlin, die er schon vor Jahren verloren hatte, als die berühmte spinatgrüne Kutsche zwischen Bombasco und Schwülsten in einer Kurve ins Schleudern geraten war. Nein, der Grund seines Kummers waren seine beiden Töchter. Die ältere, Coralind, schön wie Schneewittchen, jedoch weit weniger sittsam, pflegte jeden Dahergelaufenen zu erhören, noch bevor dieser den Wunsch danach äußern konnte. Als König Heiner sie endlich unter die Haube gebracht hatte, zeigte es sich, dass sie nichts lieber tat als heiraten. Ja, sie nutzte sich durch andauernde Eheschließungen vorzeitig ab, so dass ihr Vater die von den Freiern verlangte Einjahresgarantie nicht mehr gewähren konnte. So kam es, dass Coralind kein Gespons fürs Leben mehr fand. Darüber grämte sich der König so sehr, dass ihn weder die Possen seiner sieben Hofnarren noch der üppige Leib der ebenfalls verwitweten Fürstin Myra von Würstelberg zu trösten vermochten. Ärger noch als Coralind trieb es ihre jüngere Schwester Melanie, von der Bevölkerung nur Lady Pfui genannt. Schon als Sechsjährige musste sie mit Gewalt daran gehindert werden, dem braven Müllerburschen Tobias seine fast drei Jahrzehnte lang eisern bewahrte Unschuld zu rauben. Nach einer turbulenten Jungmädchenzeit und einigen weiteren Jahren unsteten Lebens kam Prinzessin Melanie schließlich mit Zwillingen von einem ganz gewöhnlichen Nachtwächter nieder, der sich bald darauf aus dem Staub machte. Weil der Teufel aber seine zwei goldenen Haare wiederhaben wollte, zog er als Fledermaus seine Kreise um Schloss Kunkelstein und seine Bewohner. Da war es mit Zucht und Ordnung endgültig vorbei. Die beiden Prinzessinnen liefen in Lumpen umher, die Zwillinge wuchsen zu Spitzbuben und Tierquälern heran, und der König verließ kaum noch sein Bett, ließ regieren, regieren und rasieren, rasieren sein. Wenn Fürstin Myra zu Besuch kam, wallte ihr der Bart des Königs Heiner schon in der Eingangshalle entgegen. Die goldenen Teller und Schüsseln türmten sich zu schmutzigen Bergen, denn die Tellerwäscher hatten genau wie der Barbier längst das Weite gesucht. Wer weiß, wie es weitergegangen wäre, hätte des Teufels Großmutter nicht ein Machtwort gesprochen. Sie befahl ihrem Enkel, auf seine beiden goldenen Haare zu verzichten, und die Bewohner von Schloss Kunkelstein

worauf das prinzliche Quartett auf Nimmerwiedersehen verschwand. Die Zwillinge kamen auf Staatskosten in ein erstklassiges Internat in Güldenborg im Monetenland. König Heiner aber vermählte sich mit Fürstin Myra von Würstelberg, neuerdings Würstelberg-Bombasco, erwarb ein Schlösschen auf Schwülsten und widmete sich von da an nur noch seiner Frau und seiner Miniaturkutschensammlung. Die 7 Hofnarren aber, die zusammen mit der Hauptsuppenköchin auf Schloss Kunkelstein verblieben waren, hatten sich längst zu Ministern ernannt und regierten, von der Köchin bestens versorgt, über Bombasco, das einen nie gekannten Aufschwung erlebte. Des Teufels Großmutter soll im vergangenen Frühjahr aus reiner Neugier nach Bombasco gefahren und aus dem Staunen über den dort herrschenden Wohlstand gar nicht mehr herausgekommen sein.

Rapunzels Entschluss. Durch Grimsala geht ein Raunen. Rapunzel lässt sich die Haare schneiden. Sie hat den Verstand verloren, sagen die einen. Recht hat sie. Man muss mit der Zeit gehen, meinen die anderen. Rapunzel, fest entschlossen, ihren antiquierten Look zu verändern, holt einen 100er aus dem Marmeladenglas hinten im Küchenschrank, platziert die hüftlangen Blondzöpfe dekorativ vorn auf das enge Leibchen und geht zum Barbier. Einmal waschen und schneiden, fordert sie trotzig. Schneiden? Wirklich und wahrhaftig schneiden? Ganz im Ernst? Ohne Kohl, Kraut oder Rüben? Dem Meister zittern die Hände. Dann geht er ans Werk. Als Rapunzels Ehegespons, der fromme Frieda, abends nach Hause kommt, steht da ein fremder junger Mann mit Stoppelkopf und stellt die dampfende Suppenterrine auf den Tisch. Aufgepasst, nun wird's dramatisch. Nachdem Frieda erschrocken zurückgeprallt ist und den Fremden sekundenlang angestarrt hat, entspinnt sich folgender Dialog. Frieda: Wer sind Sie? Was wollen Sie? Rapunzel: Ja, aber... Frieda: Was erlauben Sie sich? Machen Sie, dass Sie weiterkommen. Rapunzel lacht nervös. Aber Frieda, ich bin's doch, dein Rapunzelchen. Frieda: Verschwinden Sie oder ich hole die Polizei. Rapunzel: Frieda, mein Frieda, sieh mich doch an. Frieda: Fort mit dir, du elender Strolch. Er packt Rapunzel brutal am Arm und stößt sie zur Tür hinaus. Dann setzt er sich hin und schöpft Suppe aus der Terrine in einen Teller. Von draußen hört man leises Wimmern, das jedoch alsbald von Friedas rhythmischen Schlürfgeräuschen übertönt wird. Frieda, dem inzwischen ein Licht aufgegangen ist, überlegt, was er morgen früh als erstes tun soll. Dem Barbier den Schädel einschlagen oder die Scheidung einreichen. Rapunzel besieht sich unterdessen draußen vor der Tür in einem halbblinden Spiegelscherben und findet sich klasse, echt cool. Oberaffengeil ätzend. Ob die Geschichte ein Happy End haben wird? Kommt ganz drauf an. Schlägt der Frieda den Haarschneider tot, kriegt er 10 Jahre Zuchthaus. Zeit genug für Rapunzel, sich die Haare wieder wachsen zu lassen. Reicht der fromme Frieda die Scheidung ein, geht unsere Heldin zu ihrer Mama zurück. Die sperrt sie wieder in den Turm und gibt, was tut eine Mutter nicht alles für das Lebensglück ihrer Tochter, eine Anzeige auf. Junge Frau, frisch geschieden, leicht kapillarisch behindert, Kochkenntnisse, sucht schwindelfreien Lebensgefährten. Zuschriften unter Haare kurz, Frieda Schnurz an Chiffre 4711 Grimsala. Oder Frieda und Stoppelrapunzel versöhnen sich noch vorm Zubettgehen und alles wird wieder gut, wie im Märchen. Wir halten die Daumen.

0: Fünf Grimmen erobern Amerika.
1: Kikeriki, unsere schmutzige Jungfrau ist wieder hier, riefen die Burschen von Grimsala hinter der Pechmarie her, als diese, von oben bis unten mit Pech bedeckt, von ihrem Praktikum bei Frau Holle zurückkam. Die Methoden der Schneeschüttlerin waren keinesfalls zu empfehlen. Sie konnten einem das Selbstwertgefühl für Jahre kaputt machen. Nun, die Pechmarie stieg sogleich in den Fluss am Rande des Dorfes und wollte sich säubern. Aber so viel sie auch wusch und rieb, das Pech blieb fest an ihr kleben. So ging sie gesenkten Hauptes durchs Dorf zurück. Wer sie sah, schüttelte wohl den Kopf und murmelte, »Ah ja, so kann's gehen, Hochmut kommt vor dem Fall«, oder ein ähnliches Sprüchlein, mit dem sich der Mensch fremdes Unglück vom Leibe hält. Selbst Pechmaries Mutter wollte mit ihrer Tochter nichts mehr zu tun haben. »Ach, du bist es«, rief sie, als sie des Mädchens ansichtig wurde. »Ich dachte schon, mein golden Mareile sei wieder da mit einem Sack voller Gold.« Dann drehte sie sich um und schlug die Tür zu. Das Mädchen schloss mit einem Seufzer das Gartentor hinter sich, ging ein Weilchen auf der Straße dahin und setzte sich müde geworden auf einen Stein am Straßenrand. Da kam eine lustige Gesellschaft des Weges. Allen voran trabte ein Esel, hinter ihm lief eine Katze, ihr folgte ein Hund und den Abschluss des kleinen Zuges bildete ein Hahn. Die vier Bremer Stadtmusikanten, denn um niemand anders handelte es sich hier, bildeten einen Kreis um das Mädchen und brachten ihm ein Ständchen. Das klang nun freilich wie eine Sinfonie für Kreissäge, Steinbohrer, Sirene und Fahrradklingel. Wohin die Reise gehe, wollte das Mädchen wissen. Wir fahren nach Amerika und du fährst mit, entschied der Esel, der impulsivste der vier. Und der Hund meinte, etwas Besseres als den Tod findest du überall. Katze und Hahn aber, eher praktisch veranlagt, bestanden darauf, etwas zur Probe vorgesungen zu bekommen. Und so sang die Pechmarie das Lied von der schönen Irmentraut, die dem bösen Ritter Aribert dem Argen vom Aargau in die Hände gefallen und von ihm ehrlos gemacht worden war. So dass ihr nichts anderes übrig blieb, als sich im weißen Flügelkleid von der Burgzinne zu stürzen. Als die Pechmarie zu Ende gesungen hatte, weinten alle vor Rührung. Nach mancherlei Fairnessen und Widrigkeiten in Amerika angelangt, gründeten die fünf Musikanten die Popgruppe Pitch Mary and the Four-Legged Howlers. Sie hatten mit ihren Darbietungen so viel Erfolg, dass sie bald nicht nur in den Staaten, sondern in der ganzen Welt bekannt und berühmt waren. Die schwarze Pechschicht war zum Markenzeichen von Pitch Mary und ihrer Band geworden und sie hätte sie um keinen Preis mehr entfernen lassen. Als die fünf einmal in Westeuropa auf Tournee waren, machte die Pechmarie kurz entschlossen einen Abstecher nach Grimsala. Sie wurde am Bahnhof von einer Delegation des örtlichen Turnvereins empfangen, lauter stattliche Burschen, die im Chor intonierten, »Kikeriki, unsere goldene Jungfrau ist wieder hier!« Darauf folgten einige überaus komplizierte Leibesübungen, denen die Pechmarie ihre Bewunderung nicht versagte, auch wenn der Empfang sie nachdenklich stimmte. Erstens sinnierte sie, war sie doch noch genauso schwarz wie damals bei ihrem Weggang. Zweitens fingen die Burschen von Grimsala offenbar immer noch jeden Satz mit demselben alten Kikeriki an. Hatten sie denn gar nichts dazugelernt? Drittens und letztens klang ihr, nach 7 Jahren des Zusammenlebens mit den temperamentvollen Four-Legged Howlers, das Wörtchen Jungfrau doch ein bisschen fremd in den Ohren. Sie spendete reichlich Applaus und Trinkgelder, erkundigte sich noch nach Mutter und Schwester, ja, die haben jetzt einen Waschsalon plus Bettfedernreinigung, die reinste Goldgrube, und bat den Oberturner, ein Taxi zu rufen.

0: Schneewittchen kämpft gegen Hasen und Igel. Schneewittchen, von einem längeren Glassargtrip ins Leben zurückgekehrt, schlug die Augen auf. Ei, wie sich die Welt verändert hatte seit dem Apfelbiss. Überall nur Hasen und Igel, die den lieben langen Tag um die Wette liefen. Die Zeit im Sarg war dem Schneewittchen lang geworden und es dachte bei sich, mit den Hasen und Igeln, da möchtest du's gar zu gern aufnehmen. Gedacht, getan. Das Mädchen nicht faul, schürzte die Röcke und stieg aus dem Sarg. Heda, ihr Lieben, rief es den Hasen und Igeln zu, ich will euch wacker herausfordern. Die Hasen und Igel sahen einander an, mehrere lachten. Dann besprachen sie gründlich, wie auf das Ansinnen reagiert werden müsse. Als die schöne Maid das Kampfantrittsschreiben in den Händen hielt, bekam sie es mit der Angst zu tun. Von der Königin hatte sie bloß das Spiegelgucken gelernt, bei den 7 Zwergen nur kochen, putzen und plätten. Sie wusste weder, wie der Hase lief, noch verstand sie, wie es kam, dass der Igel stets als Erster am Ziel war. Weil sie aber von der Mutter den Dickkopf geerbt hatte, fasste sie sich ein Herz und ging auf den Kampfplatz. Zuerst musste unsere Heldin gegen eine Schar Hasen antreten, die für ihre Kapriolen im ganzen Land berühmt war. Schneewittchen lächelte den Hasen zu und dachte, wie lustig ihr seid mit eurem Gehoppel. Doch die Langohren schlugen die tollsten Haken. War sie hier, waren sie dort. War sie dort, waren sie hier. Schneewittchen bekam bald keine Luft mehr und fiel ermattet zu Boden. Kaum hatte sie neue Kräfte gesammelt, erhob sie sich wieder, panzerte ihren Leib mit bunten Flicken, Federn und Huflattichblättern, mit Farnwedeln, Schneckenhäusern und allerlei Glitzerkram und machte sich daran, gegen die Igel zu kämpfen. Doch das Swinegel-Team stand da wie ein Mann und sie hatte bald das Nachsehen. Ihr Kleid war zerrissen, sie blutete und verbrachte viel Zeit damit, ihre Wunden zu pflegen. Als sie sah, dass sie den Kampf gegen Hasen und Igel verloren hatte, wurde sie schwermütig. Sie mochte weder essen noch trinken, der Schlaf floh sie. Da sprach eines Nachts eine Stimme zu ihr. »Es hilft nichts, du musst wieder hinab.« Darob erschrak das Schneewittchen so sehr, dass sein Herz stille stand. Von Schneewittchens zweitem Tod wurde wenig Aufhebens gemacht. Weit und breit war kein Prinz zu sehen. Und bei den 7 Zwergen, die man als Sargträger aufgeboten hatte, wurde reichlich gemurrt und von Sondertarifen und Überstundenvergütung gesprochen. Außer ihnen war niemand zum Begräbnis gekommen. Die 7 Zwerge sangen missmutig und falsch, muss sie denn zum Städtele hinaus, und beeilten sich fortzukommen ins Wirtshaus, wo sich Hasen und Igel bereits an Speckbrot und Wein gütlich taten. Keiner der 7 verschwendete mehr einen Gedanken an Schneeli, wie sie sie zärtlich genannt hatten. Das hatte sie nun von ihrem Rennen und Kämpfen. Klaftertief lag sie in der Erde und fror, während die 7 Zwerge über sie hinwegtrampelten. Doch wer weiß? Vielleicht finden da unten bei den Erdmüttern große Umbauarbeiten statt, grundlegende Metamorphosen, und Schneewittchen kommt wieder als Zornröschen, Mordböschen oder Todkäppchen und ist dann 1000-mal böser als die böse Königin in ihrer schwärzesten Stund, verkauft giftige Äpfel en gros und macht allen Wölfen in Großmutterverkleidung den Garaus. Oder nennt sich Bianca die Schreckliche und brandschatzt und raubrittert und plündert und mordet, dass es eine Art hat. Wer weiß, ihr Zwerge, Hasen und Igel, wer weiß? Dreiäuglein tut Gutes. Als das Dreiäuglein von seiner Mutter verstoßen wurde, ward es sehr, sehr traurig. Das Dreiäuglein hatte nämlich 2 Augen wie alle anderen Menschen, dazu aber noch ein drittes, das stets wach war, fein aufmerkte und sich auf alles seinen Reim machte. Das hatte die Mutter erbost und auch die Schwestern litten es nicht, weil das Dreiäuglein genau wusste, was sie nach dem Tanz in der Dorftenne mit den Burschen alles anstellten. »Du bist die einzige Maid mit 3 Augen in ganz Unter- und Oberdöbelichabis zusammen«, schalt die Mutter, verklebte dem Mädchen das 3. Auge mit Schusterpech und stieß es endlich zur Tür hinaus. Nachdem das Dreiäuglein mit Schimpf und Schande verjagt worden war, fand es Zuflucht in einer verlassenen Hütte am Waldesrand. Es nährte sich von Wasser und altem Brot, das es sich von den Reichen erbettelte. Vom vielen Weinen waren auch seine beiden anderen Augen trüb und blicklos geworden. Seine einzige Gesellschaft war eine schwarze Katze, die ihm im Wald gefolgt war. Als nun das Dreiäuglein eines Abends in der Hütte saß und wieder bitterlich weinte, fielen seine Tränen auf die Katze, die ihm zu Füßen lag. Und da geschah es. Das Tier verwandelte sich, hast du nicht gesehen, in eine hohe, schöne Frauengestalt, denn die Katze war niemand anders als die berühmte Zauberin Viola von Samtpratzel, die nachts gern in Katzengestalt herumstrich. Frau von Samtpratzel reichte dem Dreiäuglein einen Becher, und als es daraus getrunken hatte, waren seine drei Augen wieder so blank und klar wie ein Bergsee im Morgenlicht. Dreiäuglein klatschte in die Hände und rief, »Nun, da ich wieder sehend geworden bin, will ich Gutes tun, was das Zeug hält.« Es ließ seine Mutter und die beiden Schwestern, die inzwischen so arm geworden waren, dass sie sich Strümpfe auf die nackten Beine malten und sich von Wurstzipfeln nährten, mit Hilfe der Zauberin in sein prächtiges Schloss bringen, in das sich die alte Hütte inzwischen verwandelt hatte. Nachdem das Dreiäuglein Mutter und Schwestern reichlich bewirtet, neu eingekleidet und auch sonst großzügig beschenkt hatte, begann es unverzüglich, die Menschen in den umliegenden Dörfern mit seinen Wohltaten zu überschütten. Die Kunde von Dreiäugleins Güte drang bis zu Dragomar, dem Zibebengrafen aus dem Korinthenland. Tief bewegt kam er angereist und hielt um Dreiäugleins Hand an. Es gab eine Riesenhochzeit, war es doch das erste Mal seit dem großen Rosinenhagel von 1438, dass einer aus dem Geschlecht derer von Zibeben eine Bürgerliche zur Frau nahm. Nun ging es erst richtig los mit dem Gutsein. Freigebig leerte das Dreiäuglein die Schatzkästen und Prunkschatullen des Schlosses und verteilte den Inhalt unter die Armen. Es gab und spendete so viel, dass die Leute in Schnapswinkel und Seppliloch, ja sogar in Guckersmüsli, wo man sich gern was schenken lässt, die Arme gen Himmel reckten und die Gräfin anflehten, es bleiben zu lassen. Sie wussten nicht mehr, wohin mit all den goldenen Tellern und silbernen Schüsseln und all dem Geschmeide und den Golddukaten, die Tag und Nacht auf sie niederprasselten. Wer weiß, wie es noch geendet hätte, wäre das Dreiäuglein nicht nach Jahr und Tag eines lieblichen Kindleins genesen, bei dessen Taufe die Frau von Samtpratzel Patin stand. Bald darauf zogen Dreiäuglein und Dragomar fort ins Korinthenland. Alljährlich brachte die junge Gräfin ein neues Bübchen oder Mägdelein zur Welt, so dass ihr keine Zeit mehr blieb für Wohltaten und die Leute im Land aufatmen und ihrem Tagewerk nachgehen konnten. Und jetzt ist die Geschichte aus. Und dort läuft die Maus, die sie mir erzählt hat.
1: Das ist das Spiel Grimsalabim von der Elfi Riegler gsi. Erzählt hat Desiree Meisser. Technik Martin Bezzola, Regie Geri Dillier. Sie haben eine SRF-Produktion aus dem Jahr 2000 gehört.

0: von der Sandy bringt uns an die 9 Nachrichten an.
1: Die Nachrichten von SRF um 9 mit Karim Britsch. US-Präsident Donald Trump hat eine 3-tägige Waffenruhe im Ukraine-Krieg angekündigt. Die Feuerpause soll schon ab morgen bis am 11. Mai dauern, zeitgleich mit den russischen Feierlichkeiten zum Ende des Zweiten Weltkriegs. Trump erklärte auf seinem Social-Media-Netzwerk, er habe die Präsidenten Russlands und der Ukraine, Wladimir Putin und Volodymyr Zelensky, persönlich um diesen Schritt gebeten. Die Vereinbarung sieht laut Trump vor, dass jeweils 1000 Kriegsgefangene getauscht werden. Er hoffe, dass dies der Anfang vom Ende dieses blutigen Konflikts sei. Die Verhandlungen über einen dauerhaften Frieden würden im Hintergrund weiterlaufen. Der ukrainische Präsident Zelensky hat die Waffenruhe bestätigt. Eine Bestätigung aus Moskau steht aus. Das US-Militär hat erneut 2 unbeladene Öltanker angegriffen, die unter iranischer Flagge fahren. Die Tanker wurden laut Angaben der USA außer Gefecht gesetzt. Das amerikanische Regionalkommando, das für den Nahen Osten zuständig ist, schreibt auf der Plattform X, 2 Schiffe hätten versucht, einen iranischen Hafen am Golf von Oman anzulaufen. Die Schiffe seien von einem US-Kampfflugzeug beschossen worden. Die USA sagen, die Tanker hätten versucht, die US-Seeblockade zu brechen. Das US-Militär hat bereits am Mittwoch einen anderen unbeladenen iranischen Öltanker außer Gefecht gesetzt. 2 weitere Themen des Abends. Bei den Lokalwahlen in Großbritannien sieht es nach Verlusten aus für die regierende Labour-Partei und die konservativen Tories. Definitive Ergebnisse werden erst morgen erwartet. Schon jetzt gilt aber die rechtspopulistische Partei Reform UK von Nigel Farage als klare Gewinnerin der Wahlen. Farage sprach von einem historischen Wandel. Und Dänemarks Ministerpräsidentin Mette Frederiksen ist mit der Bildung einer neuen Koalitionsregierung gescheitert. Nun muss König Frederik entscheiden, ob er ihr nochmals einen Auftrag gibt oder ob er eine der anderen Parteien beauftragt, Regierungsoptionen auszuloten. Frederiksens sozialdemokratische Partei verlor bei den Parlamentswahlen im März fast ein Viertel der Sitze. Das Wetter morgen Samstag. Beidseits der Alpen ist es meist sonnig. Es wird sommerlich warm bei rund 24 Grad. Das waren Nachrichten von Radio SRF. Verantwortlich Patrick Seiler.
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0: Nachtexpress, fahren wir los an dem Freitag am 8. Mai mit Lea Plattner in der Musikredaktion.
3: Schönen guten Abend.
0: Und vis-à-vis von der Lea sitzen Crispin Zimmermann und wir begleiten euch bis morgen um 1 mit eurer Musik, entweder via Mail, dort srf1.ch eintöckeln und dann oben rechts Kontakt ins Studio oder mit der Telefonnummer zum Glück da direkt ins Studio 0848 440 222. WhatsApp hätten wir auch noch. Dort eine Sprachnachricht 079 1 321 321.
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0: Und das Postfach ist schon redlich gefüllt. Lea, du hast gesagt, du könntest eigentlich schon heimgehen.
3: Nein, das war nicht ganz. nein, aber die erste Stunde ist schon gut gefüllt.
0: Hei, sind ihr wieder fleissig da draussen am Schreiben. Es ist 8:53 und wir haben schon wieder Zettel drin. Zettel. Mit Wünschen drauf, das klopft und tätscht. Der Kuno Jäcki von Lauterbach, der hätte gerne «Aha» gehört. Und zwar «Würer A», so schön, wie er schreibt. Ich würde gerne auf den Flügeln eines schönen Aha-Songs in Richtung Wochenende schweben. Und er hätte «Under the Make-up» gerne auf seiner Liste, den hören wir halt so wenig. Und er hätte alles für einen guten Bond-Song. Wenn es mir ist, hat «Aha» Bonzon gemacht, he? Living Daylights, haben sie doch seinerzeit gesungen. Jedenfalls hören wir noch Under the Makeup, Summer of 69 mit Brian Adams für den Kurt Bötzelberger, der tut vom Vorarlberg, Österreich, von Schlinz uns schreiben und seine Grüße gehen an seinen Schatz. Das ist Esther, dann die Stieftochter Marion und alle, die momentan noch mit einem LKW irgendwo und

0: Im Nachtexpress schalten wir auf Dübendorf, Zürich, dort zum Noldi Bohrer. Und der hat verraten, während ihm das Aha gesungen hat, dass er Ende Mai den 57. Hochzeitstag hat. Noldi, wie macht man das?
1: Ja, man hat einfach eine tolle Frau.
0: Ja, das ist natürlich am besten.
1: Das ist wirklich das Beste, ja. Wir sind gute Zeiten, viele gute Zeiten jetzt, eben. Und haben aber auch andere Zeiten gehabt. Das gibt es halt im Leben. Aber wir sind immer wieder zusammengekommen. Haben uns zusammengerauft und gesagt, das ist doch das Wichtigste, wenn man einander hat.
0: Das Zweite ist doch einfach schöner als alleine.
1: Ja, das ist eindeutiger so, ja.
0: Und jetzt sind wir am Römi-Cup spielen.
1: Ja, jetzt habe ich gerade selten. Aber ich habe gewonnen. Jetzt die erste Runde.
0: Ach, komm jetzt!
1: Ja!
0: Und dann gratuliert dir deine Frau oder ist sie ein bisschen hässig?
1: Ja, sie ist ein bisschen sauer, wenn sie verliert. Sie wollte immer gewinnen.
0: Liebe ist, wenn man trotzdem lacht.
1: Das ist es so, ja.
0: Wir haben noch nachgeschaut, also die Leo hat nachgeschaut. Was haben wir beim 57. Leo?
2: Die Jade-Hochzeit.
0: Jade-Hochzeit.
1: Ja, da wird etwas. Da muss ich etwas kaufen aus Jade wahrscheinlich dann?
0: Ja, Jade. Also, da hat das Wort Ja hat's drin. Es reimt sich aber auch auf Schade. Also von dem her, wir nehmen
1: oder
0: jetzt.
1: Ade.
0: Ade-Hochzeit. Wir nehmen jetzt einfach mal die Jade als Material, als Stein.
1: Das ist, ja.
2: Oder ja, da.
0: Ah, genau.
1: Ja, das kommt jetzt.
0: Danke für die Überleitung. Trio hören wir jetzt. Brauchen wir noch Grüße dazu?
1: Grüße gehen eben an meinen lieben Schatz Vreni, wo wie von mir hückelt. Die Jungmannschaft im Welschen, wo wir die wahrscheinlich das nicht hören. Der Heinz J. auf Dübendorf, der hört eigentlich immer. Und sonst alle die hören, die mich kennen oder einfach einen schönen Abend machen.
0: Das wünsche ich euch auch. Und wenn es dann so weit ist, Ende Mai, ganz einen guten Hochzeitstag.
1: Ja, danke.
0: Gute Nacht miteinander.
1: Ciao, Noldi. Ciao.

Der Stefan Remmler, Kopf der Trio, wird dann übrigens am 25. Oktober 80. Und warum weiss ich das? 25. Oktober. Das ist einfach ein guter Tag mit dem besten Namenstag überhaupt. Zibil Heid, die ist mit ihrer Crew auf dem Campingplatz zu Yverdon und macht dort Wochenende. Und es ist einfach schön, wenn man so ein bisschen einfach dort sein und es geniessen. Grüße gehen an Anne-Rös, Jean-Claude und Familie Brigge, Tino und Familie, Mama, Tino Gerber und Regula Winkler. Und wenn man dort ist und so ein bisschen aufschaut, die Berge, dann gibt es eigentlich nur ein Lied, wo man bei Sonnenuntergang

Abend, liebes Machtexpress-Team, mit dem Lied von Franz Beckenbauer, Gute Freunde, wünsche ich allen, die zuhören und mich kennen, ein schönes Wochenende. Besonders liebe Grüße wieder an das liebe Nachtexpress-Team. Eure Waltraud Reinhold aus Sigmaringen.

Kaiser selber singt, dann kann es ja noch gut werden. Der Freitag mit dem Franz Beckenbauer. Gute Freunde, kann niemand trennen. Er übergibt im Nachtexpress den Gotthard und dem Leonard Cohen. Heaven gibt's mit dem Mario Perren von Boltigen. Ja, und bei ihm ist halt so, dass Freude und Leid näher zusammen ist. Bei ihm ist das Letzteres. Er schreibt, es sei ein Song, wo er immer wieder mit den Tränen müssen ringen, wenn er den höre. Es sei der Lieblingstitel gewesen von einer ganz lieben Freundin, die bei ihrem Hobby tödlich verunfallt sei im Dezember 2025, darum in Erinnerung an sie. Und «Bird on a Wire» gibt es für den Lucius Eichholzer von Scheuren. Er schreibt, der Wunsch sei für seine Silvia wie ein Vogel über den Drähten der Zeit frei und doch immer wieder heimkehrend. Wow, mit Liebe, Sehnsucht und einem stillen Lächeln, dein Lucius. Lein.

Bessere Verkehrsinfo mit der Übersicht von 21.29 Uhr. Vorsicht auf der A1. Lausanne Richtung Yverdon zwischen Cossonay und La Sarre. Gefahr wegen Personen auf der Fahrbahn. Dann A1 Bern Richtung Zürich in der Höhe Würenlos. Verkehrsbehinderung wegen eines Pannenfahrzeugs. Der Überholstreifen ist blockiert.

0: Gotthard bei SRF 1 im Nachtexpress, wo jetzt das Mikrofon übergeben, dem Hubert von Geussern und den Cockroaches. Der Hubert von Geussern, der gibt's mit einer wunderbaren Widmung. Weit, weit weg heisst der Titel. Und da hat der Martin aus Baden geschrieben, für meine liebste Frau Tanja. Auch nach bald 30 verheirateten Jahren liebe ich sie noch unendlich. Indianer-Ehrenwort und grosse Umarmung für alle von Martin. Und dann haben wir wirklich das Krätchen schon redlich voll. Der Briefkasten, der füllt und füllt und füllt mit Mails und Lea muss sortieren und muss jetzt schon anfangen, Bands zusammennehmen. Jetzt haben wir die Rolling Stones gerade von zwei Seiten gewünscht und zwar mit dem neuesten Titel und der heisst dann eben nicht Rolling Stones, sondern dort haben sie ihr altes Pseudonym angenommen für Rough and Twisted unter den Cockroaches haben sie es rausgegeben. Und das ist erst ein paar Tage alt, gell? Die Scheibe ist irgendwie erst vor kurzem rausgekommen auf Vinyl.
1: Die ist am 17. April am Record Store Day rausgekommen. Ah, und sie ist eine Überraschungsrelease gemacht.
0: Vor gutem Monat auf Vinyl.
1: Genau.
0: Du musst noch einen Plattenspieler haben. Der Urs Wegmann von Efrediken, sorry, der hätte eigentlich gerne Start Me Up gehört. Er grüßt alle, die zuhören mit den Stones, aber da ist noch einer schneller gewesen, via WhatsApp-Sprachnachricht, nämlich der Beat.
2: Guten Abend, das ist der Beat. Ja, ich wünschte mir für mich und für alle Stones-Fans den neuesten Stones-Titel, der jetzt hier rausgekommen ist. Und zwar aber nicht der erste, den ich gespielt habe, sondern es gibt ja noch einen zweiten Titel, der rausgekommen ist. Und den habe ich noch nie gehört und vielleicht viele andere auch nicht. Danke vielmals und schönen Abend.

0: SRF 1, Freitagabend, 8. Mai mit dem Nachtexpress. Und einem am Telefon, wo ich schon etwa die dran hatte. Von Münziger, der Freddy Huggi. Freddy, ich habe da in Erinnerung, wo wir das letzte Mal miteinander telefoniert haben, dass du ein neues Hobby gehabt hast, nämlich Garfahrten mit speziellen Themen. Hast du das immer noch?
1: Ja, das habe ich immer noch, Crispin. Ja, dass ich, das Garunternehmen ist ja da in unserer Region und da gibt es ja verschiedene so Spezialfahrten. Meistens sind es Nachmittagsfahrten, zum Beispiel jetzt gerade im Juni eine Erdbeerkuchenfahrt. Dann gibt es nachher noch in Zemmental eine Wärmisellfahrt. Und erst im November zum Beispiel eine Öpfelküchli-Fahrt. Und gerade gestern hat es eine Rösti-Fahrt gegeben, das Oberaargau.
0: Und wie war die Rösti?
1: Die kann ich blendend empfehlen. Die ist also, ich sage jetzt nicht, um nicht Werbung zu machen, wo es war. Auf jeden Fall sind im Oberaargau. Und das ist etwas ganz Spezielles gewesen. Ich bin noch nie dort gewesen. Aber eben nochmal, ich kann es wirklich wärmstens empfehlen, dort herzugehen.
0: Jetzt werden natürlich alle denken, aber dann verkaufen sie ja dann noch irgendetwas. Dann kommt noch irgendeiner hinführen und zeigt sie zwischen dem Wärmisell und dem Erdbeertürtli. Meine Damen und Herren, haben Sie sich schon mal überlegt, eine neue Lebensversicherung? Mein Name ist Herr Meier, ich habe Ihnen die besten Produkte. Ist es auch so?
1: Nein, weisst, das sind nicht Werbefahrten. Das ist nicht irgendwie, wo jemand etwas verkaufen will. Das ist einfach wirklich. Es ist so, es geht dorthin, wo es ausgeschrieben ist und man genießt auch das, wo man gezahlt hat und wo man sich erwartet. Und darum mache ich das. Ich bin früher auch gegangen auf die Werbefahrten, aber eben, wie gesagt, das ist natürlich schon etwas anderes. Und das hat mich nicht mehr so angemacht. Und darum habe ich jetzt einfach die Spezialangebote von diesem Unternehmen in Betracht gezogen.
0: Ja, schön. Katja Epstein hören wir jetzt. Athena, wir brauchen noch Grüße.
1: Ja, die Grüße tue ich gerade zuerst bei der Lea und bei dir, Crispin, deponieren, wenn wir nach Athen gehen mit der Katja.
0: Danke.
1: Und nachher habe ich noch Grüße an meine Schwester, die Luise Hugitzar-Berg. Dann grüße ich die Margrit und der Erich Reinle in Unterseen Interlaken und ihre Tochter Stefanie in Thun. Weiter noch grüße die Zivil beim Heinz Spring, der Sohn, der Kurt Spring in Kirchberg auch Flühe. Der Chibi Mark und sein Team im Seeländischen Schöpfel. Und das letzte gerade noch, der Roman Speicher.
0: Ganz eine gute Nacht und schon jetzt viel Vergnügen beim nächsten Garfährtli. Sali Freddy, mach's gut.
1: Ja, ebenfalls. Ja, Grisbind und Lea, noch schönen Abend und eine gute Nacht und gute

0: Von Athen, müssen ins Welschland wegen der dringenden Verkehrsmeldung. SRF Verkehrsinfo von 21.52 Uhr. Vorsicht auf der A9. Wöwe Richtung Martigny zwischen B-Nord und B-Süd. Gefahr wegen eines Unfalls. Und ebenfalls Vorsicht auf der A1. Lausanne Richtung Yverdon zwischen Gossonay und La Sarre. Immer noch Gefahr wegen Personen auf der Fahrbahn. Wir haben Sättig, die heim sind, ganz bequem. Dann haben wir Sättig, die vor der Ferien am Heimfahren sind. Und wie immer auch die Gilde, die noch muss arbeiten zu später Stunde.
1: Ja, ich grüße meinen lieben Mann, den Jürg, der noch bei Bernmobil am Fahren ist. Ich wünsche ihm vom Heimweh das Lied «Mein lieber Schatz». Ich glaube, das Lied sieht alles aus. Ja, einen schönen Abend. Tschüss.

Einen haben wir noch. Vor der 10 Nachricht, Michael Jackson gibt es. Der Urs Manetsch von der Zünz schreibt, er sei mit dem Sohnemann, dem Enea, eine Tribute-Show schauen und dann auch noch zu Chur den Film Michael. Und jetzt hört er noch Michael Jackson. Darum die allerbesten Grüße Richtung Bündnerland und natürlich auch die besten Grüße vom Urs und mir.

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1: Und wir haben in die nächste Stunde nach den Nachrichten. Und dort werde ich so ein bisschen schauen. Oi. Nini Rosso, Helene Fischer, Bruce Springsteen, alles mit dabei, was Rang und Namen hat.
2: Die Nachrichten von SRF um 10 mit Karin Britsch. Verluste von Labour. Bei den Regionalwahlen in Großbritannien wird Premier Keir Starmers Partei abgestraft. Von einem Rücktritt will er nichts wissen. Waffenruhe im Ukraine-Krieg. US-Präsident Trump sagt, die Waffen sollen schon ab morgen ruhen. Russland und die Ukraine bestätigen. Und das Wetter. Der Samstag wird sonnig. Es gibt 24 Grad. Es ist ein deutliches Signal an den britischen Premierminister Keir Starmer. Bei den Regionalwahlen in Großbritannien muss seine Labour-Partei federn lassen. Keine zwei Jahre nach dem Wahlsieg auf nationaler Ebene. Während die Kritik in den eigenen Reihen lauter wird, gibt sich Starmer kämpferisch. Patrick Seiler.
3: Ich werde nicht zurücktreten. Mit diesen Worten reagiert der britische Premierminister Keir Starmer auf den Ausgang der Lokalwahlen in Großbritannien.
4: I'm not going to walk away from those challenges and plunge the country into chaos. It was a 5-year term I was elected to do. I intend to see that through.
3: Starmers Labour-Partei verlor landesweit über 1000 Sitze. Hochburgen, die seit 50 Jahren in Labour-Hand waren, brachen weg. Starmer übernahm zwar die Verantwortung für unnötige Fehler, wie er sagte, betonte aber, er werde das Land nicht ins Chaos stürzen. Der große Gewinner des Wahltags ist Nigel Farage. Seine rechtspopulistische Partei Reform UK konnte deutlich zulegen und hat nun über 1100 neue Sitze in den Gemeinderäten. Auch die Grünen und die Nationalisten in Schottland und Wales feierten Erfolge. Fachleute sprechen von einem historischen Ende des klassischen Zwei-Parteien-Systems. Trotz der Niederlage signalisieren Starmers engste Verbündete Unterstützung, während erste Abgeordnete bereits offen einen Führungswechsel fordern. Die Unzufriedenheit über die hohen Lebenshaltungskosten und das Tempo der Reformen scheint Großbritannien tief gespalten zu haben. Kenner der britischen Politik sind sich am Wahlabend nicht sicher, ob Starmer seine Partei tatsächlich in die nächsten nationalen Wahlen im Jahr 2029 führen wird.
2: US-Präsident Donald Trump hat eine dreitägige Waffenruhe im Ukraine-Krieg angekündigt. Die Feuerpause soll schon ab morgen gelten und bis am 11. Mai dauern, zeitgleich mit den russischen Feierlichkeiten zum Ende des Zweiten Weltkriegs. Trump erklärte auf seinem Social-Media-Netzwerk, er habe die Präsidenten Russlands und der Ukraine, Wladimir Putin und Volodymyr Zelensky, persönlich um diesen Schritt gebeten. Beide haben die Waffenruhe bestätigt. Die Vereinbarung sieht laut Trump auch vor, dass jeweils 1000 Kriegsgefangene getauscht werden. Er hoffe, dass dies der Anfang vom Ende dieses blutigen Konflikts sei. Die Verhandlungen über einen dauerhaften Frieden würden im Hintergrund weiterlaufen. Dänemarks Ministerpräsidentin Mette Frederiksen ist mit dem Versuch gescheitert, eine neue Koalitionsregierung zu bilden. Damit ist ihre Hoffnung auf eine dritte Amtszeit in Folge gefährdet. Sie führt die Geschäfte nun weiter, bis eine neue Regierung zustande kommt. Nun muss König Frederik entscheiden, ob er Mette Frederiksen nochmals einen Auftrag für eine Regierung gibt oder ob er eine der übrigen Parteien beauftragt, Regierungsoppositionen und Positionen auszuloten. Die Sozialdemokratische Partei gewann bei den Parlamentswahlen im März zwar noch am meisten Stimmen, ihre Partei, Mette Frederiksens Partei, verlor aber fast ein Viertel der Sitze. Zum Fußball. In der Super League der Frauen wurden die Halbfinal-Hinspiele gespielt. Der FC Zürich verlor gegen Servette Genua 0-4 und die Titelverteidigerinnen IB besiegten auswärts St. Gallen mit 3-1. Nun zu weiteren Meldungen des Tages in der Übersicht. Pattsituation bei der SVP-Initiative gegen eine 10-Millionen-Schweiz und eine knappe Mehrheit für die Änderung des Zivildienstgesetzes. Das zeigt die erste SRG-Umfrage von GFS Bern. Sie ist eine Momentaufnahme zu den Abstimmungen vom 14. Juni. Die Umfrage wurde Ende April gemacht bei 19.728 Stimmberechtigten. Das Bundesverwaltungsgericht stärkt die Transparenz bei der Parteienfinanzierung. Berichte über Verstöße gegen die Offenlegungspflicht großer Spenden müssen künftig grundsätzlich öffentlich sein. Bisher hielt die eidgenössische Finanzkontrolle solche Berichte unter Verschluss. Mit dem Urteil muss die Behörde ihre bisherige Praxis zur Veröffentlichung überprüfen. Der Entscheid kann noch ans Bundesgericht weitergezogen werden. Finanzielle Sorgen belasten zunehmend den Schweizer Mittelstand. Laut dem Bundesamt für Statistik kann jede vierte Person des unteren Mittelstands keine Notfallrechnung von 2.500 Franken begleichen. Jeder Zehnte gibt zudem über 40% des Einkommens fürs Wohnen aus. Selbst im oberen Mittelstand fehlt vielen ein finanzielles Polster. Die Tessiner Nationalrätin Greta Gysin dürfte neue Fraktionschefin der Grünen im Bundeshaus werden und damit Nachfolgerin von Aline Trede. Diese wurde in die Berner Kantonsregierung gewählt. Die Wahl ist am 22. Mai. Das berühmte Schweizer Solarflugzeug Solar Impuls ist bei einem Testflug abgestürzt und komplett zerstört worden. Es war niemand an Bord des ferngesteuerten Flugzeugs. Die Solar Impuls war für die US-Armee unterwegs. Vor 10 Jahren flog das Flugzeug ohne Treibstoff rund um die Welt. Die Börsendaten von 22.05 Uhr geliefert von SIX. Der Swiss Market Index schließt bei 13.101 Punkten, minus 0,3%. Der Dow Jones Index in New York war kurz vor Schluss im Vergleich zum Vortag unverändert. Der Euro wird zu 91,52 gehandelt und der Dollar zu 77,69. Und auch der Blick aufs Wetter. Morgen Samstag ist es beidseits der Alpen meist sonnig bei rund 24 Grad. Das waren Nachrichten von Radio SRF, verantwortlich Patrick Seiler.
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6: Mit dem Yannick Breuer. Wir haben es schon kurz in den Nachrichten gehört. In der Fußballmeisterschaft der Frauen holen sich die Favoritinnen IB und Servette im Halbfinale gute Ausgangslagen. Servette Genoa gewinnt das Heimspiel gegen den FC Zürich gerade 4-0 und ist mit einem Bein schon im Finale. Und IB schlägt St. Gallen auswärts 3-1. Auch dank 2 Goal von der Lisa Justen. Sie wird zwar noch nicht vom Finale reden, aber gleich tönt sie zufrieden.
7: Ich würde nie sagen, es reicht, aber es gibt uns auf jeden Fall Selbstvertrauen für die nächsten 90 Minuten.
6: Die nächsten 90 Minuten, also das Rückspiel, ist dann morgen in einer Woche. Das andere Halbfinale-Rückspiel zwischen dem FC Zürich und Servette Genoa ist schon heute in einer Woche. Kein nächstes Spiel gibt es für die Tennisspielerin Simona Walter zu Rom. Sie verliert gegen Hayley Battist aus den USA, die in der Weltrangliste deutlich besser klassiert ist. Simona Walter hat den ersten Satz noch gewinnen können, hat dann aber die nächsten 2 und auch das Spiel verloren. Nach der 2. Runde ist das Turnier für sie also vorbei. Zu Rom sind mit der Belinda Bencic und der Viktoria Golubic aber noch 2 Schweizerinnen in der 3. Runde dabei. Beide spielen morgen Abend. Zu Rom auch nicht mehr dabei ist der Novak Djokovic. Er verliert in der 2. Runde gegen Qualifikant, den Dino Prismic aus Kroatien. Am Novak Djokovic läuft es also immer noch nicht wie gewünscht. Vor Rom hat er wegen Schulterproblemen seit über einem Monat kein Spiel mehr gespielt. Viele Möglichkeiten, um sich fürs French Open vorbereiten, bleiben am Novak Djokovic also nicht mehr. Das Turnier geht in knapp 2 Wochen los. Nicht nur dabei, sondern richtig erfolgreich sind die Frauen an der Europameisterschaft im Schiessen. Im Teamwettbewerb holen sie Bronze im Dreistellungskampf mit dem Kleinkalibergewehr. Nur Deutschland und Polen sind besser als die Schweiz.
1: SRF Verkehrsinfo von 22.09 Uhr. Vorsicht auf der A2 Gotthard Richtung Chiasso in der Höhe des San Nicolao-Tunnel. Verkehrsbehinderung wegen eines Pannenfahrzeugs. Der rechte Fahrstreifen ist gesperrt. Und A9 Wöwe Richtung Martini zwischen B-Nord und B-Süd. Gefahr wegen eines Unfalls.
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1: Der Nachtexpress. Am Freitag, am 8. Mai, für euch im Studio in der Musik die Lea Plattner.
8: Schönen guten Abend.
1: Und vis-à-vis von der Lea, der Crispin Zimmermann. Und wir sind für euch da via Telefon 0848 440 222, via Mail srf1.ch und dort oben rechts Kontakt ins Studio anklicken oder dann WhatsApp-Sprachnachricht 079 1 321 321.
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1: Herr in der Plattenteller, mit was fangen wir an, Lea?
8: Mit Lobo, I'd love you to want me.
1: Der Lobo, muss ich gerade schauen, wer es aufgegeben hat. Ah, Claudia Zahler von Volkenzwil und sie grüßt Susanne, Peter, Fabian und Joel.

Ja, das ist der Heinz Bösch von Zürich. Ich wünsche mir für Nadine Seiler, die am Samstag 30 wird, alles Gute zum 30. Geburtstag. Es ist eine Freude, mit ihr zu zusammenarbeiten. Sie ist immer gut drauf, ist immer hilfsbereit. Nadine, alles Gute für die Zukunft. Mit dem Lied von ABBA, If It Wasn't For The Night.

Im Rucka Abba, if it wasn't for the night, haben wir gehört am Freitag im Nachtexpress, wo wir jetzt übergehen, den Hooters und Nini Rosso. Die Hooters mit dem Friedhof Walzer, Graveyard Waltz, gibt es für den Niklaus Gerber von Gonteschwil, schreibt er, und zwar sei sein Sohn, der Philipp, mit der Freundin, der Yvonne, unterwegs mit dem Auto ins Wallis. Ein verlängertes Wochenende haben sie im Goms und er wünscht ihnen alles Gute, natürlich eine gute Zeit aus dem Aargau. Nicht nur er, sondern auch Mami, schreibt er. Niki und Mami haben dort unterschrieben im Mail. Der Nick Bruckmann von Zürich, der hätte gerne etwas gehört, was einfach wunderbar ist, wenn es dunkel ist für aussen, wenn der Tag zur Neige geht und man vielleicht noch alleine irgendwo steht, Haltung annehmen, Il Silenzio kommt.

0: Philadelphia in den USA. Hooters haben wir gehört bei uns auf SRF 1. Wo wir jetzt an Egerisee, auf Oberegeri schaltet. Und dort zum Jakob, wo heute den 61. Hochseegtag hat. Man glaubt es ja fast nicht. Wir hatten vorhin schon den 57. gehabt. Jetzt geben wir nochmal 4 oben drauf. Deine Frau ist schon im Bett, du bist extra nochmal aufgestanden, Jakob. Das ist...
1: Jawohl, hier ist der Jakob Rugemus auf Oberegeri am schönen Egerisee.
0: Das ist...
1: Weil wir heute 61. Geburtstag haben, bin ich extra wieder aufgestanden und habe gedacht, jetzt wollte ich auch einen Wunsch durchgeben und will an meiner lieben Frau Vreni etwas wünschen, etwas schenken. Und das sind 7 rote Rosen vom
0: Hansi Hinterseer.
1: Und weil wir ja Gleichberechtigung haben, dann würde ich für mich auch noch einen Wunsch haben, und das wäre vom Joost Ribari und René Wicki. So schön ist es am Egerisee.

0: das habe ich jetzt gern gemacht.
1: Haben Sie noch etwas vor jetzt? Oder,
0: jetzt tun wir da raus und haben Freude. Und dann nachher übermorgen haben wir ja noch Schwingfest zu Brägris, Zugerkantonal. Und dann sieht man viele Leute. Und es hat sicher viel derig, wo das los ist. Und ich habe ja früher, bin ich eigentlich in der Schwingerszene gewesen. Ich habe einmal den Eidgenössischen Frauenschwingerverband gegründet und habe 10-mal ein Frauenschwingen durchgeführt, zu Brägeri. Und darum bin ich in den Schwingerkreisen auch ein bisschen bekannt.
1: Ah, ja, ja, Jakob.
0: Ja.
1: Schön. Und wie ist es, also, wenn du jetzt noch so ein bisschen auf den Platz kommst beim Schwingen, stehst oder musst du sitzen oder bist du einer, der einen Krummer raucht oder irgendetwas?
0: Ja, ich sehe eben, ich habe Akku, ich sehe nicht mehr so gut und darum bin ich nur noch mehr los wieder schauen.
1: Dann in der ersten Reihe, wo man es ein bisschen hört.
0: Jawohl, ja.
1: Ich will.
0: Ja, also vielen, vielen Dank, Chris, gell, dass du jetzt meinen Wunsch erfüllst, dass du beide Wunsch erfüllst, beide Stück.
1: Du für den 61. Hochzeitstag, was will ich da sagen? Nein, das gibt's nicht. Natürlich gibt's das.
0: Gut, also vielen, vielen Dank.
1: Ganz eine gute Nacht, ein gutes Wochenende und grüß der Frau.
0: Ja, vielen, vielen Dank. Ciao, Chris.

zwei Volksmusiklegenden, Jost Ribari, René Wicki, haben wir gehört. Und die beginnt im Nachtexpress der Helene Fischer und der Björk von Island. Fischer, Helene, mit Feuer am Horizont für Daniela Gerber. Und die weiss, im Juli kommt sie auch in die Schweiz und dann spielt sie im Letzigrund zu Zürich. Und darum hat sie gerne so ein Vorfreude auf das Konzert. Einer der ersten Titel, Feuer am Horizont, mit der Helene Fischer. Und grüssen tut Daniela, Marlis Schäfer und Anita und Bruno Neuenschwander. Björk mit It's Oh So Quiet geht's für den Roland aus Basel. Der hat eine Postkarte geschickt und auf dieser Postkarte hat es eine Frau, die eben mit dem Finger so auf die Lippen zeigt. Sch, sch. Und eigentlich muss man nur hinhören bei dem Titel, dass die Postkarte dann plötzlich tönt.

SRF Verkehrsinfo mit einer dringenden Meldung für die A3 Chur Richtung Zürich zwischen Wollishofen und der Verzweigung Zürich Süd besteht Gefahr wegen Personen auf der Fahrbahn. Vor gut zwei Stunden, da im Studio, war der Stefan Huber mit einer ganzen Gruppe von Leuten und der hat gesagt, du, ich bin dann etwa um 10:45 bin ich dann am Heimfahren. Ich hätte gerne einen Wunsch, Laura Branigan mit Self-Control, für alle, die den Stefan kennen und für alle, die nächst Samstag am 16. Mai am 80er-90er Party zu Affolter am Albis in Aff, das ist ein Restaurant, das ist nicht ein Zoo, ins Restaurant Aff kommt. Er macht dort eine Party, der Stefan, und dann kommt ganz sicher eben auch

aus den Zeiten, wo sie den Disco noch das Licht rot, stark, weniger stark gegeben hat und Disco-Kugeln. Laura Branigan, Self-Control. Wir haben eben, wie schon gesagt, Mails schon bekommen. Die Lea ist im Zusammenfassen, wie verrückt. Jetzt haben wir eine ganze Runde mit Bruce Springsteen und dort hat der Herbert Bösch von Montenegro als erstes geschrieben und Martina Schneider und der Tommy Schweizer müssen jetzt einfach hinten anstehen. Entschuldigung miteinander, wenn wir um Herbert seinen Titel nehmen. First Come, First Serve, My Hometown hat er ausgesucht. Und zwar sagen die an einem Bach am Weili drin und mit dem VW-Bus unterwegs durch Montenegro und er grüßt alle, die in der Schweiz sind, alle, die ihn kennen, den Herbert Bösch. Martina Schneider, die grüßt mit dem Boss ihre Schwester und ihren Brüder und den Schatz, den Paolo. Der Paolo aus Watt und der Tommy Schweizer von Nebiken, der grüßt wiederum alle, die den Tommy kennen, dann der Thomas Gerster und seine Swiss Family.

0: Die Nachrichten von SRF um 23 Uhr mit Michael Wettstein. Der britische Premierminister Keir Starmer kämpft nach dem historischen Wahldebakel um sein politisches Überleben. Trotz massiver Verluste in den einstigen Labour-Hochburgen und dem Verlust der Macht in Wales schließt Starmer einen Rücktritt vorerst aus. Er wolle das Land nicht im Chaos versinken lassen, erklärte er in London. Erstmals werden mögliche Nachfolger für den Premier offen diskutiert. Doch SRF Großbritannien-Korrespondent Michael Gerber schränkt ein.
1: Es gibt mehrere sehr fähige Personen, die es sich tatsächlich überlegen, die sich auch vorbereiten darauf. Doch im Moment zögern sie, weil sie wissen, dass Labour im Sommer 2024 die nationalen Wahlen nicht zuletzt deshalb so klar gewonnen hat, weil viele Wählerinnen und Wähler es leid waren, zuzuschauen, wie die damals regierenden Konservativen sich um sich selbst drehten, interne Grabenkämpfe austrugen, statt sich ums Land zu kümmern. Wenn nun Labour also selbst die Spitzenfiguren auszutauschen versuchte, droht Labour ebenfalls einen internen Grabenkampf. Das würde die Glaubwürdigkeit und das Vertrauen von Labour in der breiten Wählerschaft weiter untergraben.
0: Großbritannien-Korrespondent Michael Gerber war das in der Tagesschau. Kritiker werfen Starmer vor, die Partei nach zahlreichen Kehrtwenden und Fehlentscheidungen nicht erfolgreich in die nächsten Wahlen im Jahr 2029 führen zu können. Besonders der deutliche Aufstieg der Reform UK-Partei unter Nigel Farage bringt den Premier zusätzlich in Bedrängnis. US-Präsident Donald Trump hat eine dreitägige Waffenruhe im Ukraine-Krieg angekündigt. Die Feuerpause soll schon ab morgen gelten und bis am 11. Mai dauern, zeitgleich mit den russischen Feierlichkeiten zum Ende des Zweiten Weltkriegs. Trump erklärte auf seinem Social-Media-Netzwerk, er habe die Präsidenten Russlands und der Ukraine, Wladimir Putin und Volodymyr Zelensky, persönlich um diesen Schritt gebeten. Beide haben die Waffenruhe bestätigt. Die Vereinbarung sieht laut Trump auch vor, dass jeweils 1000 Kriegsgefangene getauscht werden. Er hoffe, dass dies der Anfang vom Ende dieses blutigen Konflikts sei. Die Verhandlungen über einen dauerhaften Frieden würden im Hintergrund weiterlaufen. Zum Fußball: In der Super League der Frauen wurden die Playoff-Halbfinal-Hinspiele gespielt. Der FC Zürich verlor gegen Servette Genoa 0-4 und die Titelverteidigerinnen IB besiegten auswärts St. Gallen mit 3-1. Dann die Börsendaten von SIX. Der Swiss Market Index schließt bei 13.101 Punkten, minus 0,3%. Der Dow Jones Index in New York ist im Vergleich zum Vortag unverändert. Der Euro wird zu 91,59 Rappen gehandelt und der Dollar zu 77,69 Rappen. Das Wetter: Morgen ist es meist sonnig bei rund 24 Grad. Das waren Nachrichten von Radio SRF, verantwortlich Michael Wettstein.
2: SRF Verkehrsinfo von 23.03 A3 Chur Richtung Zürich zwischen Wollishofen und der Verzweigung Zürich Süd, Gefahr durch Personen auf der Fahrbahn. A9 Wöwe Richtung Martigny zwischen B Nord und B Süd, Gefahr wegen eines Unfalls. Und A2 Gotthard Richtung Chiasso zwischen dem San Nicolao Tunnel und Mendrisio Stau wegen eines Pannenfahrzeugs. Der rechte Fahrstreifen ist blockiert.
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0: mit dem Nachtexpress fahren wir noch ein bisschen durch den Freitag, durch die Freitagnacht durch von dem 8. Mai. Die Lea Plattner ist in der Musikredaktion.
1: Schönen guten Abend.
0: Und vis-à-vis von der Lea sitzt der Crispin Zimmermann. Und wir sind für euch da bis am Morgen um 1. Entweder via Telefon 0848 440 222 oder mit einem Mail srf1.ch und dann oben rechts Kontakt ins Studio. Gibt es auch die Möglichkeit, via WhatsApp Sprachnachricht teilzunehmen. 079 1 321
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0: Und genau so eine Sprachnachricht, die hören wir jetzt dann mit der Aufforderung, wir sollen doch irgendeinen schönen Schlager aussuchen. Was hast du ausgewählt, Lea?
1: Ich habe den Schlagerkönig, den Udo Jürgens. Die Sonne und du.
3: Hallo, ich bin Janis.
4: Und ich bin Lien.
3: Wir wünschen für unser Grossi und für unsere andere Familienanteile irgendein Schlagerlied,
4: weil das Grossi das Schlager gerne hört.

Langnau bei Reiten. Dort ist Marc Bötschi und seine Familie zu Hause, Karin und Marc. Und die haben Kids, Lien und Maila, und die sind unterwegs im Auto und brauchen jetzt noch etwas für Kind. Und da gibt's einen Kindersong von der Gruppe «Der Brüder vom Heinz». Der heisst «Der Hund ist weg». Und darum gehen wir dem jetzt an.

0: Vor guter Stunde im Nachtexpress haben wir den Köppi mit seiner Frau. Der ist am Eggerisee daheim, zu Oberäggeri, und der hat den 61. Hochseegtag. Und er wiederum hat ein Stück Welle vom Jost Ribery und René Vicky. Und beim Namen Vicky hat natürlich den Marcel gefunden. Sofort anrufen, das ist Altetz, das ist nämlich der Sohn von René Vicky. Der Marcel Vicky. Die Vickys und die Ribaris, gell? Du hast gesagt, das ist ein bisschen unheimlich mit all denen.
1: Ja, das ist eine schöne Zeit, die die halt zusammen miteinander erlebt haben. Vor allem mein Vater mit all diesen Generationen Ribar, ja. Steiner Kilby.
0: Jetzt hören der Jost Ribery und der René Vicky auf nach dem Heirassa-Festival. Hast du ein bisschen etwas gehört? Mühen sie oder wollen sie oder sollen sie aufhören?
1: Nein, müssen nicht. Sie wollen aufhören, sie haben sich das gut überlegt. Und ich denke, der Zeitpunkt ist jetzt richtig. Wir sollen im Guten, im Höhepunkt oben hören. Nicht, dass sie sagen, du hör doch jetzt endlich einmal auf.
0: Und der ist 85, also darf ja auch.
1: Ja, hat viel gemacht in seinem Leben.
0: Weißt du, wie du? Weißt du, wie? Hei, hei, hei, hei. Apropos viel gemacht, du hast ja eigentlich wollen am Jakob, am Köbi gratulieren zum Hochseegtag. Darfst du gerade übernehmen?
1: Ja, Jakob, Köbi, Vreni, herzliche Gratulation zu euch, meinen 60. Hochzeitstag. Ich finde das grossartig, wenn man das in der heutigen Zeit noch so kann feiern kann, wenn man zusammen ist und einander gern hat. Herzliche Gratulation, euch beten.
0: Und du bist natürlich auch am Schwingfest mit dabei.
1: Ich werde sicher auch schauen, ja.
0: Jetzt
1: das ist ein Anlass zu Oberäggeri, wo man einander wieder trifft, wo man zusammen ist und wo man den Sonntag miteinander geniesst, auch wenn der Muttertag ist und der Schwingfest ist. Man geniesst es miteinander.
0: Ist doch schön. Und wettermässig, ich glaube, je früher dass er anfängt, desto besser. Erst gegen den Abend kommt es dann regnen.
1: Ich glaube, ich sollte gut sein, ja.
0: Im Rössli Steinhausen hören wir einen Schottisch, was sonst. Jetzt haben wir sonst noch Grüße oder wollen wir es einfach so lassen?
1: Ich möchte allen zusammen Grüße von Oberäggeri, all die, die mich kennen, mit meiner Frau Drivon, unsere zwei Kinder, Melissa und Sebastian. Ja. Bleibe gesund und wir sind Oberäggeri, wir haben zueinander, wir haben es schön zusammen. Wir geniessen es.
0: Marcel, ganz eine gute Nacht.
1: Vielen herzlichen Dank euch.

jetzt machen wir eine Spitzkehre. Musikalische, der Eminem Lied parat im Nachtexpress. Like Toy Soldiers, dort mit der Mithilfe der Martika. Der Marco Glauser vom Ossendorf hat sich den ausgesucht für alle Hip-Hop-Hats da aussen. Mit besten Grüßen aus dem Bernbiet.

Nachtexpress auf SRF 1. Tina Turner und Vanessa Paradis übernehmen die Bühne mit dem Mikrofon. Und von der Tina Turner hören wir einen Titel, der eigentlich eher unbekannt ist. Das schreibt auch Jonas Schneider von Marbach. Er schreibt, seine Freundin Tanja sei ein grosser Tina Turner-Fan und ihr Lieblingslied, das würden eben nur die eingefleischten Fans kennen. Und am Radio wird es, ja, alle Jahre einmal gespielt. Das heisst Afterglow und ist aus dem 1986. Mit besten Grüßen Richtung Tanja vom Jonas. Und der Christian Burchert, der ist in Lörrach, Deutschland, geht dann an der Grenze daheim. Er grüßt den Leo Schwitter von Thun, der ganz sicher zuhört. Dann Schatzi in Heiligenschwendi und alle, die den Christian kennen.

Passo zwischen dem San Nicolao-Tunnel und Mendrisio, auch dort immer noch Stau wegen eines Pannenfahrzeugs. Der rechte Fahrstreifen ist blockiert. Der Michel Villa, der Tifu, ist gestorben. Den gibt es für die Monika Kehrer von Siglisdorf. Und sie grüßt alle ihre Geschwister mit Anhang, besonders die, die im Mai Geburtstag haben. Man sieht sich am 17. Mai. Und nach dem Michel Villa gibt es ein Lied, das alle, die in den 90er Jahren MTV geschaut haben, ganz sicher kennen, weil es ist ein Lied, ein sogenannter One-Taker. Das ist, wo der mit der Kamera einfach einmal eingestellt hat und dann ist eine Frau von A nach B gelaufen auf dem Trottoir. Und er ist vor ihr gefahren und hat sie gefilmt. Das 5 Minuten lang. Ein ganz grossartiges Lied. Massive Attack heisst Gruppe und Unfinished Sympathy heisst das Lied. Der Markus Mörli von Thayingen im Norden der Schweiz hätte das gern gehört. Zuerst Michel Villa, nachher Massive Attack.

wenn Massive Attack Mandy Bischoff übergeben und der wiederum nachher nicht, dann kann das nur der Nachtexpress sein. Nur da läuft so viel Abwechslung in Sachen Musikstilrichtungen. Der Nitz natürlich mit den Dutch Mountains für den Daniel Möckli von Eglisau und er möchte das Lied einfach gerne wieder mal hören und wünscht allen eine gute Nacht. Und der Bernhard Gallusser von Arbon, der hat einen Geburtstag, einen 49. Die Feldkirche, der Hesham Hawari, der Geburtstag hätte, nachträglich dem alles Liebe und, wenn wir so glücklich sind, Klatsch in die Hände.

0: Mountains.
1: Von den Dutch Mountains gehen wir jetzt zweimal in deutscher Sprache weiter. «Ich liebe das Leben» heisst der eine Titel und «Maschendrahtzaun» der andere. «Ich liebe das Leben» gibt es von der Vicky Leandros und der Andrea Berg. Und da hat der Regula Uhlmann von Sursee, Luzern, geschrieben, sie möchte wieder mal gerne Familie Grütter, König von Wauwil, grüssen. Und sehr gerne ihnen ausrichten, dass sie immer gerne bei ihnen ist. Sie haben eine wunderbare Aussicht, geben immer ein feines Käfeli und es ist immer eine Freude für zum Zulagen, wie Kinder miteinander spielen. Bis nächste Woche. Ich freue mich mit einem Ausrufezeichen. Natürlich, Maschendrahtzaun hat nur einen gemacht, Stefan Raab. Sonja Obrist von Lenzburg schreibt, sie wüsse ja gar nicht, wie viele Jahre sie schon den Nachtexpress hörte. Es sei doch erst gerade gestern gewesen, als Elisabeth Schnell und Ueli Beck noch moderiert haben. Und ihre Schwester, die Rosemarie von Herzogenbuchsee, die hörte auch immer. Und früher haben sich amix Sketch gewünscht. Aber eben, jetzt haben sie sich etwas anderes überlegt. Sie wollen mal den hier hören.

0: Im Nachtexpress gehen wir nochmal in den Norden von der Schweiz auf Raft. Traudl Brückner, die hätte gerne noch nördlicher. Der Dieter Wiesmann, bloß eine kleine Stadt für ihren Mann, den Heinz. Und sie sind sicher, der würde sich also sehr, sehr freuen, wenn er das könnte hören. Natürlich spielen wir im Nachtexpress.
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0: Patrick Seiler.
1: Ich werde nicht zurücktreten. Mit diesen Worten reagiert der britische Premierminister Keir Starmer auf den Ausgang der Lokalwahlen in Großbritannien.
2: I'm not going to walk away from those challenges and plunge the country into chaos. It was a 5-year term I was elected to do. I intend to see that through.
1: Starmers Labour-Partei verlor landesweit über 1000 Sitze. Hochburgen, die seit 50 Jahren in Labour-Hand waren, brachen weg. Starmer übernahm zwar die Verantwortung für unnötige Fehler, wie er sagte, betonte aber, er werde das Land nicht ins Chaos stürzen. Der große Gewinner des Wahltags ist Nigel Farage. Seine rechtspopulistische Partei Reform UK konnte deutlich zulegen und hat nun über 1100 neue Sitze in den Gemeinderäten. Auch die Grünen und die Nationalisten in Schottland und Wales feierten Erfolge. Fachleute sprechen von einem historischen Ende des klassischen Zwei-Parteien-Systems. Trotz der Niederlage signalisieren Starmers engste Verbündete Unterstützung, während erste Abgeordnete bereits offen einen Führungswechsel fordern. Die Unzufriedenheit über die hohen Lebenshaltungskosten und das Tempo der Reformen scheint Großbritannien tief gespalten zu haben. Kenner der britischen Politik sind sich am Wahlabend nicht sicher, ob Starmer seine Partei tatsächlich in die nächsten nationalen Wahlen im Jahr 2029 führen wird.
0: Patrick Seiler. US-Präsident Donald Trump hat eine dreitägige Waffenruhe im Ukraine-Krieg angekündigt. Die Feuerpause gilt bereits und soll bis am 11. Mai dauern, zeitgleich mit den russischen Feierlichkeiten zum Ende des Zweiten Weltkriegs. Trump erklärte auf seinem Social-Media-Netzwerk, er habe die Präsidenten Russlands und der Ukraine, Wladimir Putin und Wladimir Zelensky, persönlich um diesen Schritt gebeten. Beide haben die Waffenruhe bestätigt. Die Vereinbarung sieht laut Trump auch vor, dass jeweils 1000 Kriegsgefangene getauscht werden. Er hoffe, dass dies der Anfang vom Ende dieses blutigen Konflikts sei. Die Verhandlungen über einen dauerhaften Frieden würden im Hintergrund weiterlaufen, so Trump. Im Streit um die Pressefreiheit in den USA geht der Sender ABC auf Konfrontationskurs zur Medienaufsicht der FCC. Hintergrund ist die bekannte und beliebte Talkshow The View. Die Behörde unter Brandon Carr, einem Vertrauten von US-Präsident Donald Trump, will die Sendung strengeren Regeln unterwerfen und ihr den Status als Nachrichtensendung aberkennen. Damit müsste der Sender jedem politischen Kandidaten exakt die gleiche Sendezeit einräumen. ABC, das zum Disney-Konzern gehört, bezeichnet das Vorgehen in einer Stellungnahme als Verstoß gegen die verfassungsmäßige Redefreiheit. Der Sender wirft der Regierung vor, kritische Stimmen vor den Kongresswahlen im Herbst unterdrücken zu wollen. Präsident Donald Trump hatte wiederholt damit gedroht, ABC die Sendelizenzen zu entziehen. Der Sender betont hingegen, man habe regelmäßig auch Republikaner, wie beispielsweise Vizepräsident J.D. Vance, eingeladen. Diese hätten eine Teilnahme jedoch abgelehnt. Nach Dänemark nun. Ministerpräsidentin Mette Frederiksen ist mit dem Versuch gescheitert, eine neue Koalitionsregierung zu bilden. Nun hat sie das Mandat dazu verloren. Stattdessen hat König Frederik nun den rechtsliberalen Politiker Troels Lund Poulsen gebeten, die Verhandlungen über die Bildung einer Regierung zu führen, wie das Königshaus mitteilt. Laut Beobachterinnen und Beobachtern dürfte es aber auch für ihn keine einfache Aufgabe werden. Eine dritte Amtszeit für Mette Frederiksen ist also noch nicht ausgeschlossen. Ihre sozialdemokratische Partei gewann bei den Parlamentswahlen im März zwar noch am meisten Stimmen, verlor aber fast ein Viertel ihrer Sitze. Im Val d'Anivier im Wallis ist ein Fels massiv in Bewegung. Aus Sicherheitsgründen hat die Gemeinde Schipis am Eingang des Tals eine 150 Jahre alte Brücke abgerissen. Mit dem Abriss will die Gemeinde verhindern, dass sich bei einem Felssturz Geröll staut und Wasser übers Ufer tritt. Laut Geologen ist zuhinterst im Val d'Anivier rund 1 Million Kubikmeter des Hangs instabil und droht abzubrechen. Im Boden hat es einen Riss, der fast 1 Meter breit ist. Leute führen die Instabilität auf die Hochwasser von 2018 und 2024 zurück. Zum Fußball. In der Super League der Frauen wurden die Playoff-Halbfinal-Hinspiele ausgetragen. Der FC Zürich verlor gegen Servette Genua 0-4 und die Titelverteidigerinnen IB besiegten auswärts St. Gallen mit 3.

0: 3:1. Und das Samstagswetter kurz und bündig. Es ist beidseits der Alpen meist sonnig bei rund 24 Grad. Das waren Nachrichten von Radio SRF. Verantwortlich Michael Wettstein.
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2: Wir reissen das Kalenderzettel ab und haben neu den 9. Mai. Ganz früh am Samstagmorgen im Studio immer noch Crew vom 8. Mai, Lea Plattner in der Musik.
3: Guten Abend.
2: Und vis-à-vis von der Lea sitzt Crispin Zimmermann. Und wir sind da noch bis um 1 für euch mit euren Wünschen auf 0848 440 222 mit dem Telefon da Studio oder mit dem Mail srf1.ch. Kontakt ins Studio, dort den Button für zum Anklicken. Da kann man aber auch noch via WhatsApp Sprachnachricht mitmachen auf 0771 321 321.
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2: Kathrin Weibel von Steffisburg schreibt, dass sie gerne das Velolied hätte. Für alle, die den Wind gerne im Gesicht haben und mit Freude am Stau vorbeifahren, und jetzt hören wir nicht, wir sind mit dem Velo da, sondern wir hören das Velolied von der Dodo Hug.

Schönen guten Abend, das ist Vanasonia von Bern. Ich wünsche mir das Lied von Ed Sheeran mit dem Andrea Bocelli. Perfekt Symphonie und grüße ganz herzlich die Befrauen, die nämlich heute Abend gewonnen haben gegen St. Gallen, 1-3 auswärts. Sie sollen so weiterfahren nämlich. Merci vielmals für den Musikwunsch und wünsche allen noch ein schönes Weekend. Danke vielmals für den Musikwunsch. Ade zusammen, ciao.

Im Nachtexpress gibt's den Göhle und Sophie B. Hawkins, den Göhle mit Schwan. Dann gehen wir ins Deutsche, Bayern, Bad Wörishofen mit der Esther Gilgen und sie grüßt ihren Schatz Kurt und Tochter Marion und alle vom Campingplatz dort und alle, die als Chauffeure oder Chauffeusen unterwegs sind, irgendwo in der Nacht am Fahren. Ganz eine gute Nachtschicht von der Esther Gilgen. Dann Sophie B. Hawkins mit Right Beside You für den Pat von Basel. Der schreibt, hat wieder mal in die Tipparaden reingeschaut, das sind 94. Sophie B. Hawkins, zwei, das war vorne gewesen. Aber drei Jahre vorher hat sie ja schon Damn, I Wish I Was Your Lover gehabt. Er hat aber hier und her pendelt, welches Lied ihm besser gefällt. Right Beside You hat es Rennen gemacht.

0: Zeilen mit dem Schwan auf SRF 1 mit dem Nachtexpress, wo wir jetzt auf Schaffhausen schaltet, zum Martin Eugster. Und Sie haben eine Austour, Herr Eugster. Wie lange haben Sie jetzt probiert anzuläuten?
1: Seit dem Anfang schon.
0: Seit dem 9.
1: Ja, genau.
0: Heitere Fahne. Und den Finger hebt noch?
1: Schon, ja.
0: Was halten Sie noch wach?
1: Ich höre DRS, also Nachtexpress meistens.
0: Und dann ist es eher eine Sache, dass man einfach noch ein bisschen bis zum Schluss zulässt.
1: Genau, ja. Ist ein Wochenende, oder?
0: Lady Gaga liegt bereit mit Pokerface.
1: Gerne.
0: Und jetzt brauchen wir noch Ihre Grüße.
1: Ich grüße das Zürichwerk von der Stadt Zürich. Dann grüße ich die Wohngruppe Altra im Buchtalen. Dann grüße ich ganz herzlich die Eliane Zebat, den Robert Egli und den Cedric. Und dann grüße ich die Mutter und den Ueli von Ittigen. Und das ganze Otter Fischer-Team, das Hauswart-Team von Otter Fischer AG in Zürich Altstetten. Und ich wünsche euch allen einen schönen Tag und allen Müttern wünsche ich einen schönen Muttertag.
0: Ja, ist morgen, ja. Ist Muttertag.
1: Ja, schon bald, ja.
0: Ja, so ist es. Ganz eine gute Nacht, wenn es denn so weit ist, und pausen Sie gut.
1: Danke vielmals, merci.

0: SRF Verkehrsinfo von 0.30 Uhr. Vorsicht auf der A9, Wöwe Richtung Martini, zwischen B Nord und B Süd. Verkehrsbehinderung wegen eines Unfalls. Es ist schon ein bisschen seither, seit der aufgehört hat zu arbeiten. Aber eben, wir haben heute ganz, ganz viel, wo man halt ein bisschen hin muss anstehen. Ich hoffe, er ist noch wach.
1: Ja, guten Abend miteinander, hier ist der Markus und ich bin gerade auf dem Heimweg vom Arbeiten und ich wünsche mir und meinem Schatz, der Karin, von der Sina und vom Bühnenhuber, ich schwöre, ich wünsche euch einen guten Abend. Tschüss zusammen.

Im Nachtexpress auf SRF 1 machen wir eine Filmmusikrunde. Und zwar haben wir zweimal einen Man, den Aquaman und dann natürlich noch den Man schlechthin, den Superman. Everything I Need mit Skylar Grey von Aquaman gibt es für Daniela Flückiger von Muttenz. Und sie schreibt, dass sie ihren Schatz damit grüßt. Und das Frauenfeld ist der Ralf Osterwalder daheim. 1978 hat der John Williams, wer sonst, einen riesen Titel geschrieben zu einem noch grösseren Film, der ein richtiges Fieber ausgelöst hat. Der Christopher Reeve selig als Superman hat zu dieser Musik sein grosses S auf der Brust ausgepackt und ist dann ab in den Himmel geflogen.

Im Nachtexpress. Ganz früh den Samstagnacht rein, schalten wir zwei Gänge auf und gehen aus der 30er-Zone wieder, ich würde mal sagen, so 60 bis 80 fahren. Max Giesinger, «Wenn sie tanzt», das ist schon mal ein bisschen Abtempo, mit Nicole Helfer von Murten und die wiederum grüßt ihren Mann, Steff, Beat Trixle und alle, die Nicole kennen. Und Martin Stucheli aus Niederhasli, der wird nochmal einen Gang höher schalten. Und zwar hätte gern für alle, die ihn kennen, Ike und Tina Turner, River Deep, Mountain High.

gibt die, die auch jetzt immer noch unterwegs sind, mit dem Lastwagen, mit dem Auto. Die Angelina Hubweber von Biberist, die hat einen Schatz, der unterwegs ist, der Freddy. Er gibt immer noch die Nachttour und sie wird ihm sagen, erstens mal, ein paar Küssli ins Cockpit zu dir, mein lieber Freddy. Und sie hat ihn ganz, ganz fest lieb und er soll sich Sorge geben und sicher wieder heimkommen. Für ihn gibt es Bierock mit Le Routier Suisse. Und die Anna Oxa, die hat zweimal San Remo gekommen. Story hören wir jetzt für den Oliver Käppeli von Bülach an seine Freundin Nadia.

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1: Mit der Ausgabe 9. Mai, wo wir allen zusammen ganz eine gute Nacht wünschen und morgen einen guten Muttertag. Am Mikrofon waren Lea Plattner und Crispin Zimmermann.

0: Nachrichten von SRF um 1 mit Michael Wettstein. Der britische Premierminister Keir Starmer kämpft nach dem historischen Wahldebakel um sein politisches Überleben. Trotz massiver Verluste in den einstigen Labour-Hochburgen und dem Verlust der Macht in Wales schließt Starmer einen Rücktritt vorerst aus. Er wolle das Land nicht im Chaos versinken lassen, erklärte er in London. Erstmals werden mögliche Nachfolge für den Premier offen diskutiert. Doch SRF-Großbritannien-Korrespondent Michael Gerber schränkt ein.
1: Es gibt mehrere sehr fähige Personen, die es sich tatsächlich überlegen, die sich auch vorbereiten darauf. Doch im Moment zögern sie, weil sie wissen, dass Labour im Sommer 2024 die nationalen Wahlen nicht zuletzt deshalb so klar gewonnen hat, weil viele Wählerinnen und Wähler es leid waren,

0: erreichen, die nächsten Wahlen im Jahr 2029 führen zu können. Besonders der deutliche Aufstieg der Reform UK-Partei unter Nigel Farage bringt den Premier zusätzlich in Bedrängnis. Dänemarks Ministerpräsidentin Mette Frederiksen ist mit dem Versuch gescheitert, eine neue Koalitionsregierung zu bilden. Nun hat sie das Mandat dazu verloren. Stattdessen hat König Frederik nun den rechtsliberalen Politiker Troels Lund Poulsen gebeten, die Verhandlungen über die Bildung einer Regierung zu führen, wie das Königshaus mitteilt. Laut Beobachterinnen und Beobachtern dürfte es aber auch für ihn keine einfache Aufgabe werden. Eine dritte Amtszeit für Mette Frederiksen ist also noch nicht ausgeschlossen. Ihre sozialdemokratische Partei gewann bei den Parlamentswahlen im März zwar noch am meisten Stimmen, verlor aber fast ein Viertel ihrer Sitze. Im Streit um die Pressefreiheit in den USA geht der Sender ABC auf Konfrontationskurs zur Medienaufsicht der FCC. Hintergrund ist die bekannte und beliebte Talkshow The View. Die Behörde unter Brandon Carr, einem Vertrauten von US-Präsident Donald Trump, will die Sendung strengeren Regeln unterwerfen und ihr den Status als Nachrichtensendung aberkennen. Damit müsste der Sender jedem politischen Kandidaten exakt die gleiche Sendezeit einräumen. ABC, das zum Disney-Konzern gehört, bezeichnet das Vorgehen in einer Stellungnahme als Verstoß gegen die verfassungsmäßige Redefreiheit. Der Sender wirft der Regierung vor, kritische Stimmen vor den Kongresswahlen im Herbst unterdrücken zu wollen. Das Wetter, heute Samstag ist es meist sonnig bei rund 24 Grad. Das waren Nachrichten von Radio SRF, verantwortlich Michael Wettstein. SRF-Verkehrsinfo von 1.03 Uhr A9 Wöwe Richtung Martigny zwischen B Nord und B Süd, Verkehrsbehinderung durch einen Unfall. A9 Wöwe Richtung Martigny zwischen B Nord und B Süd, Verkehrsbehinderung durch einen Unfall.
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Die Nachrichten von SRF um 2 Uhr mit Michael Wettstein. Seit wenigen Stunden gilt im Ukraine-Krieg eine dreitägige Waffenruhe. US-Präsident Donald Trump hatte diese angekündigt. Der russische Machthaber Wladimir Putin und der ukrainische Präsident Volodymyr Zelensky haben die Waffenruhe bestätigt. Bislang ist unklar, ob tatsächlich alle Angriffe eingestellt wurden. Die Vereinbarung sieht laut Trump auch vor, dass jeweils 1000 Kriegsgefangene getauscht werden. Die Verhandlungen über einen dauerhaften Frieden würden im Hintergrund weiterlaufen, so der Präsident. Dänemarks Ministerpräsidentin Mette Frederiksen ist mit dem Versuch gescheitert, eine neue Koalitionsregierung zu bilden. Nun hat sie das Mandat dazu verloren. Stattdessen hat König Frederik nun den rechtsliberalen Politiker Troels Lund Poulsen gebeten, die Verhandlungen über die Bildung einer Regierung zu führen, wie das Königshaus mitteilt. Laut Beobachterinnen und Beobachtern dürfte es aber auch für ihn keine einfache Aufgabe werden. Eine dritte Amtszeit für Mette Frederiksen ist also noch nicht ausgeschlossen. Ihre sozialdemokratische Partei gewann bei den Parlamentswahlen im März zwar noch am meisten Stimmen, verlor aber fast ein Viertel ihrer Sitze.